0: Na, Matze.
1: Na, Matze? Hä?
0: Matze! M-A-Z-Z-E.
1: Wieso?
2: Was machst du hier?
0: Das frage ich mich auch. Na, ich so mich nicht, dich nicht, ziehe ich mein Tarewerk nach. Und plötzlich hatte ich Durst. Also ich war extrem unterhopft. Und dann wusste ich, dass zu Hause bei mich im Kühlschrank noch so ein...
1: Sie kennen deinen Kühlschrank.
0: Sie kennt meinen Text. Dass da noch ein Blechbrötchen drin sein tut. Was ist denn mit Sie los? Scheiß erste Reihe. Kommen Sie von Arneburg?
1: Arneburg ist schön.
0: Ja, sehr schön. Auf Elbe. Und da habe ich da in mein, mit beiden Vorderpfoten ins Fressfach habe ich noch das Blechbrötchen gewühlt. Und auf einmal war ich hier gewesen. Hör mal auf.
2: Könnte ein Problem mit den Dilatationspuffern sein.
0: Alter, ich puffer dich gleich mal eine.
1: Meine Herren!
2: Schnauze!
1: Na was denn, Schnauze oder nicht Schnauze? So kann man nicht miteinander umgehen. Bisschen netter. Ein bisschen.
0: Apropos ein bisschen netter.
1: Machst du gleich zum Hähnchen oder was?
0: Was ist denn, wer bist denn du eigentlich?
1: Ich.
0: Der Bofrostmann.
3: Luft holen! Oh, alles blau.
0: Nee, ich nicht.
1: Ich auch nicht.
0: Akrobatisch talentiert.
3: Wer seid denn ihr?
1: Weiß hier überhaupt irgendwer, wer irgendwer ist?
2: Schnauze!
1: Mann, dieser rüde Umgangston, der bringt uns jetzt auch nicht weiter.
0: Na, School!
3: Grundgütiger! Gehe ich recht in der Annahme, dass das hier das Auge des Sturms ist? Der Mittelpunkt der Zeit! Die Stelle, an der alle Dimensionen und Realitäten zusammenlaufen und aufgepasst wird, dass die Kanäle nicht verstopfen.
0: Was hat er denn?
1: Verstopfte Kanäle.
0: Das ist ja wie Zamonien. Walter Mörs. Hier mit den Zeitschnecken. Die Zeitschnecken sitzen am Rand von das Dimensionsloch und fressen die in die Dimensionslöcher ablaufende Zeit auf und tun so eine Art Zeitgas produzieren namens Genf.
3: Sie haben ganz starke psychische Probleme.
2: Ja, aber inhaltlich hat der Mann recht.
1: Was?
3: Oh mein Gott!

0: sind Sie ja untersetzt. Nee.
1: Auch das.
0: Er ist der Wächter der Zeit. Der alles zusammenhält. Torwächter und Schlüsselmeister zugleich. Jener, der bleibt. Er ist Gott.
2: Ja, ist halt ein Ferienjob, wollte sonst keiner machen. Ne?
3: Ein Ferienjob?
2: Ja.
3: Ja, und was machen wir denn hier?
2: Naja, ich vermute einfach mal, es gab eine Störung im Raum-Zeit-Kontinuum und ihr seid durch so eine Art Realitätsstrudel hierher gesaugt worden.
0: Ja, genau das wollte ich nämlich auch gerade sagen.
1: Worum geht's?
2: Um ihn.
0: Was? Ja,
3: den kenne ich.
0: Durch. Das ist ja peken hässlich.
3: Ja, aber das ist...
0: Also ich muss dich sagen, ich habe selten so einen hässlichen Menschen gesehen. Also jetzt von selber. Ich muss dir sagen, der ist so hässlich, mich ist richtig schlecht.
3: Das kann ich verstehen, aber das ist Franz Branntwein.

0: Natürlich.
1: Ja, dann mach doch mal was dagegen mit das alles hier.
2: Ja, genau, mach was dagegen.
3: So. Bewegung, Bewegung, Bewegung.
0: Wieso denn ich jetzt?
2: Weil du der Einzige bist, der es kann.
3: Du bist ja der oberste Käse. Der Klops, der Klöpse. Ja.
1: Und auch sehr hässlich.
4: Hässlich
2: und die Käse. Haare leuchten.
0: Ich soll das jetzt wieder lösen, oder was? Ich soll jetzt hier wieder die Probleme fixen, die alte weiße Männer verursacht haben, oder was? Der ist die Störungsursache. Leute, Ferienjob. Ich habe hier keine Einweisung gekriegt, nix. Ich sitze hier, verdiene hier 14 Euro die Stunde und ich soll das jetzt hier wieder lösen, oder was?
3: Was stimmt denn man mit ihm nicht?
1: Was hat er denn?
5: Ach, Gott.

0: Matze.
1: Ja. Yeah.
0: Wie wär's jetzt mal mit einem Gitarren-Solo?
1: Gitarren-Solo?
0: Das würde jetzt so voll so passen, so, ja.
1: Bist du doof oder was?
0: Ein kleines Gitarren-Solo.
1: Ey, die müssen alle pinken und haben Durst.
0: Ein halbes.

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1: So, meine Damen und Herren, das hier ist eine Caronito. Nicht? Also, viele denken immer, das ist eine alte Box, wo ich den Lautsprecher ausgebaut habe. Ist es aber nicht, das ist eine Caronito. Und die Spanier unter Ihnen werden merken, Moment mal, eine Caronito. Caronito ist doch männlich. Richtig, es muss natürlich ein Caronito heißen. Was merken wir, meine Damen und Herren? Wir lesen diese Caronito weiblich, obwohl sie sich selber als männlich definiert, nicht wahr?
2: Und du liest es sogar immer wieder ab.
1: Caronito, genau. So, und nicht zu verwechseln mit Carnito, das war was anderes, meine
2: was?
1: Dame. Carnito, kennst du das nicht?
2: Nein.
1: Wie hieß es denn? Wie heißt denn das immer? Oh Gott.
2: Ich bin zu jung.
1: Die Familie, wenn die mal ist. Mein Gott, Spaghetti und Soße.
2: Miracoli.
1: Miracoli. Das war das Miracoli des Ostens. Also nur die Soße davon. Ist egal.
2: Ich bin zu jung.
1: Nee, bist du nicht. So, meine Damen und Herren, das ist eine Djembe.
2: Ja, eine Djembe.
1: Und Sie dürfen sich jetzt einen Takt von uns wünschen, den wir Ihnen vortrommeln würden. Wir spielen auf Zuruf. Bum, bum, bum, hat sie sich gewünscht, meine Damen und Herren.
3: Klicki, ich bin bei ja. dir. Ich bin auf jeden Fall bei dir.
4: Vorsichtig!
5: Achtung, feiern Sie!
4: Rückenabriss! Wir müssen die Rücken abreißen! Und rechts!
3: Alles gut, wir haben alles im Griff.
4: Und schalten, Hühner!

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0: Alter, war das schön. Oh, war das schön.
1: Ja. Jetzt steht hier eine Mülltonne. Mitten im Fluchtweg. Ja, die muss jetzt hier natürlich weg. Das ist übrigens Verpackungsmülltonne, also gelb. Also hier, viele sagen Plastetonne. Ist natürlich Quatsch, ist keine Plastetonne. Verpackungsmüll, Verbundstoffe. Ja, also nicht irgendwie altes Kinderspielzeug, Küchengeräte, Büstenhalter. Gut, auch irgendwie eine Verpackung, aber Verpackung. Ja gut, mehr gibt es zum Thema Mülltonne jetzt auch nicht her. Ne? Jetzt muss sie hier weg. Nutze ich die Gelegenheit und führe Ihnen einen kleinen Zaubertrick vor. Ich werde jetzt vor Ihren Augen diese Mülltonne hier von der Bühne verschwinden lassen, meine Damen und Herren. Habe ich geübt, klappt auch ganz gut, brauche ich noch ein bisschen Ruhe, das wäre lieb. Ist immer schön, wenn man sagt, man braucht ein bisschen Ruhe, wie alle so anfangen.

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0: Guten Morgen.
1: Guten Morgen.
0: Guten Morgen. Sie sind
2: die neue Lehrerin für Literatur.
1: Und Sie müssen der...
2: Der neue Direktor. Ja. Alles in Ordnung?
1: Sie, ja, machen Sie sich... Ja.
0: Dass wir in derselben Schule arbeiten, ist doch ein Riesendesaster, findest du nicht?
3: Machen wir das mit der psychologischen Beratungsstelle oder nicht?
1: Wenn Sie diesen Schülerinnen nicht zuhören, dann besetzen Sie die Schule.
0: Professorin, ist Ihnen bekannt, wie oft die Schule besetzt wurde, seit ich Ihr Direktor bin? Nullmal.
4: Guten Morgen, Herr Direktor. Ich glaube, Sie sind zu spät.
5: Ich hatte dich fast.
2: Es ist wichtig, dass du dich fragst, wer ist dieser Typ?
0: Ein bisschen feministisch. Ei, ei,
3: ei. Er hat sogar noch nie von Pearl Jam gehört.
0: Ich verstehe, eine von denen, die sich nicht rasieren.
1: Es muss doch etwas geben, was dir an ihm gefällt. Ich sehe keine Ambition darin, mir Fußball anzusehen, Bier zu trinken und zu rülpsen.
0: Wir sind zu verschieden.
3: Das ist die typische Argumentation eines unbewussten Chauvinisten.
1: Du hast gesagt, du wärst steril.
0: Ich bin steril.
1: Und wie bin ich dann schwanger geworden? Etwa durch den Heiligen Geist?
6: Man muss über Beziehungen zwischen Menschen unterschiedlichen Geschlechts sprechen können. Über die Bedeutung von Konsens.
0: Du wolltest doch ein Kind.
1: Ja, das wollte ich. Aber nicht mit dir.
0: Ihr beide werdet nächstes Jahr heiraten, oder etwa nicht? Es gibt aber Regeln. Die Schule ist keine partizipative Demokratie.
1: Im Gegensatz zu dir sehe ich den pädagogischen Wert beim Padelspiel nicht. Naja, wie auch immer. Ich will nicht, dass du es großziehst.
0: Das hast du von Anfang an entschieden.
1: Nein, das ist nicht wahr.
0: Doch.
1: Nein.
7: Ich denke, Erwachsene brauchen auch Gefühlserziehung.
0: Ich habe ein halbes Jahrhundert falscher Ideen und falscher Denkweisen erlebt. Das einzig Gute, was ich getan habe, ist, dass ich euch in die Augen geschaut habe.
8: Verkauf. 10.500.000 Pfund für diese Stradivari-Challenge.
9: Papa hat sich sein Leben lang abgemüht, dieses Quartett zu vereinen.
10: Was machen wir denn jetzt?
9: Ein gemeinsames Konzert.
11: Ein Quartett von Charlie Beaumont. Das habe ich noch nie gehört.
9: Es wurde bis heute nicht aufgeführt.
12: Ich bin dabei.
13: Erste Violine?
9: Ja.
14: Hallo Leute, ich bin jetzt in meinem Zimmer und gleich lerne ich die anderen Mitglieder des Quartetts kennen. Georges Massaro, Peter Niculescu und Lise Carvalho.
15: Bitte jetzt alle zu mir sehen und Sie dürfen auch gerne lächeln, ja?
16: Sie haben es in 2 Tagen nicht geschafft, einen Satz zu proben. Es soll Samstag 4 sein.
13: Da fangen wir an.
9: Takt 11, wieso denn da?
14: Weil er vorher nicht spielt.
9: Alles gut?
16: Beaumont, wenn es wen gibt, der weiß, wie man es spielt, dann er.
17: 1, 2, 3. Vier gute Musiker waren noch nie genug, um ein gutes Quartett zu bilden. Das ist bekannt.
16: Wir sind halt verschieden, weißt du?
14: Was meinst du damit?
9: Apolline!
15: Lassen Sie mich in Ruhe!
11: Immer noch diese Marotte, dich bei der Arbeit zu verstecken.
17: Sie verstehen sich wirklich gut mit Peter.
15: Sie sind kein guter Beobachter. Wir mögen uns überhaupt nicht.
17: Denken Sie an diese Starenschwärme. Was hat es auf sich mit den Hunderten, Tausenden von Staren, die so riesige Schwärme am Himmel bilden? Sie haben weder Anführer noch Regeln.
9: Ich habe alles gemacht, mir den Arsch aufgerissen. Aber Sie tun alles dafür, dass es ein Desaster wird. Und das finde ich scheiße.
16: Hat es Ihnen gefallen?
17: Nicht einfach. Vivaldi ist nicht einfach.

0: Da auch das Gefühl, dass er nicht kommt? Tja.
1: Typisch.
2: Franz Branntwein!
3: Meine Damen und Herren, Franz Branntwein, ne? der ist ja wie die SPD. Ne?
0: Genau, uralt.
3: Ja, das auch, aber ich meine, wenn er einmal da ist, dann wird man ihn einfach nicht aber mehr los.
0: Natürlich nicht, die SPD wirst du ja auch nicht mehr los.
4: Nee. Ich saß die ganze Zeit hier unten, habe ich versteckt und hatte Angst. Du musst dich einsammeln!
5: Was?
4: Du musst in verschiedene Realitäten reisen, die Variante von dir finden und dich dann mitnehmen.
5: Aha. Und wie?
3: Ist der gerade im Kühlschrank verschwunden?

0: Wo bin ich?
1: Kooptierte Zwischenebene, Zeitpuffer, ja. Also Dimensionsverschränkung als Ableitungsphänomen. Ne?
0: Aha. Mir ist schlecht.
1: Geht den meisten Frauen so bei mir.
0: Wer sind Sie?
1: Bin der Malte. Ne? Malte Maria. Malte Maria Splettstößer Pinsenskulkler. Ne?
0: Kommt da noch was?
2: Der war auf der Waldorfschule gewesen. Und hat da so schlecht seinen Namen getanzt, dass die 6 Jahre lang dachten, der heißt Brigitte.
0: Das sieht ja auch so aus. Ja, und wer bist du jetzt?
2: Na, Matze.
0: Na, Matze? Hä?
2: Matze! M-A-Z-Z-E!
0: Ach, wieso?
1: Was machst du hier?
2: Das frage ich mich auch. Na, ich hieße mich nicht, dich nicht, ziehe ich mein Tarewerk nach. Und plötzlich hatte ich Durst. Also ich war extrem unterhopft. Und dann wusste ich, dass zu Hause bei mich im Kühlschrank noch so ein...
0: Sie kennen deinen Kühlschrank.
2: Sie kennt meinen Text. Dass da noch ein Blechbrötchen drin sein tut. Was ist denn mit Sie los? Scheiß erste Reihe. Kommen Sie von Arneburg?
0: Arneburg ist schön.
2: Ja, sehr schön. Auf Elbe. Und da habe ich da in mit beiden Vorderpfoten ins Fressfach habe ich noch das Blechbrötchen gewühlt und auf einmal war ich hier gewesen.
3: Hör mal auf.
1: Könnte ein Problem mit den Dilatationspuffern sein.
2: Alter, ich puffer dich gleich mal eine.
0: Meine Herren!
1: Schnauze!
0: Na was denn, Schnauze oder nicht Schnauze? So kann man nicht miteinander umgehen. Bisschen netter. Ein bisschen.
2: Apropos ein bisschen netter.
0: Musst du gleich zum Hähnchen oder was?
2: Was ist denn, wer bist denn du eigentlich?
0: Ich?
2: Der Bofrost, Mann.
4: Luft holen!
5: Oh. Alles blau.
2: Nee, ja. Ich nicht.
0: Ich auch nicht.
2: Hm. Akrobatisch talentiert.
4: Wer seid denn ihr? Hm.
0: Weiß hier überhaupt irgendwer, wer irgendwer ist?
1: Schnauze!
0: Mann, dieser rüde Umgangston, der bringt uns jetzt auch nicht weiter.
4: Dass das hier das Auge des Sturms ist. Der Mittelpunkt der Zeit. Die Stelle, an der alle Dimensionen und Realitäten zusammenlaufen. Und aufgepasst wird, dass die Kanäle nicht verstopfen.
2: Was hat er denn?
0: Verstopfte Kanäle.
2: Das ist ja wie Zamonien. Walter Mörs. Hier mit den Zeitschnecken. Die Zeitschnecken sitzen am Rand von das Dimensionsloch und fressen die in die Dimensionslöcher ablaufende Zeit auf und tun so eine Art Zeitgas produzieren namens Genf.
4: Sie haben ganz starke psychische Probleme.
1: Ja, aber inhaltlich hat der Mann recht.
0: Was?
4: Oh mein Gott!

0: dann sind Sie ja untersetzt. Nee.
1: Och, das.
0: Er ist der Wächter der Zeit. Der alles zusammenhält. Torwächter und Schlüsselmeister zugleich. Jener, der bleibt. Er ist quasi... Er ist Gott!
2: Ja, ist halt ein Ferienjob, wollte sonst keiner machen. Ne?
1: Ein Ferienjob?
2: Ja.
1: Ja, und was machen wir denn hier?
2: Naja, ich vermute einfach mal, es gab eine Störung im Raum-Zeit-Kontinuum und ihr seid durch so eine Art Realitätsstrudel hierher gesaugt worden.
0: Ja, genau das wollte ich nämlich auch gerade sagen.
3: Worum geht's?
2: Um ihn.
0: Doch.
1: Den kenne ich.
0: Durch. Das ist ja pekenhässlich.
1: Ja, aber das ist...
0: Also ich muss dir sagen, ich habe selten so einen hässlichen Menschen gesehen. Also jetzt von selber. Ich muss dir sagen, der ist so hässlich, mich ist richtig schlecht warm.
1: Das kann ich verstehen, aber das ist Franz Branntwein. Der Franz Branntwein, der ist vorhin hier in diesem Kühlschrank verschwunden, um in parallele Welten zu reisen und verschiedene Varianten von sich selbst zu finden.
0: Grundgütiger!
2: Genau, dann ist dieser Branntwein nämlich dafür verantwortlich, dass das Raum-Zeit-Kontinuum gestört wurde, ihr hierher gesaugt worden seid und wir kurz vor einer Inkursion stehen, die alle Parallelrealitäten zerstört.
0: Nee! Mein feuchtes Toilettenpapier ist alle!
1: Arneburg.
0: Aber Arneburg. Schön, muss ich selber lachen jetzt. Diese Worte ergeben natürlich auch einen Sinn.

0: Natürlich.
1: Ja, dann mach doch mal was dagegen mit das alles hier.
2: Ja, genau, mach was dagegen. Ja,
3: Bewegung, Bewegung, Bewegung.
0: Wieso denn ich jetzt?
2: Weil du der Einzige bist, der es kann.
3: Du bist ja der oberste Käse. Der Klops der Klöpse. Ja.
1: Und auch sehr hässlich.
4: Hässlich und die Haare leuchten.
0: Ich soll das jetzt wieder lösen, oder was? Ich soll jetzt hier wieder die Probleme fixen, die alte weiße Männer verursacht haben, oder was? Der ist die Störungsursache. Leute, Ferienjob, ich habe hier keine Einweisung gekriegt, nix. Ich sitze hier, verdiene hier 14 Euro die Stunde und ich soll das jetzt hier wieder lösen, oder was?
3: Was stimmt denn man mit ihm nicht?
1: Was hat er denn?
5: Ach, Gott.

0: Ja.
1: Wie wär's jetzt mal mit einem Gitarren-Solo?
0: Gitarren-Solo?
1: Das würde jetzt so voll so passen, so, ja.
0: Bist du doof oder was?
1: Ein kleines Gitarren-Solo.
0: Ey, die müssen alle pinken und haben Durst.
1: Ein halb.

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3: So, meine Damen und Herren, das hier ist eine Caronito. Nicht? Also, viele denken immer, das ist eine alte Box, wo ich den Lautsprecher ausgebaut habe. Ist es nicht, das ist eine Caronito. Und die Spanier unter Ihnen werden merken, Moment mal, eine Caronito. Caronito ist doch männlich. Richtig, es muss natürlich ein Caronito heißen. Was merken wir, meine Damen und Herren? Wir lesen diese Caronito weiblich, obwohl sie sich selber als männlich definiert, nicht wahr?
4: Und du liest es sogar immer wieder ab.
3: Caronito, genau. So, und nicht zu verwechseln mit Carnito, das war was anderes, meine
4: was?
3: Dame. Carnito, kennst du das nicht?
4: Nein.
3: Wie hieß es denn? Wie heißt denn das immer? Oh Gott.
4: Ich bin zu jung.
3: Die Familie, wenn die mal ist. Mein Gott, Spaghetti und Soße.
4: Miracoli.
3: Miracoli. Das war das Miracoli des Ostens. Also nur die Soße davon. Ist egal.
4: Ich bin zu jung.
3: Nee, bist du nicht. So, meine Damen und Herren, das ist eine Djembe.
4: Ja, eine Djembe.
3: Und Sie dürfen sich jetzt einen Takt von uns wünschen, den wir Ihnen vortrommeln würden. Wir spielen auf Zuruf. Bum, bum, bum, hat sie sich gewünscht, meine Damen und Herren.
5: Dicki, ich bin bei ja. dir. Ich bin auf jeden Fall bei dir.
6: Richtig, Achtung, feiern Sie! Rücken, Abriss! Sie müssen die Rücken abreißen! 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

0: Mein Gott, war das schön. Oh, war das schön.
1: Ja. Jetzt steht hier eine Mülltonne. Mitten im Fluchtweg. Ja, die muss jetzt hier natürlich weg. Das ist übrigens Verpackungsmülltonne, also gelb. Also hier, viele sagen Plastetonne. Das ist natürlich Quatsch, das ist keine Plastetonne. Verpackungsmüll, Verbundstoffe. Ja, also nicht irgendwie altes Kinderspielzeug, Küchengeräte, Büstenhalter, gut. Auch irgendwie eine Verpackung, aber Verpackung. Ja gut, mehr gibt es zum Thema Mülltonne jetzt auch nicht her. Jetzt muss sie hier weg. Nutze ich die Gelegenheit und führe Ihnen einen kleinen Zaubertrick vor. Ich werde jetzt vor Ihren Augen diese Mülltonne hier von der Bühne verschwinden lassen, meine Damen und Herren. Habe ich geübt, klappt auch ganz gut, ich brauche noch ein bisschen Ruhe, das wäre lieb. Ist immer schön, wenn man sagt, man braucht ein bisschen Ruhe, wie alle so anfangen.

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0: Guten Morgen.
1: Guten Morgen.
0: Guten Morgen. Sie sind
2: die neue Lehrerin für Literatur.
1: Und Sie müssen der...
2: Der neue Direktor. Ja. Alles in Ordnung?
1: Sie. Ja, machen Sie sich gar nicht.
0: Dass wir in derselben Schule arbeiten, ist doch ein Riesendesaster, findest du nicht?
3: Machen wir das mit der psychologischen Beratungsstelle oder nicht?
1: Wenn Sie diesen Schülerinnen nicht zuhören, dann besetzen Sie die Schule.
0: Professorin, ist Ihnen bekannt, wie oft die Schule besetzt wurde, seit ich ihr Direktor bin? Nullmal.
4: Guten Morgen, Herr Direktor. Ich glaube, Sie sind zu spät.
5: Stellt euch alle!
6: Ich hatte dich fast!
2: Es ist wichtig, dass du dich fragst, wer ist dieser Typ?
0: Bisschen feministisch.
1: Er hat sogar noch nie von Pearl Jam gehört.
0: Ich verstehe, eine von denen, die sich nicht rasiert.
1: Es muss doch etwas geben, was dir an ihm gefällt.
7: Ich sehe keine Ambition darin, mir Fußball anzusehen, Bier zu trinken und zu rülpsen.
0: Wir sind zu verschieden.
3: Das ist die typische Argumentation eines unbewussten Chauvinisten.
1: Du hast gesagt, du wärst steril.
0: Ich bin steril.
1: Und wie bin ich dann schwanger geworden? Etwa durch den Heiligen Geist?
8: Man muss über Beziehungen zwischen Menschen unterschiedlichen Geschlechts sprechen können. Über die Bedeutung von Konsens.
0: Du wolltest doch ein Kind.
1: Ja, das wollte ich. Aber nicht mit dir.
0: Ihr beide werdet nächstes Jahr heiraten, oder etwa nicht? Es gibt aber Regeln. Die Schule ist keine partizipative Demokratie.
1: Im Gegensatz zu dir sehe ich den pädagogischen Wert beim Handelsspiel nicht. Naja, wie auch immer. Ich will nicht, dass du es großziehst.
0: Das hast du von Anfang an entschieden.
1: Nein, das ist nicht wahr.
0: Doch.
1: Nein.
3: Ich denke, Erwachsene brauchen auch Gefühlserziehung.
0: Ich habe ein halbes Jahrhundert falscher Ideen und falscher Denkweisen erlebt. Das einzig Gute, was ich getan habe, ist, dass ich euch in die Augen geschaut habe.
9: Verkauf. 10.500.000 Pfund für dieses Stradivari-Cello.
10: Papa hat sich sein Leben lang abgemüht, dieses Quartett zu vereinen.
11: Was machen wir denn jetzt?
10: Ein gemeinsames Konzert.
12: Ein Quartett von Charlie Beaumont. Das habe ich noch nie gehört.
10: Es wurde bis heute nicht aufgeführt.
13: Ich bin dabei.
14: Erste Violine?
10: Ja.
15: Hallo Leute, ich bin jetzt in meinem Zimmer und gleich lerne ich die anderen Mitglieder des Quartetts kennen. Georges Massaro, Peter Niculescu und Lise Carvalho.
16: Bitte jetzt alle zu mir sehen und Sie dürfen auch gerne lächeln, ja?
17: Sie haben es in zwei Tagen nicht geschafft, einen Satz zu proben. Es soll bis Samstag 4 sein.
14: Da fangen wir an.
10: Takt 11, wieso denn da?
15: Weil er vorher nicht spielt.
10: Alles gut?
17: Beaumont, wenn es wen gibt, der weiß, wie man es spielt, dann er.
18: 1, 2, 3. Vier gute Musiker waren noch nie genug, um ein gutes Quartett zu bilden. Das ist bekannt.
17: Wir sind halt verschieden, weißt du?
15: Was meinst du damit?
10: Apolline!
19: Lassen Sie mich in Ruhe!
12: Immer noch diese Marotte, dich bei der Arbeit zu verstecken.
18: Sie verstehen sich wirklich gut mit Peter.
10: Sie sind kein guter Beobachter. Wir mögen uns überhaupt nicht.
18: 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Was hat es auf sich mit den Hunderten, Tausenden von Staren, die so riesige Schwärme am Himmel bilden? Sie haben weder Anführer noch Regeln.
10: Ich habe alles gemacht, mir den Arsch aufgerissen. 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Und das finde ich scheiße.
17: Hat es Ihnen gefallen?
18: Nicht einfach. Vivaldi ist nicht einfach.

0: Da auch das Gefühl, dass er nicht kommt? Tja.
1: Typisch.
2: Franz Brandwein!
3: Meine Damen und Herren, Franz Brandwein, ne? der ist ja wie die SPD. Ne?
0: Genau, uralt.
3: Ja, das auch, aber ich meine, wenn er einmal da ist, dann wird man ihn einfach nicht mehr los.
0: Natürlich nicht, die SPD wirst du ja auch nicht mehr los.
3: Nee.
4: Ich saß die ganze Zeit hier unten, habe ich versteckt und hatte Angst. Du musst dich einsammeln.
5: Was?
4: Du musst in verschiedene Realitäten reisen, die Variante von dir finden und dich dann mitnehmen.
5: Aha. Und wie?
3: Ist der gerade im Kühlschrank verschwunden?

0: Wo bin ich?
1: Kooptierte Zwischenebene, Zeitpuffer, ja. Also Dimensionsverschränkung als Ableitungsphänomen. Ne?
0: Aha. Mir ist schlecht.
1: Geht den meisten Frauen so bei mir.
0: Wer sind Sie?
1: Bin der Malte. Ne? Malte Maria. Malte Maria Splettstößer Pinsenskrögler. Ne?
0: Kommt da noch was?
2: Der war auf der Waldorfschule gewesen. Und hat da so schlecht seinen Namen getanzt, dass die 6 Jahre lang dachten, der heißt Brigitte.
0: Das sieht ja auch so aus. Und wer bist du jetzt?
2: Na, Matze.
0: Na, Matze? Hä?
2: Matze! M-A-Z-Z-E!
0: Mach mich so.
1: Was machst du hier?
2: Das frage ich mich auch. Nee, ich Jesu mich nicht, dich nicht, ziehe ich mein Tagewerk nach. Und plötzlich hatte ich Durst. Also ich war extrem unterhopft. Und dann wusste ich, dass zu Hause bei mich im Kühlschrank noch so ein...
0: Sie kennen deinen Kühlschrank.
2: Sie kennt meinen Text. Dass da noch ein Blechbrötchen drin sein tut. Was ist denn mit Sie los? Scheiß erste Reihe. Kommen Sie von Arneburg?
0: Arneburg ist schön.
2: Ja, sehr schön. Auf Elbe. Und da habe ich da in mein, mit beiden Vorderpfoten ins Fressfach habe ich noch das Blechbrötchen gewühlt. Und auf einmal war ich hier gewesen. Hör doch mal auf.
1: Könnte ein Problem mit den Dilatationspuffern sein.
2: Alter, ich puffer dich gleich mal eine.
0: Meine Herren!
1: Schnauze!
0: Na was denn? Schnauze oder nicht Schnauze? So kann man nicht miteinander umgehen. Bisschen netter. Ein bisschen.
2: Apropos ein bisschen netter.
0: Musst du gleich zum Hähnchen oder was?
2: Was ist denn, wer bist denn du eigentlich?
0: Ich?
2: Der Bofrostmann.
3: Luft holen!
4: Oh, alles blau.
2: Nee, ich nicht.
0: Ich auch nicht.
2: Akrobatisch talentiert.
3: Wer seid denn ihr?
0: Weiß hier überhaupt irgendwer, wer irgendwer ist?
1: Schnauze!
0: Mann, dieser rüde Umgangston, der bringt uns jetzt auch nicht weiter.
3: Na, School! Grundgütiger! Gehe ich recht in der Annahme, dass das hier das Auge des Sturms ist? Der Mittelpunkt der Zeit! Die Stelle, an der alle Dimensionen und Realitäten zusammenlaufen und aufgepasst wird, dass die Kanäle nicht verstopfen.
2: Was hat er denn?
0: Verstopfte Kanäle.
2: Das ist ja wie Zamonien. Walter Mörs. Hier mit den Zeitschnecken. Die Zeitschnecken sitzen am Rand von das Dimensionsloch und fressen die in die Dimensionslöcher ablaufende Zeit auf und tun so eine Art Zeitgas produzieren namens Genf.
3: Sie haben ganz starke psychische Probleme.
1: Ja, aber inhaltlich hat der Mann recht.
0: Was?
3: Oh mein Gott!

0: sind Sie ja untersetzt. Nee.
1: Auch das.
0: Er ist der Wächter der Zeit. Der alles zusammenhält. Torwächter und Schlüsselmeister zugleich. Jener, der bleibt. Er ist quasi... Er ist Gott!
2: Ja, ist halt ein Ferienjob, wollte sonst keiner machen. Ne?
3: Ein Ferienjob?
2: Ja.
3: Ja, und was machen wir denn hier?
2: Naja, ich vermute einfach mal, es gab eine Störung im Raum-Zeit-Kontinuum und ihr seid durch so eine Art Realitätsstrudel hierher gesaugt worden.
0: Ja, genau das wollte ich nämlich auch gerade sagen.
1: Worum geht's?
2: Um ihn.
0: Was? Ah!
3: Den kenne ich.
4: Durch. Das ist ja pekenhässlich.
3: Ja, aber das ist...
4: Also ich muss dich sagen, ich habe selten so einen hässlichen Menschen gesehen. Also jetzt von selber. Ich muss dir sagen, der ist so hässlich, mich ist richtig schlecht.
3: Das kann ich verstehen, aber das ist Franz Branntwein. Der Franz Branntwein, der ist vorhin in diesem Kühlschrank verschwunden, um in parallele Welten zu reisen und verschiedene Varianten von sich selbst zu finden.
0: Grundgütiger!
2: Genau, dann ist dieser Branntwein nämlich dafür verantwortlich, dass das Raum-Zeit-Kontinuum gestört wurde, ihr hierher gesaugt worden seid und wir kurz vor einer Inkursion stehen, die alle Parallelrealitäten zerstört.
0: Nee! Mein feuchtes Toilettenpapier ist alle!
1: Arneburg.
0: Aber.
4: Arneburg. Schön, muss ich selber lachen jetzt.
0: Diese Worte.

0: hier keine Einweisung gekriegt, nix. Ich sitze hier, verdiene hier 14 Euro die Stunde und ich soll das jetzt hier wieder lösen, oder was?
1: Was stimmt denn mit ihm nicht?
2: Was hat er denn?
3: Ach, Gott.

0: Matze.
1: Ja. Yeah.
0: Wir werfen jetzt mal mit dem Gitarren-Solo.
1: Gitarren-Solo?
0: Das würde jetzt so voll so passen, so, ja.
1: Bist du doof oder was?
0: Ein kleines Gitarren-Solo.
1: Ey, die müssen alle pinken und haben Durst.
0: Ein halbes.

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3: So, meine Damen und Herren, das hier ist eine Caronito. Nicht? Also, viele denken immer, das ist eine alte Box, wo ich den Lautsprecher ausgebaut habe. Ist es aber nicht, das ist eine Caronito. Und die Spanier unter Ihnen werden merken, Moment mal, eine Caronito. Caronito ist doch männlich. Richtig, es muss natürlich ein Caronito heißen. Was merken wir, meine Damen und Herren? Wir lesen diese Caronito weiblich, obwohl sie sich selber als männlich definiert, nicht wahr?

0: Und du liest es sogar immer wieder ab.
1: Carnito, genau. So, und nicht zu verwechseln mit Carnito, das war was anderes, meine
0: mit was?
1: Dame. Carnito, kennst du das nicht?
0: Nein.
1: Das war, wie hieß es denn? Wie heißt denn das immer? Oh Gott.
0: Ich bin zu jung.
1: Die Familie, wenn die mal mein Gott, Spaghetti und Soße.
0: Miracoli.
1: Miracoli. Das war das Miracoli des Ostens. Also nur die Soße davon. Ist egal.
0: Ich bin zu jung.
1: Nee, bist du nicht. So, meine Damen und Herren, das ist eine Djembe.
0: Ja, eine Djembe.
1: Und Sie dürfen sich jetzt einen Takt von uns wünschen, den wir Ihnen vortrommeln würden. Wir spielen auf Zuruf. Bum, bum, bum, hat sie sich gewünscht, meine Damen und Herren.
2: Dicke, ich bin bei ja. dir. Ich bin auf jeden Fall bei dir.
3: Vorsichtig!
4: Achtung, feiern Sie!
3: Rücken abriss! Wir müssen die Rücken abreißen! Und rechts!
2: Alles gut, alles. Wir haben alles im Griff.
3: Und Schalter, Schalter! Wieder!

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0: Mein Gott, war das schön. Oh, war das schön.
1: Ja, jetzt steht hier eine Mülltonne, mitten im Fluchtweg. Ja, die muss jetzt hier natürlich weg. Das ist übrigens Verpackungsmülltonne, also gelb, also hier, viele sagen Plastetonne. Ist natürlich Quatsch, ist keine Plastetonne. Verpackungsmüll, Verbundstoffe. Ja, also nicht irgendwie altes Kinderspielzeug, Küchengeräte, Büstenhalter, gut, auch irgendwie eine Verpackung, aber Verpackung, ja gut, mehr gibt es zum Thema Mülltonne jetzt auch nicht her. Jetzt muss sie hier weg. Nutze ich die Gelegenheit und führe Ihnen einen kleinen Zaubertrick vor. Ich werde jetzt vor Ihren Augen diese Mülltonne hier von der Bühne verschwinden lassen, meine Damen und Herren. Habe ich geübt, klappt auch ganz gut. Ich brauche noch ein bisschen Ruhe, das wäre lieb. Ist immer schön, wenn man sagt, man braucht ein bisschen Ruhe, wie alle so anfangen.

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0: Guten Morgen.
1: Guten Morgen.
0: Guten Morgen. Sie sind
2: die neue Lehrerin für Literatur.
1: Und Sie müssen der...
2: Der neue Direktor. Ja. Alles in Ordnung?
1: Sie. Ja, machen Sie sich gut.
0: Dass wir in derselben Schule arbeiten, ist doch ein Riesendesaster, findest du nicht?
3: Machen wir das mit der psychologischen Beratungsstelle oder nicht?
4: Wenn Sie diesen Schülerinnen nicht zuhören, dann besetzen Sie die Schule.
0: Professorin, ist Ihnen bekannt, wie oft die Schule besetzt wurde, seit ich ihr Direktor bin? Nullmal.
5: Guten Morgen, Herr Direktor. Ich glaube, Sie sind zu spät.
6: Ich hatte dich fast.
2: Es ist wichtig, dass du dich fragst, wer ist dieser Typ?
0: Bisschen feministisch.
3: Er hat sogar noch nie von Pearl Jam gehört.
0: Ich verstehe, eine von denen, die sich nicht rasiert.
3: Es muss doch etwas geben, was dir an ihm gefällt.
4: Ich sehe keine Ambition darin, mir Fußball anzusehen, Bier zu trinken und zu rülpsen.
0: Wir sind zu verschieden.
3: Das ist die typische Argumentation eines unbewussten Chauvinisten.
4: Du hast gesagt, du wärst steril.
0: Ich bin steril.
4: Und wie bin ich dann schwanger geworden? Etwa durch den Heiligen Geist?
7: Man muss über Beziehungen zwischen Menschen unterschiedlichen Geschlechts sprechen können. Über die Bedeutung von Konsens.
0: Du wolltest doch ein Kind.
3: Ja, das wollte ich. Aber nicht mit dir.
8: Ihr beide werdet nächstes Jahr heiraten, oder etwa nicht?
0: Es gibt aber Regeln. Die Schule ist keine partizipative Demokratie.
3: Im Gegensatz zu dir sehe ich den pädagogischen Wert beim Padelspiel nicht. Naja, wie auch immer. Ich will nicht, dass du es großziehst.
0: Das hast du von Anfang an entschieden.
3: Nein, das ist nicht wahr.
0: Doch.
3: Nein.
9: Erwachsene brauchen auch Gefühlserziehung.
0: Ich habe ein halbes Jahrhundert falscher Ideen und falscher Denkweisen erlebt. Das einzig Gute, was ich getan habe, ist, dass ich euch in die Augen geschaut habe.
10: Verkauf! 10.500.000 Pfund für dieses Stradivari-Cello.
11: Papa hat sich sein Leben lang abgemüht, dieses Quartett zu vereinen.
12: Was machen wir denn jetzt?
11: Ein gemeinsames Konzert.
13: Ein Quartett von Charlie Beaumont. Das habe ich noch nie gehört.
11: Es wurde bis heute nicht aufgeführt.
14: Ich bin dabei.
15: Erste Violine?
11: Ja.
10: Hallo Leute, ich bin jetzt in meinem Zimmer und gleich lerne ich die anderen Mitglieder des Quartetts kennen. Georges Massaro, Peter Niculescu und Lise Carvalho.
16: Bitte jetzt alle zu mir sehen. Und Sie dürfen auch gerne lächeln, ja?
17: Sie haben es in 2 Tagen nicht geschafft, einen Satz zu proben. Es soll es Samstag 4 sein.
14: Da fangen wir an.
10: Takt 11, wieso denn da?
18: Weil er vorher nicht spielt.
11: Alles gut?
17: Beaumont, wenn es wen gibt, der weiß, wie man es spielt, dann er.
19: 1, 2, 3. 4 gute Musiker waren noch nie genug, um ein gutes Quartett zu bilden. Das ist bekannt.
17: Wir sind halt verschieden, weißt du?
18: Was meinst du damit?
11: Apolline!
20: Lassen Sie mich in Ruhe!
17: Immer noch diese Marotte, dich bei der Arbeit zu verstecken.
19: Sie verstehen sich wirklich gut mit Peter.
10: Sie sind kein guter Beobachter. Wir mögen uns überhaupt nicht.
19: Denken Sie an diese Starenschwärme. Was hat es auf sich mit den Hunderten, Tausenden von Staren, die so riesige Schwärme am Himmel bilden? Sie haben weder Anführer noch Regeln.
11: Ich habe alles gemacht, mir den Arsch aufgerissen. Aber Sie tun alles dafür, dass es ein Desaster wird. Und das finde ich scheiße.
17: Hat es Ihnen gefallen?
19: Nicht einfach. Vivaldi ist nicht einfach.

0: Da auch das Gefühl, dass er nicht kommt. Tja.
1: Typisch.
2: Franz Branntwein.
3: Meine Damen und Herren, Franz Branntwein, ne? der ist ja wie die SPD. Ne?
0: Genau, uralt.
3: Ja, das auch, aber ich meine, wenn er einmal da ist, dann wird man ihn einfach nicht aber mehr los.
0: Natürlich nicht, die SPD wirst du ja auch nicht mehr los.
4: Nee. Ich saß die ganze Zeit hier unten, habe ich versteckt und hatte Angst. Du musst dich einsammeln. Was? Du musst in verschiedene Realitäten reisen, die Variante von dir finden und dich dann mitnehmen.
5: Aha. Und wie?
3: Ist der gerade im Kühlschrank verschwunden?

0: Wo bin ich?
1: Kooptierte Zwischenebene, Zeitpuffer, ja. Also Dimensionsverschränkung als Ableitungsphänomen.
0: Aha. Mir ist schlecht.
1: Geht den meisten Frauen so bei mir.
0: Wer sind Sie?
1: Bin der Malte. Ne? Malte Maria. Malte Maria Splettstößer Pinsenskulkler. Ne?
0: Kommt da noch was?
2: Der war auf der Waldorfschule gewesen. Und hat da so schlecht seinen Namen getanzt, dass die 6 Jahre lang dachten, der heißt Brigitte.
0: Das sieht ja auch so aus. Ja, und wer bist du jetzt?
2: Na, Matze.
0: Na, Matze? Hä?
2: Matze! M-A-Z-Z-E!
0: Ach, mir so.
1: Was machst du hier?
2: Das frage ich mich auch. Na, ich lese mich nicht, dich nicht, ziehe ich mein Tarewerk nach. Plötzlich hatte ich Durst. Also ich war extrem unterhopft. Und dann wusste ich, dass zu Hause bei mir im Kühlschrank noch so ein...
0: Sie kennen deinen Kühlschrank.
2: Sie kennt meinen Text. Dass da noch ein Blechbrötchen drin sein tut. Was ist denn mit Sie los? Scheiß erste Reihe. Kommen Sie von Arneburg?
0: Arneburg ist schön.
2: Ja, der ist schön. Auf Elbe. Und da habe ich da in mein, mit beiden Vorderpfoten ins Fressfach habe ich noch das Blechbrötchen gewühlt. Und auf einmal war ich hier gewesen.
3: Hör mal auf.
1: Könnte ein Problem mit den Dilatationspuffern sein.
2: Alter, ich puffer dich gleich mal eine.
0: Mann.

0: Ohren, nicht
1: Schnauze.
0: Na was denn, Schnauze oder nicht Schnauze? So kann man nicht miteinander umgehen. Bisschen netter.
2: Bisschen. Apropos ein bisschen netter.
0: Bist du gleich zum Hähnchen oder was?
2: Was ist denn, wer bist denn du eigentlich?
0: Ich.
1: Der Bofrostmann.
2: Luft holen! Oh, alles blau.
1: Nee, ich nicht.
0: Ich auch nicht.
1: Akrobatisch talentiert.
2: Wer seid ihr?
0: Weiß hier überhaupt irgendwer, wer irgendwer ist?
1: Schnauze!
0: Mann, dieser rüde Umgangston, der bringt uns jetzt auch nicht weiter.
2: Nahschool! Grundgütiger! Gehe ich recht in der Annahme, dass das hier das Auge des Sturms ist? Der Mittelpunkt der Zeit! Die Stelle, an der alle Dimensionen und Realitäten zusammenlaufen und aufgepasst wird, dass die Kanäle nicht verstopfen.
1: Was hat er denn?
0: Verstopfte Kanäle.
1: Das ist ja wie Zamonien. Walter Mörs. Hier mit den Zeitschnecken. Die Zeitschnecken sitzen am Rand von das Dimensionsloch und fressen die in die Dimensionslöcher ablaufende Zeit auf und tun so eine Art Zeitgas produzieren namens Genf.
2: Sie haben ganz starke psychische Probleme.
3: Ja, aber inhaltlich hat der Mann recht.
0: Was?
2: Oh mein Gott!

0: sind Sie ja untersetzt. Nee.
1: Och, das.
0: Er ist der Wächter der Zeit. Der alles zusammenhält. Torwächter und Schlüsselmeister zugleich. Jener, der bleibt. Er ist Gott.
2: Ja, ist halt ein Ferienjob, wollte sonst keiner machen. Ne?
1: Ein Ferienjob?
2: Ja.
1: Ja, und was machen wir denn hier?
2: Naja, ich vermute einfach mal, es gab eine Störung im Raumzeitkontinuum und ihr seid durch so eine Art Realitätsstrudel hierher gesaugt worden.
0: Ja, genau das wollte ich nämlich auch gerade sagen.
3: Worum geht's?
2: Um ihn.
0: Was? Doch.
1: Den kenne ich.
4: Durch. Das ist ja pekenhässlich.
1: Ja, aber das ist...
4: Also ich muss dir sagen, ich habe selten so einen hässlichen Menschen gesehen. Also jetzt von selber. Ich muss dir sagen, der ist so hässlich, mich ist richtig schlecht warm.
1: Das kann ich verstehen, aber das ist Franz Branntwein. Der Franz Branntwein, der ist vorhin hier in diesem Kühlschrank verschwunden, um in parallele Welten zu reisen und verschiedene Varianten von sich selbst zu finden.
0: Grundgütiger!
2: Genau, dann ist dieser Branntwein nämlich dafür verantwortlich, dass das Raumzeitkontinuum gestört wurde, ihr hierher gesaugt worden seid und wir kurz vor einer Inkursion stehen, die Was? Alle Parallelrealitäten zerstört.
0: Nee! Mein feuchtes Toilettenpapier ist alle.
1: Arneburg.
0: Aber
4: Arneburg. Schön, muss ich selber lachen jetzt.
0: Diese Worte ergeben natürlich auch einen Sinn.
2: Natürlich.
4: Ja, dann mach doch mal was dagegen mit das alles hier.
1: Ja, genau, mach was dagegen.
0: So. Bewegung, Bewegung, Bewegung.
2: Wieso denn ich jetzt?
1: Weil du der Einzige bist, der es kann.
0: Du bist ja der oberste Käse. Der Klops, der Klöpse.
4: Ja. Und auch sehr hässlich.
3: Hässlich
1: und die Haare leuchten.
2: Ich soll das jetzt wieder lösen, oder was? Ich soll jetzt hier wieder die Probleme fixen, die alte weiße Männer verursacht haben, oder was? Der ist die Störungsursache. Leute, Ferienjob. Ich hab

0: hier keine Einweisung gekriegt, nix. Ich sitze hier, verdiene hier 14 Euro die Stunde und ich soll das jetzt hier wieder lösen, oder was?
1: Was stimmt denn mit ihm nicht?
2: Was hat er denn?
3: Ach Gott.

0: Matze.
1: Ja. Yeah.
0: Wir werfen jetzt mal mit dem Gitarren-Solo.
1: Gitarren-Solo?
0: Das würde jetzt so voll so passen, so, ja.
1: Bist du doof oder was?
0: Ein kleines Gitarren-Solo.
1: Ey, die müssen alle pinken und haben Durst.
0: Ein halbes.

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3: So, meine Damen und Herren, das hier ist eine Caronito. Nicht? Also, viele denken immer, das ist eine alte Box, wo ich den Lautsprecher ausgebaut habe. Ist es aber nicht. Das ist eine Caronito. Und die Spanier unter Ihnen werden merken, Moment mal, eine Caronito. Caronito ist doch männlich. Richtig, es muss natürlich ein Caronito heißen. Was merken wir, meine Damen und Herren? Wir lesen diese Caronito weiblich, obwohl sie sich selber als männlich definiert, nicht wahr?
4: Und du liest es sogar immer wieder ab.
3: Caronito, genau. So, und nicht zu verwechseln mit Carnito, das war was anderes, meine
4: mit was?
3: Dame. Carnito, kennst du das nicht?
4: Nein.
3: Wie hieß es denn? Wie heißt denn das immer? Oh Gott.
4: Ich bin zu jung.
3: Die Familie, wenn die mal ist. Mein Gott, Spaghetti und Soße.
4: Miracoli.
3: Miracoli. Das war das Miracoli des Ostens. Also nur die Soße davon. Ist egal.
4: Ich bin zu jung.
3: Nee, bist du nicht. So, meine Damen und Herren, das ist eine Djembe.
4: Ja, eine Djembe.
3: Und Sie dürfen sich jetzt einen Takt von uns wünschen, den wir Ihnen vortrommeln würden. Wir spielen auf Zuruf. Bum, bum, bum, hat sie sich gewünscht, meine Damen und Herren.
5: Dicke, ich bin bei ja. dir. Ich bin auf jeden Fall bei dir.
6: Vorsichtig!
7: Achtung, feiern Sie!
6: Rückenabriss! Wir müssen den Rückenabriss! Rechts!
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0: Mein Gott, war das schön. Oh, war das schön.
1: Ja. Jetzt steht hier eine Mülltonne. Mitten im Fluchtweg. Ja, die muss jetzt hier natürlich weg. Das ist übrigens Verpackungsmülltonne, also gelb. Also hier, viele sagen Plastetonne. Das ist natürlich Quatsch, ist keine Plastetonne. Verpackungsmüll, Verbundstoffe. Ja, also nicht irgendwie altes Kinderspielzeug, Küchengeräte, Büstenhalter, gut. Auch irgendwie eine Verpackung, aber Verpackung. Ja gut, mehr gibt es zum Thema Mülltonne jetzt auch nicht her. Jetzt muss sie hier weg. Nutze ich die Gelegenheit und führe Ihnen einen kleinen Zaubertrick vor. Ich werde jetzt vor Ihren Augen diese Mülltonne hier von der Bühne verschwinden lassen, meine Damen und Herren. Habe ich geübt. Klappt auch ganz gut, ich brauche noch ein bisschen Ruhe, das wäre lieb. Ist immer schön, wenn man sagt, man braucht ein bisschen Ruhe, wie alle so anfangen.

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0: Guten Morgen.
1: Guten Morgen.
0: Guten Morgen. Sie sind
2: die neue Lehrerin für Literatur.
1: Und Sie müssen der...
2: Der neue Direktor. Ja. Alles in Ordnung?
1: Sie. Ja, machen Sie sich gerne.
0: Dass wir in derselben Schule arbeiten, ist doch ein Riesendesaster, findest du nicht?
3: Machen wir das mit der psychologischen Beratungsstelle oder nicht?
4: Wenn Sie diesen Schülerinnen nicht zuhören, dann besetzen Sie die Schule.
0: Professorin, ist Ihnen bekannt, wie oft die Schule besetzt wurde, seit ich hier Direktor bin? Nullmal.
5: Guten Morgen, Herr Direktor. Ich glaube, Sie sind zu spät.
6: Ich hatte dich fast.
2: Es ist wichtig, dass du dich fragst, wer ist dieser Typ?
0: Ein bisschen feministisch.
3: Er hat sogar noch nie von Pearl Jam gehört.
0: Ich verstehe, eine von denen, die sich nicht rasieren.
4: Es muss doch etwas geben, was dir an ihm gefällt. Ich sehe keine Ambition darin, mir Fußball anzusehen, Bier zu trinken und zu rülpsen.
0: Wir sind zu verschieden.
3: Das ist die typische Argumentation eines unbewussten Chauvinisten.
4: Du hast gesagt, du wärst steril.
0: Ich bin steril.
4: Und wie bin ich dann schwanger geworden? Etwa durch den Heiligen Geist?
7: Man muss über Beziehungen zwischen Menschen unterschiedlichen Geschlechts sprechen können. Über die Bedeutung von Konsens.
0: Du wolltest doch ein Kind.
3: Ja, das wollte ich. Aber nicht mit dir.
0: Ihr beide werdet nächstes Jahr heiraten, oder etwa nicht? Es gibt aber Regeln. Die Schule ist keine partizipative Demokratie.
3: Im Gegensatz zu dir sehe ich den pädagogischen Wert beim Padelspielen nicht.
4: Naja, wie auch immer. Ich will nicht, dass du es großziehst.
0: Das hast du von Anfang an entschieden.
3: Nein, das ist nicht wahr.
0: Doch.
3: Nein.
8: Ich denke, Erwachsene brauchen auch Gefühlserziehung.
0: Ich habe ein halbes Jahrhundert falscher Ideen und falscher Denkweisen erlebt. Das einzig Gute, was ich getan habe, ist, dass ich euch in die Augen geschaut habe.
9: Verkauf! 10.500.000 Pfund für dieses Stradivari-Cello.
10: Papa hat sich sein Leben lang abgemüht, dieses Quartett zu vereinen.
11: Was machen wir denn jetzt?
10: Ein gemeinsames Konzert.
12: Ein Quartett von Charlie Beaumont. Das habe ich noch nie gehört.
10: Es wurde bis heute nicht aufgeführt.
13: Ich bin dabei.
14: Erste Violine?
10: Ja.
15: Hallo Leute, ich bin jetzt in meinem Zimmer und gleich lerne ich die anderen Mitglieder des Quartetts kennen. Georges Massaro, Peter Niculescu und Lise Carvalho.
16: Bitte jetzt alle zu mir sehen. Und Sie dürfen auch gerne lächeln, ja?
17: Sie haben es in 2 Tagen nicht geschafft, einen Satz zu proben. Es soll bis Samstag 4 sein.
13: Da fangen wir an.
10: Takt 11, wieso denn da?
15: Weil er vorher nicht spielt.
10: Alles gut?
17: Beaumont, wenn es wen gibt, der weiß, wie man es spielt, dann er.
18: 1, 2, 3. 4 gute Musiker waren noch nie genug, um ein gutes Quartett zu bilden. Das ist bekannt.
17: Wir sind halt verschieden, weißt du?
15: Was meinst du damit?
10: Apolline!
19: Lassen Sie mich in Ruhe!
17: Immer noch diese Marotte, dich bei der Arbeit zu verstecken.
18: Sie verstehen sich wirklich gut mit Peter.
10: Sie sind kein guter Beobachter. Wir mögen uns überhaupt nicht.
18: Denken Sie an diese Starenschwärme. Was hat es auf sich mit den Hunderten, Tausenden von Staren, die so riesige Schwärme am Himmel bilden? Sie haben weder Anführer noch Regeln.
10: Ich habe alles gemacht, mir den Arsch aufgerissen. Aber Sie tun alles dafür, dass es ein Desaster wird. Und das finde ich scheiße.
17: Hat's Ihnen gefallen?
18: Nicht einfach. Vivaldi ist nicht einfach.

0: Da auch das Gefühl, dass er nicht kommt. Tja.
1: Typisch.
2: Franz Brandwein.
3: Meine Damen und Herren, Franz Brandwein, ne? der ist ja wie die SPD. Ne?
0: Genau, uralt.
3: Ja, das auch, aber ich meine, wenn er einmal da ist, dann wird man ihn einfach nicht mehr los.
0: Natürlich nicht, die SPD wirst du ja auch nicht mehr los.
4: Nee. Ich saß die ganze Zeit hier unten, habe ich versteckt und hatte Angst. Du musst dich einsammeln.
5: Was?
4: Du musst in verschiedene Realitäten reisen, die Variante von dir finden und dich dann mitnehmen.
5: Aha. Und wie?
3: Ist der gerade im Kühlschrank verschwunden?

0: bin ich?
1: Kooptierte Zwischenebene, Zeitpuffer, ja. Also Dimensionsverschränkung als Ableitungsphänomen. Ne?
0: Aha. Mir ist schlecht.
1: Geht den meisten Frauen so bei mir.
0: Wer sind Sie?
1: Bin der Malte. Ne? Malte Maria. Malte Maria Splettstößer Pinsenskrögler. Ne?
0: Kommt da noch was?
2: Der war auf der Waldorfschule gewesen. Und hat da so schlecht seinen Namen getanzt, dass die 6 Jahre lang dachten, der heißt Brigitte.
0: Das sieht ja auch so aus. Und wer bist du jetzt?
2: Na, Matze.
0: Na, Matze? Hä?
2: Matze! M-A-Z-Z-E!
0: Ach, mich so.
1: Was machst du hier?
2: Das frage ich mich auch. Nee, ich Jesu mich nicht, dich nicht, ziehe ich mein Tagewerk nach. Und plötzlich hatte ich Durst. Also ich war extrem unterhopft. Und dann wusste ich, dass zu Hause bei mich im Kühlschrank noch so ein...
0: Sie kennen deinen Kühlschrank.
2: Sie kennt meinen Text. Dass da noch ein Blechbrötchen drin sein tut. Was ist denn mit Sie los? Scheiß erste Reihe. Kommen Sie von Arneburg?
0: Arneburg ist schön.
2: Ja, sehr schön. Auf Elbe. Und da habe ich da in mein, mit beiden Vorderpfoten ins Fressfach habe ich noch das Blechbrötchen gewühlt. Und auf einmal war ich hier gewesen. Hör mal auf.
1: Könnte ein Problem mit den Dilatationspuffern sein.
2: Alter, ich puffer dich gleich mal eine.
0: Mann!

0: meine Herren!
1: Schnauze!
0: Na was denn, Schnauze oder nicht Schnauze? So kann man nicht miteinander umgehen. Bisschen netter. Ein bisschen.
2: Apropos ein bisschen netter.
0: Musst du gleich zum Hähnchen oder was?
2: Was ist denn, wer bist denn du eigentlich?
0: Ich.
2: Der Bofrost, Mann.
3: Luft holen!
4: Oh, alles blau.
2: Nee, ich nicht.
0: Ich auch nicht.
2: Akrobatisch talentiert.
3: Wer seid denn ihr?
0: Weiß hier überhaupt irgendwer, wer irgendwer ist?
1: Schnauze!
0: Mann, dieser rüde Umgangston, der bringt uns jetzt auch nicht weiter.
3: Na, School! Grundgütiger! Gehe ich recht in der Annahme, dass das hier das Auge des Sturms ist? Der Mittelpunkt der Zeit! Die Stelle, an der alle Dimensionen und Realitäten zusammenlaufen und aufgepasst wird, dass die Kanäle nicht verstopfen.
2: Was hat er denn?
0: Verstopfte Kanäle.
2: Das ist ja wie Zamonien. Walter Mörs. Hier mit den Zeitschnecken. Die Zeitschnecken sitzen am Rand von das Dimensionsloch und fressen die in die Dimensionslöcher ablaufende Zeit auf und tun so eine Art Zeitgas produzieren namens Genf.
3: Sie haben ganz starke psychische Probleme.
5: Ja, aber inhaltlich hat der Mann recht.
0: Was?
3: Oh mein Gott!

0: sind Sie ja untersetzt. Nee.
1: Och, das.
0: Er ist der Wächter der Zeit. Der alles zusammenhält. Torwächter und Schlüsselmeister zugleich. Jener, der bleibt. Er ist Gott.
2: Ja, ist halt ein Ferienjob, wollte sonst keiner machen. Ne?
3: Ein Ferienjob?
2: Ja.
3: Ja, und was machen wir denn hier?
2: Naja, ich vermute einfach mal, es gab eine Störung im Raum-Zeit-Kontinuum und ihr seid durch so eine Art Realitätsstrudel hierher gesaugt worden.
0: Ja, genau das wollte ich nämlich auch gerade sagen.
1: Worum geht's?
2: Um ihn.
4: Oh, den kenne ich. Durch. Das ist ja pekenhässlich.
3: Ja, aber das ist...
4: Also ich muss sagen, ich habe selten so einen hässlichen Menschen gesehen. Also jetzt von selber. Ich muss sagen, der ist so hässlich, mich ist richtig schlecht.
3: Das kann ich verstehen, aber das ist Franz Branntwein. Der Franz Branntwein, der ist vorhin in diesem Kühlschrank verschwunden, um in parallele Welten zu reisen und verschiedene Varianten von sich selbst zu finden.
0: Grundgütiger!
2: Genau, dann ist dieser Branntwein nämlich dafür verantwortlich, dass das Raumzeitkontinuum gestört wurde, ihr hierher gesaugt worden seid und wir kurz vor einer Inkursion stehen, die alle Parallelrealitäten zerstört.
0: Nee! Mein feuchtes Toilettenpapier ist alle!
1: Arneburg.
0: Aber
4: Arneburg. Schön, muss ich selber lachen jetzt.
0: Diese Worte ergeben natürlich auch einen Sinn.
2: Natürlich.
4: Ja, dann mach doch mal was dagegen mit das alles hier.
3: Ja, genau, mach was dagegen.
0: So. Bewegung, Bewegung, Bewegung.
2: Wieso denn ich jetzt?
3: Weil du der Einzige bist, der es kann.
0: Du bist ja der oberste Käse. Der Klops der Klöpse.
4: Ja. Und auch sehr hässlich.
1: Hässlich und die Haare leuchten.
2: Ich soll das jetzt wieder lösen, oder was? Ich soll jetzt hier wieder die Probleme fixen, die alte weiße Männer verursacht haben, oder was? Der ist die Störungsursache. Leute, Ferienjob, ich hab

0: Matze.
1: Ja. Yeah.
0: Wie wär's denn jetzt mal mit dem Gitarrensolo?
1: Gitarrensolo?
0: Das würde jetzt so voll so passen, so, ja.
1: Bist du doof oder was?
0: Ein kleines Gitarrensolo.
1: Ey, die müssen alle pinkeln und haben Durst.
0: Ein halb

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3: So, meine Damen und Herren, das hier ist eine Caronito. Nicht? Also, viele denken mal, das ist eine alte Box, wo ich den Lautsprecher ausgebaut habe. Ist aber nicht, das ist eine Caronito. Und die Spanier unter Ihnen werden merken, Moment mal, eine Caronito. Caronito ist doch männlich. Richtig, es muss natürlich ein Caronito heißen. Was merken wir, meine Damen und Herren? Wir lesen diese Caronito weiblich, obwohl sie sich selber als männlich definiert, nicht wahr?
4: Und du liest es sogar immer wieder ab.
3: Caronito, genau. So, und nicht zu verwechseln mit Carnito, das war was anderes, meine
4: mit was?
3: Dame. Carnito, kennst du das nicht?
4: Nein.
3: Das war, wie ist es denn? Wie heißt denn das immer? Oh Gott.
4: Ich bin zu jung.
3: Die Familie, wenn die mal mein Gott, Spaghetti und Soße.
4: Miracoli.
3: Miracoli. Das war das Miracoli des Ostens. Also nur die Soße davon. Ist egal.
4: Ich bin zu jung.
3: Nee, bist du nicht. So, meine Damen und Herren, das ist eine Djembe.
4: Ja, eine Djembe.
3: Und sie

0: dürfen sich jetzt einen Takt von uns wünschen, den wir ihnen vortrommeln würden. Wir spielen auf Zuruf. Bum, bum, bum, hat sie sich gewünscht, meine Damen und Herren.
1: Dicke, ich bin bei ja. dir. Ich bin auf jeden Fall bei dir.
2: Vorsichtig!
3: Achtung, feiern Sie!
2: Rückenabriss! Sie müssen die Rücken abreißen! Und rechts!
1: Alles gut, also wir haben alles im Griff, wir haben alles im Griff.
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0: Alter, war das schön. Oh, war das schön.
1: Ja. Jetzt steht hier eine Mülltonne. Mitten im Fluchtweg. Ja, die muss jetzt hier natürlich weg. Das ist übrigens Verpackungsmülltonne, also gelb. Also hier, viele sagen Plastetonne. Ist natürlich Quatsch, ist keine Plastetonne. Verpackungsmüll, Verbundstoffe. Ja, also nicht irgendwie altes Kinderspielzeug, Küchengeräte, Büstenhalter. Gut, auch irgendwie eine Verpackung, aber Verpackung. Ja gut, mehr gibt es zum Thema Mülltonne jetzt auch nicht her. Jetzt muss sie hier weg. Nutze ich die Gelegenheit und führe Ihnen einen kleinen Zaubertrick vor. Ich werde jetzt vor Ihren Augen diese Mülltonne hier von der Bühne verschwinden lassen, meine Damen und Herren. Habe ich geübt, klappt auch ganz gut, ich brauche noch ein bisschen Ruhe, das wäre lieb. Ist immer schön, wenn man sagt, man braucht ein bisschen Ruhe, wie alle so anfangen.

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0: Guten Morgen.
1: Guten Morgen.
0: Guten Morgen. Sie sind
2: die neue Lehrerin für Literatur.
1: Und Sie müssen der...
2: Der neue Direktor. Ja. Alles in Ordnung?
1: Sie. Ja, machen Sie sich gut.
0: Dass wir in derselben Schule arbeiten, ist doch ein Riesendesaster, findest du nicht?
3: Machen wir das mit der psychologischen Beratungsstelle oder nicht?
4: Wenn Sie diesen Schülerinnen nicht zuhören, dann besetzen Sie die Schule.
0: Professorin, ist Ihnen bekannt, wie oft die Schule besetzt wurde, seit ich ihr Direktor bin? Nullmal.
5: Guten Morgen, Herr Direktor. Ich glaube, Sie sind zu spät.
6: Schnellt euch alle!
7: Ich hatte dich fast!
2: Es ist wichtig, dass du dich fragst, wer ist dieser Typ?
0: Ein bisschen feministisch.
7: Ei, ei, ei.
3: Er hat sogar noch nie von Pearl Jam gehört.
2: Ja.
0: Ich verstehe, eine von denen, die sich nicht rasieren.
3: Es muss doch etwas geben, was dir an ihm gefällt.
4: Ich sehe keine Ambition darin, mir Fußball anzusehen, Bier zu trinken und zu rülpsen.
0: Wir sind zu verschieden.
3: Das ist die typische Argumentation eines unbewussten Chauvinisten.
4: Du hast gesagt, du wärst steril.
0: Ich bin steril.
4: Und wie bin ich dann schwanger geworden? Etwa durch den Heiligen Geist?
8: Man muss über Beziehungen zwischen Menschen unterschiedlichen Geschlechts sprechen können. Über die Bedeutung von Konsens.
0: Du wolltest doch ein Kind.
1: Ja, das wollte ich. Aber nicht mit dir.
0: Ihr beide werdet nächstes Jahr heiraten, oder etwa nicht? Es gibt aber Regeln. Die Schule ist keine partizipative Demokratie.
3: Im Gegensatz zu dir sehe ich den pädagogischen Wert beim Padelspiel nicht.
4: Naja, wie auch immer. Ich will nicht, dass du es großziehst.
0: Das hast du von Anfang an entschieden.
1: Nein, das ist nicht wahr.
0: Doch.
1: Nein.
9: Ich denke, Erwachsene brauchen auch Gefühlserziehung.
0: Ich habe ein halbes Jahrhundert falscher Ideen und falscher Denkweisen erlebt. Das einzig Gute, was ich getan habe, ist, dass ich euch in die Augen geschaut habe.
10: Verkauf! 10.500.000 Pfund für dieses Stradivari-Cello.
11: Papa hat sich sein Leben lang abgemüht, dieses Quartett zu vereinen.
12: Was machen wir denn jetzt?
11: Ein gemeinsames Konzert.
13: Ein Quartett von Charlie Beaumont. Das habe ich noch nie gehört.
11: Es wurde bis heute nicht aufgeführt.
14: Ich bin dabei.
15: Erste Violine?
11: Ja?
10: Hallo Leute, ich bin jetzt in meinem Zimmer und gleich lerne ich die anderen Mitglieder des Quartetts kennen. Georges Massaro, Peter Niculescu und Lise Carvalho.
16: Bitte jetzt alle zu mir sehen und Sie dürfen auch gerne lächeln, ja?
17: Sie haben es in 2 Tagen nicht geschafft, einen Satz zu proben. Es soll eine Samstag 4 sein.
15: Da fangen wir an.
11: Takt 11, wieso denn da?
10: Weil er vorher nicht spielt.
11: Alles gut?
17: Beaumont, wenn es wen gibt, der weiß, wie man es spielt, dann er.
18: 1, 2, 3. 4 gute Musiker waren noch nie genug, um ein gutes Quartett zu bilden. Das ist bekannt.
17: Wir sind halt verschieden, weißt du.
10: Was meinst du damit?
11: Apolline!
19: Lassen Sie mich in Ruhe.
13: Immer noch diese Marotte, dich bei der Arbeit zu verstecken.
18: Sie verstehen sich wirklich gut mit Peter.
11: Sie sind kein guter Beobachter. Wir mögen uns überhaupt nicht.
18: Denken Sie an diese Starenschwärme. Was hat es auf sich mit den Hunderten, Tausenden von Staren, die so riesige Schwärme am Himmel bilden? Sie haben weder Anführer noch Regeln.
11: Ich habe alles gemacht, mir den Arsch aufgerissen. Aber Sie tun alles dafür, dass es ein Desaster wird. Und das finde ich scheiße.
17: Hat es Ihnen gefallen?
18: Nicht einfach. Vivaldi ist nicht einfach.

0: Da auch das Gefühl, dass er nicht kommt?
1: Typisch.
2: Franz Branntwein!
3: Meine Damen und Herren, Franz Branntwein, ne? der ist ja wie die SPD. Ne?
0: Genau, uralt.
3: Ja, das auch, aber ich meine, wenn er einmal da ist, dann wird man ihn einfach nicht aber mehr los.
0: Natürlich nicht, die SPD wirst du ja auch nicht mehr los.
4: Nee. Ich saß die ganze Zeit hier unten, habe ich versteckt und hatte Angst. Du musst dich einsammeln!
5: Was?
4: Du musst in verschiedene Realitäten reisen, die Variante von dir finden und dich dann mitnehmen.
5: Aha.

0: Wo bin ich?
1: Kooptierte Zwischenebene, Zeitpuffer, ja. Also Dimensionsverschränkung als Ableitungsphänomen. Ne?
0: Aha. Mir ist schlecht.
1: Geht den meisten Frauen so bei mir.
0: Wer sind Sie?
1: Bin der Malte. Ne? Malte Maria. Malte Maria Splettstößer Pinsenskulkler. Ne?
0: Kommt da noch was?
2: Der war auf der Waldorfschule gewesen. Und hat da so schlecht seinen Namen getanzt, dass die 6 Jahre lang dachten, der heißt Brigitte.
0: Das sieht ja auch so aus. Ja, und wer bist du jetzt?
2: Na, Matze.
0: Na, Matze? Hä?
2: Matze! M-A-Z-Z-E!
0: Mach mich so.
1: Was machst du hier?
2: Das frage ich mich auch. Ne, ich Jesu mich nicht, dich nicht, ziehe ich mein Tarewerk nach. Und plötzlich hatte ich Durst. Also ich war extrem unterhopft. Und dann wusste ich, dass zu Hause bei mich im Kühlschrank noch so ein...
0: Sie kennen deinen Kühlschrank.
2: Sie kennt meinen Text. Dass da noch ein Blechbrötchen drin sein tut. Was ist denn mit Sie los? Scheiß erste Reihe. Kommen Sie von Arneburg?
0: Arneburg ist schön.
2: Ja, sehr schön. Auf Elbe. Und da habe ich da mit beiden Vorderpfoten ins Fressfach habe ich noch das Blechbrötchen gewühlt. Und auf einmal war ich hier gewesen.
3: Hör mal auf.
1: Könnte ein Problem mit den Dilatationspuffern sein.
2: Alter, ich puffer dich gleich mal eine.
0: Meine Herren!
1: Schnauze!
0: Na was denn, Schnauze oder nicht Schnauze? So kann man nicht miteinander umgehen. Bisschen netter. Ein bisschen.
2: Apropos ein bisschen netter.
0: Musst du gleich zum Hähnchen oder was?
2: Was ist denn, wer bist denn du eigentlich?
0: Ich?
2: Der Bofrostmann.

0: alles blau. Nee, ja. Ich nicht.
1: Ich auch nicht.
0: Mmh. Akrobatisch talentiert. Wer seid ihr? Mmh.
2: Weiß hier überhaupt irgendwer, wer irgendwer ist?
3: Schnauze!
2: Mann, dieser rüde Umgangston, der bringt uns jetzt auch nicht weiter.
0: Na, School! Grundgütiger! Gehe ich recht in der Annahme, dass das hier das Auge des Sturms ist? Der Mittelpunkt der Zeit! Was? Die Stelle, an der alle Dimensionen und Realitäten zusammenlaufen und aufgepasst wird, dass die Kanäle nicht verstopfen.
3: Was hat er denn?
1: Verstopfte Kanäle.
0: Das ist ja wie Zamonien. Walter Mörs. Hier mit den Zeitschnecken. Die Zeitschnecken sitzen am Rand von das Dimensionsloch und fressen die in die Dimensionslöcher ablaufende Zeit auf und tun so eine Art Zeitgas produzieren namens Genf. Sie haben ganz starke psychische Probleme.
4: Ja, aber inhaltlich hat der Mann recht.
2: Was?

0: untersetzt.
1: Nee.
2: Och, das.
1: Er ist der Wächter der Zeit. Der alles zusammenhält. Torwächter und Schlüsselmeister zugleich. Jener, der bleibt. Er ist Gott.
3: Ja, ist halt ein Ferienjob, wollte sonst keiner machen. Ne?
2: Ein Ferienjob?
3: Ja.
2: Ja, und was machen wir denn hier?
3: Naja, ich vermute einfach mal, es gab eine Störung im Raum-Zeit-Kontinuum und ihr seid durch so eine Art Realitätsstrudel hierher gesaugt worden.
1: Ja, genau das wollte ich nämlich auch gerade sagen.
4: Worum geht's?
3: Um ihn.
1: Was? Na,
2: den kenne ich.
5: Durch. Das ist ja pekenhässlich.
2: Ja, aber das ist...
5: Also ich muss dir sagen, ich habe selten so einen hässlichen Menschen gesehen. Also jetzt von selber. Ich muss dir sagen, der ist so hässlich, mich ist richtig schlecht.
2: Das kann ich verstehen, aber das ist Franz Branntwein. Der Franz Branntwein, der ist vorhin hier in diesem Kühlschrank verschwunden, um in parallele Welten zu reisen und verschiedene Varianten von sich selbst zu finden.
1: Grundgütiger!
3: Genau, dann ist dieser Branntwein nämlich dafür verantwortlich, dass das Raum-Zeit-Kontinuum gestört wurde, ihr hierher gesaugt worden seid und wir kurz vor einer Inkursion stehen, die Was? Alle Parallelrealitäten zerstört.
1: Nee! Mein feuchtes Toilettenpapier ist alle!
2: Arneburg.
1: Aber
5: Arneburg. Schön, muss ich selber lachen jetzt.
1: Diese Worte ergeben natürlich auch einen Sinn.
3: Natürlich.
5: Ja, dann mach doch mal was dagegen mit das alles hier.
2: Ja, genau, mach was dagegen.
1: So. Bewegung, Bewegung, Bewegung.
3: Wieso denn ich jetzt?
2: Weil du der Einzige bist, der es kann.
1: Du bist ja der oberste Käse. Der Klops, der Klöpse.
2: Ja.
5: Und auch sehr hässlich.
4: Hässlich
2: und die Haare leuchten.
3: Ich soll das jetzt wieder lösen, oder was? Ich soll jetzt hier wieder die Probleme fixen, die alte weiße Männer verursacht haben, oder was? Der ist die Störungsursache. Leute, Ferienjob. Ich habe hier keine Einweisung gekriegt, nix. Ich sitze hier, verdiene hier 14 Euro die Stunde und ich soll das jetzt hier wieder lösen, oder was?
4: Was stimmt denn man mit ihm nicht?
5: Was hat er denn?
6: Ah. Gott.

0: Geert, Matze.
1: Ja. Yeah.
0: Wie wär's jetzt mal mit einem Gitarren-Solo?
1: Gitarren-Solo?
0: Das würde jetzt so voll so passen, so, ja.
1: Bist du doof oder was?
0: Ein kleines Gitarren-Solo.
1: Ey, die müssen alle pinken und haben Durst.
0: Ein halbes.

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3: So, meine Damen und Herren, das hier ist eine Caronito. Nicht? Also, viele denken immer, das ist eine alte Box, wo ich den Lautsprecher ausgebaut habe. Ist es aber nicht. Das ist eine Caronito. Und die Spanier unter Ihnen werden merken, Moment mal, eine Caronito. Caronito ist doch männlich. Richtig, es muss natürlich ein Caronito heißen. Was merken wir, meine Damen und Herren? Wir lesen diese Caronito weiblich, obwohl sie sich selber als männlich definiert, nicht wahr?
4: Und du liest es sogar immer wieder ab.
3: Caronito, genau. So, und nicht zu verwechseln mit Carnito, das war was anderes, meine
4: was?
3: Dame. Carnito, kennst du das nicht?
4: Nein.
3: Wie heißt denn das immer? Oh Gott.
4: Ich bin zu jung.
3: Die Familie, wenn die mal ist. Mein Gott, Spaghetti und Soße.
4: Miracoli.
3: Miracoli. Das war das Miracoli des Ostens. Also nur die Soße davon. Ist egal.
4: Ich bin zu jung.
3: Nee, bist du nicht. So, meine Damen und Herren, das ist eine Djembe.
4: Ja, eine Djembe.
3: Und sie

0: dürfen sich jetzt einen Takt von uns wünschen, den wir ihnen vortrommeln würden. Wir spielen auf Zuruf. Bum, bum, bum, hat sie sich gewünscht, meine Damen und Herren.
1: Dicke, ich bin bei dir.
0: Ja.
1: Ich bin auf jeden Fall bei dir.
2: Vorsichtig!
3: Achtung, feiern Sie!
2: Rücken abriss! Wir müssen den Rücken abreißen! Und rechts!
1: Alles gut, wir haben alles im Griff.
2: Und schalten, Bühne!

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0: Mein Gott, war das schön. Oh, war das schön.
1: Ja. Jetzt steht hier eine Mülltonne. Mitten im Fluchtweg. Ja, die muss jetzt hier natürlich weg. Das ist übrigens Verpackungsmülltonne, also gelb. Also hier, viele sagen Plastetonne. Das ist natürlich Quatsch, ist keine Plastetonne. Verpackungsmüll, Verbundstoffe. Ja, also nicht irgendwie altes Kinderspielzeug, Küchengeräte, Büstenhalter. Gut, auch irgendwie eine Verpackung, aber Verpackung. Ja gut, mehr gibt es zum Thema Mülltonne jetzt auch nicht her. Jetzt muss sie hier weg. Nutze ich die Gelegenheit und führe Ihnen einen kleinen Zaubertrick vor. Ich werde jetzt vor Ihren Augen diese Mülltonne hier von der Bühne verschwinden lassen, meine Damen und Herren. Habe ich geübt, klappt auch ganz gut, brauche ich noch ein bisschen Ruhe, das wäre lieb. Ist immer schön, wenn man sagt, man braucht ein bisschen Ruhe, wie alle so anfangen.

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0: Guten Morgen.
1: Guten Morgen.
0: Guten Morgen. Sie sind
2: die neue Lehrerin für Literatur.
1: Und Sie müssen
2: der neue Direktor. Ja. Alles in Ordnung?
1: Sie. Ja, machen Sie.

0: Dass wir in derselben Schule arbeiten, ist doch ein Riesendesaster, findest du nicht?
1: Machen wir das mit der psychologischen Beratungsstelle oder nicht?
2: Wenn Sie diesen Schülerinnen nicht zuhören, dann besetzen Sie die Schule.
0: Professorin, ist Ihnen bekannt, wie oft die Schule besetzt wurde, seit ich ihr Direktor bin? Nullmal.
3: Guten Morgen, Herr Direktor. Ich glaube, Sie sind zu spät.
4: Schnell, euch alle! Ich hatte dich fast!
5: Es ist wichtig, dass du dich fragst, wer ist dieser Typ?
0: Ein bisschen feministisch. Ei, ei,
6: ei. Er hat sogar noch nie von Pearl Jam gehört.
0: Ich verstehe, eine von denen, die sich nicht rasieren.
2: Es muss doch etwas geben, was dir an ihm gefällt. Ich sehe keine Ambition darin, mir Fußball anzusehen, Bier zu trinken und zu rülpsen.
0: Wir sind zu verschieden.
1: Das ist die typische Argumentation eines unbewussten Chauvinisten.
2: Du hast gesagt, du wärst steril.
0: Ich bin steril.
2: Und wie bin ich dann schwanger geworden? Etwa durch den Heiligen Geist?
7: Man muss über Beziehungen zwischen Menschen unterschiedlichen Geschlechts sprechen können. Über die Bedeutung von Konsens.
0: Du wolltest doch ein Kind.
1: Ja, das wollte ich. Aber nicht mit dir.
0: Ihr beide werdet nächstes Jahr heiraten, oder etwa nicht? Es gibt aber Regeln. Die Schule ist keine partizipative Demokratie.
1: Im Gegensatz zu dir sehe ich den pädagogischen Wert beim Padelspiel nicht.
2: Naja, wie auch immer. Ich will nicht, dass du es großziehst.
0: Das hast du von Anfang an entschieden.
1: Nein, das ist nicht wahr.
0: Doch.
1: Nein.
8: Erwachsene brauchen auch Gefühlserziehung.
0: Ich habe ein halbes Jahrhundert falscher Ideen und falscher Denkweisen erlebt. Das einzig Gute, was ich getan habe, ist, dass ich euch in die Augen geschaut habe.
9: Verkauf. 10.500.000 Pfund für dieses Stradivari-Cello.
10: Papa hat sich sein Leben lang abgemüht, dieses Quartett zu vereinen.
11: Was machen wir denn jetzt?
10: Ein gemeinsames Konzert.
12: Ein Quartett von Charlie Beaumont. Das habe ich noch nie gehört.
10: Es wurde bis heute nicht aufgeführt.
13: Ich bin dabei.
14: Erste Violine?
10: Ja.
15: Hallo Leute, ich bin jetzt in meinem Zimmer und gleich lerne ich die anderen Mitglieder des Quartetts kennen. Georges Massaro, Peter Niculescu und Lise Carvalho.
16: Bitte jetzt alle zu mir sehen. Und Sie dürfen auch gerne lächeln, ja?
17: Sie haben es in 2 Tagen nicht geschafft, einen Satz zu proben. Es soll eine Samstag 4 sein.
18: Da fangen wir an.
10: Takt 11, wieso denn da?
15: Weil er vorher nicht spielt.
10: Alles gut?
17: Beaumont, wenn es wen gibt, der weiß, wie man es spielt, dann er.
19: 1, 2, 3. 4 gute Musiker waren noch nie genug, um ein gutes Quartett zu bilden. Das ist bekannt.
17: Wir sind halt verschieden, weißt du?
15: Was meinst du damit?
10: Apolline!
20: Lassen Sie mich in Ruhe!
12: Immer noch diese Marotte, dich bei der Arbeit zu verstecken.
19: Sie verstehen sich wirklich gut mit Peter.
10: Sie sind kein guter Beobachter. Wir mögen uns überhaupt nicht.
19: Denken Sie an diese Starenschwärme. Was hat es auf sich mit den Hunderten, Tausenden von Staren, die so riesige Schwärme am Himmel bilden? Sie haben weder Anführer noch Regeln.
10: Ich habe alles gemacht, mir den Arsch aufgerissen. Aber Sie tun alles dafür, dass es ein Desaster wird. Und das finde ich scheiße.
17: Hat's Ihnen gefallen?
19: Nicht einfach. Vivaldi ist nicht einfach.

0: Da auch das Gefühl, dass er nicht kommt. Tja.
1: Typisch.
2: Franz Branntwein.
3: Meine Damen und Herren, Franz Branntwein, ne? der ist ja wie die SPD. Ne?
0: Genau, uralt.
3: Ja, das auch, aber ich meine, wenn er einmal da ist, dann wird man ihn einfach nicht mehr los.
0: Natürlich nicht, die SPD wirst du ja auch nicht mehr los.
4: Nee. Ich saß die ganze Zeit hier unten, habe ich versteckt und hatte Angst. Du musst dich einsammeln.
5: Was?
4: Du musst in verschiedene Realitäten reisen, die Variante von dir finden und dich dann mitnehmen.
5: Aha.

0: Wo bin ich?
1: Kooptierte Zwischenebene, Zeitpuffer, ja. Also Dimensionsverschränkung als Ableitungsphänomen. Ne?
0: Aha. Mir ist schlecht.
1: Geht den meisten Frauen so bei mir.
0: Wer sind Sie?
1: Bin der Malte. Ne? Malte Maria. Malte Maria Splettstößer Pinsenskrögler. Ne?
0: Kommt da noch was?
2: Der war auf der Waldorfschule gewesen. Und hat da so schlecht seinen Namen getanzt, dass die 6 Jahre lang dachten, der heißt Brigitte.
0: Sieht ja auch so aus. Und wer bist du jetzt?
2: Na, Matze.
0: Na, Matze? Hä?
2: Matze! M-A-Z-Z-E!
1: Was machst du hier?
2: Das frage ich mich auch. Na, ich hieße mich nicht, dich nicht, ziehe ich mein Tarewerk nach. Und plötzlich hatte ich Durst. Also ich war extrem unterhopft. Und dann wusste ich, dass zu Hause bei mich im Kühlschrank noch so ein...
0: Sie kennen deinen Kühlschrank.
2: Sie kennt meinen Text. Dass da noch ein Blechbrötchen drin sein tut. Was ist denn mit Sie los? Scheiß erste Reihe. Kommen Sie von Arneburg?
0: Arneburg ist schön.
2: Ja, sehr schön. Auf Elbe. Und da habe ich da in mein, mit beiden Vorderpfoten ins Fressfach habe ich noch das Blechbrötchen gewühlt und auf einmal war ich hier gewesen.
3: Hör mal auf.
1: Könnte ein Problem mit den Dilatationspuffern sein.
2: Alter, ich puffer dich gleich mal eine.
0: Meine Herren!
1: Schnauze!
0: Na was denn? Schnauze oder nicht Schnauze? So kann man nicht miteinander umgehen. Bisschen netter. Ein bisschen.
2: Apropos ein bisschen netter.
0: Musst du gleich zum Hähnchen oder was?
2: Was ist denn, wer bist denn du eigentlich?
0: Ich?
2: Der Bofrostmann.

0: Oh, alles blau.
1: Nee, ich nicht.
2: Ich auch nicht.
1: Hm. Akrobatisch talentiert.
0: Wer seid ihr? Hm.
3: Weiß hier überhaupt irgendwer, wer irgendwer ist?
4: Schnauze!
3: Mann, dieser rüde Umgangston, der bringt uns jetzt auch nicht weiter.
0: Na, Schule! Grundgütiger! Gehe ich recht in der Annahme, dass das hier das Auge des Sturms ist? Der Mittelpunkt der Zeit! Die Stelle, an der alle Dimensionen und Realitäten zusammenlaufen und aufgepasst wird, dass die Kanäle nicht verstopfen.
1: Was hat er denn?
2: Verstopfte Kanäle.
1: Das ist ja wie Zamonien. Walter Mörs. Hier mit den Zeitschnecken. Die Zeitschnecken sitzen am Rand von das Dimensionsloch und fressen die in die Dimensionslöcher ablaufende Zeit auf und tun so eine Art Zeitgas produzieren namens Genf.
0: Sie haben ganz starke psychische Probleme.
5: Ja, aber inhaltlich hat der Mann recht.
3: Was?

0: sind Sie ja
1: untersetzt.
0: Nee.
2: Och, das.
0: Er ist der Wächter der Zeit. Der alles zusammenhält. Torwächter und Schlüsselmeister zugleich. Jener, der bleibt. Er ist Gott!
3: Ja, ist halt ein Ferienjob, wollte sonst keiner machen. Ne?
2: Ein Ferienjob?
3: Ja.
2: Ja, und was machen wir denn hier?
3: Naja, ich vermute einfach mal, es gab eine Störung im Raumzeitkontinuum und ihr seid durch so eine Art Realitätsstrudel hierher gesaugt worden.
0: Ja, genau das wollte ich nämlich auch gerade sagen. Worum geht's?
3: Um ihn.
0: Was?
4: Na,
2: den kenne ich.
4: Durch. Der ist ja pekenhässlich.
2: Ja, aber das ist...
4: Also ich muss jetzt sagen, ich habe selten so einen hässlichen Menschen gesehen. Also jetzt von selber. Ich muss dir sagen, der ist so hässlich, mich ist richtig schlecht.
2: Das kann ich verstehen, aber das ist Franz Branntwein. Der Franz Branntwein, der ist vorhin hier in diesem Kühlschrank verschwunden, um in parallele Welten zu reisen und verschiedene Varianten von sich selbst zu finden.
0: Grundgütiger!
3: Genau, dann ist dieser Branntwein nämlich dafür verantwortlich, dass das Raumzeitkontinuum gestört wurde, ihr hierher gesaugt worden seid und wir kurz vor einer Inkursion stehen, die was? Alle Parallelrealitäten zerstört.
0: Nee! Mein feuchtes Toilettenpapier ist alle!
2: Arneburg.
0: Aber
4: Arneburg. Schön, muss ich selber lachen jetzt.
0: Diese Worte ergeben natürlich auch einen Sinn.
3: Natürlich.
4: Ja, dann mach doch mal was dagegen mit das alles hier.
2: Ja, genau, mach was dagegen.
0: So. Bewegung, Bewegung, Bewegung.
3: Wieso denn ich jetzt?
2: Weil du der Einzige bist, der es kann.
0: Du bist ja der oberste Käse. Der Klops, der Klöpse.
2: Ja.
4: Und auch sehr hässlich.
2: Hässlich und die Haare löscht
3: es. Ich soll das jetzt wieder lösen, oder was? Ich soll jetzt hier wieder die Probleme fixen, die alte weiße Männer verursacht haben, oder was? Der ist die Störungsursache. Leute, Ferienjob. Ich habe hier keine Einweisung gekriegt, nix. Ich sitze hier, verdiene hier 14 Euro die Stunde und ich soll das jetzt hier wieder lösen, oder was?
0: Was stimmt denn man mit ihm nicht?
4: Was hat er denn?

0: Matze.
1: Ja. Yeah.
0: Wir werfen jetzt mal mit dem Gitarren-Solo.
1: Gitarren-Solo?
0: Das würde jetzt so voll so passen, so, ja.
1: Bist du doof oder was?
0: Ein kleines Gitarren-Solo.
1: Ey, die müssen alle pinken und haben Durst.
0: Ein halbes.

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3: So, meine Damen und Herren, das hier ist eine Caronito. Nicht? Also, viele denken mal, das ist eine alte Box, wo ich den Lautsprecher ausgebaut habe. Ist aber nicht, das ist eine Caronito. Und die Spanier unter Ihnen werden merken, Moment mal, eine Caronito. Caronito ist doch männlich. Richtig, es muss natürlich ein Caronito heißen. Was merken wir, meine Damen und Herren? Wir lesen diese Caronito weiblich, obwohl sie sich selber als männlich definiert, nicht wahr?
4: Und du liest es sogar immer wieder ab.
3: Caronito, genau. So, und nicht zu verwechseln mit Carnito, das war was anderes, meine
4: was?
3: Dame. Carnito, kennst du das nicht?
4: Nein.
3: Das war, wie ist es denn? Wie heißt denn das immer? Oh Gott.
4: Ich bin zu jung.
3: Die Familie, wenn die mal mein Gott, Spaghetti und Soße.
4: Miracoli.
3: Miracoli. Das war das Miracoli des Ostens. Also nur die Soße davon. Ist egal.
4: Ich bin zu jung.
3: Nee, bist du nicht. So, meine Damen und Herren, das ist eine Djembe.
4: Ja, eine Djembe.
3: Und Sie dürfen sich jetzt einen Takt von uns wünschen, den wir Ihnen vortrommeln würden. Wir spielen auf Zuruf. Bum, bum, bum, hat sie sich gewünscht, meine Damen und Herren.
5: Klicke, ich bin bei ja. dir. Ich bin auf jeden Fall bei dir.
6: Vorsichtig, Achtung, feiern Sie! Rücken abreißen! Wir müssen die Rücken abreißen! Und rechts!
5: Alles gut, wir haben alles im Griff, wir haben alles im Griff.
6: Und Schalter, Schalter! Wieder!

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Warum Spaß, bitte? Spaß.

0: Alter, war das schön. Oh, war das schön.
1: Ja. Jetzt steht hier eine Mülltonne. Mitten im Fluchtweg. Ja, die muss jetzt hier natürlich weg. Das ist übrigens Verpackungsmülltonne, also gelb. Also hier, viele sagen Plastetonne. Ist natürlich Quatsch, ist keine Plastetonne. Verpackungsmüll, Verbundstoffe. Ja, also nicht irgendwie altes Kinderspielzeug, Küchengeräte, Büstenhalter. Gut, auch irgendwie eine Verpackung, aber Verpackung. Ja gut, mehr gibt es zum Thema Mülltonne jetzt auch nicht her. Jetzt muss sie hier weg. Nutze ich die Gelegenheit und führe Ihnen einen kleinen Zaubertrick vor. Ich werde jetzt vor Ihren Augen diese Mülltonne hier von der Bühne verschwinden lassen, meine Damen und Herren. Habe ich geübt, klappt auch ganz gut, ich brauche noch ein bisschen Ruhe, das wäre lieb. Ist immer schön, wenn man sagt, man braucht ein bisschen Ruhe, wie alle so anfangen.

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0: Guten Morgen.
1: Guten Morgen.
0: Guten Morgen. Sie sind
2: die neue Lehrerin für Literatur.
1: Und Sie müssen der...
2: Der neue Direktor. Ja. Alles in Ordnung?
1: Sie. Ja, machen Sie sich gar nicht.
0: Dass wir in derselben Schule arbeiten, ist doch ein Riesendesaster, findest du nicht?
3: Machen wir das mit der psychologischen Beratungsstelle oder nicht?
1: Wenn Sie diesen Schülerinnen nicht zuhören, dann besetzen Sie die Schule.
0: Professorin, ist Ihnen bekannt, wie oft die Schule besetzt wurde, seit ich Ihr Direktor bin? Nullmal.
4: Guten Morgen, Herr Direktor. Ich glaube, Sie sind zu spät.
5: Stellt euch alle!
6: Ich hatte dich fast!
2: Es ist wichtig, dass du dich fragst, wer ist dieser Typ?
0: Bisschen feministisch. Ei.
1: Er hat sogar noch nie von Pearl Jam gehört.
0: Ich verstehe, eine von denen, die sich nicht rasiert.
1: Es muss doch etwas geben, was die...

0: an ihm gefällt. Ich sehe keine Ambition darin, mir Fußball anzusehen, Bier zu trinken und zu rülpsen.
1: Wir sind zu verschieden.
2: Das ist die typische Argumentation eines unbewussten Chauvinisten.
0: Du hast gesagt, du wärst steril.
1: Ich bin steril.
0: Und wie bin ich dann schwanger geworden? Etwa durch den Heiligen Geist?
3: Man muss über Beziehungen zwischen Menschen unterschiedlichen Geschlechts sprechen können. Über die Bedeutung von Konsens.
1: Du wolltest doch ein Kind.
0: Ja, das wollte ich. Aber nicht mit dir.
4: Ihr beide werdet nächstes Jahr heiraten, oder etwa nicht?
1: Es gibt aber Regeln. Die Schule ist keine partizipative Demokratie.
0: Im Gegensatz zu dir sehe ich den pädagogischen Wert beim Padelspiel nicht. Naja, wie auch immer. Ich will nicht, dass du es großziehst.
1: Das hast du von Anfang an entschieden.
0: Nein, das ist nicht wahr.
1: Doch.
0: Nein.
5: Ich denke, Erwachsene brauchen auch Gefühlserziehung.
1: Ich habe ein halbes Jahrhundert falscher Ideen und falscher Denkweisen erlebt. Das einzig Gute, was ich getan habe, ist, dass ich euch in die Augen geschaut habe.
6: Verkauf! 10.500.000 Pfund für dieses Stradivari-Cello.
7: Papa hat sich sein Leben lang abgemüht, dieses Quartett zu vereinen.
8: Was machen wir denn jetzt?
7: Ein gemeinsames Konzert.
9: Ein Quartett von Charlie Beaumont. Das habe ich noch nie gehört.
7: Es wurde bis heute nicht aufgeführt.
10: Ich bin dabei.
11: Erste Violine?
7: Ja.
12: Hallo Leute, ich bin jetzt in meinem Zimmer und gleich lerne ich die anderen Mitglieder des Quartetts kennen. Georges Massaro, Peter Niculescu und Lise Carvalho.
13: Bitte jetzt alle zu mir sehen und Sie dürfen auch gerne lächeln, ja?
14: Sie haben es in 2 Tagen nicht geschafft, einen Satz zu proben. Es soll eine Samstag 4 sein.
11: Da fangen wir an.
7: Takt 11, wieso denn da?
12: Weil er vorher nicht spielt.
7: Alles gut?
14: Beaumont, wenn es wen gibt, der weiß, wie man es spielt, dann er.
15: 1, 2, 3. 4 gute Musiker waren noch nie genug, um ein gutes Quartett zu bilden. Das ist bekannt.
14: Wir sind halt verschieden, weißt du?
12: Was meinst du damit?
7: Apolline!
16: Lassen Sie mich in Ruhe!
9: Immer noch diese Marotte, dich bei der Arbeit zu verstecken.
15: Sie verstehen sich wirklich gut mit Peter.
7: Sie sind kein guter Beobachter. Wir mögen uns überhaupt nicht.
15: Denken Sie an diese Starenschwärme. Was hat es auf sich mit den Hunderten, Tausenden von Staren, die so riesige Schwärme am Himmel bilden? Sie haben weder Anführer noch Regeln.
7: Ich habe alles gemacht, mir den Arsch aufgerissen. Aber Sie tun alles dafür, dass es ein Desaster wird. Und das finde ich scheiße.
14: Hat's Ihnen gefallen?
15: Nicht einfach. Vivaldi ist nicht einfach.

0: Da auch das Gefühl, dass er nicht kommt. Tja.
1: Typisch.
2: Franz Branntwein.
3: Meine Damen und Herren, Franz Branntwein, ne? der ist ja wie die SPD. Ne?
0: Genau, uralt.
3: Ja, das auch, aber ich meine, wenn er einmal da ist, dann wird man ihn einfach nicht aber mehr los.
0: Natürlich nicht, die SPD wirst du ja auch nicht mehr los.
4: Nee. Ich saß die ganze Zeit hier unten, habe ich versteckt und hatte Angst. Du musst dich einsammeln.
5: Was?
4: Du musst in verschiedene Realitäten reisen, die Variante von dir finden und dich dann mitnehmen.
5: Aha. Und wie?
3: Ist der gerade im Kühlschrank verschwunden?

0: Wo bin ich?
1: Kooptierte Zwischenebene, Zeitpuffer, ja. Also Dimensionsverschränkung als Ableitungsphänomen. Ne?
0: Aha. Mir ist schlecht.
1: Geht den meisten Frauen so bei mir.
0: Wer sind Sie?
1: Bin der Malte. Ne? Malte Maria. Malte Maria Splettstößer Pinsenskrögler. No.
0: Kommt da noch was?
2: Der war auf der Waldorfschule gewesen. Und hat da so schlecht seinen Namen getanzt, dass die 6 Jahre lang dachten, der heißt Brigitte.
0: Sieht ja auch so aus. Und wer bist du jetzt?
2: Na, Matze.
0: Na, Matze?
2: Matze! M-A-Z-Z-E!
1: Was machst du hier?
2: Das frage ich mich auch. Na, ich lese mich nicht, dich nicht, ziehe ich mein Tagewerk nach. Und plötzlich hatte ich Durst. Also ich war extrem unterhopft. Und dann wusste ich, dass zu Hause bei mir im Kühlschrank noch so ein...
0: Sie kennen deinen Kühlschrank.
2: Sie kennt meinen Text. Dass da noch ein Blechbrötchen drin sein tut. Was ist denn mit Sie los? Scheiß erste Reihe. Kommen Sie von Arneburg?
0: Arneburg ist schön.
2: Ja, sehr schön. Auf Elbe. Und da habe ich da in mein, mit beiden Vorderpfoten ins Fressfach habe ich noch das Blechbrötchen gewühlt und auf einmal war ich hier gewesen. Hör mal auf.
1: Könnte ein Problem mit den Dilatationspuffern sein.
2: Alter, ich puffer dich gleich mal eine.
0: Meine Herren!
1: Schnauze!
0: Na was denn, Schnauze oder nicht Schnauze? So kann man nicht miteinander umgehen. Bisschen netter. Ein bisschen.
2: Apropos ein bisschen netter.
0: Musst du gleich zum Hähnchen oder was?
2: Was ist denn, wer bist denn du eigentlich?
0: Ich.
2: Der Bofrostmann.
3: Luft holen!
4: Oh. Alles blau.
2: Nee, ja. Ich nicht.
0: Ich auch nicht.
2: Hm. Akrobatisch talentiert.
3: Wer seid denn ihr? Hm.
0: Weiß hier überhaupt irgendwer, wer irgendwer ist?
1: Schnauze!
0: Mann, dieser rüde Umgangston, der bringt uns jetzt auch nicht weiter.
3: Das Auge des Sturms ist der Mittelpunkt der Zeit. Die Stelle, an der alle Dimensionen und Realitäten zusammenlaufen und aufgepasst wird, dass die Kanäle nicht verstopfen.
2: Was hat er denn?
0: Verstopfte Kanäle.
2: Das ist ja wie Zamonien. Walter Mörs. Hier mit den Zeitschnecken. Die Zeitschnecken sitzen am Rand von das Dimensionsloch und fressen die in die Dimensionslöcher ablaufende Zeit auf und tun so eine Art Zeitgas produzieren namens Genf.
3: Sie haben ganz starke psychische Probleme.
1: Ja, aber inhaltlich hat der Mann recht.
0: Was?

0: untersetzt? Nee.
1: Och, das.
0: Er ist der Wächter der Zeit. Der alles zusammenhält. Torwächter und Schlüsselmeister zugleich. Jener, der bleibt. Er ist Gott.
2: Ja, ist halt ein Ferienjob, wollte sonst keiner machen. Ne?
1: Ein Ferienjob?
2: Ja.
1: Ja, und was machen wir denn hier?
2: Naja, ich vermute einfach mal, es gab eine Störung im Raum-Zeit-Kontinuum und ihr seid durch so eine Art Realitätsstrudel hierher gesaugt worden.
0: Ja, genau das wollte ich nämlich auch gerade sagen.
3: Worum geht's?
2: Um ihn.
0: Was? Na,
1: den kenne ich.
0: Durch. Das ist ja pekenhässlich.
1: Ja, aber das ist...
0: Also ich muss dir sagen, ich habe selten so einen hässlichen Menschen gesehen. Also jetzt von selber. Ich muss dir sagen, der ist so hässlich, mich ist richtig schlecht.
1: Das kann ich verstehen, aber das ist Franz Branntwein. Der Franz Branntwein, der ist vorhin hier in diesem Kühlschrank verschwunden, um in parallele Welten zu reisen und verschiedene Varianten von sich selbst zu finden.
0: Grundgütiger!
2: Genau, dann ist dieser Branntwein nämlich dafür verantwortlich, dass das Raum-Zeit-Kontinuum gestört wurde, ihr hierher gesaugt worden seid und wir kurz vor einer Inkursion stehen, die Was? Alle Parallelrealitäten zerstört.
0: Nee! Mein feuchtes Toilettenpapier ist alle!
1: Arneburg.
0: Aber Arneburg. Schön, muss ich selber lachen jetzt. Diese Worte ergeben natürlich auch einen Sinn.
2: Natürlich.
0: Ja, dann mach doch mal was dagegen mit das alles hier.
1: Ja, genau, mach was dagegen.
0: So. Bewegung, Bewegung, Bewegung.
2: Wieso denn ich jetzt?
1: Weil du der Einzige bist, der es kann.
0: Du bist ja der oberste Käse. Der Klops, der Klöpse.
1: Ja.
0: Und auch sehr hässlich.
3: Hässlich
1: und die Haare leuchten
2: ich
1: plötzlich.
2: Soll das jetzt wieder lösen, oder was? Ich soll jetzt hier wieder die Probleme fixen, die alte weiße Männer verursacht haben, oder was? Der ist die Störungsursache. Leute, Ferienjob. Ich habe hier keine Einweisung gekriegt, nix. Ich sitze hier, verdiene hier 14 Euro die Stunde und ich soll das jetzt hier wieder lösen, oder was?
3: Was stimmt denn man mit ihm nicht?
0: Was hat er denn?
4: Gott.

0: Matze.
1: Ja. Yeah.
0: Wie wär's jetzt mal mit dem Gitarren-Solo?
1: Gitarren-Solo?
0: Das würde jetzt so voll so passen, so, ja.
1: Bist du doof oder was?
0: Ein kleines Gitarren-Solo.
1: Ey, die müssen alle pinken und haben Durst.
0: Ein halbes.

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3: So, meine Damen und Herren, das hier ist eine Caronito. Nicht? Also, viele denken immer, das ist eine alte Box, wo ich den Lautsprecher ausgebaut habe. Ist es nicht, das ist eine Caronito. Und die Spanier unter Ihnen werden merken, Moment mal, eine Caronito. Caronito ist doch männlich. Richtig, es muss natürlich ein Caronito heißen. Was merken wir, meine Damen und Herren? Wir lesen diese Caronito weiblich, obwohl sie sich selber als männlich definiert, nicht wahr?
4: Und du liest es sogar immer wieder ab.
3: Caronito, genau. So, und nicht zu verwechseln mit Carnito, das war was anderes, meine
4: was?
3: Dame. Carnito, kennst du das nicht?
4: Nein.
3: Wie heißt denn das immer? Oh Gott.
4: Ich bin zu jung.
3: Die Familie, wenn die mal mein Gott, Spaghetti und Soße.
4: Miracoli.
3: Miracoli. Das war das Miracoli des Ostens. Also nur die Soße davon. Ist egal.
4: Ich bin zu jung.
3: Nee, bist du nicht. So, meine Damen und Herren, das ist eine Djembe.
4: Ja, eine Djembe.
3: Und Sie dürfen sich jetzt einen Takt von uns wünschen, den wir Ihnen vortrommeln würden. Wir spielen auf Zuruf. Bum, bum, bum, hat sie sich gewünscht, meine Damen und Herren.
5: Dicke, ich bin bei ja. dir. Ich bin auf jeden Fall bei dir.
6: Vorsichtig! Achtung, feiern Sie! Rücken abreißen! Wir müssen die Rücken abreißen! Und
5: alles gut, wir haben alles im Griff, wir haben alles im Griff.
6: Und schalten, schalten! Wieder!

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0: Mein Gott, war das schön. Oh, war das schön.
1: Ja, jetzt steht hier eine Mülltonne, mitten im Fluchtweg. Ja, die muss jetzt hier natürlich weg. Das ist übrigens Verpackungsmülltonne, also gelb, also hier, viele sagen Plastetonne. Das ist natürlich Quatsch, das ist keine Plastetonne. Verpackungsmüll, Verbundstoffe. Ja, also nicht irgendwie altes Kinderspielzeug, Küchengeräte, Büstenhalter, gut, auch irgendwie eine Verpackung, aber Verpackung, ja gut, mehr gibt es zum Thema Mülltonne jetzt auch nicht her. Jetzt muss sie hier weg. Nutze ich die Gelegenheit und führe Ihnen einen kleinen Zaubertrick vor. Ich werde jetzt vor Ihren Augen diese Mülltonne hier von der Bühne verschwinden lassen, meine Damen und Herren. Habe ich geübt, klappt auch ganz gut, ich brauche noch ein bisschen Ruhe, das wäre lieb. Ist immer schön, wenn man sagt, man braucht ein bisschen Ruhe, wie alle so anfangen.

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0: Guten Morgen.
1: Guten Morgen.
0: Guten Morgen. Sie sind
2: die neue Lehrerin für Literatur.
1: Und Sie müssen der...
2: Der neue Direktor. Ja. Alles in Ordnung?
1: Sie. Ja, machen Sie sich gut.
0: Dass wir in derselben Schule arbeiten, ist doch ein Riesendesaster, findest du nicht?
3: Machen wir das mit der psychologischen Beratungsstelle oder nicht?
1: Wenn Sie diesen Schülerinnen nicht zuhören, dann besetzen Sie die Schule.
0: Professorin, ist Ihnen bekannt, wie oft die Schule besetzt wurde, seit ich ihr Direktor bin? Nullmal.
4: Guten Morgen, Herr Direktor. Ich glaube, Sie sind zu spät.
5: Ich hatte dich fast.
2: Es ist wichtig, dass du dich fragst, wer ist dieser Typ?
0: Bisschen feministisch.
1: Er hat sogar noch nie von Pearl Jam gehört.
0: Ich verstehe, eine von denen, die sich nicht rasieren.
1: Es muss doch etwas geben, was dir...

0: ihm gefällt. Ich sehe keine Ambition darin, mir Fußball anzusehen, Bier zu trinken und zu rülpsen.
1: Wir sind zu verschieden.
2: Das ist die typische Argumentation eines unbewussten Chauvinisten.
0: Du hast gesagt, du wärst steril.
3: Ich bin steril.
0: Und wie bin ich dann schwanger geworden? Etwa durch den Heiligen Geist?
4: Man muss über Beziehungen zwischen Menschen unterschiedlichen Geschlechts sprechen können. Über die Bedeutung von Konsens.
3: Du wolltest doch ein Kind.
0: Ja, das wollte ich. Aber nicht mit dir.
5: Ihr beide werdet nächstes Jahr heiraten, oder etwa nicht?
3: Es gibt aber Regeln. Die Schule ist keine partizipative Demokratie.
0: Im Gegensatz zu dir sehe ich den pädagogischen Wert beim Padelspiel nicht. Naja, wie auch immer. Ich will nicht, dass du es großziehst.
1: Das hast du von Anfang an entschieden.
0: Nein, das ist nicht wahr.
1: Doch.
0: Nein.
6: Ich denke, Erwachsene brauchen auch Gefühlserziehung.
1: Ich habe ein halbes Jahrhundert falscher Ideen und falscher Denkweisen erlebt. Das einzig Gute, was ich getan habe, ist, dass ich euch in die Augen geschaut habe.
7: Verkauf. 10.500.000 Pfund für dieses Stradivari-Cello.
8: Papa hat sich sein Leben lang abgemüht, dieses Quartett zu vereinen.
9: Was machen wir denn jetzt?
8: Ein gemeinsames Konzert.
10: Ein Quartett von Charlie Beaumont. Das habe ich noch nie gehört.
8: Es wurde bis heute nicht aufgeführt.
11: Ich bin dabei.
12: Erste Violine?
8: Ja.
13: Hallo Leute, ich bin jetzt in meinem Zimmer und gleich lerne ich die anderen Mitglieder des Quartetts kennen. Georges Massaro, Peter Niculescu und Lise Carvalho.
14: Bitte jetzt alle zu mir sehen und Sie dürfen auch gerne lächeln, ja?
15: Sie haben es in 2 Tagen nicht geschafft, einen Satz zu proben. Es soll Samstag 4 sein.
12: Da fangen wir an.
16: Takt 11, wieso denn da?
13: Weil er vorher nicht spielt.
8: Alles gut?
15: Beaumont, wenn es wen gibt, der weiß, wie man es spielt, dann er.
17: 1, 2, 3. 4 gute Musiker waren noch nie genug, um ein gutes Quartett zu bilden. Das ist bekannt.
15: Wir sind halt verschieden, weißt du.
13: Was meinst du damit?
8: Apolline!
18: Lassen Sie mich in Ruhe.
10: Immer noch diese Marotte, dich bei der Arbeit zu verstecken.
17: Sie verstehen sich wirklich gut mit Peter.
16: Sie sind kein guter Beobachter. Wir mögen uns überhaupt nicht.
17: Denken Sie an diese Starenschwärme. Was hat es auf sich mit den Hunderten, Tausenden von Staren, die so riesige Schwärme am Himmel bilden? Sie haben weder Anführer noch Regeln.
8: Ich habe alles gemacht, mir den Arsch aufgerissen. Aber Sie tun alles dafür, dass es ein Desaster wird. Und das finde ich scheiße.
15: Hat es Ihnen gefallen?
17: Nicht einfach. Vivaldi ist nicht einfach.

0: Da auch das Gefühl, dass er nicht kommt. Tja.
1: Typisch.
2: Franz Branntwein.
3: Meine Damen und Herren, Franz Branntwein, ne? der ist ja wie die SPD. Ne?
0: Genau, uralt.
3: Ja, das auch, aber ich meine, wenn er einmal da ist, dann wird man ihn einfach nicht aber mehr los.
0: Natürlich nicht, die SPD wirst du ja auch nicht mehr los.
4: Nee. Ich saß die ganze Zeit hier unten, habe ich versteckt und hatte Angst. Du musst dich einsammeln.
5: Was?
4: Du musst in verschiedene Realitäten reisen, die Variante von dir finden und dich dann mitnehmen.
5: Aha. Und wie?
3: Ist der gerade im Kühlschrank verschwunden?

0: Wo bin ich?
1: Kooptierte Zwischenebene, Zeitpuffer, ja. Also Dimensionsverschränkung als Ableitungsphänomen. Ne?
0: Aha. Mir ist schlecht.
1: Geht den meisten Frauen so bei mir.
0: Wer sind Sie?
1: Bin der Malte. Ne? Malte Maria. Malte Maria Splettstößer Pinsenskulkler. Ne?
0: Kommt da noch was?
2: Der war auf der Waldorfschule gewesen. Und hat da so schlecht seinen Namen getanzt, dass die 6 Jahre lang dachten, der heißt Brigitte.
0: Das sieht ja auch so aus. Ja, und wer bist du jetzt?
2: Na, Matze.
0: Na, Matze? Hä?
2: Matze! M-A-Z-Z-E!
1: Was machst du hier?
2: Das frage ich mich auch. Na, ich lese mich nicht, dich nicht, ziehe ich mein Tarewerk nach. Plötzlich hatte ich Durst. Also ich war extrem unterhopft. Und dann wusste ich, dass zu Hause bei mir im Kühlschrank noch so ein...
0: Sie kennen deinen Kühlschrank.
2: Sie kennt meinen Text. Dass da noch ein Blechbrötchen drin sein tut. Was ist denn mit Sie los? Scheiß erste Reihe. Kommen Sie von Arneburg?
0: Arneburg ist schön.
2: Ja, sehr schön. Auf Elbe. Und da habe ich da mit beiden Vorderpfoten ins Fressfach habe ich noch das Blechbrötchen gewühlt. Und auf einmal war ich hier gewesen. Hör mal auf.
1: Könnte ein Problem mit den Dilatationspuffern sein.
2: Alter, ich puffer dich gleich mal eine.
0: Meine Herren!
1: Nicht Schnauze!
0: Na was denn, Schnauze oder nicht Schnauze? So kann man nicht miteinander umgehen. Bisschen netter. Ein bisschen.
2: Apropos ein bisschen netter.
0: Musst du gleich zum Hähnchen oder was?
2: Was ist denn, wer bist du eigentlich?
0: Ich.
2: Der Bofrostmann. Alles blau. Nee, ja. Ich nicht.
0: Ich auch nicht.
2: Akrobatisch talentiert.
3: Wer seid denn ihr? Hm.
0: Weiß hier überhaupt irgendwer, wer irgendwer ist?
1: Schnauze!
0: Mann, dieser rüde Umgangston, der bringt uns jetzt auch nicht weiter.
3: Dass das hier das Auge des Sturms ist. Der Mittelpunkt der Zeit. Die Stelle, an der alle Dimensionen und Realitäten zusammenlaufen und aufgepasst wird, dass die Kanäle nicht verstopfen.
2: Was hat er denn?
0: Verstopfte Kanäle.
2: Das ist ja wie Zamonien. Walter Mörs. Hier mit den Zeitschnecken. Die Zeitschnecken sitzen am Rand von das Dimensionsloch und fressen die in die Dimensionslöcher ablaufende Zeit auf und tun so eine Art Zeitgas produzieren namens Genf.
3: Sie haben ganz starke psychische Probleme.
1: Ja, aber inhaltlich hat der Mann recht.
0: Was?

0: untersetzt.
1: Nee.
2: Och, das.
1: Er ist der Wächter der Zeit. Der alles zusammenhält. Torwächter und Schlüsselmeister zugleich. Jener, der bleibt, er ist quasi, er ist Gott.
3: Ja, ist halt ein Ferienjob, wollte sonst keiner machen. Ne?
2: Ein Ferienjob?
3: Ja.
2: Ja, und was machen wir denn hier?
3: Naja, ich vermute einfach mal, es gab eine Störung im Raum-Zeit-Kontinuum und ihr seid durch so eine Art Realitätsstrudel hierher gesaugt worden.
1: Ja, genau das wollte ich nämlich auch gerade sagen.
2: Worum geht's?
3: Um ihn.
1: Was? Na,
2: den kenne ich.
1: Durch. Das ist ja pekenhässlich.
2: Ja, aber das ist...
1: Also ich muss dir sagen, ich habe selten so einen hässlichen Menschen gesehen. Also jetzt von selber. Ich muss dir sagen, der ist so hässlich, mich ist richtig schlecht.
2: Das kann ich verstehen, aber das ist Franz Branntwein. Der Franz Branntwein, der ist vorhin hier in diesem Kühlschrank verschwunden, um in parallele Welten zu reisen und verschiedene Varianten von sich selbst zu finden.
1: Grundgütiger!
3: Genau, dann ist dieser Branntwein nämlich dafür verantwortlich, dass das Raumzeitkontinuum gestört wurde, ihr hierher gesaugt worden seid und wir kurz vor einer Inkursion stehen, die alle Parallelrealitäten zerstört.
1: Nee! Mein feuchtes Toilettenpapier ist alle!
2: Arneburg.
1: Aber Arneburg. Schön, muss ich selber lachen jetzt. Diese Worte ergeben natürlich auch einen Sinn.
3: Natürlich.
1: Ja, dann mach doch mal was dagegen mit das alles hier.
2: Ja, genau, mach was dagegen.
1: So. Bewegung, Bewegung, Bewegung.
3: Wieso denn ich jetzt?
2: Weil du der Einzige bist, der es kann.
1: Du bist ja der oberste Käse. Der Klops, der Klöpse.
2: Ja.
1: Und auch sehr hässlich.
2: Hässlich und die Haare leuchten.
3: Ich soll das jetzt wieder lösen, oder was? Ich soll jetzt hier wieder die Probleme fixen, die alte weiße Männer verursacht haben, oder was? Der ist die Störungsursache. Leute, Ferienjob. Ich habe hier keine Einweisung gekriegt, nix. Ich sitze hier, verdiene hier 14 Euro die Stunde und ich soll das jetzt hier wieder lösen, oder was?
1: Was stimmt denn man mit ihm nicht?
4: Was hat er denn?
5: Gott.

0: Ja.
1: Wie wär's jetzt mal mit einem Gitarren-Solo?
0: Gitarren-Solo?
1: Das würde jetzt so voll so passen, so, ja.
0: Bist du doof oder was?
1: Ein kleines Gitarren-Solo.
0: Ey, die müssen alle pinken und haben Durst.
1: Ein halb.

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3: So, meine Damen und Herren, das hier ist eine Caronito. Nicht? Also, viele denken immer, das ist eine alte Box, wo ich den Lautsprecher ausgebaut habe. Ist es nicht, das ist eine Caronito. Und die Spanier unter Ihnen werden merken, Moment mal, eine Caronito. Caronito ist doch männlich. Richtig, es muss natürlich ein Caronito heißen. Was merken wir, meine Damen und Herren? Wir lesen diese Caronito weiblich, obwohl sie sich selber als männlich definiert, nicht wahr?
4: Und du liest es sogar immer wieder ab.
3: Caronito, genau. So, und nicht zu verwechseln mit Carnito, das war was anderes, meine
4: was?
3: Dame. Carnito, kennst du das nicht?
4: Nein.
3: Wie hieß es denn? Wie heißt denn das immer? Oh Gott.
4: Ich bin zu jung.
3: Die Familie, wenn die mal ist. Mein Gott, Spaghetti und Soße.
4: Miracoli.
3: Miracoli. Das war das Miracoli des Ostens. Also nur die Soße davon. Ist egal.
4: Ich bin zu jung.
3: Nee, bist du nicht. So, meine Damen und Herren, das ist eine Djembe.
4: Ja, eine Djembe.
3: Und Sie dürfen sich jetzt einen Takt von uns wünschen, den wir Ihnen vortrommeln würden. Wir spielen auf Zuruf. Bum, bum, bum, hat sie sich gewünscht, meine Damen und Herren.
5: Dicki, ich bin bei ja. dir. Ich bin auf jeden Fall bei dir.
6: Vorsichtig!
7: Achtung, feiern Sie!
6: Rücken abriss! Sie müssen die Rücken abreißen! Rechts!
5: Alles gut, wir haben alles im Griff, wir haben alles im Griff.
6: Und schalten, Hühner! 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

0: Nein, das war das schön. Oh, war das schön.
1: Ja. Jetzt steht hier eine Müll.

Tonne mit einem Fluchtweg. Ja, die muss jetzt hier natürlich weg. Das ist übrigens Verpackungsmülltonne, also gelb. Also hier, viele sagen Plastetonne. Das ist natürlich Quatsch, das ist keine Plastetonne. Verpackungsmüll, Verbundstoffe. Ja, also nicht irgendwie altes Kinderspielzeug, Küchengeräte, Büstenhalter, gut. Auch irgendwie eine Verpackung, aber Verpackung. Ja gut, mehr gibt es zum Thema Mülltonne jetzt auch nicht her. Jetzt muss sie hier weg. Nutze ich die Gelegenheit und führe Ihnen einen kleinen Zaubertrick vor. Ich werde jetzt vor Ihren Augen diese Mülltonne hier von der Bühne verschwinden lassen, meine Damen und Herren. Habe ich geübt, klappt auch ganz gut, ich brauche noch ein bisschen Ruhe, das wäre lieb. Ist immer schön, wenn man sagt, man braucht ein bisschen Ruhe, wie alle so anfangen.

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0: Guten Morgen.
1: Guten Morgen.
0: Guten Morgen. Sie sind
2: die neue Lehrerin für Literatur.
1: Und Sie müssen der...
2: Der neue Direktor. Ja. Alles in Ordnung?
1: Sie. Ja, machen Sie sich gar nicht.
0: Dass wir in derselben Schule arbeiten, ist doch ein Riesendesaster, findest du nicht?
3: Machen wir das mit der psychologischen Beratungsstelle oder nicht?
1: Wenn Sie diesen Schülerinnen nicht zuhören, dann besetzen Sie die Schule.
0: Professorin, ist Ihnen bekannt, wie oft die Schule besetzt wurde, seit ich ihr Direktor bin? Nullmal.
4: Guten Morgen, Herr Direktor. Ich glaube, Sie sind zu spät.
5: Stellt euch alle!
6: Ich hatte dich fast!
2: Es ist wichtig, dass du dich fragst, wer ist dieser Typ?
0: Bisschen feministisch.
1: Er hat sogar noch nie von Pearl Jam gehört.
0: Ich verstehe, eine von denen, die sich nicht rasiert.
1: Es muss doch etwas geben, was dir an ihm gefällt.
7: Ich sehe keine Ambition darin, mir Fußball anzusehen, Bier zu trinken und zu rülpsen.
0: Wir sind zu verschieden.
3: Das ist die typische Argumentation eines unbewussten Chauvinisten.
1: Du hast gesagt, du wärst steril.
0: Ich bin steril.
1: Und wie bin ich dann schwanger geworden? Etwa durch den Heiligen Geist?
8: Man muss über Beziehungen zwischen Menschen unterschiedlichen Geschlechts sprechen können. Über die Bedeutung von Konsens.
0: Du wolltest doch ein Kind.
1: Ja, das wollte ich. Aber nicht mit dir.
0: Ihr beide werdet nächstes Jahr heiraten, oder etwa nicht? Es gibt aber Regeln. Die Schule ist keine partizipative Demokratie.
1: Im Gegensatz.

0: zu dir sehe ich den pädagogischen Wert beim Padelspiel nicht. Naja, wie auch immer, ich will nicht, dass du es groß ziehst.
1: Das hast du von Anfang an entschieden.
0: Nein, das ist nicht wahr.
1: Doch.
0: Nein.
2: Ich denke, Erwachsene brauchen auch Gefühlserziehung.
1: Ich habe ein halbes Jahrhundert falscher Ideen und falscher Denkweisen erlebt. Das einzig Gute, was ich getan habe, ist, dass ich euch in die Augen geschaut habe.
3: Verkauf. 10.500.000 Pfund für dieses Stradivari-Cello.
4: Papa hat sich sein Leben lang abgemüht, dieses Quartett zu vereinen.
5: Was machen wir denn jetzt?
4: Ein gemeinsames Konzert.
6: Ein Quartett von Charlie Beaumont. Das habe ich noch nie gehört.
4: Es wurde bis heute nicht aufgeführt.
7: Ich bin dabei.
8: Erste Violine?
4: Ja.
9: Hallo Leute, ich bin jetzt in meinem Zimmer und gleich lerne ich die anderen Mitglieder des Quartetts kennen. Georges Massaro, Peter Niculescu und Lise Carvalho.
10: Bitte jetzt alle zu mir sehen. Und Sie dürfen auch gerne lächeln, ja?
11: Sie haben es in 2 Tagen nicht geschafft, einen Satz zu proben. Es soll bis Samstag 4 sein.
8: Da fangen wir an.
12: Takt 11, wieso denn da?
13: Weil er vorher nicht spielt.
12: Alles gut?
11: Beaumont, wenn es wen gibt, der weiß, wie man es spielt, dann er.
14: 1, 2, 3. 4 gute Musiker waren noch nie genug, um ein gutes Quartett zu bilden. Das ist bekannt.
11: Wir sind halt verschieden, weißt du.
13: Was meinst du damit?
12: Apolline!
15: Lassen Sie mich in Ruhe.
6: Immer noch diese Marotte, dich bei der Arbeit zu verstecken.
14: Sie verstehen sich wirklich gut mit Peter.
12: Sie sind kein guter Beobachter. Wir mögen uns überhaupt nicht.
14: Denken Sie an diese Starenschwärme. Was hat es auf sich mit den Hunderten, Tausenden von Staren, die so riesige Schwärme am Himmel bilden? Sie haben weder Anführer noch Regeln.
4: Ich habe alles gemacht, mir den Arsch aufgerissen. Aber Sie tun alles dafür, dass es ein Desaster wird. Und das finde ich scheiße.
11: Hat es Ihnen gefallen?
14: Nicht einfach. Vivaldi ist nicht einfach.

0: Da auch das Gefühl, dass er nicht kommt. Tja.
1: Typisch.
2: Franz Branntwein.
3: Meine Damen und Herren, Franz Branntwein, ne? der ist ja wie die SPD. Ne?
0: Genau, uralt.
3: Ja, das auch, aber ich meine, wenn er einmal da ist, dann wird man ihn einfach nicht aber mehr los.
0: Natürlich nicht, die SPD wirst du ja auch nicht mehr los.
4: Nee. Ich saß die ganze Zeit hier unten, habe ich versteckt und hatte Angst. Du musst dich einsammeln. Was? Du musst in verschiedene Realitäten reisen, die Variante von dir finden und dich dann mitnehmen.
5: Aha. Und wie?
3: Ist der gerade im Kühlschrank verschwunden?

0: Wo bin ich?
1: Kooptierte Zwischenebene, Zeitpuffer, ja. Also Dimensionsverschränkung als Ableitungsphänomen. Ne?
0: Aha. Mir ist schlecht.
1: Geht den meisten Frauen so bei mir.
0: Wer sind Sie?
1: Bin der Malte. Ne? Malte Maria. Malte Maria Splettstößer Pinsenskrögler. Ne?
0: Kommt da noch was?
2: Der war auf der Waldorfschule gewesen. Und hat da so schlecht seinen Namen getanzt, dass die 6 Jahre lang dachten, der heißt Brigitte.
0: Das sieht ja auch so aus. Und wer bist du jetzt?
2: Na, Matze.
0: Na, Matze? Hä?
2: Matze! M-A-Z-Z-E!
1: Was machst du hier?
2: Das frage ich mich auch. Na, ich Jesu mich nicht, dich nicht, ziehe ich mein Tarewerk nach. Und plötzlich hatte ich Durst. Also ich war extrem unterhopft. Und dann wusste ich, dass zu Hause bei mich im Kühlschrank noch so ein...
0: Sie kennen deinen Kühlschrank.
2: Sie kennt meinen Text. Dass da noch ein Blechbrötchen drin sein tut. Was ist denn mit Sie los? Scheiß erste Reihe. Kommen Sie von Arneburg?
0: Arneburg ist schön.
2: Ja, der ist schön. Auf Elbe. Und da habe ich da mit beiden Vorderpfoten ins Fressfach habe ich noch das Blechbrötchen gewühlt. Und auf einmal war ich hier gewesen. Hör doch mal auf.
1: Könnte ein Problem mit den Dilatationspuffern sein.
2: Alter, ich puffer dich gleich mal eine.
0: Meine Herren!
1: Schnauze!
0: Na was denn, Schnauze oder nicht Schnauze? So kann man nicht miteinander umgehen. Bisschen netter. Ein bisschen.
2: Apropos ein bisschen netter.
0: Musst du gleich zum Hähnchen oder was?
2: Was ist denn, wer bist denn du eigentlich?
0: Ich?
2: Der Bofrostmann.
3: Luft holen!
4: Oh, alles blau.
2: Nee, ich nicht.
0: Ich auch nicht.
2: Akrobatisch talentiert.
3: Wer seid denn ihr? Hm.
0: Weiß hier überhaupt irgendwer, wer irgendwer ist?
1: Schnauze!
0: Mann, dieser rüde Umgangston, der bringt uns jetzt auch nicht weiter.
3: Nasgul! Grundgütiger! Gehe ich recht in der Annahme, dass das hier das Auge des Sturms ist? Der Mittelpunkt der Zeit! Die Stelle, an der alle Dimensionen und Realitäten zusammenlaufen und aufgepasst wird, dass die Kanäle nicht verstopfen.
2: Was hat er denn?
0: Verstopfte Kanäle.
2: Das ist ja wie Zamonien. Walter Mörs. Hier mit den Zeitschnecken. Die Zeitschnecken sitzen am Rand von das Dimensionsloch und fressen die in die Dimensionslöcher ablaufende Zeit auf und tun so eine Art Zeitgas produzieren namens Genf.
3: Die haben ganz starke psychische Probleme.
1: Ja, aber inhaltlich hat der Mann recht.
0: Was?
3: Oh mein Gott!
0: Wow, wow, wow.
3: Dann sind Sie ja
2: untersetzt.
3: Nee.
0: Auch das.
3: Er ist der Wächter der Zeit. der alles zusammenhält. Torwächter und Schlüsselmeister zugleich. Jener, der bleibt, er ist Gott.
1: Ja, ist halt ein Ferienjob, wollte sonst keiner machen. Ne?
0: Ein Ferienjob?
1: Ja.
0: Ja, und was machen wir denn hier?
1: Naja, ich vermute einfach mal, es gab eine Störung im Raum-Zeit-Kontinuum und ihr seid durch so eine Art Realitätsstrudel hierher gesaugt worden.
3: Ja, genau das wollte ich nämlich auch gerade sagen. Worum geht's?
1: Um ihn.
2: Was? Ah!
0: Den kenne ich.
2: Durch. Der ist ja pekenhässlich.
0: Ja, aber das ist...
2: Also ich muss sagen, ich habe selten so einen hässlichen Menschen gesehen. Also jetzt von selber. Ich muss dir sagen, der ist so hässlich, mich ist richtig schlecht.
0: Das kann ich verstehen, aber das ist Franz Branntwein. Der Franz Branntwein, der ist vorhin in diesem Kühlschrank verschwunden, um in parallele Welten zu reisen und verschiedene Varianten von sich selbst zu finden.
3: Grundgütiger!
1: Genau, dann ist dieser Branntwein nämlich dafür verantwortlich, dass das Raumzeitkontinuum gestört wurde, ihr hierher gesaugt worden seid und wir kurz vor einer Inkursion stehen, die alle Parallelrealitäten zerstört.
3: Nee! Mein feuchtes Toilettenpapier ist alle!
0: Arneburg.
2: Aber Arneburg. Schön, muss ich selber lachen jetzt.
3: Diese Worte ergeben natürlich auch einen Sinn.
1: Natürlich.
2: Ja, dann mach doch mal was dagegen mit das alles hier.
0: Ja, genau, mach was dagegen.
3: So. Bewegung, Bewegung, Bewegung.
1: Wieso denn ich jetzt?
0: Weil du der Einzige bist, der es kann.
3: Du bist ja der oberste Käse. Der Klops, der Klöpse.
2: Ja. Und auch sehr hässlich.
3: Hässlich
0: und die Haare leuchten.
1: Ich soll das jetzt wieder lösen, oder was? Ich soll jetzt hier wieder die Probleme fixen, die alte weiße Männer verursacht haben, oder was? Der ist die Störungsursache. Leute, Ferienjob. Ich habe hier keine Einweisung gekriegt, nix. Ich sitze hier, verdiene hier 14 Euro die Stunde und ich soll das jetzt hier wieder lösen, oder was?
3: Was stimmt denn man mit ihm nicht?
2: Was hat er denn?
5: Gott.

0: Matze.
1: Ja. Yeah.
0: Wie wär's jetzt mal mit dem Gitarren-Solo?
1: Gitarren-Solo?
0: Das würde jetzt so voll so passen, so, ja.
1: Bist du doof oder was?
0: Ein kleines Gitarren-Solo.
1: Ey, die müssen alle pinken und haben Durst.
0: Ein halbes.

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3: So, meine Damen und Herren, das hier ist eine Caronito. Nicht? Also, viele denken immer, das ist eine alte Box, wo ich den Lautsprecher ausgebaut habe. Ist es aber nicht. Das ist eine Caronito. Und die Spanier unter Ihnen werden merken, Moment mal, eine Caronito. Caronito ist doch männlich. Richtig, es muss natürlich ein Caronito heißen. Was merken wir, meine Damen und Herren? Wir lesen diese Caronito weiblich, obwohl sie sich selber als männlich definiert, nicht wahr?
4: Und du liest es sogar immer wieder ab.
3: Caronito, genau. So, und nicht zu verwechseln mit Carnito, das war was anderes, meine
4: mit was?
3: Dame. Carnito, kennst du das nicht?
4: Nein.
3: Wie hieß es denn? Wie heißt denn das immer? Oh Gott.
4: Ich bin zu jung.
3: Die Familie, wenn die mal ist. Mein Gott, Spaghetti und Soße.
4: Miracoli.
3: Miracoli. Das war das Miracoli des Ostens. Also nur die Soße davon. Ist egal.
4: Ich bin zu jung.
3: Nee, bist du nicht. So, meine Damen und Herren, das ist eine Djembe.
4: Ja, eine Djembe.
3: Und Sie dürfen sich jetzt einen Takt von uns wünschen, den wir Ihnen vortrommeln würden. Wir spielen auf Zuruf. Bum, bum, bum, hat sie sich gewünscht, meine Damen und Herren.
5: Dicke, ich bin bei ja. dir. Ich bin auf jeden Fall bei dir.
6: Vorsichtig!
7: Achtung, feiern Sie!
6: Rückenabriss! Wir müssen die Rücken abreißen! Oh, rechts!
5: Alles gut, also wir haben alles im Griff, wir haben alles im Griff.
6: Und schalten, Hüder, schalten! Hüder, Hüder, Hüder, Hüder, Hüder.

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0: Mein Gott, war das schön. Oh, war das schön.
1: Ja. Jetzt steht hier eine Mülltonne.

Tonne. Mitten im Fluchtweg. Ja, die muss jetzt hier natürlich weg. Das ist übrigens Verpackungsmülltonne, also gelb. Also hier, viele sagen Plastetonne. Das ist natürlich Quatsch, ist keine Plastetonne. Verpackungsmüll, Verbundstoffe. Ja, also nicht irgendwie altes Kinderspielzeug, Küchengeräte, Büstenhalter. Gut, auch irgendwie eine Verpackung, aber Verpackung. Ja gut, mehr gibt es zum Thema Mülltonne jetzt auch nicht her. Jetzt muss sie hier weg. Nutze ich die Gelegenheit und führe Ihnen einen kleinen Zaubertrick vor. Ich werde jetzt vor Ihren Augen diese Mülltonne hier von der Bühne verschwinden lassen, meine Damen und Herren. Habe ich geübt, klappt auch ganz gut, ich brauche noch ein bisschen Ruhe, das wäre lieb. Ist immer schön, wenn man sagt, man braucht ein bisschen Ruhe, wie alle so anfangen.

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0: Guten Morgen.
1: Guten Morgen.
0: Guten Morgen. Sie sind
2: die neue Lehrerin für Literatur.
1: Und Sie müssen der...
2: Der neue Direktor. Ja. Alles in Ordnung?
1: Sie. Ja, machen Sie sich gerne.
0: Dass wir in derselben Schule arbeiten, ist doch ein Riesendesaster, findest du nicht?
3: Machen wir das mit der psychologischen Beratungsstelle oder nicht?
4: Wenn Sie diesen Schülerinnen nicht zuhören, dann besetzen Sie die Schule.
0: Professorin, ist Ihnen bekannt, wie oft die Schule besetzt wurde, seit ich hier Direktor bin? Nullmal.
5: Guten Morgen, Herr Direktor. Ich glaube, Sie sind zu spät.
6: Kennt euch alle!
7: Ich hatte dich fast!
2: Es ist wichtig, dass du dich fragst, wer ist dieser Typ?
0: Ein bisschen feministisch.
3: Er hat sogar noch nie von Pearl Jam gehört.
0: Ich verstehe, eine von denen, die sich nicht rasieren.
3: Es muss doch etwas geben, was dir an ihm gefällt.
4: Ich sehe keine Ambition darin, mir Fußball anzusehen, Bier zu trinken und zu rülpsen.
0: Wir sind zu verschieden.
3: Das ist die typische Argumentation eines unbewussten Chauvinisten.
4: Du hast gesagt, du wärst steril.
0: Ich bin steril.
4: Und wie bin ich dann schwanger geworden? Etwa durch den Heiligen Geist?
8: Man muss über Beziehungen zwischen Menschen unterschiedlichen Geschlechts sprechen können. Über die Bedeutung von Konsens.
0: Du wolltest doch ein Kind.
3: Ja, das wollte ich. Aber nicht mit dir.
0: Ihr beide werdet nächstes Jahr heiraten, oder etwa nicht? Es gibt aber Regeln. Die Schule ist keine partizipative Demokratie.
3: Im Gegensatz.

0: zu dir sehe ich den pädagogischen Wert beim Padelspielen nicht. Naja, wie auch immer, ich will nicht, dass du es großziehst.
1: Das hast du von Anfang an entschieden.
0: Nein, das ist nicht wahr.
1: Doch.
0: Nein. Und ich denke, Erwachsene brauchen auch Gefühlserziehung.
1: Ich habe ein halbes Jahrhundert falscher Ideen und falscher Denkweisen erlebt. Das einzig Gute, was ich getan habe, ist, dass ich euch in die Augen geschaut habe.
2: Verkauf. 10.500.000 Pfund für diese Stradivari-Challenge.
3: Papa hat sich sein Leben lang abgemüht, dieses Quartett zu vereinen.
4: Was machen wir denn jetzt?
3: Ein gemeinsames Konzert.
5: Ein Quartett von Charlie Beaumont. Das habe ich noch nie gehört.
3: Es wurde bis heute nicht aufgeführt.
6: Ich bin dabei.
7: Erste Violine?
3: Ja.
2: Hallo Leute, ich bin jetzt in meinem Zimmer und gleich lerne ich die anderen Mitglieder des Quartetts kennen. Georges Massaro, Peter Niculescu und Lise Carvalho.
8: Bitte jetzt alle zu mir sehen. Und Sie dürfen auch gerne lächeln, ja?
9: Sie haben es in 2 Tagen nicht geschafft, einen Satz zu proben. Es soll eine Samstag 4 sein.
7: Da fangen wir an.
2: Takt 11, wieso denn da?
10: Weil er vorher nicht spielt.
3: Alles gut?
9: Beaumont, wenn es wen gibt, der weiß, wie man es spielt, dann er.
11: 1, 2, 3. 4 gute Musiker waren noch nie genug, um ein gutes Quartett zu bilden. Das ist bekannt.
9: Wir sind halt verschieden, weißt du?
10: Was meinst du damit?
3: Apolline!
12: Lassen Sie mich in Ruhe!
5: Immer noch diese Marotte, dich bei der Arbeit zu verstecken.
11: Sie verstehen sich wirklich gut mit Peter.
2: Sie sind kein guter Beobachter. Wir mögen uns überhaupt nicht.
11: Denken Sie an diese Starenschwärme. Was hat es auf sich mit den Hunderten, Tausenden von Staren, die so riesige Schwärme am Himmel bilden? Sie haben weder Anführer noch Regeln.
3: Ich habe alles gemacht, mir den Arsch aufgerissen. Aber Sie tun alles dafür, dass es ein Desaster wird. Und das finde ich scheiße.
9: Hat es Ihnen gefallen?
11: Nicht einfach. Vivaldi ist nicht einfach.

0: Da auch das Gefühl, dass er nicht kommt. Tja.
1: Typisch.
2: Franz Branntwein.
3: Meine Damen und Herren, Franz Branntwein, ne? der ist ja wie die SPD. Ne?
0: Genau, uralt.
3: Ja, das auch, aber ich meine, wenn er einmal da ist, dann wird man ihn einfach nicht aber mehr los.
0: Natürlich nicht, die SPD wirst du ja auch nicht mehr los.
4: Nee. Ich saß die ganze Zeit hier unten, habe ich versteckt und hatte Angst. Du musst dich einsammeln.
5: Was?
4: Du musst in verschiedene Realitäten reisen, die Variante von dir finden und dich dann mitnehmen.
5: Aha. Und wie?
3: Ist der gerade im Kühlschrank verschwunden?

0: Wo bin ich?
1: Kooptierte Zwischenebene, Zeitpuffer, ja. Also Dimensionsverschränkung als Ableitungsphänomen. Ne?
0: Aha. Mir ist schlecht.
1: Geht den meisten Frauen so bei mir.
0: Wer sind Sie?
1: Bin der Malte. Ne? Malte Maria. Malte Maria Splettstößer Pinsenskrögler. Ne?
0: Kommt da noch was?
2: Der war auf der Waldorfschule gewesen. Und hat da so schlecht seinen Namen getanzt, dass die 6 Jahre lang dachten, der heißt Brigitte.
0: Das sieht ja auch so aus. Ja, und wer bist du jetzt?
2: Na, Matze.
0: Na, Matze? Hä?
2: Matze! M-A-Z-Z-E!
0: Ach, Mist.
1: Was machst du hier?
2: Das frage ich mich auch. Na, ich hieße mich nicht, dich nicht, ziehe ich mein Tarewerk nach. Plötzlich hatte ich Durst. Also ich war extrem unterhopft. Und dann wusste ich, dass zu Hause bei mir im Kühlschrank noch so ein...
0: Sie kennen deinen Kühlschrank.
2: Sie kennt meinen Text. Dass da noch ein Blechbrötchen drin sein tut. Was ist denn mit Sie los? Scheiß erste Reihe. Kommen Sie von Arneburg?
0: Arneburg ist schön.
2: Ja, der ist schön. Auf Elbe. Und da habe ich da in mein, mit beiden Vorderpfoten ins Fressfach habe ich noch das Blechbrötchen gewühlt. Und auf einmal war ich hier gewesen. Hör mal auf.
1: Könnte ein Problem mit den Dilatationspuffern sein.
2: Alter, ich puffer dich gleich mal eine.
0: Meine Herren!
1: Schnauze!
0: Na was denn, Schnauze oder nicht Schnauze? So kann man nicht miteinander umgehen. Bisschen netter. Ein bisschen.
2: Apropos ein bisschen netter.
0: Musst du gleich zum Hähnchen oder was?
2: Was ist denn, wer bist denn du eigentlich?
0: Ich.
2: Der Bofrostmann. Alles blau. Nee, ja. Ich nicht.
0: Ich auch nicht.
2: Akrobatisch talentiert.
3: Wer seid ihr?
0: Weiß hier überhaupt irgendwer, wer irgendwer ist?
1: Schnauze!
0: Mann, dieser rüde Umgangston, der bringt uns jetzt auch nicht weiter.
3: Dass das hier das Auge des Sturms ist. Der Mittelpunkt der Zeit. Die Stelle, an der alle Dimensionen und Realitäten zusammenlaufen. Und aufgepasst wird, dass die Kanäle nicht verstopfen.
2: Was hat er denn?
0: Verstopfte Kanäle.
2: Das ist ja wie Zamonien. Walter Mörs. Hier mit den Zeitschnecken.

0: Die Zeitschnecken sitzen am Rand von das Dimensionsloch und fressen die in die Dimensionslöcher ablaufende Zeit auf und tun so eine Art Zeitgas produzieren namens Genf. Die haben ganz starke psychische Probleme.
1: Ja, aber inhaltlich hat der Mann recht.
2: Was?
3: Oh mein Gott!

0: sind Sie ja
1: untersetzt.
0: Nee.
2: Och das.
0: Er ist der Wächter der Zeit. Der alles zusammenhält. Torwächter und Schlüsselmeister zugleich. Jener, der bleibt. Er ist quasi... Er ist Gott!
3: Ja, ist halt ein Ferienjob, wollte sonst keiner machen. Ne?
2: Ein Ferienjob?
3: Ja.
2: Ja, und was machen wir denn hier?
3: Naja, ich vermute einfach mal, es gab eine Störung im Raum-Zeit-Kontinuum und ihr seid durch so eine Art Realitätsstrudel hierher gesaugt worden.
0: Ja, genau das wollte ich nämlich auch gerade sagen. Worum geht's?
3: Um ihn.
0: Was? Ah!
2: Den kenne ich.
1: Durch. Das ist ja pekenhässlich.
2: Ja, aber das ist...
1: Also ich muss jetzt sagen, ich habe selten so einen hässlichen Menschen gesehen. Also jetzt von selber. Ich muss dir sagen, der ist so hässlich, mich ist richtig schlecht warm.
2: Das kann ich verstehen, aber das ist Franz Branntwein. Der Franz Branntwein, der ist vorhin in diesem Kühlschrank verschwunden, um in parallele Welten zu reisen und verschiedene Varianten von sich selbst zu finden.
0: Grundgütiger!
3: Genau, dann ist dieser Branntwein nämlich dafür verantwortlich, dass das Raumzeitkontinuum gestört wurde, ihr hierher gesaugt worden seid und wir kurz vor einer Inkursion stehen, die alle Parallelrealitäten zerstört.
0: Nee! Mein feuchtes Toilettenpapier ist alle!
2: Arneburg.
1: Aber Arneburg. Schön, muss ich selber lachen jetzt.
0: Diese Worte ergeben natürlich auch einen Sinn.
3: Natürlich.
1: Ja, dann mach doch mal was dagegen mit das alles hier.
2: Ja, genau, mach was dagegen.
0: So. Bewegung, Bewegung, Bewegung.
3: Wieso denn ich jetzt?
2: Weil du der Einzige bist, der es kann.
0: Du bist ja der oberste Käse. Der Klops der Klöpse.
1: Ja. Und auch sehr hässlich.
2: Hässlich und die Haare leuchten.
3: Ich soll das jetzt wieder lösen, oder was? Ich soll jetzt hier wieder die Probleme fixen, die alte weiße Männer verursacht haben, oder was? Der ist die Störungsursache. Leute, Ferienjob. Ich habe hier keine Einweisung gekriegt, nix. Ich sitze hier, verdiene hier 14 Euro die Stunde und ich soll das jetzt hier wieder lösen, oder was?
0: Was stimmt denn man mit ihm nicht?
1: Was hat er denn?
4: Ah, Gott.

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3: So, meine Damen und Herren, das hier ist eine Caronito. Nicht? Also, viele denken immer, das ist eine alte Box, wo ich den Lautsprecher ausgebaut habe. Ist es nicht, das ist eine Caronito. Und die Spanier unter Ihnen werden merken, Moment mal, eine Caronito. Caronito ist doch männlich. Richtig, es muss natürlich ein Caronito heißen. Was merken wir, meine Damen und Herren? Wir lesen diese Caronito weiblich, obwohl sie sich selber als männlich definiert, nicht wahr?
4: Und du liest es sogar immer wieder ab.
3: Caronito, genau. So, und nicht zu verwechseln mit Carnito, das war was anderes, meine
4: was?
3: Dame. Carnito, kennst du das nicht?
4: Nein.
3: Das war, wie hieß es denn? Wie heißt denn das immer? Oh Gott.
4: Ich bin zu jung.
3: Die Familie, wenn die mal ist. Mein Gott, Spaghetti und Soße.
4: Miracoli.
3: Miracoli. Das war das Miracoli des Ostens. Also nur die Soße davon. Ist egal.
4: Ich bin zu jung.
3: Nee, bist du nicht. So, meine Damen und Herren, das ist eine Djembe.
4: Ja, eine Djembe.
3: Und Sie dürfen sich jetzt einen Takt von uns wünschen, den wir Ihnen vortrommeln würden. Wir spielen auf Zuruf. Bum, bum, bum, hat sie sich gewünscht, meine Damen und Herren.
5: Dicke, ich bin bei ja. dir. Ich bin auf jeden Fall bei dir.
6: Vorsichtig! Achtung, weiter Sie! Rückenabriss! Wir müssen den Rücken abreißen! Rechts!
5: Alles gut, wir haben alles im Griff, wir haben alles im Griff.
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0: Nein, das war das schön. Oh, war das schön.
1: Ja, jetzt steht hier eine Mülltonne, mitten im Fluchtweg. Ja, die muss jetzt hier natürlich weg. Das ist übrigens Verpackungsmülltonne, also gelb, also hier, viele sagen Plastetonne. Ist natürlich Quatsch, ist keine Plastetonne. Verpackungsmüll, Verbundstoffe. Ja, also nicht irgendwie altes Kinderspielzeug, Küchengeräte, Büstenhalter, gut, auch irgendwie eine Verpackung, aber Verpackung, ja gut, mehr gibt's an Thema Mülltonne jetzt auch nicht her. Jetzt muss sie hier weg. Nutze ich die Gelegenheit und führe Ihnen einen kleinen Zaubertrick vor. Ich werde jetzt vor Ihren Augen diese Mülltonne hier von der Bühne verschwinden lassen, meine Damen und Herren. Habe ich geübt, klappt auch ganz gut, ich brauche noch ein bisschen Ruhe, das wäre lieb. Ist immer schön, wenn man sagt, man braucht ein bisschen Ruhe, wie alle so anfangen.

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0: Guten Morgen.
1: Guten Morgen.
0: Guten Morgen. Sie sind
2: die neue Lehrerin für Literatur.
1: Und Sie müssen der...
2: Der neue Direktor. Ja. Alles in Ordnung?
1: Sie, ja, machen Sie sich... Ja.
0: Dass wir in derselben Schule arbeiten, ist doch ein Riesendesaster, findest du nicht?
3: Machen wir das mit der psychologischen Beratungsstelle oder nicht?
4: Wenn Sie diesen Schülerinnen nicht zuhören, dann besetzen Sie die Schule.
0: Professorin, ist Ihnen bekannt, wie oft die Schule besetzt wurde, seit ich ihr Direktor bin? Nullmal.
5: Guten Morgen, Herr Direktor. Ich glaube, Sie sind zu spät.
6: Schämt euch alle!
7: Ich hatte dich fast!
2: Es ist wichtig, dass du dich fragst, wer ist dieser Typ?
0: Bisschen feministisch.
3: Er hat sogar noch nie von Pearl Jam gehört.
0: Ich verstehe, eine von denen, die sich nicht rasieren.
3: Es muss doch etwas geben, was dir an ihm gefällt.
4: Ich sehe keine Ambition darin, mir Fußball anzusehen, Bier zu trinken und zu rülpsen.
0: Wir sind zu verschieden.
3: Das ist die typische Argumentation eines unbewussten Chauvinisten.
4: Du hast gesagt, du wärst steril.
0: Ich bin steril.
4: Und wie bin ich dann schwanger geworden? Etwa durch den Heiligen Geist?
8: Man muss über Beziehungen zwischen Menschen unterschiedlichen Geschlechts sprechen können. Über die Bedeutung von Konsens.
0: Du wolltest doch ein Kind.
3: Ja, das wollte ich. Aber nicht mit dir.
9: Ihr beide werdet nächstes Jahr heiraten, oder etwa nicht?
0: Es gibt aber Regeln. Die Schule ist keine partizipative Demokratie.
3: Im Gegensatz zu dir sehe ich den pädagogischen Wert beim Padelspielen nicht. Naja, wie auch immer. Ich will nicht, dass du es großziehst.
0: Das hast du von Anfang an entschieden.
3: Nein, das ist nicht wahr.
0: Doch.
3: Nein.
10: Erwachsene brauchen auch Gefühlserziehung.
0: Ich habe ein halbes Jahrhundert falscher Ideen und falscher Denkweisen erlebt. Das einzig Gute, was ich getan habe, ist, dass ich euch in die Augen geschaut habe.
11: Verkauf! 10.500.000 Pfund für dieses Stradivari-Cello.
12: Papa hat sich sein Leben lang abgemüht, dieses Quartett zu vereinen.
13: Was machen wir denn jetzt?
12: Ein gemeinsames Konzert.
14: Ein Quartett von Charlie Beaumont. Das habe ich noch nie gehört.
12: Es wurde bis heute nicht aufgeführt.
15: Ich bin dabei.
16: Erste Violine?
12: Ja.
17: Hallo Leute, ich bin jetzt in meinem Zimmer und gleich lerne ich die anderen Mitglieder des Quartetts kennen. Georges Massaro, Peter Niculescu und Lise Carvalho.
18: Bitte jetzt alle zu mir sehen. Und Sie dürfen auch gerne lächeln, ja?
19: Sie haben es in 2 Tagen nicht geschafft, einen Satz zu proben. Es soll eine Samstag 4 sein.
20: Da fangen wir an.
21: Takt 11, wieso denn da?
22: Weil er vorher nicht spielt.
21: Alles gut?
19: Beaumont, wenn es wen gibt, der weiß, wie man es spielt, dann er.
23: 1, 2, 3. 4 gute Musiker waren noch nie genug, um ein gutes Quartett zu bilden. Das ist bekannt.
19: Wir sind halt verschieden, weißt du?
22: Was meinst du damit?
24: Apolline!
25: Lassen Sie mich in Ruhe!
26: Immer noch diese Marotte, dich bei der Arbeit zu verstecken.
23: Sie verstehen sich wirklich gut mit Peter.
27: Sie sind kein guter Beobachter. Wir mögen uns überhaupt nicht.
23: Denken Sie an diese Starenschwärme. Was hat es auf sich mit den Hunderten, Tausenden von Staren, die so riesige Schwärme am Himmel bilden? Sie haben weder Anführer noch Regeln.
12: Ich habe alles gemacht, mir den Arsch aufgerissen. Aber Sie tun alles dafür, dass es ein Desaster wird. Und das finde ich scheiße.
19: Hat's Ihnen gefallen?
23: Nicht einfach. Vivaldi ist nicht einfach.

0: Da auch das Gefühl, dass er nicht kommt. Tja.
1: Typisch.
2: Franz Branntwein.
3: Meine Damen und Herren, Franz Branntwein, ne? der ist ja wie die SPD. Ne?
0: Genau, uralt.
3: Ja, das auch, aber ich meine, wenn er einmal da ist, dann wird man ihn einfach nicht aber mehr los.
0: Natürlich nicht, die SPD wirst du ja auch nicht mehr los.
4: Nee. Ich saß die ganze Zeit hier unten, habe ich versteckt und hatte Angst. Du musst dich einsammeln. Was? Du musst in verschiedene Realitäten reisen, die Variante von dir finden und dich dann mitnehmen.
5: Aha. Und wie?
3: Ist der gerade im Kühlschrank verschwunden?

0: Wo bin ich?
1: Kooptierte Zwischenebene, Zeitpuffer, ja. Also Dimensionsverschränkung als Ableitungsphänomen.
0: Aha. Mir ist schlecht.
1: Geht den meisten Frauen so bei mir.
0: Wer sind Sie?
1: Bin der Malte. Ne? Malte Maria. Malte Maria Splettstößer Pinsenskulkler. Ne?
0: Kommt da noch was?
2: Der war auf der Waldorfschule gewesen. Und hat da so schlecht seinen Namen getanzt, dass die 6 Jahre lang dachten, der heißt Brigitte.
0: Das sieht ja auch so aus. Und wer bist du jetzt?
2: Na, Matze.
0: Na, Matze? Hä?
2: Matze! M-A-Z-Z-E!
0: Ach, mir so.
1: Was machst du hier?
2: Das frage ich mich auch. Na, ich lese mich nicht, dich nicht, ziehe ich mein Tarewerk nach. Und plötzlich hatte ich Durst. Also ich war extrem unterhopft. Und dann wusste ich, dass zu Hause bei mir im Kühlschrank noch so ein...
0: Sie kennen deinen Kühlschrank.
2: Sie kennt meinen Text. Dass da noch ein Blechbrötchen drin sein tut. Was ist denn mit Sie los? Scheiß erste Reihe. Kommen Sie von Arneburg?
0: Arneburg ist schön.
2: Ja, der ist schön. Auf Elbe. Und da habe ich da in mein, mit beiden Vorderpfoten ins Fressfach habe ich noch das Blechbrötchen gewühlt. Und auf einmal war ich hier gewesen.
3: Hör mal auf.
1: Könnte ein Problem mit den Dilatationspuffern sein.
2: Alter, ich puffer dich gleich mal eine.
0: Meine Herren!
1: Schnauze!
0: Na was denn, Schnauze oder nicht Schnauze? So kann man nicht miteinander umgehen. Bisschen netter. Ein bisschen.
2: Apropos ein bisschen netter.
0: Machst du gleich zum Hähnchen oder was?
2: Was ist denn, wer bist denn du eigentlich?
0: Ich.
2: Der Bofrostmann.
4: Luft holen!
5: Oh, alles blau.
2: Nee, ich nicht.
0: Ich auch nicht.
2: Akrobatisch talentiert.
4: Wer seid ihr?
0: Weiß hier überhaupt irgendwer, wer irgendwer ist?
1: Schnauze!
0: Mann, dieser rüde Umgangston, der bringt uns jetzt auch nicht weiter.
4: Na, School! Grundgütiger! Gehe ich recht in der Annahme, dass das hier das Auge des Sturms ist? Der Mittelpunkt der Zeit! Die Stelle, an der alle Dimensionen und Realitäten zusammenlaufen und aufgepasst wird, dass die Kanäle nicht verstopfen.
2: Was hat er denn?
0: Verstopfte Kanäle.
2: Das ist ja wie Zamonien. Was? Walter Mörs. Hier mit den Zeitschnecken. Die Zeitschnecken sitzen am Rand von das Dimensionsloch und fressen die in die Dimensionslöcher ablaufende Zeit auf und tun so eine Art Zeitgas produzieren namens Genf.
4: Sie haben ganz starke psychische Probleme.
1: Ja, aber inhaltlich hat der Mann recht.
0: Was?

0: sind Sie ja untersetzt. Nee.
1: Auch das.
0: Er ist der Wächter der Zeit. Der alles zusammenhält. Torwächter und Schlüsselmeister zugleich. Jener, der bleibt. Er ist Gott.
2: Ja, ist halt ein Ferienjob, wollte sonst keiner machen. Ne?
3: Ein Ferienjob?
2: Ja.
3: Ja, und was machen wir denn hier?
2: Naja, ich vermute einfach mal, es gab eine Störung im Raum-Zeit-Kontinuum und ihr seid durch so eine Art Realitätsstrudel hierher gesaugt worden.
0: Ja, genau das wollte ich nämlich auch gerade sagen.
1: Worum geht's?
2: Um ihn.
0: Was? Ah!
3: Den kenne ich.
4: Durch. Der ist ja pekenhässlich.
3: Ja, aber das ist...
4: Also ich muss sagen, ich habe selten so einen hässlichen Menschen gesehen. Also jetzt von selber. Ich muss dir sagen, der ist so hässlich, mich ist richtig schlecht.
3: Das kann ich verstehen, aber das ist Franz Branntwein. Der Franz Branntwein, der ist vorhin hier in diesem Kühlschrank verschwunden, um in parallele Welten zu reisen und verschiedene Varianten von sich selbst zu finden.
0: Grundgütiger!
2: Genau, dann ist dieser Branntwein nämlich dafür verantwortlich, dass das Raumzeitkontinuum gestört wurde, ihr hierher gesaugt worden seid und wir kurz vor einer Inkursion stehen, die alle Parallelrealitäten zerstört.
0: Nee! Mein feuchtes Toilettenpapier ist alle!
1: Arneburg.
4: Aber Arneburg. Schön, muss ich selber lachen jetzt.
0: Diese Worte ergeben natürlich auch einen Sinn.
2: Natürlich.
4: Ja, dann mach doch mal was dagegen mit das alles hier.
3: Ja, genau, mach was dagegen.
0: Ja, Bewegung, Bewegung, Bewegung.
2: Wieso denn ich jetzt?
3: Weil du der Einzige bist, der es kann.
0: Du bist ja der oberste Käse. Der Klops der Klöpse.
4: Ja. Und auch sehr hässlich.
1: Hässlich und die Haare leuchten.
2: Ich soll das jetzt wieder lösen, oder was? Ich soll jetzt hier wieder die Probleme fixen, die alte weiße Männer verursacht haben, oder was? Der ist die Störungsursache. Leute, Ferienjob. Ich habe hier keine Einweisung gekriegt, nix. Ich sitze hier, verdiene hier 14 Euro die Stunde und ich soll das jetzt hier wieder lösen, oder was?
1: Was stimmt denn mit ihm nicht?
4: Was hat er denn?
5: Ah, Gott.

0: Matze.
1: Ja. Yeah.
0: Wie wär's denn jetzt mal mit dem Gitarrensolo?
1: Gitarrensolo?
0: Das würde jetzt so voll so passen, so, ja.
1: Bist du doof oder was?
0: Ein kleines Gitarrensolo.
1: Ey, die müssen alle pinken und haben Durst.
0: Ein halbes.

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3: So, meine Damen und Herren, das hier ist eine Caronito. Nicht? Also, viele denken mal, das ist eine alte Box, wo ich den Lautsprecher ausgebaut habe. Ist aber nicht, das ist eine Caronito. Und die Spanier unter Ihnen werden merken, Moment mal, eine Caronito. Caronito ist doch männlich. Richtig, es muss natürlich ein Caronito heißen. Was merken wir, meine Damen und Herren? Wir lesen diese Caronito weiblich, obwohl sie sich selber als männlich definiert, nicht wahr?
4: Und du liest es sogar immer wieder ab.
3: Caronito, genau. So, und nicht zu verwechseln mit Carnito, das war was anderes, meine
4: mit was?
3: Dame. Carnito, kennst du das nicht?
4: Nein.
3: Das war, wie ist es denn? Wie heißt denn das immer? Oh Gott.
4: Ich bin zu jung.
3: Die Familie, wenn die mal mein Gott, Spaghetti und Soße.
4: Miracoli.
3: Miracoli. Das war das Miracoli des Ostens. Also nur die Soße davon. Ist egal.
4: Ich bin zu jung.
3: Nee, bist du nicht. So, meine Damen und Herren, das ist eine Djembe.
4: Ja, eine Djembe.
3: Und Sie dürfen sich jetzt einen Takt von uns wünschen, den wir Ihnen vortrommeln würden. Wir spielen auf Zuruf. Bum, bum, bum, hat sie sich gewünscht, meine Damen und Herren.
5: Dicke, ich bin bei dir.
3: Ja.
5: Ich bin auf jeden Fall bei dir.
6: Vorsichtig!
7: Achtung, weiter Sie!
6: Rücken abriss! Wir müssen den Rücken abreißen! Und reißt!
5: Alles gut, wir haben alles im Griff.
6: Und schalten!
7: Wieder!

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0: Alter, war das schön. Oh, war das schön.
1: Ja. Jetzt steht hier eine Mülltonne. Mitten im Fluchtweg. Ja, die muss jetzt hier natürlich weg. Das ist übrigens Verpackungsmülltonne, also gelb. Also hier, viele sagen Plastetonne. Ist natürlich Quatsch, ist keine Plastetonne. Verpackungsmüll, Verbundstoffe. Ja, also nicht irgendwie altes Kinderspielzeug, Küchengeräte, Büstenhalter. Gut, auch irgendwie eine Verpackung, aber Verpackung. Ja gut, mehr gibt es zum Thema Mülltonne jetzt auch nicht her. Jetzt muss sie hier weg. Nutze ich die Gelegenheit und führe Ihnen einen kleinen Zaubertrick vor. Ich werde jetzt vor Ihren Augen diese Mülltonne hier von der Bühne verschwinden lassen, meine Damen und Herren. Habe ich geübt, klappt auch ganz gut, ich brauche noch ein bisschen Ruhe, das wäre lieb. Ist immer schön, wenn man sagt, man braucht ein bisschen Ruhe, wie alle so anfangen.

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0: Guten Morgen.
1: Guten Morgen.
0: Guten Morgen. Sie sind
2: die neue Lehrerin für Literatur.
1: Und Sie müssen der...
2: Der neue Direktor. Ja. Alles in Ordnung?
1: Sie. Ja, machen Sie sich gar nicht.
0: Dass wir in derselben Schule arbeiten, ist doch ein Riesendesaster, findest du nicht?
3: Machen wir das mit der psychologischen Beratungsstelle oder nicht?
4: Wenn Sie diesen Schülerinnen nicht zuhören, dann besetzen Sie die Schule.
0: Professorin, ist Ihnen bekannt, wie oft die Schule besetzt wurde, seit ich ihr Direktor bin? Nullmal.
5: Guten Morgen, Herr Direktor. Ich glaube, Sie sind zu spät.
6: Ich hatte dich fast.
2: Es ist wichtig, dass du dich fragst, wer ist dieser Typ?
0: Bisschen feministisch.
7: Er hat sogar noch nie von Pearl Jam gehört.
0: Ich verstehe, eine von denen, die sich nicht rasiert.
4: Es muss doch etwas geben, was dir an ihm gefällt. Ich sehe keine Ambition darin, mir Fußball anzusehen, Bier zu trinken und zu rülpsen.
0: Wir sind zu verschieden.
3: Das ist die typische Argumentation eines unbewussten Chauvinisten.
4: Du hast gesagt, du wärst steril.
0: Ich bin steril.
4: Und wie bin ich dann schwanger geworden? Etwa durch den Heiligen Geist?
8: Man muss über Beziehungen zwischen Menschen unterschiedlichen Geschlechts sprechen können. Über die Bedeutung von Konsens.
0: Du wolltest doch ein Kind.
3: Ja, das wollte ich. Aber nicht mit dir.
0: Ihr beide werdet nächstes Jahr heiraten, oder etwa nicht? Es gibt aber Regeln. Die Schule ist keine partizipative Demokratie.
3: Im Gegensatz zu dir sehe ich den pädagogischen Wert beim Padelspiel nicht.
4: Naja, wie auch immer. Ich will nicht, dass du es großziehst.
0: Das hast du von Anfang an entschieden.
3: Nein, das ist nicht wahr.
0: Doch.
3: Nein.
9: Ich denke, Erwachsene brauchen auch Gefühlserziehung.
0: Ich habe ein halbes Jahrhundert falscher Ideen und falscher Denkweisen erlebt. Das einzig Gute, was ich getan habe, ist, dass ich euch in die Augen geschaut habe.
10: Verkauf. 10.500.000 Pfund für dieses Stradivari-Cello.
11: Papa hat sich sein Leben lang abgemüht, dieses Quartett zu vereinen.
12: Was machen wir denn jetzt?
11: Ein gemeinsames Konzert.
13: Ein Quartett von Charlie Beaumont. Das habe ich noch nie gehört.
11: Es wurde bis heute nicht aufgeführt.
14: Ich bin dabei.
15: Erste Violine?
11: Ja.
10: Hallo Leute, ich bin jetzt in meinem Zimmer und gleich lerne ich die anderen Mitglieder des Quartetts kennen. Georges Massaro, Peter Niculescu und Lise Carvalho.
16: Bitte jetzt alle zu mir sehen und Sie dürfen auch gerne lächeln, ja?
17: Sie haben es in zwei Tagen nicht geschafft, einen Satz zu proben. Es soll es Samstag 4 sein.
18: Da fangen wir an.
11: Takt 11, wieso denn da?
10: Weil er vorher nicht spielt.
11: Alles gut?
17: Beaumont, wenn es wen gibt, der weiß, wie man es spielt, dann er.
19: 1, 2, 3. Vier gute Musiker waren noch nie genug, um ein gutes Quartett zu bilden. Das ist bekannt.
17: Wir sind halt verschieden, weißt du.
10: Was meinst du damit?
11: Apolline!
20: Lassen Sie mich in Ruhe.
17: Immer noch diese Marotte, dich bei der Arbeit zu verstecken.
19: Sie verstehen sich wirklich gut mit Peter.
11: Sie sind kein guter Beobachter. Wir mögen uns überhaupt nicht.
19: Denken Sie an diese Starenschwärme. Was hat es auf sich mit den Hunderten, Tausenden von Staren, die so riesige Schwärme am Himmel bilden? Sie haben weder Anführer noch Regeln.
11: Ich habe alles gemacht, mir den Arsch aufgerissen. Aber Sie tun alles dafür, dass es ein Desaster wird. Und das finde ich scheiße.
17: Hat es Ihnen gefallen?
19: Nicht einfach. Vivaldi ist nicht einfach.

0: Da auch das Gefühl, dass er nicht kommt. Tja.
1: Typisch.
2: Franz Branntwein.
3: Meine Damen und Herren, Franz Branntwein, ne? der ist ja wie die SPD. Ne?
0: Genau, uralt.
3: Ja, das auch, aber ich meine, wenn er einmal da ist, dann wird man ihn einfach nicht aber mehr los.
0: Natürlich nicht, die SPD wirst du ja auch nicht mehr los.
4: Nee. Ich saß die ganze Zeit hier unten, habe ich versteckt und hatte Angst. Du musst dich einsammeln. Was? Du musst in verschiedene Realitäten reisen, die Variante von dir finden und dich dann mitnehmen.
5: Aha. Und wie?
3: Ist der gerade im Kühlschrank verschwunden?

0: Wo bin ich?
1: Kooptierte Zwischenebene, Zeitpuffer, ja. Also Dimensionsverschränkung als Ableitungsphänomen. Ne?
0: Aha. Mir ist schlecht.
1: Geht den meisten Frauen so bei mir.
0: Wer sind Sie?
1: Bin der Malte. Ne? Malte Maria. Malte Maria Splettstößer Pinsenskrögler. Ne?
0: Kommt da noch was?
2: Der war auf der Waldorfschule gewesen. Und hat da so schlecht seinen Namen getanzt, dass die 6 Jahre lang dachten, der heißt Brigitte.
0: Das sieht ja auch so aus. Und wer bist du jetzt?
2: Na, Matze.
0: Na, Matze? Hä?
2: Matze! M-A-Z-Z-E!
1: Was machst du hier?
2: Das frage ich mich auch. Ne, ich hieße mich nicht, dich nicht, ziehe ich mein Tagewerk nach. Und plötzlich hatte ich Durst. Also ich war extrem unterhopft. Und dann wusste ich, dass zu Hause bei mich im Kühlschrank noch so ein...
0: Sie kennen deinen Kühlschrank.
2: Sie kennt meinen Text. Dass da noch ein Blechbrötchen drin sein tut. Was ist denn mit Sie los? Scheiß erste Reihe. Kommen Sie von Arneburg?
0: Arneburg ist schön.
2: Ja, sehr schön. Auf die Elbe. Und da habe ich da in mein, mit beiden Vorderpfoten ins Fressfach habe ich noch das Blechbrötchen gewühlt. Und auf einmal war ich hier gewesen. Hör mal auf.
1: Könnte ein Problem mit den Dilatationspuffern sein.
2: Alter, ich puffer dich gleich mal eine.
0: Meine Herren!
1: Schnauze!
0: Na was denn? Schnauze oder nicht Schnauze? So kann man nicht miteinander umgehen. Bisschen netter. Ein bisschen.
2: Apropos ein bisschen netter.
0: Musst du gleich zum Hähnchen oder was?
2: Was ist denn, wer bist denn du eigentlich?
0: Ich?
2: Der Bofrostmann.
3: Luft holen!
4: Oh, alles blau.
2: Nee, ich nicht.
0: Ich auch nicht.
2: Akrobatisch talentiert.
3: Wer seid denn ihr? Hm.
0: Weiß hier überhaupt irgendwer, wer irgendwer ist?
1: Schnauze!
0: Mann, dieser rüde Umgangston, der bringt uns jetzt auch nicht weiter.
3: Na, School! Grundgütiger! Gehe ich recht in der Annahme, dass das hier das Auge des Sturms ist? Der Mittelpunkt der Zeit! Die Stelle, an der alle Dimensionen und Realitäten zusammenlaufen und aufgepasst wird, dass die Kanäle nicht verstopfen.
2: Was hat er denn?
0: Verstopfte Kanäle.
2: Das ist ja wie Zamonien. Walter Mörs. Hier mit den Zeitschnecken. Die Zeitschnecken sitzen am Rand von das Dimensionsloch und fressen die in die Dimensionslöcher ablaufende Zeit auf und tun so eine Art Zeitgas produzieren namens Genf.
3: Die haben ganz starke psychische Probleme.
1: Ja, aber inhaltlich hat der Mann recht.
0: Was?
3: Oh mein Gott!

0: sind Sie ja untersetzt. Nee.
1: Och, das.
0: Er ist der Wächter der Zeit. Der alles zusammenhält. Torwächter und Schlüsselmeister zugleich. Jener, der bleibt. Er ist quasi... Er ist Gott!
2: Ja, ist halt ein Ferienjob, wollte sonst keiner machen. Ne?
3: Ein Ferienjob?
2: Ja.
3: Ja, und was machen wir denn hier?
2: Naja, ich vermute einfach mal, es gab eine Störung im Raum-Zeit-Kontinuum und ihr seid durch so eine Art Realitätsstrudel hierher gesaugt worden.
0: Ja, genau das wollte ich nämlich auch gerade sagen. Worum geht's?
2: Um ihn.
0: Was?
4: Ja,
3: den kenne ich.
4: Durch. Das ist ja pekenhässlich.
3: Ja, aber das ist...
4: Also ich muss sagen, ich habe selten so einen hässlichen Menschen gesehen. Also jetzt von selber. Ich muss dir sagen, der ist so hässlich, mich ist richtig schlecht.
3: Das kann ich verstehen, aber das ist Franz Branntwein. Der Franz Branntwein, der ist vorhin in diesem Kühlschrank verschwunden, um in parallele Welten zu reisen und verschiedene Varianten von sich selbst zu finden.
0: Grundgütiger!
2: Genau, dann ist dieser Branntwein nämlich dafür verantwortlich, dass das Raum-Zeit-Kontinuum gestört wurde, ihr hierher gesaugt worden seid und wir kurz vor einer Inkursion stehen, die alle Parallelrealitäten zerstört.
0: Nee! Mein feuchtes Toilettenpapier ist alle!
3: Arneburg.
0: Aber
4: Arneburg. Schön, muss ich selber lachen jetzt.
0: Diese Worte ergeben natürlich auch einen Sinn.
2: Natürlich.
4: Ja, dann mach doch mal was dagegen mit das alles hier.
3: Ja, genau, mach was dagegen.
0: So. Bewegung, Bewegung, Bewegung.
2: Wieso denn ich jetzt?
3: Weil du der Einzige bist, der es kann.
0: Du bist ja der oberste Käse. Der Klops, der Klöpse.
4: Ja. Und auch sehr hässlich.
1: Hässlich
3: und die Haare leuchten.
2: Ich soll das jetzt wieder lösen, oder was? Ich soll jetzt hier wieder die Probleme fixen, die alte weiße Männer verursacht haben, oder was? Der ist die Störungsursache. Leute, Ferienjob. Ich habe hier keine Einweisung gekriegt, nix. Ich sitze hier, verdiene hier 14 Euro die Stunde und ich soll das jetzt hier wieder lösen, oder was?
0: Was stimmt denn man mit ihm nicht?
4: Was hat er denn?
5: Ah, Gott.

0: Matze.
1: Ja. Yeah.
0: Wir werden jetzt mal mit einem Gitarren-Solo.
1: Gitarren-Solo?
0: Das würde jetzt so voll so passen, so, ja.
1: Bist du doof oder was?
0: Ein kleines Gitarren-Solo.
1: Ey, die müssen alle pinken und haben Durst.
0: Ein halbes.

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3: So, meine Damen und Herren, das hier ist eine Caronito. Nicht? Also, viele denken immer, das ist eine alte Box, wo ich den Lautsprecher ausgebaut habe. Ist es aber nicht. Das ist eine Caronito. Und die Spanier unter Ihnen werden merken, Moment mal, eine Caronito. Caronito ist doch männlich. Richtig, es muss natürlich ein Caronito heißen. Was merken wir, meine Damen und Herren? Wir lesen diese Caronito weiblich, obwohl sie sich selber als männlich definiert, nicht wahr?
4: Und du liest es sogar immer wieder ab.
3: Caronito, genau. So, und nicht zu verwechseln mit Carnito, das war was anderes, meine
4: was?
3: Dame. Carnito, kennst du das nicht?
4: Nein.
3: Wie hieß es denn? Wie heißt denn das immer? Oh Gott.
4: Ich bin zu jung.
3: Die Familie, wenn die mal ist. Mein Gott, Spaghetti und Soße.
4: Miracoli.
3: Miracoli. Das war das Miracoli des Ostens. Also nur die Soße davon. Ist egal.
4: Ich bin zu jung.
3: Nee, bist du nicht. So, meine Damen und Herren, das ist eine Djembe.
4: Ja, eine Djembe.
3: Und Sie dürfen sich jetzt einen Takt von uns wünschen, den wir Ihnen vortrommeln würden. Wir spielen auf Zuruf. Bum, bum, bum, hat sie sich gewünscht, meine Damen und Herren.
5: Dicke, ich bin bei ja. dir. Ich bin auf jeden Fall bei dir.
6: Vorsichtig!
7: Achtung, feiern Sie!
6: Rückenabriss! Wir müssen die Rückenabriss!
5: Rechts! Alles gut, wir haben alles im Griff.
7: Und
5: schalten,
7: Hühner!

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0: Mein Gott, war das schön. Oh, war das schön.
1: Ja. Jetzt steht hier eine Mülltonne. Mitten im Fluchtweg. Ja, die muss jetzt hier natürlich weg. Das ist übrigens Verpackungsmülltonne, also gelb. Also hier, viele sagen Plastetonne. Das ist natürlich Quatsch, das ist keine Plastetonne. Verpackungsmüll, Verbundstoffe. Ja, also nicht irgendwie altes Kinderspielzeug, Küchengeräte, Büstenhalter, gut. Auch irgendwie eine Verpackung, aber Verpackung. Ja gut, mehr gibt es zum Thema Mülltonne jetzt auch nicht her. Jetzt muss sie hier weg. Nutze ich die Gelegenheit und führe Ihnen einen kleinen Zaubertrick vor. Ich werde jetzt vor Ihren Augen diese Mülltonne hier von der Bühne verschwinden lassen, meine Damen und Herren. Habe ich geübt, klappt auch ganz gut, brauche ich noch ein bisschen Ruhe, das wäre lieb. Ist immer schön, wenn man sagt, man braucht ein bisschen Ruhe, wie alle so anfangen.

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0: Guten Morgen.
1: Guten Morgen.
0: Guten Morgen. Sie sind
2: die neue Lehrerin für Literatur.
1: Und Sie müssen der...
2: Der neue Direktor. Ja. Alles in Ordnung?
1: Sie, ja, machen Sie sich gut.
0: Dass wir in derselben Schule arbeiten, ist doch ein Riesendesaster, findest du nicht?
3: Machen wir das mit der psychologischen Beratungsstelle oder nicht?
4: Wenn Sie diesen Schülerinnen nicht zuhören, dann besetzen Sie die Schule.
0: Professorin, ist Ihnen bekannt, wie oft die Schule besetzt wurde, seit ich ihr Direktor bin? Nullmal.
5: Guten Morgen, Herr Direktor. Ich glaube, Sie sind zu spät.
6: Schnell, euch alle! Ich hatte dich fast!
2: Es ist wichtig, dass du dich fragst, wer ist dieser Typ?
0: Ein bisschen feministisch. Ei, ei,
3: ei, er hat sogar noch nie von Pearl Jam gehört.
0: Ich verstehe, eine von denen, die sich nicht rasieren.
4: Es muss doch etwas geben, was dir an ihm gefällt. Ich sehe keine Ambition darin, mir Fußball anzusehen, Bier zu trinken und zu rülpsen.
0: Wir sind zu verschieden.
3: Das ist die typische Argumentation eines unbewussten Chauvinisten.
4: Du hast gesagt, du wärst steril.
0: Ich bin steril.
4: Und wie bin ich dann schwanger geworden? Etwa durch den Heiligen Geist?
7: Man muss über Beziehungen zwischen Menschen unterschiedlichen Geschlechts sprechen können. Über die Bedeutung von Konsens.
0: Du wolltest doch ein Kind.
3: Ja, das wollte ich. Aber nicht mit dir.
0: Ihr beide werdet nächstes Jahr heiraten, oder etwa nicht? Es gibt aber Regeln. Die Schule ist keine partizipative Demokratie.
3: Im Gegensatz zu dir sehe ich den pädagogischen Wert beim Padelspiel nicht. Naja, wie auch immer. Ich will nicht, dass du es großziehst.
0: Das hast du von Anfang an entschieden.
3: Nein, das ist nicht wahr.
0: Doch.
3: Nein.
8: Ich denke, Erwachsene brauchen auch Gefühlserziehung.
0: Ich habe ein halbes Jahrhundert falscher Ideen und falscher Denkweisen erlebt. Das einzig Gute, was ich getan habe, ist, dass ich euch in die Augen geschaut habe.
9: Verkauf. 10.500.000 Pfund für dieses Stradivari-Cello.
10: Papa hat sich sein Leben lang abgemüht, dieses Quartett zu vereinen.
11: Was machen wir denn jetzt?
10: Ein gemeinsames Konzert.
12: Ein Quartett von Charlie Beaumont. Das habe ich noch nie gehört.
10: Es wurde bis heute nicht aufgeführt.
13: Ich bin dabei.
14: Erste Violine?
10: Ja?
15: Hallo Leute, ich bin jetzt in meinem Zimmer und gleich lerne ich die anderen Mitglieder des Quartetts kennen. Georges Massaro, Peter Niculescu und Lise Carvalho.
16: Bitte jetzt alle zu mir sehen und Sie dürfen auch gerne lächeln, ja?
17: Sie haben es in 2 Tagen nicht geschafft, einen Satz zu proben. Es soll eine Samstag 4 sein.
18: Da fangen wir an.
19: Takt 11, wieso denn da?
20: Weil er vorher nicht spielt.

0: Beaumont, wenn es wen gibt, der weiß, wie man es spielt, dann er.
1: Eins, zwei, drei. Vier gute Musiker waren noch nie genug, um ein gutes Quartett zu bilden. Das ist bekannt.
2: Wir sind halt verschieden, weißt du.
3: Was meinst du damit?
4: Apolline!
5: Lassen Sie mich in Ruhe.
6: Immer noch diese Marotte, dich bei der Arbeit zu verstecken.
1: Sie verstehen sich wirklich gut mit Peter.
7: Sie sind kein guter Beobachter. Wir mögen uns überhaupt nicht.
1: Denken Sie an diese Starenschwärme. Was hat es auf sich mit den Hunderten, Tausenden von Staren, die so riesige Schwärme am Himmel bilden? Sie haben weder Anführer noch Regeln.
8: Ich habe alles gemacht, mir den Arsch aufgerissen. Aber Sie tun alles dafür, dass es ein Desaster wird. Und das finde ich scheiße.
2: Hat es Ihnen gefallen?
1: Nicht einfach. Vivaldi ist nicht einfach.

0: Da auch das Gefühl, dass er nicht kommt. Tja.
1: Typisch.
2: Franz Branntwein.
3: Meine Damen und Herren, Franz Branntwein, ne? der ist ja wie die SPD. Ne?
0: Genau, uralt.
3: Ja, das auch, aber ich meine, wenn er einmal da ist, dann wird man ihn einfach nicht aber mehr los.
0: Natürlich nicht, die SPD wird es ja auch nicht mehr los.
4: Nee. Ich saß die ganze Zeit hier unten, habe ich versteckt und hatte Angst. Du musst dich einsammeln.
5: Was?
4: Du musst in verschiedene Realitäten reisen, die Variante von dir finden und dich dann mitnehmen.
5: Aha. Und wie?
3: Ist der gerade im Kühlschrank verschwunden?

0: Wo bin ich?
1: Kooptierte Zwischenebene, Zeitpuffer, ja. Also Dimensionsverschränkung als Ableitungsphänomen. Ne?
0: Aha. Mir ist schlecht.
1: Geht den meisten Frauen so bei mir.
0: Wer sind Sie?

0: Malte, ne? Malte Maria. Malte Maria Splettstößer Pinsenskrögler. Ne?
1: Kommt da noch was?
2: Der war auf der Waldorfschule gewesen. Und hat da so schlecht seinen Namen getanzt, dass die 6 Jahre lang dachten, der heißt Brigitte.
1: Das sieht ja auch so aus. Und wer bist du jetzt?
2: Na, Matze.
1: Na, Matze? Hä?
2: Matze! M-A-Z-Z-E!
0: Was machst du hier?
2: Das frage ich mich auch. Na, ich hieße mich nicht, dich nicht, ziehe ich mein Tarewerk nach. Plötzlich hatte ich Durst, also ich war extrem unterhopft und dann wusste ich, dass zu Hause bei mich im Kühlschrank noch so ein...
1: Sie kennen deinen Kühlschrank.
2: Sie kennt meinen Text, dass da noch ein Blechbrötchen drin sein tut. Was ist denn mit Sie los? Scheiß erste Reihe. Kommen Sie von Arneburg?
1: Arneburg ist schön.
2: Ja, sehr schön. Auf Elbe. Und da habe ich da in mein, mit beiden Vorderpfoten ins Fressfach habe ich noch das Blechbrötchen gewühlt. Und auf einmal war ich hier gewesen. Hör mal auf.
0: Könnte ein Problem mit den Dilatationspuffern sein.
2: Alter, ich puffer dich gleich mal eine.
1: Meine Herren!
0: Nicht Schnauze!
1: Na was denn, Schnauze oder nicht Schnauze? So kann man nicht miteinander umgehen. Bisschen netter. Ein bisschen.
2: Apropos ein bisschen netter.
1: Musst du gleich zum Hähnchen oder was?
2: Was ist denn, wer bist denn du eigentlich?
1: Ich.
2: Der Bofrostmann.
3: Alles blau.
2: Nee, ich nicht.
1: Ich auch nicht.
2: Akrobatisch talentiert.
3: Wer seid denn ihr?
1: Weiß hier überhaupt irgendwer, wer irgendwer ist?
0: Schnauze!
1: Mann, dieser rüde Umgangston, der bringt uns jetzt auch nicht weiter.
3: Dass das hier das Auge des Sturms ist. Der Mittelpunkt der Zeit. Die Stelle, an der alle Dimensionen und Realitäten zusammenlaufen. Und aufgepasst wird, dass die Kanäle nicht verstopfen.
2: Was hat er denn?
1: Verstopfte Kanäle.
2: Das ist ja wie Zamonien. Walter Mörs. Hier mit den Zeitschnecken. Die Zeitschnecken sitzen am Rand von das Dimensionsloch und fressen die in die Dimensionslöcher ablaufende Zeit auf und tun so eine Art Zeitgas produzieren namens Genf.
3: Sie haben ganz starke psychische Probleme.
0: Ja, aber inhaltlich hat der Mann recht.
1: Was?
3: Oh mein Gott!

0: sind Sie ja
1: untersetzt.
0: Nee.
2: Auch das.
0: Er ist der Wächter der Zeit. Der alles zusammenhält. Torwächter und Schlüsselmeister zugleich. Jener, der bleibt. Er ist Gott.
3: Ja, ist halt ein Ferienjob, wollte sonst keiner machen. Ne?
2: Ein Ferienjob?
3: Ja.
2: Ja, und was machen wir denn hier?
3: Naja, ich vermute einfach mal, es gab eine Störung im Raum-Zeit-Kontinuum und ihr seid durch so eine Art Realitätsstrudel hierher gesaugt worden.
0: Ja, genau das wollte ich nämlich auch gerade sagen.
2: Worum geht's?
3: Um ihn.
0: Was? Na,
2: den kenne ich.
4: Durch. Der ist ja pekenhässlich.
2: Ja, aber das ist...
4: Also ich muss jetzt sagen, ich habe selten so einen hässlichen Menschen gesehen. Also jetzt von selber. Ich muss dir sagen, der ist so hässlich, mich ist richtig schlecht.
2: Das kann ich verstehen, aber das ist Franz Branntwein. Der Franz Branntwein, der ist vorhin hier in diesem Kühlschrank verschwunden, um in parallele Welten zu reisen und verschiedene Varianten von sich selbst zu finden.
0: Grundgütiger!
3: Genau, dann ist dieser Branntwein nämlich dafür verantwortlich, dass das Raum-Zeit-Kontinuum gestört wurde, ihr hierher gesaugt worden seid und wir kurz vor einer Inkursion stehen, die Was? Alle Parallelrealitäten zerstört.
0: Nee! Mein feuchtes Toilettenpapier ist alle.
2: Arneburg.
0: Aber
4: Arneburg. Schön, muss ich selber lachen jetzt.
0: Diese Worte ergeben natürlich auch einen Sinn.
3: Natürlich.
4: Ja, dann mach doch mal was dagegen mit das alles hier.
2: Ja, genau, mach was dagegen.
0: So. Bewegung, Bewegung, Bewegung.
3: Wieso denn ich jetzt?
2: Weil du der Einzige bist, der es kann.
0: Du bist ja der oberste Käse. Der Klops, der Klöpse.
4: Und auch sehr hässlich.
2: Hässlich und die Haare löscht es.
3: Ich soll das jetzt wieder lösen, oder was? Ich soll jetzt hier wieder die Probleme fixen, die alte weiße Männer verursacht haben, oder was? Der ist die Störungsursache. Leute, Ferienjob. Ich habe hier keine Einweisung gekriegt, nix. Ich sitze hier, verdiene hier 14 Euro die Stunde und ich soll das jetzt hier wieder lösen, oder was?
0: Was stimmt denn man mit ihm nicht?
4: Was hat er denn?
5: Ah. Gott.

0: Matze.
1: Ja. Yeah.
0: Wir werden jetzt mal mit einem Gitarren-Solo.
1: Gitarren-Solo?
0: Das würde jetzt so voll so passen, so, ja.
1: Bist du doof oder was?
0: Ein kleines Gitarren-Solo.
1: Ey, die müssen alle pinken und haben Durst.
0: Ein halbes.

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3: So, meine Damen und Herren, das hier ist eine Caronito. Nicht? Also, viele denken mal, das ist eine alte Box, wo ich den Lautsprecher ausgebaut habe. Ist aber nicht, das ist eine Caronito. Und die Spanier unter Ihnen werden merken, Moment mal, eine Caronito. Caronito ist doch männlich. Richtig, es muss natürlich ein Caronito heißen. Was merken wir, meine Damen und Herren? Wir lesen diese Caronito weiblich, obwohl sie sich selber als männlich definiert, nicht wahr?
4: Und du liest es sogar immer wieder ab.
3: Caronito, genau. So, und nicht zu verwechseln mit Carnito, das war was anderes, meine
4: was?
3: Dame. Carnito, kennst du das nicht?
4: Nein.
3: Das war, wie hieß es denn? Wie heißt denn das immer? Oh Gott.
4: Ich bin zu jung.
3: Die Familie, wenn die mal mein Gott, Spaghetti und Soße.
4: Miracoli.
3: Miracoli. Das war das Miracoli des Ostens. Also nur die Soße davon. Ist egal.
4: Ich bin zu jung.
3: Nee, bist du nicht. So, meine Damen und Herren, das ist eine Djembe.
4: Ja, eine Djembe.
3: Und Sie dürfen sich jetzt einen Takt von uns wünschen, den wir Ihnen vortrommeln würden. Wir spielen auf Zuruf. Bum, bum, bum, hat sie sich gewünscht, meine Damen und Herren.
5: Klicki, ich bin bei dir.
3: Ja.
5: Ich bin auf jeden Fall bei dir.
6: Vorsichtig, Achtung, feiern Sie!
7: Rücken abriss! Wir müssen die Rücken abreißen! Und reicht!
5: Alles gut, alles. Wir haben alles im Griff, wir haben alles im Griff.
6: Und schalte!
7: Wieder!
6: Zimmerlaub!

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0: Mein Gott, war das schön. Oh, war das schön.
1: Ja. Jetzt steht hier eine Mülltonne. Mitten im Fluchtweg. Ja, die muss jetzt hier natürlich weg. Das ist übrigens Verpackungsmülltonne, also gelb. Also hier, viele sagen Plastetonne. Ist natürlich Quatsch, ist keine Plastetonne. Verpackungsmüll, Verbundstoffe. Ja, also nicht irgendwie altes Kinderspielzeug, Küchengeräte, Büstenhalter. Gut, auch irgendwie eine Verpackung, aber Verpackung. Ja gut, mehr gibt es zum Thema Mülltonne jetzt auch nicht her. Jetzt muss sie hier weg. Nutze ich die Gelegenheit und führe Ihnen einen kleinen Zaubertrick vor. Ich werde jetzt vor Ihren Augen diese Mülltonne hier von der Bühne verschwinden lassen, meine Damen und Herren. Habe ich geübt, klappt auch ganz gut, brauche ich noch ein bisschen Ruhe, das wäre lieb. Ist immer schön, wenn man sagt, man braucht ein bisschen Ruhe, wie alle so anfangen.

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0: Guten Morgen.
1: Guten Morgen.
0: Guten Morgen. Sie sind
2: die neue Lehrerin für Literatur.
1: Und Sie müssen
2: der neue Direktor. Ja. Alles in Ordnung?
1: Ja, machen Sie sich gar nicht.
0: Dass wir in derselben Schule arbeiten, ist doch ein Riesendesaster, findest du nicht?
3: Machen wir das mit der psychologischen Beratungsstelle oder nicht?
4: Wenn Sie diesen Schülerinnen nicht zuhören, dann besetzen Sie die Schule.
0: Professorin, ist Ihnen bekannt, wie oft die Schule besetzt wurde, seit ich ihr Direktor bin? Nullmal.
5: Guten Morgen, Herr Direktor. Ich glaube, Sie sind zu spät.
6: Schämt euch alle!
7: Ich hatte dich fast!
2: Es ist wichtig, dass du dich fragst, wer ist dieser Typ?
0: Ein bisschen feministisch.
3: Er hat sogar noch nie von Pearl Jam gehört.
0: Ich verstehe, eine von denen, die sich nicht rasieren.
3: Es muss doch etwas geben, was dir an ihm gefällt.
4: Ich sehe keine Ambition darin, mir Fußball anzusehen, Bier zu trinken und zu rülpsen.
0: Wir sind zu verschieden.
3: Das ist die typische Argumentation eines unbewussten Chauvinisten.
4: Du hast gesagt, du wärst steril.
0: Ich bin steril.
4: Und wie bin ich dann schwanger geworden? Etwa durch den Heiligen Geist?
8: Man muss über Beziehungen zwischen Menschen unterschiedlichen Geschlechts sprechen können. Über die Bedeutung von Konsens.
0: Du wolltest doch ein Kind.
3: Ja, das wollte ich. Aber nicht mit dir.
0: Ihr beide werdet nächstes Jahr heiraten, oder etwa nicht? Es gibt aber Regeln. Die Schule ist keine partizipative Demokratie.
3: Im Gegensatz zu dir sehe ich den pädagogischen Wert beim Padelspiel nicht. Naja, wie auch immer. Ich will nicht, dass du es großziehst.
0: Das hast du von Anfang an entschieden.
3: Nein, das ist nicht wahr.
0: Doch.
3: Nein.
9: Erwachsene brauchen auch Gefühlserziehung.
0: Ich habe ein halbes Jahrhundert falscher Ideen und falscher Denkweisen erlebt. Das einzig Gute, was ich getan habe, ist, dass ich euch in die Augen geschaut habe.
10: Verkauf! 10.500.000 Pfund für dieses Stradivari-Cello.
11: Papa hat sich sein Leben lang abgemüht, dieses Quartett zu vereinen.
12: Was machen wir denn jetzt?
11: Ein gemeinsames Konzert.
13: Ein Quartett von Charlie Beaumont. Das habe ich noch nie gehört.
11: Es wurde bis heute nicht aufgeführt.
14: Ich bin dabei.
15: Erste Violine?
11: Ja.
10: Hallo Leute, ich bin jetzt in meinem Zimmer und gleich lerne ich die anderen Mitglieder des Quartetts kennen. Georges Massaro, Peter Niculescu und Lise Carvalho.
16: Bitte jetzt alle zu mir sehen. Und Sie dürfen auch gerne lächeln, ja?
17: Sie haben es in 2 Tagen nicht geschafft, einen Satz zu proben. Es soll Samstag 4 sein.
15: Da fangen wir an.
10: Takt 11, wieso denn da?
18: Weil er vorher nicht spielt.
11: Alles gut?
17: Beaumont, wenn es wen gibt, der weiß, wie man es spielt, dann er.
19: 1, 2, 3. 4 gute Musiker waren noch nie genug, um ein gutes Quartett zu bilden. Das ist bekannt.
17: Wir sind halt verschieden, weißt du?
18: Was meinst du damit?
11: Apolline!
20: Lassen Sie mich in Ruhe!
17: Immer noch diese Marotte, dich bei der Arbeit zu verstecken.
19: Sie verstehen sich wirklich gut mit Peter.
10: Sie sind kein guter Beobachter. Wir mögen uns überhaupt nicht.
19: Denken Sie an diese Starenschwärme. Was hat es auf sich mit den Hunderten, Tausenden von Staren, die so riesige Schwärme am Himmel bilden? Sie haben weder Anführer noch Regeln.
11: Ich habe alles gemacht, mir den Arsch aufgerissen. Aber Sie tun alles dafür, dass es ein Desaster wird. Und das finde ich scheiße.
17: Hat's Ihnen gefallen?
19: Nicht einfach. Vivaldi ist nicht einfach.

0: Da auch das Gefühl, dass er nicht kommt. Ja.
1: Typisch.
2: Franz Branntwein.
3: Meine Damen und Herren, Franz Branntwein, ne? der ist ja wie die SPD. Ne?
0: Genau, uralt.
3: Ja, das auch, aber ich meine, wenn er einmal da ist, dann wird man ihn einfach nicht aber mehr los.
0: Natürlich nicht, die SPD wirst du ja auch nicht mehr los.
4: Nee. Ich saß die ganze Zeit hier unten, habe ich versteckt und hatte Angst. Du musst dich einsammeln.
5: Was?
4: Du musst in verschiedene Realitäten reisen, die Variante von dir finden und dich dann mitnehmen.
5: Aha. Und wie?
3: Ist der gerade im Kühlschrank verschwunden?

0: Wo bin ich?
1: Kooptierte Zwischenebene, Zeitpuffer, ja. Also Dimensionsverschränkung als Ableitungsphänomen. Ne?
0: Aha. Mir ist schlecht.
1: Geht den meisten Frauen so bei mir.
0: Wer sind Sie?
1: Bin der Malte. Ne? Malte Maria. Malte Maria Splettstößer Pinsenskrögler. Ne?
0: Kommt da noch was?
2: Der war auf der Waldorfschule gewesen. Und hat da so schlecht seinen Namen getanzt, dass die 6 Jahre lang dachten, der heißt Brigitte.
0: Das sieht ja auch so aus. Und wer bist du jetzt?
2: Na, Matze.
0: Na, Matze? Hä?
2: Matze! M-A-Z-Z-E!
0: Wieso?
1: Was machst du hier?
2: Das frage ich mich auch. Na, ich hieße mich nicht, dich nicht, ziehe ich mein Tagewerk nach. Plötzlich hatte ich Durst, also ich war extrem unterhopft und dann wusste ich, dass zu Hause bei mir im Kühlschrank noch so ein...
0: Sie kennen deinen Kühlschrank.
2: Sie kennt meinen Text, dass da noch ein Blechbrötchen drin sein tut. Was ist denn mit Sie los? Scheiß erste Reihe. Kommen Sie von Arneburg?
0: Arneburg ist schön.
2: Ja, sehr schön. Auf Elbe. Und da habe ich da in mein, mit beiden Vorderpfoten ins Fressfach habe ich noch das Blechbrötchen gewühlt. Und auf einmal war ich hier gewesen. Hör mal auf.
1: Könnte ein Problem mit den Dilatationspuffern sein.
2: Alter, ich puffer dich gleich mal eine.
0: Meine Herren!
1: Schnauze!
0: Na was denn, Schnauze oder nicht Schnauze? So kann man nicht miteinander umgehen. Bisschen netter. Ein bisschen.
2: Apropos ein bisschen netter.
0: Musst du gleich zum Hähnchen oder was?
2: Was ist denn, wer bist denn du eigentlich?
0: Ich.
2: Der Bofrostmann. Alles blau. Nee, ja. Ich nicht.
0: Ich auch nicht.
2: Hm. Akrobatisch talentiert.
3: Wer seid denn ihr? Hm.
0: Weiß hier überhaupt irgendwer, wer irgendwer ist?
1: Schnauze!
0: Mann, dieser rüde Umgangston, der bringt uns jetzt auch nicht weiter.
3: Das Auge des Sturms ist der Mittelpunkt der Zeit. Was? Die Stelle, an der alle Dimensionen und Realitäten zusammenlaufen und aufgepasst wird, dass die Kanäle nicht verstopfen.
2: Was hat er denn?
0: Verstopfte Kanäle.
2: Das ist ja wie Zamonien. Walter Mörs. Hier mit den Zeitschnecken. Die Zeitschnecken sitzen am Rand von das Dimensionsloch und fressen die in die Dimensionslöcher ablaufende Zeit auf und tun so eine Art Zeitgas produzieren namens Genf.
3: Sie haben ganz starke psychische Probleme.
1: Ja, aber inhaltlich hat der Mann recht.
0: Was?
3: Oh mein Gott!
0: Wow, wow, wow.
3: Dann sind Sie ja
2: untersetzt.
3: Nee.
0: Auch das.
3: Er ist der Wächter der Zeit. Der, der alles zusammenhält. Torwächter und Schlüsselmeister zugleich. Jener, der bleibt. Er ist Gott.
1: Ja, ist halt ein Ferienjob, wollte sonst keiner machen. Ne?
0: Ein Ferienjob?
1: Ja.
0: Ja, und was machen wir denn hier?
1: Naja, ich vermute einfach mal, es gab eine Störung im Raum-Zeit-Kontinuum und ihr seid durch so eine Art Realitätsstrudel hierher gesaugt worden.
3: Ja, genau das wollte ich nämlich auch gerade sagen. Worum geht's?
1: Um ihn.
3: Was? Na,
0: den kenne ich.
2: Durch. Der das ist ja pekenhässlich.
0: Ja, aber das ist...
2: Also ich muss sagen, ich habe selten so einen hässlichen Menschen gesehen. Also jetzt von selber. Ich muss dir sagen, der ist so hässlich, mich ist richtig schlecht.
0: Das kann ich verstehen, aber das ist Franz Branntwein. Der Franz Branntwein, der ist vorhin hier in diesem Kühlschrank verschwunden, um in parallele Welten zu reisen und verschiedene Varianten von sich selbst zu finden.
3: Grundgütiger!
1: Genau, dann ist dieser Branntwein nämlich dafür verantwortlich, dass das Raum-Zeit-Kontinuum gestört wurde, ihr hierher gesaugt worden seid und wir kurz vor einer Inkursion stehen, die was? Alle Parallelrealitäten zerstört.
3: Nee! Mein feuchtes Toilettenpapier ist alle!
0: Arneburg.
2: Aber Arneburg. Schön, muss ich selber lachen jetzt.
3: Diese Worte ergeben natürlich auch einen Sinn.
1: Natürlich.
2: Ja, dann mach doch mal was dagegen mit das alles hier.
0: Ja, genau, mach was dagegen.
3: So. Bewegung, Bewegung, Bewegung.
1: Wieso denn ich jetzt?
0: Weil du der Einzige bist, der es kann.
3: Du bist ja der oberste Käse. Der Klops, der Klöpse.
2: Ja. Und auch sehr hässlich.
0: Hässlich und die Haare leuchten.
1: Ich soll das jetzt wieder lösen, oder was? Ich soll jetzt hier wieder die Probleme fixen, die alte weiße Männer verursacht haben, oder was? Der ist die Störungsursache. Leute, Ferienjob. Ich habe hier keine Einweisung gekriegt, nix. Ich sitze hier, verdiene hier 14 Euro die Stunde und ich soll das jetzt hier wieder lösen, oder was?
3: Was stimmt denn man mit ihm nicht?
2: Was hat er denn?
4: Ah, Gott.

0: Matze.
1: Ja. Yeah.
0: Wir werfen jetzt mal mit dem Gitarren-Solo.
1: Gitarren-Solo?
0: Das würde jetzt so voll so passen, so, ja.
1: Bist du doof oder was?
0: Ein kleines Gitarren-Solo.
1: Ey, die müssen alle pinken und haben Durst.
0: Ein halbes.

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3: So, meine Damen und Herren, das hier ist eine Caronito. Nicht? Also, viele denken mal, das ist eine alte Box, wo ich den Lautsprecher ausgebaut habe. Ist es aber nicht, das ist eine Caronito. Und die Spanier unter Ihnen werden merken, Moment mal, eine Caronito. Caronito ist doch männlich. Richtig, es muss natürlich ein Caronito heißen. Was merken wir, meine Damen und Herren? Wir lesen diese Caronito weiblich, obwohl sie sich selber als männlich definiert, nicht wahr?
4: Und du liest es sogar immer wieder ab.
3: Caronito, genau. So, und nicht zu verwechseln mit Carnito, das war was anderes, meine
4: was?
3: Dame. Carnito, kennst du das nicht?
4: Nein.
3: Wie hieß es denn? Wie heißt denn das immer? Oh Gott.
4: Ich bin zu jung.
3: Die Familie, wenn die mal mein Gott, Spaghetti und Soße.
4: Miracoli.
3: Miracoli. Das war das Miracoli des Ostens. Also nur die Soße davon. Ist egal.
4: Ich bin zu jung.
3: Nee, bist du nicht. So, meine Damen und Herren, das ist eine Djembe.
4: Ja, eine Djembe.
3: Und Sie dürfen sich jetzt einen Takt von uns wünschen, den wir Ihnen vortrommeln würden. Wir spielen auf Zuruf. Bum, bum, bum, hat sie sich gewünscht, meine Damen und Herren.
5: Dicky, ich bin bei ja. dir. Ich bin auf jeden Fall bei dir.
6: Vorsichtig!
7: Achtung, feiern Sie!
6: Rückenabriss! Wir müssen die Rücken abreißen! Und rechts!
5: Alles gut, also wir haben alles im Griff, wir haben alles im Griff.
6: Und schalten, Hühner, schalten!
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0: Mein Gott, war das schön. Oh, war das schön.
1: Ja. Jetzt steht hier eine Mülltonne. Mitten im Fluchtweg. Ja, die muss jetzt hier natürlich weg. Das ist übrigens Verpackungsmülltonne, also gelb. Also hier, viele sagen Plastetonne. Ist natürlich Quatsch, ist keine Plastetonne. Verpackungsmüll, Verbundstoffe. Ja, also nicht irgendwie altes Kinderspielzeug, Küchengeräte, Büstenhalter. Gut, auch irgendwie eine Verpackung, aber Verpackung. Ja gut, mehr gibt es zum Thema Mülltonne jetzt auch nicht her. Jetzt muss sie hier weg. Nutze ich die Gelegenheit und führe Ihnen einen kleinen Zaubertrick vor. Ich werde jetzt vor Ihren Augen diese Mülltonne hier von der Bühne verschwinden lassen, meine Damen und Herren. Habe ich geübt, klappt auch ganz gut, ich brauche noch ein bisschen Ruhe, das wäre lieb. Ist immer schön, wenn man sagt, man braucht ein bisschen Ruhe, wie alle so anfangen.

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0: Guten Morgen.
1: Guten Morgen.
0: Guten Morgen.
2: Sie sind
3: die neue Lehrerin für Literatur.
1: Und Sie müssen
3: der neue Direktor. Ja. Alles in Ordnung?
1: Sie. Ja, machen Sie sich keine Sorgen.
0: Dass wir in derselben Schule arbeiten, ist doch ein Riesendesaster, findest du nicht?
4: Machen wir das mit der psychologischen Beratungsstelle oder nicht?
5: Wenn Sie diesen Schülerinnen nicht zuhören, dann besetzen Sie die Schule.
0: Professorin, ist Ihnen bekannt, wie oft die Schule besetzt wurde, seit ich ihr Direktor bin? Nullmal.
6: Guten Morgen, Herr Direktor. Ich glaube, Sie sind zu spät.
7: Schenkt euch alle!
8: Ich hatte dich fast!
3: Es ist wichtig, dass du dich fragst, wer ist dieser Typ?
0: Ein bisschen feministisch.
4: Er hat sogar noch nie von Pearl Jam gehört.
0: Ich verstehe, eine von denen, die sich nicht rasieren.
1: Es muss doch etwas geben, was dir an ihm gefällt.
5: Ich sehe keine Ambition darin, mir Fußball anzusehen, Bier zu trinken und zu rülpsen.
0: Wir sind zu verschieden.
4: Das ist die typische Argumentation eines unbewussten Chauvinisten.
1: Du hast gesagt, du wärst steril.
0: Ich bin steril.
1: Und wie bin ich dann schwanger geworden? Etwa durch den Heiligen Geist?
9: Man muss über Beziehungen zwischen Menschen unterschiedlichen Geschlechts sprechen können. Über die Bedeutung von Konsens.
0: Du wolltest doch ein Kind.
1: Ja, das wollte ich. Aber nicht mit dir.
10: Ihr beide werdet nächstes Jahr heiraten, oder etwa nicht?
0: Es gibt aber Regeln. Die Schule ist keine partizipative Demokratie.
4: Im Gegensatz zu dir sehe ich den pädagogischen Wert beim Padelspiel nicht.
1: Naja, wie auch immer. Ich will nicht, dass du es großziehst.
0: Das hast du von Anfang an entschieden.
1: Nein, das ist nicht wahr.
0: Doch.
1: Nein.
4: Erwachsene brauchen auch Gefühlserziehung.
0: Ich habe ein halbes Jahrhundert falscher Ideen und falscher Denkweisen erlebt. Das einzig Gute, was ich getan habe, ist, dass ich euch in die Augen geschaut habe.
11: Verkauf! 10.500.000 Pfund für diese Stradivari-Challenge.
12: Papa hat sich sein Leben lang abgemüht, dieses Quartett zu vereinen.
13: Was machen wir denn jetzt?
12: Ein gemeinsames Konzert.
14: Ein Quartett von Charlie Beaumont. Das habe ich noch nie gehört.
12: Es wurde bis heute nicht aufgeführt.
15: Ich bin dabei.
16: Erste Violine?
12: Ja.
17: Hallo Leute, ich bin jetzt in meinem Zimmer und gleich lerne ich die anderen Mitglieder des Quartetts kennen. Georges Massaro, Peter Niculescu und Lise Carvalho.
18: Bitte jetzt alle zu mir sehen. Und Sie dürfen auch gerne lächeln, ja?
19: Sie haben es in 2 Tagen nicht geschafft, einen Satz zu proben. Es soll Samstag 4 sein.
16: Da fangen wir an.
12: Takt 11, wieso denn da?
17: Weil er vorher nicht spielt.
12: Alles gut?
19: Beaumont, wenn es wen gibt, der weiß, wie man es spielt, dann er.
20: 1, 2, 3. 4 gute Musiker waren noch nie genug, um ein gutes Quartett zu bilden. Das ist bekannt.
19: Wir sind halt verschieden, weißt du?
17: Was meinst du damit?
12: Apolline!
18: Lassen Sie mich in Ruhe!
14: Immer noch diese Marotte, dich bei der Arbeit zu verstecken.
20: Sie verstehen sich wirklich gut mit Peter.
12: Sie sind kein guter Beobachter. Wir mögen uns überhaupt nicht.
20: Denken Sie an diese Starenschwärme. Was hat es auf sich mit den Hunderten, Tausenden von Staren, die so riesige Schwärme am Himmel bilden?

0: haben weder Anführer noch Regeln.
1: Ich habe alles gemacht, mir den Arsch aufgerissen. Aber Sie tun alles dafür, dass es ein Desaster wird. Und das finde ich scheiße.
2: Hat es Ihnen gefallen?
0: Nicht einfach. Vivaldi ist nicht einfach.

0: Da auch das Gefühl, dass er nicht kommt. Tja.
1: Typisch.
2: Franz Branntwein.
3: Meine Damen und Herren, Franz Branntwein, ne? der ist ja wie die SPD. Ne?
0: Genau, uralt.
3: Ja, das auch, aber ich meine, wenn er einmal da ist, dann wird man ihn einfach nicht mehr los.
0: Natürlich nicht, die SPD wirst du ja auch nicht mehr los.
4: Nee. Ich saß die ganze Zeit hier unten, habe ich versteckt und hatte Angst. Du musst dich einsammeln.
5: Was?
4: Du musst in verschiedene Realitäten reisen, die Variante von dir finden und dich dann mitnehmen.
5: Aha. Und wie?
3: Ist der gerade im Kühlschrank verschwunden?

0: Wo bin ich?
1: Kooptierte Zwischenebene, Zeitpuffer, ja. Also Dimensionsverschränkung als Ableitungsphänomen. Ne?
0: Aha. Mir ist schlecht.
1: Geht den meisten Frauen so bei mir.
0: Wer sind Sie?
1: Bin der Malte. Ne? Malte Maria. Malte Maria Splettstößer Pinsenskrögler. Ne?
0: Kommt da noch was?
2: Der war auf der Waldorfschule gewesen. Und hat da so schlecht seinen Namen getanzt, dass die 6 Jahre lang dachten, der heißt Brigitte.

0: Sieht ja auch so aus.
1: Ja, und wer bist du jetzt?
2: Na, Matze.
1: Na, Matze? Hä?
2: Matze! M-A-Z-Z-E.
1: Wieso?
3: Was machst du hier?
2: Das frage ich mich auch. Ne, ich hieße mich nicht, dich nicht, ziehe ich mein Tarewerk nach. Und plötzlich hatte ich Durst. Also ich war extrem unterhopft. Und dann wusste ich, dass zu Hause bei mich im Kühlschrank noch so ein...
1: Sie kennen deinen Kühlschrank.
2: Sie kennt meinen Text. Dass da noch ein Blechbrötchen drin sein tut. Was ist denn mit Sie los? Scheiß erste Reihe. Kommen Sie von Arneburg?
1: Arneburg ist schön.
2: Ja, sehr schön. Auf Elbe. Und da habe ich da in mein, mit beiden Vorderpfoten ins Fressfach habe ich noch das Blechbrötchen gewühlt. Und auf einmal war ich hier gewesen.
4: Hör mal auf.
3: Könnte ein Problem mit den Dilatationspuffern sein.
2: Alter, ich puffer dich gleich mal eine.
1: Meine Herren!
3: Schnauze!
1: Na was denn? Schnauze oder nicht Schnauze? So kann man nicht miteinander umgehen. Bisschen netter. Ein bisschen.
2: Apropos ein bisschen netter.
1: Musst du gleich zum Hähnchen oder was?
2: Was ist denn, wer bist denn du eigentlich?
1: Ich.
2: Der Bofrostmann.
5: Luft holen! Oh. Alles blau.
2: Nee, ich nicht.
1: Ich auch nicht.
2: Hm. Akrobatisch talentiert.
5: Wer seid denn ihr? Hm.
1: Weiß hier überhaupt irgendwer, wer irgendwer ist?
3: Schnauze!
1: Mann, dieser rüde Umgangston, der bringt uns jetzt auch nicht weiter.
5: Dass das hier das Auge des Sturms ist. Der Mittelpunkt der Zeit. Die Stelle, an der alle Dimensionen und Realitäten zusammenlaufen und aufgepasst wird, dass die Kanäle nicht verstopfen.
2: Was hat er denn?
1: Verstopfte Kanäle.
2: Das ist ja wie Zamonien. Walter Mörs. Hier mit den Zeitschnecken. Die Zeitschnecken sitzen am Rand von das Dimensionsloch und fressen die in die Dimensionslöcher ablaufende Zeit auf und tun so eine Art Zeitgas produzieren namens Genf.
5: Sie haben ganz starke psychische Probleme.
3: Ja, aber inhaltlich hat der Mann recht.
1: Was?
5: Oh mein Gott!
6: Wow, wow, wow!
5: Dann sind Sie ja...
2: untersetzt.
5: Nee.
1: Auch das.
5: Er ist der Wächter der Zeit. Der alles zusammenhält. Torwächter und Schlüsselmeister zugleich. Jener, der bleibt, er ist quasi, er ist Gott.
3: Ja, ist halt ein Ferienjob, wollte sonst keiner machen. Ne?
1: Ein Ferienjob?
3: Ja.
1: Ja, und was machen wir denn hier?
3: Naja, ich vermute einfach mal, es gab eine Störung im Raum-Zeit-Kontinuum und ihr seid durch so eine Art Realitätsstrudel hierher gesaugt worden.
5: Ja, genau das wollte ich nämlich auch gerade sagen.
7: Worum geht's?
3: Um ihn.
5: Was? Na,
1: den kenne ich.
2: Durch. Das ist ja pekenhässlich.
1: Ja, aber das ist...
2: Also ich muss dir sagen, ich habe selten so einen hässlichen Menschen gesehen. Also jetzt von selber. Ich muss dir sagen, der ist so hässlich, mich ist richtig

0: schlecht warm.
1: Das kann ich verstehen, aber das ist Franz Branntwein. Der Franz Branntwein, der ist vorhin in diesem Kühlschrank verschwunden, um in parallele Welten zu reisen und verschiedene Varianten von sich selbst zu finden.
2: Grundgütiger!
0: Genau, dann ist dieser Branntwein nämlich dafür verantwortlich, dass das Raumzeitkontinuum gestört wurde, ihr hierher gesaugt worden seid und wir kurz vor einer Inkursion stehen, die alle Parallelrealitäten zerstört.
2: Nee! Mein feuchtes Toilettenpapier ist alle!
1: Arneburg.
0: Aber Arneburg. Schön, muss ich selber lachen jetzt.
2: Diese Worte ergeben natürlich auch einen Sinn.
3: Natürlich.
0: Ja, dann mach doch mal was dagegen mit das alles hier.
1: Ja, genau, mach was dagegen.
2: So. Bewegung, Bewegung, Bewegung.
0: Wieso denn ich jetzt?
1: Weil du der Einzige bist, der es kann.
2: Du bist ja der oberste Käse. Der Klops, der Klöpse. Ja.
0: Und auch sehr hässlich.
4: Hässlich
1: und die Haare leuchten.
0: Ich soll das jetzt wieder lösen, oder was? Ich soll jetzt hier wieder die Probleme fixen, die alte weiße Männer verursacht haben, oder was? Der ist die Störungsursache. Leute, Ferienjob. Ich habe hier keine Einweisung gekriegt, nix. Ich sitze hier, verdiene hier 14 Euro die Stunde und ich soll das jetzt hier wieder lösen, oder was?
2: Was stimmt denn mit ihm nicht?
0: Was hat er denn?
5: Ach, Gott.

0: Matze.
1: Ja. Yeah.
0: Wir werden jetzt mal mit dem Gitarren-Solo.
1: Gitarren-Solo?
0: Das würde jetzt so voll so passen, so, ja.
1: Bist du doof oder was?
0: Ein kleines Gitarren-Solo.
1: Ey, die müssen alle pinken und haben Durst.
0: Ein halbes.

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3: So, meine Damen und Herren, das hier ist eine Caronito. Nicht? Also, viele denken immer, das ist eine alte Box, wo ich den Lautsprecher ausgebaut habe. Ist es aber nicht, das ist eine Caronito. Und die Spanier unter Ihnen werden merken, Moment mal, eine Caronito. Caronito ist doch männlich. Richtig, es muss natürlich ein Caronito heißen. Was merken wir, meine Damen und Herren? Wir lesen diese Caronito weiblich, obwohl sie sich selber als männlich definiert, nicht wahr?
4: Und du liest es sogar immer wieder ab.
3: Caronito, genau. So, und nicht zu verwechseln mit Carnito, das war was anderes, meine
4: was?
3: Dame. Carnito, kennst du das nicht?
4: Nein.
3: Das war, wie hieß es denn? Wie heißt denn das immer? Oh Gott.
4: Ich bin zu jung.
3: Die Familie, wenn die mal ist. Mein Gott, Spaghetti und Soße.
4: Miracoli.
3: Miracoli. Das war das Miracoli des Ostens. Also nur die Soße davon. Ist egal.
4: Ich bin zu jung.
3: Nee, bist du nicht. So, meine Damen und Herren, das ist eine Djembe.
4: Ja, eine Djembe.
3: Und Sie dürfen sich jetzt einen Takt von uns wünschen, den wir Ihnen vortrommeln würden. Wir spielen auf Zuruf. Bum, bum, bum, hat sie sich gewünscht, meine Damen und Herren.
5: Klicki, ich bin bei ja. dir. Ich bin auf jeden Fall bei dir.
6: Vorsichtig!
7: Achtung, feiern Sie!
6: Rückenabriss! Sie müssen die Rückenabreißen! Und rechts!
5: Alles gut, also wir haben alles im Griff, wir haben alles im Griff.
6: Und Schalter! Wieder! Schalter!

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0: Mein Gott, war das schön. Oh, war das schön.
1: Ja. Jetzt steht hier eine Mülltonne. Mitten im Fluchtweg. Ja, die muss jetzt hier natürlich weg. Das ist übrigens Verpackungsmülltonne, also gelb. Also hier, viele sagen Plastentonne. Ist natürlich Quatsch, ist keine Plastentonne. Verpackungsmüll, Verbundstoffe. Ja, also nicht irgendwie altes Kinderspielzeug, Küchengeräte, Büstenhalter. Gut, auch irgendwie eine Verpackung, aber Verpackung. Ja gut, mehr gibt es zum Thema Mülltonne jetzt auch nicht her. Jetzt muss sie hier weg. Nutze ich die Gelegenheit und führe Ihnen einen kleinen Zaubertrick vor. Ich werde jetzt vor Ihren Augen diese Mülltonne hier von der Bühne verschwinden lassen, meine Damen und Herren. Habe ich geübt, klappt auch ganz gut, ich brauche noch ein bisschen Ruhe, das wäre lieb. Ist immer schön, wenn man sagt, man braucht ein bisschen Ruhe, wie alle so anfangen.

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0: Guten Morgen.
1: Guten Morgen.
0: Guten Morgen. Sie sind...
2: Die neue Lehrerin für Literatur.
1: Und Sie müssen der...
2: Der neue Direktor. Ja. Alles in Ordnung?
1: Sie... Ja, machen Sie sich... Ja.
0: Dass wir in derselben Schule arbeiten, ist doch ein Riesendesaster, findest du nicht?
3: Machen wir das mit der psychologischen Beratungsstelle oder nicht?
4: Wenn Sie diesen Schülerinnen nicht zuhören, dann besetzen Sie die Schule.
0: Professorin, ist Ihnen bekannt, wie oft die Schule besetzt wurde, seit ich Ihr Direktor bin? Nullmal.
5: Guten Morgen, Herr Direktor. Ich glaube, Sie sind zu spät.
6: Ich hatte dich fast.
2: Es ist wichtig, dass du dich fragst, wer ist dieser Typ?
0: Ein bisschen feministisch.
7: Er hat sogar noch nie von Pearl Jam gehört.
0: Ich verstehe, eine von denen, die sich nicht rasieren.
2: Es muss doch etwas geben, was dir an ihm gefällt.
4: Ich sehe keine Ambition darin, mir Fußball anzusehen, Bier zu trinken und zu rülpsen.
0: Wir sind zu verschieden.
3: Das ist die typische Argumentation eines unbewussten Chauvinisten.
4: Du hast gesagt, du wärst steril.
0: Ich bin steril.
4: Und wie bin ich dann schwanger geworden? Etwa durch den Heiligen Geist?
8: Man muss über Beziehungen zwischen Menschen unterschiedlichen Geschlechts sprechen können. Über die Bedeutung von Konsens.
0: Du wolltest doch ein Kind.
3: Ja, das wollte ich. Aber nicht mit dir.
0: Ihr beide werdet nächstes Jahr heiraten, oder etwa nicht? Es gibt aber Regeln. Die Schule ist keine partizipative Demokratie.
3: Im Gegensatz zu dir sehe ich den pädagogischen Wert beim Padelspiel nicht.
4: Naja, wie auch immer. Ich will nicht, dass du es großziehst.
0: Das hast du von Anfang an entschieden.
3: Nein, das ist nicht wahr.
0: Doch.
3: Nein.
9: Ich denke, Erwachsene brauchen auch Gefühlserziehung.
0: Ich habe ein halbes Jahrhundert falscher Ideen und falscher Denkweisen erlebt. Das einzig Gute, was ich getan habe, ist, dass ich euch in die Augen geschaut habe.
10: Verkauf. 10.500.000 Pfund für dieses Stradivari-Cello.
11: Papa hat sich sein Leben lang abgemüht, dieses Quartett zu vereinen.
12: Was machen wir denn jetzt?
11: Ein gemeinsames Konzert.
13: Ein Quartett von Charlie Beaumont. Das habe ich noch nie gehört.
11: Es wurde bis heute nicht aufgeführt.
14: Ich bin dabei.
15: Erste Violine?
11: Ja.
16: Hallo Leute, ich bin jetzt in meinem Zimmer und gleich lerne ich die anderen Mitglieder des Quartetts kennen. Georges Massaro, Peter Niculescu und Lise Carvalho.
17: Bitte jetzt alle zu mir sehen und Sie dürfen auch gerne lächeln, ja?
18: Sie haben es in 2 Tagen nicht geschafft, einen Satz zu proben. Es soll bis Samstag 4 sein.
15: Da fangen wir an.
16: Takt 11, wieso denn da?
19: Weil er vorher nicht spielt.
11: Alles gut?
18: Beaumont, wenn es wen gibt, der weiß, wie man es spielt, dann er.
20: 1, 2, 3. Vier gute Musiker waren noch nie genug, um ein gutes Quartett zu bilden. Das ist bekannt.
18: Wir sind halt verschieden, weißt du.
19: Was meinst du damit?
11: Apolline!
17: Lassen Sie mich in Ruhe.
13: Immer noch diese Marotte, dich bei der Arbeit zu verstecken.
20: Sie verstehen sich wirklich gut mit Peter.
17: Sie sind kein guter Beobachter. Wir mögen uns überhaupt nicht.
20: Denken Sie an diese Starenschwärme. Was hat es auf sich mit den Hunderten, Tausenden von Staren, die so riesige Schwärme am Himmel bilden?

0: Wir haben weder Anführer noch Regeln.
1: Ich habe alles gemacht, mir den Arsch aufgerissen. Aber Sie tun alles dafür, dass es ein Desaster wird. Und das finde ich scheiße.
2: Hat's Ihnen gefallen?
0: Nicht einfach. Vivaldi ist nicht einfach.

0: Da auch das Gefühl, dass er nicht kommt? Tja.
1: Typisch.
2: Franz Branntwein!
3: Meine Damen und Herren, Franz Branntwein, ne? der ist ja wie die SPD. Ne?
0: Genau, uralt.
3: Ja, das auch, aber ich meine, wenn er einmal da ist, dann wird man ihn einfach nicht aber mehr los.
0: Natürlich nicht, die SPD wirst du ja auch nicht mehr los.
4: Nee. Ich saß die ganze Zeit hier unten, habe ich versteckt und hatte Angst. Du musst dich einsammeln.
5: Was?
4: Du musst in verschiedene Realitäten reisen, die Variante von dir finden und dich dann mitnehmen.
5: Aha. Und wie?
3: Ist der gerade im Kühlschrank verschwunden?

0: Wo bin ich?
1: Kooptierte Zwischenebene, Zeitpuffer, ja. Also Dimensionsverschränkung als Ableitungsphänomen. Ne?
0: Aha. Mir ist schlecht.
1: Geht den meisten Frauen so bei mir.
0: Wer sind Sie?
1: Bin der Malte. Ne? Malte Maria. Malte Maria Splettstößer Pinsenskrögler. No.
0: Kommt da noch was?
2: Der war auf der Waldorfschule gewesen. Und hat da so schlecht seinen Namen getanzt, dass die 6 Jahre lang dachten, der heißt Brigitte.

0: Das sieht ja auch so aus.
1: Und wer bist du jetzt?
2: Na, Matze.
1: Na, Matze? Hä?
2: Matze! M-A-Z-Z-E.
3: Was machst du hier?
2: Das frage ich mich auch. Na, ich hier so mich nicht, dich nicht, ziehe ich mein Tarewerk nach. Und plötzlich hatte ich Durst. Also ich war extrem unterhopft. Und dann wusste ich, dass zu Hause bei mich im Kühlschrank noch so ein...
1: Sie kennen deinen Kühlschrank.
2: Sie kennt meinen Text. Dass da noch ein Blechbrötchen drin sein tut. Was ist denn mit Sie los? Scheiß erste Reihe. Kommen Sie von Arneburg?
1: Arneburg ist schön.
2: Ja, sehr schön. Auf Elbe. Weil da habe ich da in mein, mit beiden Vorderpfoten ins Fressfach habe ich noch das Blechbrötchen gewühlt. Und auf einmal war ich hier gewesen. Hör doch mal auf.
3: Könnte ein Problem mit den Dilatationspuffern sein.
2: Alter, ich puffer dich gleich mal eine.
1: Meine Herren!
3: Schnauze!
1: Na was denn, Schnauze oder nicht Schnauze? So kann man nicht miteinander umgehen. Bisschen netter. Ein bisschen.
2: Apropos ein bisschen netter.
1: Musst du gleich zum Hähnchen oder was?
2: Was ist denn, wer bist denn du eigentlich?
1: Ich.
2: Der Bofrost, Mann.
4: Luft holen!
5: Oh. Alles blau.
2: Nee, ja. Ich nicht.
1: Ich auch nicht.
2: Hm. Akrobatisch talentiert.
4: Wer seid denn ihr? Hm.
1: Weiß hier überhaupt irgendwer, wer irgendwer ist?
3: Schnauze!
1: Mann, dieser rüde Umgangston, der bringt uns jetzt auch nicht weiter.
4: Das Auge des Sturms ist der Mittelpunkt der Zeit. Was? Die Stelle, an der alle Dimensionen und Realitäten zusammenlaufen und aufgepasst wird, dass die Kanäle nicht verstopfen.
2: Was hat er denn?
1: Verstopfte Kanäle.
2: Das ist ja wie Zamonien. Walter Mörs. Hier mit den Zeitschnecken. Die Zeitschnecken sitzen am Rand von das Dimensionsloch und fressen die in die Dimensionsfläche ablaufende Zeit auf und tun so eine Art Zeitgas produzieren namens Genf.
4: Die haben ganz starke psychische Probleme.
3: Ja, aber inhaltlich hat der Mann recht.
1: Was?

0: dann sind Sie ja...
1: untersetzt.
0: Nee.
2: Och, das.
0: Er ist der Wächter der Zeit. Der alles zusammenhält. Torwächter und Schlüsselmeister zugleich. Jener, der bleibt. Er ist Gott.
3: Ja, ist halt ein Ferienjob, wollte sonst keiner machen. Oder?
2: Ein Ferienjob?
3: Ja.
2: Ja, und was machen wir denn hier?
3: Naja, ich vermute einfach mal, es gab eine Störung im Raum-Zeit-Kontinuum und ihr seid durch so eine Art Realitätsstrudel hierher gesaugt worden.
0: Ja, genau das wollte ich nämlich auch gerade sagen.
2: Worum geht's?
3: Um ihn.
0: Was? Na,
2: den kenne ich.
4: Durch. Der ist ja pekenhässlich.
2: Ja, aber das ist...
4: Also ich muss sagen, ich habe selten so einen hässlichen Menschen gesehen. Also jetzt von selber. Ich muss dir sagen, der ist so hässlich, mich ist richtig schlecht.
2: Das kann ich verstehen, aber das ist Franz Branntwein. Der Franz Branntwein, der ist vorhin hier in diesem Kühlschrank verschwunden, um in parallele Welten zu reisen und verschiedene Varianten von sich selbst zu finden.
0: Grundgütiger!
3: Genau, dann ist dieser Branntwein nämlich dafür verantwortlich, dass das Raum-Zeit-Kontinuum gestört wurde, ihr hierher gesaugt worden seid und wir kurz vor einer Inkursion stehen, die Was? Alle Parallelrealitäten zerstört.
0: Nee! Mein feuchtes Toilettenpapier ist alle!
2: Arneburg.
0: Aber
4: Arneburg. Schön, muss ich selber lachen jetzt.
0: Diese Worte ergeben natürlich auch einen Sinn.
3: Natürlich.
4: Ja, dann mach doch mal was dagegen mit das alles hier.
2: Ja, genau, mach was dagegen. Ja,
0: Bewegung, Bewegung, Bewegung.
3: Wieso denn ich jetzt?
2: Weil du der Einzige bist, der es kann.
0: Du bist ja der oberste Käse. Der Klops, der Klöpse.
4: Ja. Und auch sehr hässlich.
2: Hässlich und die Haare leuchten.
3: Ich soll das jetzt wieder lösen, oder was? Ich soll jetzt hier wieder die Probleme fixen, die alte weiße Männer verursacht haben, oder was? Der ist die Störungsursache. Leute, Ferienjob. Ich habe hier keine Einweisung gekriegt, nix. Ich sitze hier, verdiene hier 14 Euro die Stunde und ich soll das jetzt hier wieder lösen, oder was?
0: Was stimmt denn man mit ihm nicht?
4: Was hat er denn?
5: Ah, Gott.

0: Matze.
1: Ja. Yeah.
0: Wie wär's jetzt mal mit dem Gitarren-Solo?
1: Gitarren-Solo?
0: Das würde jetzt so voll so passen, so, ja.
1: Bist du doof oder was?
0: Ein kleines Gitarren-Solo.
1: Ey, die müssen alle pinken und haben Durst.
0: Ein halbes.

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1: So, meine Damen und Herren, das hier ist eine Caronito. Nicht? Also, viele denken immer, das ist eine alte Box, wo ich den Lautsprecher ausgebaut habe. Ist es aber nicht. Das ist eine Caronito. Und die Spanier unter Ihnen werden merken, Moment mal, eine Caronito. Caronito ist doch männlich. Richtig, es muss natürlich ein Caronito heißen. Was merken wir, meine Damen und Herren? Wir lesen diese Caronito weiblich, obwohl sie sich selber als männlich definiert, nicht wahr?
2: Und du liest es sogar immer wieder ab.
1: Caronito, genau. So, und nicht zu verwechseln mit Carnito, das war was anderes, meine
2: mit was?
1: Dame. Carnito, kennst du das nicht?
2: Nein.
1: Wie hieß es denn? Wie heißt denn das immer? Oh Gott.
2: Ich bin zu jung.
1: Die Familie, wenn die mal ist. Mein Gott, Spaghetti und Soße.
2: Miracoli.
1: Miracoli. Das war das Miracoli des Ostens. Also nur die Soße davon. Ist egal.
2: Ich bin zu jung.
1: Nee, bist du nicht. So, meine Damen und Herren, das ist eine Djembe.
2: Ja, eine Djembe.
1: Und Sie dürfen sich jetzt einen Takt von uns wünschen, den wir Ihnen vortrommeln würden. Wir spielen auf Zuruf. Bum, bum, bum, hat sie sich gewünscht, meine Damen und Herren.
3: Dicke, ich bin bei ja. dir. Ich bin auf jeden Fall bei dir.
4: Vorsichtig!
5: Achtung, feiern Sie!
4: Rückenabriss! Wir müssen den Rückenabriss!
5: Rechts!
3: Alles gut, also wir haben alles im Griff.
5: Vorsicht!
3: Und schalten,
5: Hüder, Hüder, Hüder!

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0: Mein Gott, war das schön. Oh, war das schön.
1: Ja. Jetzt steht hier eine Mülltonne. Mitten im Fluchtweg. Ja, die muss jetzt hier natürlich weg. Das ist übrigens Verpackungsmülltonne, also gelb. Also hier, viele sagen Plastetonne. Ist natürlich Quatsch, ist keine Plastetonne. Verpackungsmüll, Verbundstoffe. Ja, also nicht irgendwie altes Kinderspielzeug, Küchengeräte, Büstenhalter. Gut, auch irgendwie eine Verpackung, aber Verpackung. Ja gut, mehr gibt es zum Thema Mülltonne jetzt auch nicht her. Jetzt muss sie hier weg. Nutze ich die Gelegenheit und führe Ihnen einen kleinen Zaubertrick vor. Ich werde jetzt vor Ihren Augen diese Mülltonne hier von der Bühne verschwinden lassen, meine Damen und Herren. Habe ich geübt, klappt auch ganz gut, ich brauche noch ein bisschen Ruhe, das wäre lieb. Ist immer schön, wenn man sagt, man braucht ein bisschen Ruhe, wie alle so anfangen.

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0: Guten Morgen.
1: Guten Morgen.
0: Guten Morgen. Sie sind
2: die neue Lehrerin für Literatur.
1: Und Sie müssen der...
2: Der neue Direktor. Ja. Alles in Ordnung?
1: Sie. Ja, machen Sie sich gar nicht.
0: Dass wir in derselben Schule arbeiten, ist doch ein Riesendesaster, findest du nicht?
3: Machen wir das mit der psychologischen Beratungsstelle oder nicht?
1: Wenn Sie diesen Schülerinnen nicht zuhören, dann besetzen Sie die Schule.
0: Professorin, ist Ihnen bekannt, wie oft die Schule besetzt wurde, seit ich ihr Direktor bin? Nullmal.
4: Guten Morgen, Herr Direktor. Ich glaube, Sie sind zu spät.
5: Ich hatte dich fast.
2: Es ist wichtig, dass du dich fragst, wer ist dieser Typ?
0: Bisschen feministisch.
3: Er hat sogar noch nie von Pearl Jam gehört.
0: Ich verstehe, eine von denen, die sich nicht rasiert.
1: Es muss doch etwas geben, was dir an ihm gefällt.
6: Ich sehe keine Ambition darin, mir Fußball anzusehen, Bier zu trinken und zu rülpsen.
0: Wir sind zu verschieden.
3: Das ist die typische Argumentation eines unbewussten Chauvinisten.
1: Du hast gesagt, du wärst steril.
0: Ich bin steril.
1: Und wie bin ich dann schwanger geworden? Etwa durch den Heiligen Geist?
7: Man muss über Beziehungen zwischen Menschen unterschiedlichen Geschlechts sprechen können. Über die Bedeutung von Konsens.
0: Du wolltest doch ein Kind.
1: Ja, das wollte ich. Aber nicht mit dir.
0: Ihr beide werdet nächstes Jahr heiraten, oder etwa nicht? Es gibt aber Regeln. Die Schule ist keine partizipative Demokratie.
1: Im Gegensatz zu dir sehe ich den pädagogischen Wert beim Padelspiel nicht. Naja, wie auch immer. Ich will nicht, dass du es großziehst.
0: Das hast du von Anfang an entschieden.
1: Nein, das ist nicht wahr.
0: Doch.
1: Nein.
3: Erwachsene brauchen auch Gefühlserziehung.
0: Ich habe ein halbes Jahrhundert falscher Ideen und falscher Denkweisen erlebt. Das einzig Gute, was ich getan habe, ist, dass ich euch in die Augen geschaut habe.
8: Verkauf. 10.500.000 Pfund für dieses Stradivari-Cello.
9: Papa hat sich sein Leben lang abgemüht, dieses Quartett zu vereinen.
10: Was machen wir denn jetzt?
9: Ein gemeinsames Konzert.
11: Ein Quartett von Charlie Beaumont. Das habe ich noch nie gehört.
9: Es wurde bis heute nicht aufgeführt.
12: Ich bin dabei.
13: Erste Violine?
9: Ja.
14: Hallo Leute, ich bin jetzt in meinem Zimmer und gleich lerne ich die anderen Mitglieder des Quartetts kennen. Georges Massaro, Peter Niculescu und Lise Carvalho.
15: Bitte jetzt alle zu mir sehen. Und Sie dürfen auch gerne lächeln, ja?
16: Sie haben es in 2 Tagen nicht geschafft, einen Satz zu proben. Es soll eine Samstag 4 sein.
17: Da fangen wir an.
18: Takt 11, wieso denn da?
19: Weil er vorher nicht spielt.
18: Alles gut?
16: Beaumont, wenn es wen gibt, der weiß, wie man es spielt, dann er.
20: 1, 2, 3. 4 gute Musiker waren noch nie genug, um ein gutes Quartett zu bilden. Das ist bekannt.
16: Wir sind halt verschieden, weißt du.
19: Was meinst du damit?
18: Apolline!
21: Lassen Sie mich in Ruhe.
16: Immer noch diese Marotte, dich bei der Arbeit zu verstecken.
20: Sie verstehen sich wirklich gut mit Peter.
18: Sie sind kein guter Beobachter. Wir mögen uns überhaupt nicht.
20: Denken Sie an diese Starenschwärme. Was hat es auf sich mit den Hunderten, Tausenden von Staren, die so riesige Schwärme am Himmel bilden? Sie haben weder Anführer noch Regeln.
18: Ich habe alles gemacht, mir den Arsch aufgerissen. Aber Sie tun alles dafür, dass es ein Desaster wird. Und das finde ich scheiße.
16: Hat es Ihnen gefallen?
20: Nicht einfach. Vivaldi ist nicht einfach.

0: Da auch das Gefühl, dass er nicht kommt? Tja.
1: Typisch.
2: Franz Branntwein!
3: Meine Damen und Herren, Franz Branntwein, ne? der ist ja wie die SPD. Ne?
0: Genau, uralt.
3: Ja, das auch, aber ich meine, wenn er einmal da ist, dann wird man ihn einfach nicht mehr los.
0: Natürlich nicht, die SPD wirst du ja auch nicht mehr los.
3: Nee.
4: Ich saß die ganze Zeit hier unten, habe ich versteckt und hatte Angst. Du musst dich einsammeln.
5: Was?
4: Du musst in verschiedene Realitäten reisen, die Variante von dir finden und dich dann mitnehmen.
5: Aha. Und wie?
3: Ist der gerade im Kühlschrank verschwunden?

0: Wo bin ich?
1: Kooptierte Zwischenebene, Zeitpuffer, ja. Also Dimensionsverschränkung als Ableitungsphänomen. Ne?
0: Aha. Mir ist schlecht.
1: Geht den meisten Frauen so bei mir.
0: Wer sind Sie?
1: Bin der Malte. Ne? Malte Maria. Malte Maria Splettstößer Pinsenskulkler. Ne?
0: Kommt da noch was?
2: Der war auf der Waldorfschule gewesen. Und hat da so schlecht seinen Namen getanzt, dass die 6 Jahre lang dachten, der heißt Brigitte.
0: Das sieht ja auch so aus. Ja, und wer bist du jetzt?
2: Na, Matze.
0: Na, Matze? Hä?
2: Matze! M-A-Z-Z-E!
1: Was machst du hier?
2: Das frage ich mich auch. Ne, ich lese mich nicht, dich nicht, ziehe ich mein Tarewerk nach. Und plötzlich hatte ich Durst. Also ich war extrem unterhopft. Und dann wusste ich, dass zu Hause bei mir im Kühlschrank noch so ein...
0: Sie kennen deinen Kühlschrank.
2: Sie kennt meinen Text. Dass da noch ein Blechbrötchen drin sein tut. Was ist denn mit Sie los? Scheiß erste Reihe. Kommen Sie von Arneburg?
0: Arneburg ist schön.
2: Ja, der ist schön. Auf Elbe. Und da habe ich da in mein, mit beiden Vorderpfoten ins Fressfach habe ich noch das Blechbrötchen gewühlt. Und auf einmal war ich hier gewesen. Hör mal auf.
1: Könnte ein Problem mit den Dilatationspuffern sein.
2: Alter, ich puffer dich gleich mal eine.
0: Meine Herren!
1: Nicht Schnauze!
0: Na was denn? Schnauze oder nicht Schnauze? So kann man nicht miteinander umgehen. Bisschen netter. Ein bisschen.
2: Apropos ein bisschen netter.
0: Musst du gleich zum Hähnchen oder was?
2: Was ist denn, wer bist denn du eigentlich?
0: Ich?
2: Der Bofrostmann.
3: Luft holen!
4: Oh, alles blau.
2: Nee, ja. Ich nicht.
0: Ich auch nicht.
2: Akrobatisch talentiert.
3: Wer seid ihr?
0: Weiß hier überhaupt irgendwer, wer irgendwer ist?
1: Schnauze!
0: Mann, dieser rüde Umgangston, der bringt uns jetzt auch nicht weiter.
3: Nasschool! Grundgütiger! Gehe ich recht in der Annahme, dass das hier das Auge des Sturms ist? Der Mittelpunkt der Zeit! Die Stelle, an der alle Dimensionen und Realitäten zusammenlaufen und aufgepasst wird, dass die Kanäle nicht verstopfen.
2: Was hat er denn?
0: Verstopfte Kanäle.
2: Das ist ja wie Zamonien. Walter Mörs. Hier mit den Zeitschnecken. Die Zeitschnecken sitzen am Rand von das Dimensionsloch und fressen die in die Dimensionslöcher ablaufende Zeit auf und tun so eine Art Zeitgas produzieren namens Genf.
3: Die haben ganz starke psychische Probleme.
1: Ja, aber inhaltlich hat der Mann recht.
0: Was?
3: Oh mein Gott!
0: Wow, wow, wow.
3: Dann sind Sie ja
2: untersetzt.
3: Nee.
0: Auch das.
3: Er ist der Wächter der Zeit. Der, der alles zusammenhält. Torwächter und Schlüsselmeister zugleich. Jener, der bleibt. Er ist Gott.
1: Ja, ist halt ein Ferienjob, wollte sonst keiner machen. Ne?
0: Ein Ferienjob?
1: Ja.
0: Ja, und was machen wir denn hier?
1: Naja, ich vermute einfach mal, es gab eine Störung im Raum-Zeit-Kontinuum und ihr seid durch so eine Art Realitätsstrudel hierher gesaugt worden.
3: Ja, genau das wollte ich nämlich auch gerade sagen. Worum geht's?
1: Um ihn.
3: Was? Doch.
0: Ah! Den kenne ich.
2: Durch. Das ist ja pekenhässlich.
0: Ja, aber das ist...
2: Also ich muss sagen, ich habe selten so einen hässlichen Menschen gesehen. Also jetzt von selber. Ich muss dir sagen, der ist so hässlich, mich ist richtig schlecht.
0: Das kann ich verstehen, aber das ist Franz Branntwein. Der Franz Branntwein, der ist vorhin in diesem Kühlschrank verschwunden, um in parallele Welten zu reisen und verschiedene Varianten von sich selbst zu finden.
3: Grundgütiger!
1: Genau, dann ist dieser Branntwein nämlich dafür verantwortlich, dass das Raumzeitkontinuum gestört wurde, ihr hierher gesaugt worden seid und wir kurz vor einer Inkursion stehen, die alle Parallelrealitäten zerstört.
3: Nee! Mein feuchtes Toilettenpapier ist alle.
0: Arneburg.
2: Aber Arneburg. Schön, muss ich selber lachen jetzt.
3: Diese Worte ergeben natürlich auch einen Sinn.
1: Natürlich.
2: Ja, dann mach doch mal was dagegen mit das alles hier.
0: Ja, genau, mach was dagegen.
3: So. Bewegung, Bewegung, Bewegung.
1: Wieso denn ich jetzt?
0: Weil du der Einzige bist, der es kann.
3: Du bist ja der oberste Käse. Der Klops, der Klöpse.
2: Ja. Und auch sehr hässlich.
3: Hässlich
0: und die Haare leuchten.
1: Ich soll das jetzt wieder lösen, oder was? Ich soll jetzt hier wieder die Probleme fixen, die alte weiße Männer verursacht haben, oder was? Der ist die Störungsursache. Leute, Ferienjob. Ich habe hier keine Einweisung gekriegt, nix. Ich sitze hier, verdiene hier 14 Euro die Stunde und ich soll das jetzt hier wieder lösen, oder was?
3: Was stimmt denn man mit ihm nicht?
2: Was hat er denn?
5: Gott.

0: Matze.
1: Ja. Yeah.
0: Wie wär's jetzt mal mit einem Gitarren-Solo?
1: Gitarren-Solo?
0: Das würde jetzt so voll so passen, so, ja.
1: Bist du doof oder was?
0: Ein kleines Gitarren-Solo.
1: Ey, die müssen alle pinken und haben Durst.
0: Ein halbes.

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3: So, meine Damen und Herren, das hier ist eine Caronito. Nicht? Also, viele denken immer, das ist eine alte Box, wo ich den Lautsprecher ausgebaut habe. Ist es aber nicht. Das ist eine Caronito. Und die Spanier unter Ihnen werden merken, Moment mal, eine Caronito. Caronito ist doch männlich. Richtig, es muss natürlich ein Caronito heißen. Was merken wir, meine Damen und Herren? Wir lesen diese Caronito weiblich, obwohl sie sich selber als männlich definiert, nicht wahr?
4: Und du liest es sogar immer wieder ab.
3: Caronito, genau. So, und nicht zu verwechseln mit Carnito, das war was anderes, meine
4: mit was?
3: Dame. Carnito, kennst du das nicht?
4: Nein.
3: Wie heißt denn das immer? Oh Gott.
4: Ich bin zu jung.
3: Die Familie, wenn die mal ist. Mein Gott, Spaghetti und Soße.
4: Miracoli.
3: Miracoli. Das war das Miracoli des Ostens. Also nur die Soße davon. Ist egal.
4: Ich bin zu jung.
3: Nee, bist du nicht. So, meine Damen und Herren, das ist eine Djembe.
4: Ja, eine Djembe.
3: Und Sie dürfen sich jetzt einen Takt von uns wünschen, den wir Ihnen vortrommeln würden. Wir spielen auf Zuruf. Bum, bum, bum, hat sie sich gewünscht, meine Damen und Herren.
5: Dicke, ich bin bei ja. dir. Ich bin auf jeden Fall bei dir.
6: Vorsichtig!
7: Achtung, feiern Sie!
6: Rücken abriss! Wir müssen den Rücken abreißen! Oh, rechts!
5: Alles gut, also wir haben alles im Griff, wir haben alles im Griff.
6: Und schalten, Hüder, schalten! Hüder, Hüder, Hüder, Hüder, Hüder. Hüder.

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0: Mein Gott, war das schön. Oh, war das schön.
1: Ja. Jetzt steht hier eine Mülltonne. Mitten im Fluchtweg. Ja, die muss jetzt hier natürlich weg. Das ist übrigens Verpackungsmülltonne, also gelb. Also hier, viele sagen Plastetonne. Das ist natürlich Quatsch, ist keine Plastetonne. Verpackungsmüll, Verbundstoffe. Ja, also nicht irgendwie altes Kinderspielzeug, Küchengeräte, Büstenhalter. Gut, auch irgendwie eine Verpackung, aber Verpackung. Ja gut, mehr gibt es zum Thema Mülltonne jetzt auch nicht her. Jetzt muss sie hier weg. Nutze ich die Gelegenheit und führe Ihnen einen kleinen Zaubertrick vor. Ich werde jetzt vor Ihren Augen diese Mülltonne hier von der Bühne verschwinden lassen, meine Damen und Herren. Habe ich geübt, klappt auch ganz gut, ich brauche noch ein bisschen Ruhe, das wäre lieb. Ist immer schön, wenn man sagt, man braucht ein bisschen Ruhe, wie alle so anfangen.

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0: Guten Morgen.
1: Guten Morgen.
0: Guten Morgen. Sie sind...
2: Die neue Lehrerin für Literatur.
1: Und Sie müssen der...
2: Der neue Direktor. Ja. Alles in Ordnung?
1: Sie. Ja, machen Sie sich ja.
0: Dass wir in derselben Schule arbeiten, ist doch ein Riesendesaster, findest du nicht?
3: Machen wir das mit der psychologischen Beratungsstelle oder nicht?
1: Wenn Sie diesen Schülerinnen nicht zuhören, dann besetzen Sie die Schule.
0: Professorin, ist Ihnen bekannt, wie oft die Schule besetzt wurde, seit ich Ihr Direktor bin? Nullmal.
4: Guten Morgen, Herr Direktor. Ich glaube, Sie sind zu spät.
5: Ich hatte dich fast.
2: Es ist wichtig, dass du dich fragst, wer ist dieser Typ?
0: Bisschen feministisch.
3: Er hat sogar noch nie von Pearl Jam gehört.
0: Ich verstehe, eine von denen, die sich nicht rasiert.
1: Es muss doch etwas geben, was dir an ihm gefällt. Ich sehe keine Ambition darin, mir Fußball anzusehen, Bier zu trinken und zu rülpsen.
0: Wir sind so verschieden.
3: Das ist die typische Argumentation eines unbewussten Chauvinisten.
1: Du hast gesagt, du wärst steril.
0: Ich bin steril.
1: Und wie bin ich dann schwanger geworden? Etwa durch den Heiligen Geist?
6: Man muss über Beziehungen zwischen Menschen unterschiedlichen Geschlechts sprechen können. Über die Bedeutung von Konsens.
0: Du wolltest doch ein Kind.
1: Ja, das wollte ich. Aber nicht mit dir.
0: Ihr beide werdet nächstes Jahr heiraten, oder etwa nicht? Es gibt aber Regeln. Die Schule ist keine partizipative Demokratie.
3: Im Gegensatz zu dir sehe ich den pädagogischen Wert beim Padelspiel nicht.
1: Naja, wie auch immer. Ich will nicht, dass du es großziehst.
0: Das hast du von Anfang an entschieden.
1: Nein, das ist nicht wahr.
0: Doch.
1: Nein.
3: Ich denke, Erwachsene brauchen auch Gefühlserziehung.
0: Ich habe ein halbes Jahrhundert falscher Ideen und... falscher Denkweisen erlebt. Das einzig Gute, was ich getan habe, ist, dass ich euch in die Augen geschaut habe.
7: Verkauf. 10.500.000 Pfund für diese Stradivari-Cello.
8: Papa hat sich sein Leben lang abgemüht, dieses Quartett zu vereinen.
9: Was machen wir denn jetzt?
8: Ein gemeinsames Konzert.
10: Ein Quartett von Charlie Beaumont. Das habe ich noch nie gehört.
8: Es wurde bis heute nicht aufgeführt.
11: Ich bin dabei.
12: Erste Violine?
8: Ja?
13: Hallo Leute, ich bin jetzt in meinem Zimmer und gleich lerne ich die anderen Mitglieder des Quartetts kennen. Georges Massaro, Peter Niculescu und Lise Carvalho.
14: Bitte jetzt alle zu mir sehen und Sie dürfen auch gerne lächeln, ja?
15: Sie haben es in 2 Tagen nicht geschafft, einen Satz zu proben. Es soll es Samstag 4 sein.
16: Da fangen wir an.
8: Takt 11, wieso denn da?
13: Weil er vorher nicht spielt.
8: Alles gut?
15: Beaumont, wenn es wen gibt, der weiß, wie man es spielt, dann er.
17: 1, 2, 3. 4 gute Musiker waren noch nie genug, um ein gutes Quartett zu bilden. Das ist bekannt.
15: Wir sind halt verschieden, weißt du.
13: Was meinst du damit?
8: Apolline!
14: Lassen Sie mich in Ruhe.
10: Immer noch diese Marotte, dich bei der Arbeit zu verstecken.
17: Sie verstehen sich wirklich gut mit Peter.
8: Sie sind kein guter Beobachter. Wir mögen uns überhaupt nicht.
17: Denken Sie an diese Starenschwärme. Was hat es auf sich mit den Hunderten, Tausenden von Staren, die so riesige Schwärme am Himmel bilden? Sie haben weder Anführer noch Regeln.
8: Ich habe alles gemacht, mir den Arsch aufgerissen. Aber Sie tun alles dafür, dass es ein Desaster wird. Und das finde ich scheiße.
15: Hat es Ihnen gefallen?
17: Nicht einfach. Vivaldi ist nicht einfach.

0: Da auch das Gefühl, dass er nicht kommt? Tja.
1: Typisch.
2: Franz Branntwein!
3: Meine Damen und Herren, Franz Branntwein, ne? der ist ja wie die SPD. Ne?
0: Genau, uralt.
3: Ja, das auch, aber ich meine, wenn er einmal da ist, dann wird man ihn einfach nicht aber mehr los.
0: Natürlich nicht, die SPD wirst du ja auch nicht mehr los.
4: Nee. Ich saß die ganze Zeit hier unten, habe ich versteckt und hatte Angst. Du musst dich einsammeln.
5: Was?
4: Du musst in verschiedene Realitäten reisen, die Variante von dir finden und dich dann mitnehmen.
5: Aha. Und wie?
3: Ist der gerade im Kühlschrank verschwunden?

0: Wo bin ich?
1: Kooptierte Zwischenebene, Zeitpuffer, ja. Also Dimensionsverschränkung als Ableitungsphänomen. Ne?
0: Aha. Mir ist schlecht.
1: Geht den meisten Frauen so bei mir.
0: Wer sind Sie?
1: Bin der Malte. Ne? Malte Maria. Malte Maria Splettstößer Pinsenskulkler. Ne?
0: Kommt da noch was?
2: Der war auf der Waldorfschule gewesen. Und hat da so schlecht seinen Namen getanzt, dass die 6 Jahre lang dachten, der heißt Brigitte.
0: Das sieht ja auch so aus. Und wer bist du jetzt?
2: Na, Matze.
0: Na, Matze? Hä?
2: Matze! M-A-Z-Z-E!
1: Was machst du hier?
2: Das frage ich mich auch. Na, ich hieße mich nicht, dich nicht, ziehe ich mein Tarewerk nach. Plötzlich hatte ich Durst. Also ich war extrem unterhopft. Und dann wusste ich, dass zu Hause bei mir im Kühlschrank noch so ein

0: Sie kennt deinen Kühlschrank.
1: Sie kennt meinen Text. Dass da noch ein Blechbrötchen drin sein tut. Was ist denn mit Sie los? Scheiß erste Reihe. Kommen Sie von Arneburg?
0: Arneburg ist schön.
1: Ja, sehr schön. Auf Elbe. Und da habe ich da in mein, mit beiden Vorderpfoten ins Fressfach habe ich noch das Blechbrötchen gewühlt. Und auf einmal war ich hier gewesen.
2: Hör mal auf.
3: Könnte ein Problem mit den Dilatationspuffern sein.
1: Alter, ich puffer dich gleich mal eine.
0: Meine Herren!
3: Schnauze!
0: Na was denn, Schnauze oder nicht Schnauze? So kann man nicht miteinander umgehen. Bisschen netter. Ein bisschen.
1: Apropos ein bisschen netter.
0: Musst du gleich zum Hähnchen oder was?
1: Was ist denn, wer bist denn du eigentlich?
0: Ich?
1: Der Bofrostmann.
4: Luft holen! Oh, alles blau.
1: Nee, ich nicht.
0: Ich auch nicht.
1: Akrobatisch talentiert.
4: Wer seid ihr? Hm.
0: Weiß hier überhaupt irgendwer, wer irgendwer ist?
3: Schnauze!
0: Mann, dieser rüde Umgangston, der bringt uns jetzt auch nicht weiter.
1: Na, School!
4: Grundgütiger! Gehe ich recht in der Annahme, dass das hier das Auge des Sturms ist? Der Mittelpunkt der Zeit! Was? Die Stelle, an der alle Dimensionen und Realitäten zusammenlaufen und aufgepasst wird, dass die Kanäle nicht verstopfen.
1: Was hat er denn?
0: Verstopfte Kanäle.
1: Das ist ja wie Zamonien. Walter Mörs. Hier mit den Zeitschnecken. Die Zeitschnecken sitzen am Rand von das Dimensionsloch und fressen die in die Dimensionslöcher ablaufende Zeit auf und tun so eine Art Zeitgas produzieren namens Genf.
4: Sie haben ganz starke psychische Probleme.
3: Ja, aber inhaltlich hat der Mann recht.
0: Was?
4: Oh mein Gott!

0: untersetzt. Nee.
1: Auch das.
0: Er ist der Wächter der Zeit. Der alles zusammenhält. Torwächter und Schlüsselmeister zugleich. Jener, der bleibt. Er ist Gott.
2: Ja, ist halt ein Ferienjob, wollte sonst keiner machen. Ne?
1: Ein Ferienjob?
2: Ja.
1: Ja, und was machen wir denn hier?
2: Naja, ich vermute einfach mal, es gab eine Störung im Raum-Zeit-Kontinuum und ihr seid durch so eine Art Realitätsstrudel hierher gesaugt worden.
0: Ja, genau das wollte ich nämlich auch gerade sagen.
1: Worum geht's?
2: Um ihn.
0: Was? Ja,
1: den kenne ich.
0: Durch. Das ist ja pekenhässlich.
1: Ja, aber das ist...
0: Also ich muss sagen, ich habe selten so einen hässlichen Menschen gesehen. Also jetzt von selber. Ich muss dir sagen, der ist so hässlich, mich ist richtig schlecht.
1: Das kann ich verstehen, aber das ist Franz Branntwein. Der Franz Branntwein, der ist vorhin hier in diesem Kühlschrank verschwunden, um in parallele Welten zu reisen und verschiedene Varianten von sich selbst zu finden.
0: Grundgütiger!
2: Genau, dann ist dieser Branntwein nämlich dafür verantwortlich, dass das Raum-Zeit-Kontinuum gestört wurde, ihr hierher gesaugt worden seid und wir kurz vor einer Inkursion stehen, die alle Parallelrealitäten zerstört.
0: Nee! Mein feuchtes Toilettenpapier ist alle!
1: Arneburg.
0: Aber

0: Schön, muss ich selber lachen jetzt.
1: Diese Worte ergeben natürlich auch einen Sinn.
2: Natürlich.
0: Ja, dann mach doch mal was dagegen mit das alles hier.
3: Ja, genau, mach was dagegen. So.
1: Bewegung, Bewegung, Bewegung.
2: Wieso denn ich jetzt?
3: Weil du der Einzige bist, der es kann.
1: Du bist ja der oberste Käse. Der Klops, der Klöpse. Ja.
0: Und auch sehr hässlich.
4: Hässlich
3: und die Haare leuchten.
2: Ich soll das jetzt wieder lösen, oder was? Ich soll jetzt hier wieder die Probleme fixen, die alte weiße Männer verursacht haben, oder was? Der ist die Störungsursache. Leute, Ferienjob, ich habe hier keine Einweisung gekriegt, nix. Ich sitze hier, verdiene hier 14 Euro die Stunde und ich soll das jetzt hier wieder lösen, oder was?
1: Was stimmt denn man mit ihm nicht?
0: Was hat er denn?
5: Ach, Gott.

0: Matze.
1: Ja. Yeah.
0: Wir werden jetzt mal mit dem Gitarren-Solo.
1: Gitarren-Solo?
0: Das würde jetzt so voll so passen, so, ja.
1: Bist du doof oder was?
0: Ein kleines Gitarren-Solo.
1: Ey, die müssen alle pinken und haben Durst.
0: Ein halbes.

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0: Merken wir, meine Damen und Herren, wir lesen diese Caronito weiblich, obwohl sie sich selber als männlich definiert, nicht wahr?
1: Und du liest es sogar immer wieder ab.
0: Caronito, genau. So, und nicht zu verwechseln mit Carnito, das war was anderes, meine
1: was?
0: Dame. Carnito, kennst du das nicht?
1: Nein.
0: Das war, wie ist es denn? Wie heißt denn das immer? Oh Gott.
1: Ich bin zu jung.
0: Die Familie, wenn die mal ist. Mein Gott, Spaghetti und Soße.
1: Miracoli.
0: Miracoli. Das war das Miracoli des Ostens. Also nur die Soße davon. Ist egal.
1: Ich bin zu jung.
0: Nee, bist du nicht. So, meine Damen und Herren, das ist eine Djembe.
1: Ja, eine Djembe.
0: Und Sie dürfen sich jetzt einen Takt von uns wünschen, den wir Ihnen vortrommeln würden. Wir spielen auf Zuruf. Bum, bum, bum, hat sie sich gewünscht, meine Damen und Herren.
2: Dicke, ich bin bei dir. Ich bin auf jeden Fall bei dir.
3: Vorsichtig!
4: Achtung, feiern Sie!
3: Rücken abreißen! Wir müssen den Rücken abreißen! Und reißt!
2: Alles gut, alles, wir haben alles im Griff!
3: Vorsicht!
2: Und schalte!
3: Wieder!

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0: Mein Gott, war das schön. Oh, war das schön.
1: Ja. Jetzt steht hier eine Mülltonne. Mitten im Fluchtweg. Ja, die muss jetzt hier natürlich weg. Das ist übrigens Verpackungsmülltonne, also gelb. Also hier, viele sagen Plastetonne. Das ist natürlich Quatsch, das ist keine Plastetonne. Verpackungsmüll, Verbundstoffe. Ja, also nicht irgendwie altes Kinderspielzeug, Küchengeräte, Büstenhalter, gut. Auch irgendwie eine Verpackung, aber Verpackung. Ja gut, mehr gibt es zum Thema Mülltonne jetzt auch nicht her. Jetzt muss sie hier weg. Nutze ich die Gelegenheit und führe Ihnen einen kleinen Zaubertrick vor. Ich werde jetzt vor Ihren Augen diese Mülltonne hier von der Bühne verschwinden lassen, meine Damen und Herren. Habe ich geübt, klappt auch ganz gut, brauche ich noch ein bisschen Ruhe, das wäre lieb. Ist immer schön, wenn man sagt, man braucht ein bisschen Ruhe, wie alle so anfangen.

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0: Guten Morgen.
1: Guten Morgen.
0: Guten Morgen. Sie sind
2: die neue Lehrerin für Literatur.
1: Und Sie müssen
2: der... Der neue Direktor. Ja. Alles in Ordnung?
1: Sie. Ja, machen Sie sich gar nicht.
0: Dass wir in derselben Schule arbeiten, ist doch ein Riesendesaster, findest du nicht?
3: Machen wir das mit der psychologischen Beratungsstelle oder nicht?
4: Wenn Sie diesen Schülerinnen nicht zuhören, dann besetzen Sie die Schule.
0: Professorin, ist Ihnen bekannt, wie oft die Schule besetzt wurde, seit ich ihr Direktor bin? Nullmal.
5: Guten Morgen, Herr Direktor. Ich glaube, Sie sind zu spät.
6: Euch alle!
7: Ich hatte dich fast!
2: Es ist wichtig, dass du dich fragst, wer ist dieser Typ?
0: Ein bisschen feministisch.
8: Er hat sogar noch nie von Pearl Jam gehört.
0: Ich verstehe, eine von denen, die sich nicht rasieren.
8: Es muss doch etwas geben, was dir an ihm gefällt.
4: Ich sehe keine Ambition darin, mir Fußball anzusehen, Bier zu trinken und zu rülpsen.
0: Wir sind zu verschieden.
3: Das ist die typische Argumentation eines unbewussten Chauvinisten.
4: Du hast gesagt, du wärst steril.
0: Ich bin steril.
4: Und wie bin ich dann schwanger geworden? Etwa durch den Heiligen Geist?
9: Man muss über Beziehungen zwischen Menschen unterschiedlichen Geschlechts sprechen können. Über die Bedeutung von Konsens.
0: Du wolltest doch ein Kind.
3: Ja, das wollte ich. Aber nicht mit dir.
0: Ihr beide werdet nächstes Jahr heiraten, oder etwa nicht? Es gibt aber Regeln. Die Schule ist keine partizipative Demokratie.
3: Im Gegensatz zu dir sehe ich den pädagogischen Wert beim Padelspiel nicht.
4: Naja, wie auch immer. Ich will nicht, dass du es großziehst.
0: Das hast du von Anfang an entschieden.
3: Nein, das ist nicht wahr.
0: Doch.
3: Nein.
10: Ich denke, Erwachsene brauchen auch Gefühlserziehung.
0: Ich habe ein halbes Jahrhundert falscher Ideen und falscher Denkweisen erlebt. Das einzig Gute, was ich getan habe, ist, dass ich euch in die Augen geschaut habe.
11: Verkauf! 10.500.000 Pfund für dieses Stradivari-Cello.
12: Papa hat sich sein Leben lang abgemüht, dieses Quartett zu vereinen.
13: Was machen wir denn jetzt?
12: Ein gemeinsames Konzert.
14: Ein Quartett von Charlie Beaumont. Das habe ich noch nie gehört.
12: Es wurde bis heute nicht aufgeführt.
15: Ich bin dabei.
16: Erste Violine?
12: Ja.
11: Hallo Leute, ich bin jetzt in meinem Zimmer und gleich lerne ich die anderen Mitglieder des Quartetts kennen. Georges Massaro, Peter Niculescu und Lise Carvalho.
17: Bitte jetzt alle zu mir sehen und Sie dürfen auch gerne lächeln, ja?
18: Sie haben es in 2 Tagen nicht geschafft, einen Satz zu proben. Es soll Samstag 4 sein.
16: Da fangen wir an.
12: Takt 11, wieso denn da?
11: Weil er vorher nicht spielt.
12: Alles gut?
18: Beaumont, wenn es wen gibt, der weiß, wie man es spielt, dann er.
19: 1, 2, 3. 4 gute Musiker waren noch nie genug, um ein gutes Quartett zu bilden. Das ist bekannt.
18: Wir sind halt verschieden, weißt du?
11: Was meinst du damit?
12: Apolline!
20: Lassen Sie mich in Ruhe!
14: Immer noch diese Marotte, dich bei der Arbeit zu verstecken.
19: Sie verstehen sich wirklich gut mit Peter.
12: Sie sind kein guter Beobachter. Wir mögen uns überhaupt nicht.
19: Denken Sie an diese Starenschwärme. Was hat es auf sich mit den Hunderten, Tausenden von Staren, die so riesige Schwärme am Himmel bilden? Sie haben weder Anführer noch Regeln.
12: Ich habe alles gemacht, mir den Arsch aufgerissen. Aber Sie tun alles dafür, dass es ein Desaster wird. Und das finde ich scheiße.
18: Hat es Ihnen gefallen?
19: Nicht einfach. Vivaldi ist nicht einfach.

0: Da auch das Gefühl, dass er nicht kommt? Tja.
1: Typisch.
2: Franz Branntwein!
3: Meine Damen und Herren, Franz Branntwein, ne? der ist ja wie die SPD. Ne?
0: Genau, uralt.
3: Ja, das auch, aber ich meine, wenn er einmal da ist, dann wird man ihn einfach nicht mehr los.
0: Natürlich nicht, die SPD wirst du ja auch nicht mehr los.
3: Nee.
4: Ich saß die ganze Zeit hier unten, habe ich versteckt und hatte Angst. Du musst dich einsammeln.
5: Was?
4: Du musst in verschiedene Realitäten reisen, die Variante von dir finden und dich dann mitnehmen.
5: Aha. Und wie?
3: Ist der gerade im Kühlschrank verschwunden?

0: Wo bin ich?
1: Kooptierte Zwischenebene, Zeitpuffer, ja. Also Dimensionsverschränkung als Ableitungsphänomen. Ne?
0: Aha. Mir ist schlecht.
1: Geht den meisten Frauen so bei mir.
0: Wer sind Sie?
1: Bin der Malte. Ne? Malte Maria. Malte Maria Splettstößer Pinsenskrögler. Ne?
0: Kommt da noch was?
2: Der war auf der Waldorfschule gewesen. Und hat da so schlecht seinen Namen getanzt, dass die 6 Jahre lang dachten, der heißt Brigitte.
0: Das sieht ja auch so aus. Und wer bist du jetzt?
2: Na, Matze.
0: Na, Matze? Hä?
2: Matze! M-A-Z-Z-E!
0: Mach mich so.
1: Was machst du hier?
2: Das frage ich mich auch. Na, ich lese mich nicht, dich nicht, ziehe ich mein Tagewerk nach. Plötzlich hatte ich Durst. Also ich war extrem unterhopft. Und dann wusste ich, dass zu Hause bei mich im Kühlschrank noch so ein...
0: Sie kennen deinen Kühlschrank.
2: Sie kennt meinen Text. Dass da noch ein Blechbrötchen drin sein tut. Was ist denn mit Sie los? Scheiß erste Reihe. Kommen Sie von Arneburg?
0: Arneburg ist schön.
2: Ja, sehr schön, auf die Elbe. Und da habe ich da in mein, mit beiden Vorderpfoten ins Fressfach, habe ich noch das Blechbrötchen gewühlt und auf einmal war ich hier gewesen.

0: Könnte ein Problem mit den Dilatationspuffern sein.
1: Alter, ich puffer dich gleich mal eine.
2: Meine Herren!
3: Schnauze!
2: Na was denn, Schnauze oder nicht Schnauze? So kann man nicht miteinander umgehen. Bisschen netter. Ein bisschen.
1: Apropos ein bisschen netter.
2: Musst du gleich zum Hähnchen oder was?
1: Was ist denn, wer bist denn du eigentlich?
2: Ich.
1: Der Bofrostmann.
4: Luft holen!
5: Oh, alles blau.
1: Nee, ich nicht.
2: Ich auch nicht.
1: Akrobatisch talentiert.
4: Wer seid ihr?
2: Weiß hier überhaupt irgendwer, wer irgendwer ist?
3: Schnauze!
2: Mann, dieser rüde Umgangston, der bringt uns jetzt auch nicht weiter.
4: Na, School! Grundgütiger! Geh ich recht in der Annahme, dass das hier das Auge des Sturms ist? Der Mittelpunkt der Zeit! Was? Die Stelle, an der alle Dimensionen und Realitäten zusammenlaufen und aufgepasst wird, dass die Kanäle nicht verstopfen.
1: Was hat er denn?
2: Verstopfte Kanäle.
1: Das ist ja wie Zamonien. Walter Mörs. Hier mit den Zeitschnecken. Die Zeitschnecken sitzen am Rand von das Dimensionsloch und fressen die in die Dimensionslöcher ablaufende Zeit auf und tun so eine Art Zeitgas produzieren namens Genf.
4: Sie haben ganz starke psychische Probleme.
0: Ja, aber inhaltlich hat der Mann recht.
2: Was?
4: Oh mein Gott!

0: sind Sie ja
1: untersetzt.
0: Nee.
2: Och, das.
0: Er ist der Wächter der Zeit. Der alles zusammenhält. Torwächter und Schlüsselmeister zugleich. Jener, der bleibt. Er ist quasi... Er ist Gott!
3: Ja, ist halt ein Ferienjob, wollte sonst keiner machen. Ne?
2: Ein Ferienjob?
3: Ja.
2: Ja, und was machen wir denn hier?
3: Naja, ich vermute einfach mal, es gab eine Störung im Raum-Zeit-Kontinuum und ihr seid durch so eine Art Realitätsstrudel hierher gesaugt worden.
0: Ja, genau das wollte ich nämlich auch gerade sagen.
2: Worum geht's?
3: Um ihn.
2: Den kenne ich.
4: Durch. Der ist ja pekenhässlich.
2: Ja, aber das ist...
4: Also ich muss Ihnen sagen, ich habe selten so einen hässlichen Menschen gesehen. Also jetzt von selber. Ich muss Ihnen sagen, der ist so hässlich, mich ist richtig schlecht.
2: Das kann ich verstehen, aber das ist Franz Branntwein. Der Franz Branntwein, der ist vorhin hier in diesem Kühlschrank verschwunden, um in parallele Welten zu reisen und verschiedene Varianten von sich selbst zu finden.
0: Grundgütiger!
3: Genau, dann ist dieser Branntwein nämlich dafür verantwortlich, dass das Raum-Zeit-Kontinuum gestört wurde, ihr hierher gesaugt worden seid und wir kurz vor einer Inkursion stehen, die alle Parallelrealitäten zerstört.
0: Nee! Mein feuchtes Toilettenpapier ist alle!
2: Arneburg.
0: Aber
4: Arneburg. Schön, muss ich selber lachen jetzt.
0: Diese Worte ergeben natürlich auch einen Sinn.
3: Natürlich.
4: Ja, dann mach doch mal was dagegen mit das alles hier.
2: Ja, genau, mach was dagegen.
0: So. Bewegung, Bewegung, Bewegung.
3: Wieso denn ich jetzt?
2: Weil du der Einzige bist, der es kann.
0: Du bist ja der oberste Käse. Der Klops, der Klöpse.
4: Ja. Und auch sehr hässlich.
2: Hässlich und die Haare leuchten.
3: Ich soll das jetzt wieder lösen, oder was? Ich soll jetzt hier wieder die Probleme fixen, die

0: weiße Männer verursacht haben oder was. Der ist die Störungsursache. Leute, Ferienjob. Ich habe hier keine Einweisung gekriegt, nix. Ich sitze hier, verdiene hier 14 Euro die Stunde und ich soll das jetzt hier wieder lösen oder was?
1: Was stimmt denn man mit ihm nicht?
2: Was hat er denn?
3: Ach, Gott.

0: Matze.
1: Ja. Yeah.
0: Wie wär's jetzt mal mit dem Gitarren-Solo?
1: Gitarren-Solo?
0: Das würde jetzt so voll so passen, so, ja.
1: Bist du doof oder was?
0: Ein kleines Gitarren-Solo.
1: Ey, die müssen alle pinken und haben Durst.
0: Ein halbes.

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3: So, meine Damen und Herren, das hier ist eine Caronito. Nicht? Also, viele denken immer, das ist eine alte Box, wo ich den Lautsprecher ausgebaut habe. Ist es nicht, das ist eine Caronito. Und die Spanier unter Ihnen werden merken, Moment mal, eine Caronito. Caronito ist doch männlich. Richtig, es muss natürlich ein Caronito heißen. Was

0: Merken wir, meine Damen und Herren, wir lesen diese Caronito weiblich, obwohl sie sich selber als männlich definiert, nicht wahr?
1: Und du liest es sogar immer wieder ab.
0: Caronito, genau. So, und nicht zu verwechseln mit Carnito, das war was anderes, meine
1: was?
0: Dame. Carnito, kennst du das nicht?
1: Nein.
0: Wie hieß es denn? Wie heißt denn das immer? Oh Gott.
1: Ich bin zu jung.
0: Die Familie, wenn die mal ist. Mein Gott, Spaghetti und Soße.
1: Miracoli.
0: Miracoli. Das war das Miracoli des Ostens. Also nur die Soße davon. Ist egal.
1: Ich bin zu jung.
0: Nee, bist du nicht. So, meine Damen und Herren, das ist eine Djembe.
1: Ja, eine Djembe.
0: Und Sie dürfen sich jetzt einen Takt von uns wünschen, den wir Ihnen vortrommeln würden. Wir spielen auf Zuruf. Bum, bum, bum, hat sie sich gewünscht, meine Damen und Herren.
2: Klicki, ich bin bei ja. dir. Ich bin auf jeden Fall bei dir.
3: Vorsichtig!
4: Achtung, fallen Sie!
3: Rückenabriss! Wir müssen den Rücken abreißen! Und rechts!
2: Alles gut, wir haben alles im Griff, wir haben alles im Griff.
3: Und Schalter, Schalter! Hühner! Hühner! 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

0: Mein Gott, war das schön. Oh, war das schön.
1: Ja, jetzt steht hier eine Mülltonne, mitten im Fluchtweg. Ja, die muss jetzt hier natürlich weg. Das ist übrigens Verpackungsmülltonne, also gelb, also hier, viele sagen Plastetonne. Das ist natürlich Quatsch, ist keine Plastetonne. Verpackungsmüll, Verbundstoffe. Ja, also nicht irgendwie altes Kinderspielzeug, Küchengeräte, Büstenhalter, gut, auch irgendwie eine Verpackung, aber Verpackung, ja gut, mehr gibt es zum Thema Mülltonne jetzt auch nicht her. Jetzt muss sie hier weg. Nutze ich die Gelegenheit und führe Ihnen einen kleinen Zaubertrick vor. Ich werde jetzt vor Ihren Augen diese Mülltonne hier von der Bühne verschwinden lassen, meine Damen und Herren. Habe ich geübt, klappt auch ganz gut, brauche ich noch ein bisschen Ruhe, das wäre lieb. Ist immer schön, wenn man sagt, man braucht ein bisschen Ruhe, wie alle so anfangen.

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0: Guten Morgen.
1: Guten Morgen.
0: Guten Morgen. Sie sind
2: die neue Lehrerin für Literatur.
1: Und Sie müssen der...
2: Der neue Direktor. Ja. Alles in Ordnung?
1: Sie. Ja, machen Sie sich ja. gut.
0: Dass wir in derselben Schule arbeiten, ist doch ein Riesendesaster, findest du nicht?
3: Machen wir das mit der psychologischen Beratungsstelle oder nicht?
1: Wenn Sie diesen Schülerinnen nicht zuhören, dann besetzen Sie die Schule.
0: Professorin, ist Ihnen bekannt, wie oft die Schule besetzt wurde, seit ich ihr Direktor bin? Nullmal.
4: Guten Morgen, Herr Direktor. Ich glaube, Sie sind zu spät.
5: Schnellt euch alle! Ich hatte dich fast!
2: Es ist wichtig, dass du dich fragst, wer ist dieser Typ?
0: Bisschen feministisch.
6: Er hat sogar noch nie von Pearl Jam gehört.
0: Ich verstehe, eine von denen, die sich nicht rasieren.
1: Es muss doch etwas geben, was dir an ihm gefällt. Ich sehe keine Ambition darin, mir Fußball anzusehen, Bier zu trinken und zu rülpsen.
0: Wir sind zu verschieden.
3: Das ist die typische Argumentation eines unbewussten Chauvinisten.
1: Du hast gesagt, du wärst steril.
0: Ich bin steril.
1: Und wie bin ich dann schwanger geworden? Etwa durch den Heiligen Geist?
7: Man muss über Beziehungen zwischen Menschen unterschiedlichen Geschlechts sprechen können. Über die Bedeutung von Konsens.
0: Du wolltest doch ein Kind.
1: Ja, das wollte ich. Aber nicht mit dir.
0: Ihr beide werdet nächstes Jahr heiraten, oder etwa nicht? Es gibt aber Regeln. Die Schule ist keine partizipative Demokratie.
1: Im Gegensatz zu dir sehe ich den pädagogischen Wert beim Padelspiel nicht. Naja, wie auch immer. Ich will nicht, dass du es großziehst.
0: Das hast du von Anfang an entschieden.
1: Nein, das ist nicht wahr.
0: Doch.
1: Nein.
3: Erwachsene brauchen auch Gefühlserziehung.
0: Ich habe ein halbes Jahrhundert falscher Ideen und falscher Denkweisen erlebt. Das einzig Gute, was ich getan habe, ist, dass ich euch in die Augen geschaut habe.
8: Verkauf. 10.500.000 Pfund für dieses Stradivari-Cello.
9: Papa hat sich sein Leben lang abgemüht, dieses Quartett zu vereinen.
10: Was machen wir denn jetzt?
9: Ein gemeinsames Konzert.
11: Ein Quartett von Charlie Beaumont. Das habe ich noch nie gehört.
9: Es wurde bis heute nicht aufgeführt.
12: Ich bin dabei.
13: Erste Violine?
9: Ja.
14: Hallo Leute, ich bin jetzt in meinem Zimmer und gleich lerne ich die anderen Mitglieder des Quartetts kennen. Georges Massaro, Peter Niculescu und Lise Carvalho.
15: Bitte jetzt alle zu mir sehen. Und Sie dürfen auch gerne lächeln, ja?
16: Sie haben es in 2 Tagen nicht geschafft, einen Satz zu proben. Es soll eine Samstag 4 sein.
13: Da fangen wir an.
9: Takt 11, wieso denn da?
14: Weil er vorher nicht spielt.
9: Alles gut?
16: Beaumont, wenn es wen gibt, der weiß, wie man es spielt, dann er.
17: 1, 2, 3. 4 gute Musiker waren noch nie genug, um ein gutes Quartett zu bilden. Das ist bekannt.
16: Wir sind halt verschieden, weißt du.
14: Was meinst du damit?
9: Apolline!
15: Lassen Sie mich in Ruhe.
11: Immer noch diese Marotte, dich bei der Arbeit zu verstecken.
17: Sie verstehen sich wirklich gut mit Peter.
9: Sie sind kein guter Beobachter. Wir mögen uns überhaupt nicht.
17: Denken Sie an diese Starenschwärme. Was hat es auf sich mit den Hunderten, Tausenden von Staren, die so riesige Schwärme am Himmel bilden? Sie haben weder Anführer noch Regeln.
9: Ich habe alles gemacht, mir den Arsch aufgerissen. Aber Sie tun alles dafür, dass es ein Desaster wird. Und das finde ich scheiße.
16: Hat es Ihnen gefallen?
17: Nicht einfach. Vivaldi ist nicht einfach.

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2: wow.
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2: Seht
3: geht.
2: Seht euch das an.
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0: 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Du bist seit über 35 Jahren schon in der Medizin.
1: Richtig.
0: Und seit über 25 Jahren schon auch mit der Entwicklung von Hightech-Kosmetik betraut.
1: Richtig. Und wenn ich mir in 25 Jahren eines gewünscht habe, eine Creme wie diese entwickeln zu dürfen, die Creme de la Creme mit den besten und wirkungsvollsten Inhaltsstoffen, die es auf der Welt überhaupt gibt. 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
0: Und ich habe Ihnen gerade versprochen, das Stärkste an Lifting, was es überhaupt bei einer Kosmetik gibt. Und deshalb schauen wir uns jetzt mal die Ergebnisse an. Das ist wirklich erstaunlich, was hiermit erreicht wird.
1: Innerhalb kürzester Zeit wird die hauteigene Kollagenbildung, Kollagen 1 und 3 gefördert, die hauteigene Elastinbildung 190%. Innerhalb von 15 Tagen wird Ihre Haut 60% die Elastizität erhöht. Das ist Lifting ohne Skalpell. 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
0: Also die sind wirklich spektakulär. 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
0: 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Ja. Und das Ganze innerhalb auch hier von nur 6 Wochen, dann ist gerade mal der halbe Tiegel leer. Ja?
1: Richtig.
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0: 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Also wir haben gesprochen von kolloidalem Gold zum Beispiel. Kennt man ja aus diesen extremen Luxusmarken.
1: Ja, ne? Da gibt es eine Luxusmarke, eine Schweizer Marke, können wir uns später anschauen. Aber es ist kein Spaß. Ja? Also Gold ist wirklich ein Wirkstoff gegen tiefe Falten. Reines, kolloidales, 18-karätiges Gold fördert den Informationsfluss zwischen den Zellen, die kommunizieren richtig, fördert Kollagen-Elastinbildung, hemmt aber nachweislich die Hautalterung durch Hemmung der Verzuckerung der Zellen. Ist auch super optimal verträglich für alle Allergiker.
0: Machen nur die meisten einfach nicht rein in die Kosmetik, weil es so teuer ist.
1: Es ist teuer. Ja. Ne? Also ich sag nur 900 Euro ein Tiegel bei der Schweizer Kosmetikmarke ist schon eine Ansage.
0: Jetzt haben wir aber außerdem noch kolloidales Platin drin. Haben die Schweizer nicht.
1: Haben die Schweizer nicht. Ja. Kolloidal heißt, das ist dringt in die Haut ein, ist aber kein Nanomaterial, bleibt also schön in der Haut. Das Platin stimuliert die Synthese von ECM-Proteinen, extrazellulärer Matrixproteine. Das ist quasi, da sind alle Zellen unseres Körpers eingebettet, erhöht die Elastizität des Gewebes und hat damit einen mega Lifting-Effekt.
0: Michaela, das könnten die anderen ja auch noch reingeben, sicherlich zu ganz anderen Preisen, aber jetzt kommt ja der Hauptdarsteller. Ja. 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Und der ist im Endeffekt dafür verantwortlich, dass wir diese wahnsinnige Verbesserung
1: haben. Jetzt kommt Polytropin, das absolute Alleinstellungsmerkmal dieser Kosmetik. Polytropin entwickelt für die Medizin, wird auch nur in der Medizin verwendet, in der Traumatologie als Wundauflage, stillt sofort Blutungen, fördert die Heilung, in der inneren Medizin bei Themen wie Colitis ulcerosa, Morbus Crohn, dockt sich an jede Zelle ihrer Haut und induziert die massive Freisetzung von Wachstum Faktoren, die es kein Kosmetikwirkstoff niemals können wird. Das ist Medizin. Und was passiert dann in der Haut? Es wird neue, junge, glattere, straffere Haut in Windeseile von innen nachgebildet.
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1: 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Übrigens, bevor ich es vergesse, ihr Lieben, man kann diese Creme auch rund um die Augen auftragen. Sie kriecht nicht. 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
0: und
1: in diesem
0: Fall.
1: Und
0: was haben die für eine Menge? 5 Milliliter, 10 Milliliter?
1: Schau mal, wenn jemand so früher in meine Praxis gekommen wäre und ich habe viel Augenlider operiert. Ich hätte gesagt, damit, mit Kosmetik, kriegen Sie bei den Hautlappen, die übereinander liegen hier, niemals ein zufriedenstellendes Ergebnis ohne chirurgischen Eingriff. Jetzt schau dir das an mit Polytropin nach 4 Wochen. Das
0: nach
1: ist ja schon Wahnsinn.
0: Nach 4 Wochen, was für ein Unterschied.
1: Was ein Unterschied.
0: Schon, ne?
1: Und schau dir das an nach 2 Monaten. Ja. Das ist doch Wahnsinn. Das sieht aus wie operiert.
0: Es
1: das
0: sieht aus, als wenn der Chirurg hier eingegriffen hätte quasi. Ja. Und das hat
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1: mit einem
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0: ja.
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0: Du
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0: kannst es
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0: auch
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0: dauerhaft
1: Ja,
0: nehmen. Man
1: ja.
0: darf auch dauerhaft. Aber wenigstens einmal im Jahr sollte man sich den Luxus gönnen. Vor allem die Wirkung sollte man sich gönnen. 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
1: Also jetzt machst du mich ja hier gerade
0: Ist
1: ganz,
0: die
1: ganz
0: ganz.
1: neugierig.
0: Willst du
1: Vielleicht magst
0: auch
1: du mir
0: mal,
1: auch mal.
0: Frank?
1: Es ist ja sowohl für
0: Übrigens.
1: die Damen als auch für die
0: Ja.
1: Herren geeignet. Ab welchem Alter würdest du sagen?
0: Ja, du, Vorsorge ist immer gut, aber ab 50
1: Also
0: aufwärts
1: ich
0: ist es
1: falle schon mit
0: eigentlich
1: rein.
0: ein absolutes Muss.
1: Ja.
0: Jetzt sag mal, wie fühlst du
1: Hör mal,
0: es
1: es
0: an,
1: cremt
0: Frank?
1: sich super ein. Also es ist sehr, sehr angenehm von der
0: Ja.
1: Konsistenz. Ja, es ist überhaupt nicht so schwer, dass es
0: Nein.
1: fettet. Wann würdest du es cremen?
0: Ich würde die Creme abends nehmen, weil über Nacht die Regenerationsmechanismen der Haut auf Hochtouren laufen. Siehst du selbst bei
1: Oh
0: dir,
1: ja.
0: siehst du einen Unterschied? Das sieht viel ebenmäßiger aus, die Haut sofort im Vergleich zum Abend. Siehst du das?
1: Du,
0: Ja,
1: ich darf es jetzt
0: das
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0: ist, ja.
1: feststellen und wir haben ja auch mal testen
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1: 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Und ganz interessant, was die Nicole zum Beispiel gesagt hat, die hat ja schon verschiedenste Cremes auch ausprobiert und das fand ich so toll, dass sie es auch mal vergleicht quasi mit dem, was sie bis jetzt überhaupt erst kennengelernt hatte.
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1: Und Michaela, weißt du was? 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
0: Ja, also Frank ist ganz verliebt. Also alle Männer, ja. Auch für die Männer super geeignet, aber es ist vor allem, also
1: Du, ihr
0: alle werden
1: Frauen
0: es
1: kennt das
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0: Ja.
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0: 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Und deshalb schauen wir uns jetzt mal die Ergebnisse an. Das ist wirklich erstaunlich, was hiermit erreicht wird.
1: Innerhalb kürzester Zeit wird die hauteigene Kollagenbildung, Kollagen 1 und 3 gefördert, die hauteigene Elastinbildung 190%. 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Das ist Lifting ohne Skalpell. 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

0: Ich muss mir mal eines sagen. Allein das Politropin, das ist ein Medizinwirkstoff, das ist teuer, kostet 500.000 US-Dollar das Kilo, eine halbe Million an Kilo. 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
1: Schauen wir uns die Wirkstoffe doch mal genauer an. Also wir haben gesprochen von kolloidalem Gold zum Beispiel. Kennt man ja aus diesen extremen Luxusmarken, ne?
0: Ja, da gibt es eine Luxusmarke, eine Schweizer Marke, können wir
1: Ja.
0: uns später anschauen. Aber es ist kein Spaß. Ja, also Gold ist wirklich ein Wirkstoff gegen tiefe Falten. Reines, kolloidales, 18-karätiges Gold fördert den Informationsfluss zwischen den Zellen, die kommunizieren richtig, fördert Kollagen-Elastin-Bildung, hemmt aber nachweislich die Hautalterung durch Hemmung der Verzuckerung der Zellen. Ist auch super optimal verträglich für alle Allergiker.
1: Machen nur die meisten einfach nicht rein in die
0: Machen
1: Kosmetik,
0: die.
1: weil es so teuer
0: Es ist
1: ist.
0: teuer,
1: Ja.
0: ne? Also ich sag nur 900 Euro ein Tiegel bei der Schweizer Kosmetikmarke
1: Ja.
0: ist schon eine Ansage.
1: Jetzt haben wir aber außerdem noch kolloidales Platin
0: Ja,
1: drin. Haben die Schweizer nicht,
0: haben
1: zum
0: die
1: Beispiel.
0: Schweizer nicht.
1: Ja.
0: Kolloidal heißt, das ist dringt in die Haut ein, ist aber kein Nanomaterial, bleibt also schön in der Haut. Das Platin stimuliert die Synthese von ECM-Proteinen, extrazelluläre Matrixproteine. Das ist quasi, da sind alle Zellen unseres Körpers eingebettet, erhöht die Elastizität des Gewebes und hat damit einen Mega-Lifting-Effekt.
1: Michaela, das könnten die anderen ja auch noch reingeben.
0: Das
1: Sicherlich zu
0: ginge
1: ganz
0: auch.
1: anderen Preisen. Aber jetzt kommt ja der
0: Ja.
1: Hauptdarsteller. 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Und der ist im Endeffekt dafür verantwortlich, dass wir diese
0: Richtig.
1: wahnsinnige Verbesserung
0: Richtig,
1: haben.
0: jetzt kommt Politropin, das absolute Alleinstellungsmerkmal dieser Kosmetik. Politropin entwickelt für die Medizin, wird auch nur in der Medizin verwendet, in der Traumatologie als Wundauflage, stillt sofort Blutungen, fördert die Heilung, in der inneren Medizin bei Themen wie Colitis ulcerosa, Morbus Crohn, dockt sich an jede Zelle ihrer Haut und induziert die massive Freisetzung von Wachstumsfaktoren, die es kein Kosmetikwirkstoff niemals können wird. Das ist Medizin. Und was passiert dann in der Haut? Es wird neue, junge, glattere, straffere Haut in Windeseile von innen nachgebildet.
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0: ist.
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0: Ja.
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0: Ja.
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0: Dankeschön! The Cup macht mich fertig. Toll, toll, toll. Und auch ihr, meine lieben Verrückten. Kuckuck. So, jetzt rudern wir mal zum anderen Ufer. Herzlich willkommen zu unserem Brückentag. Hey!
1: Hallo!
0: Oh Gott!
1: Hallo!
0: Hallo?
1: Ich komme hier nicht raus.
0: Ich war noch gar nicht drin. Was? Wer bist du denn?
1: Angenehm. Brandwein.
0: Der heißt genau wie ich. Goldig.
1: Nein!
0: Und ob.
1: Du bist meine Variante dieser Realität.
0: Kuckuck.
1: Wie heißt du?
0: Brandwein.
1: Ja, Vorname.
0: Detlef. Was? Sag mal! Na, ich hoffe doch! Wir haben hier ja schließlich alle aufgegeben. Vernunft und gesunder Menschenverstand gibt es hier nicht. Alles Abartige und Kranke, was man sich nur vorstellen kann, ist hier Realität. Wie man sieht. Darum stört es mich ja auch nicht, dass so ein alter, hässlicher Mann in meinem Kühlschrank sitzt und mich ankeift.
2: Majestät! Was? Majestät! Majestät!
0: Oh, Chefchen, die Bommel.
2: Majestät!
0: Was kann ich für euch tun?
2: Majestät, vielleicht dürfte ich kurz an euren Finger lutschen, Majestät. Nochmal bitte. Gegen den Sender noch einmal kommen. Meister Meer, ich ejakuliere.
0: Oh mein Gott. Er ejakuliert. Nicht lachen. Gut. Du sollst nicht lachen. So. Auf Position. Achtung. Und jetzt möchte ich ein Gedicht aufsagen.
3: Ein Gedicht, ein Gedicht. Ich zuerst.
0: Ach, Hilfe.
3: Über den grünen Anger ging Charlotte Böhm. Sie war im 9. Monat schwanger und wusste nicht von wem. Unangenehm.
0: Nein, nein, nein. Ach, war das toll. Es rutscht immer hoch. Ach, ist der prall. So, aber jetzt ich. Ruhe, danke. Im dichten, dichten Fichtendickicht nicken dicke Fichten tüchtig. Toll, und jetzt ihr.
3: Im dichten, dichten, fichten, dickicht, ficken, dicke, nichten, tüchtig.
0: Nein! Oh, geht! Hinfort, psst! Psst! Psst! Die waren toll. So, und jetzt hab ich Durst. Wachen! Hammer, wie ihr aussieht. Dankeschön, war lecker wegtreten. So. Jetzt ein kleines Nickerchen.
2: Majestät! Majestät!
0: Was?
2: Lasst mich für euch schlafen.
0: Ja.
2: Ich bin ganz müde.
0: Ihr seid
2: Majestät! So müde, Majestät.
0: Die Bommel ist müde.
2: Ganz müde, Majestät. Guck mal. Wo zwei Schimpansen in der Dusche stehen, dann sagt der eine Schimpanse, sagt der andere, der macht doch kälter. Ich schlafe jetzt, Majestät.
0: Er schläft jetzt.
2: Majestät!
0: Oh mein Gott!
2: Was ist passiert?
0: Ich habe schlecht geträumt.
2: Majestät! Ich hasse schlechte Träume.
0: Was?
2: Bin ich weg?
0: Ich kann dich noch sehen.
2: Jetzt bin ich weg. W-E-C-K.
0: Ja,
2: weg.
0: Wo ist er denn
2: Majestät,
0: jetzt?
2: Ich bin nicht mehr da. Man kann mich nicht mehr sehen,
0: jetzt
2: Majestät.
0: Jetzt ist er weg.
2: Ich bin weg.
0: Wo guckst weg, du weg, denn weg. Hin?
2: Weg, Majestät. Ich bin nicht mehr da. Ich bin weg.
0: Wo ist er denn hin? Wo ist er denn nun jetzt hin? Wo ist...

0: Majestät, ihr habt euch ein bisschen zu bereit für dich hingestellt gerade, glaube ich. Ein bisschen zu bereit für dich hingestellt, Majestät. Die letzten Vorstellungen war es ein bisschen mehr nebenbei.
1: Wo ist er denn jetzt hin?
0: Nicht mich angucken, ich bin weg. Ich bin weg.
1: Jetzt bin ich wieder ganz allein.
2: Hallo!
0: Bah!
1: Wer bist du denn, Schmuckschmausi?
2: Ich bringe die Pläne.
1: Was sind denn Pläne?
2: Die Pläne für die eine Schnellstraße mit den 5 kaputten Brücken in Magdeburg.
1: Eine Schnellstraße mit 5 kaputten Brücken? Das ist doch völlig krank. Wie kann man denn nur eine Straße bauen, auf der 5 Brücken gleichzeitig kaputt gehen? Das muss man doch vorher merken. Au! Aua! Wollen Sie was trinken?
2: Gerne.
1: Toll. Wachen! Die Blume möchte was trinken. Warum?
2: Lecker.
1: Toll. Wegtreten, alle drei. Dazu gehörst auch du. Habt ihr die Blume gesehen? Voll toll.
3: Was für eine abartige Realität. Hier ist ja alles verquer. Was? Mein Gott. Und dann das Personal. Was für abartige Gestalt. Völlig unrealistisch und komplett übertrieben.
4: Peace, Gott. Peace, Peace.
0: Majestät, Meister, Eure Heiligkeit, Herr Oberfürst, Herr Oberfürst, wir wollten doch Sudoku spielen.
1: Sudoku spielen?
0: Sudoku spielen, Majestät, wir wollten Sudoku spielen.
1: Wir wollten
0: das ist das mit den Zahlen, wir wollten Sudoku spielen, Majestät. Grüne Zahlen, schwarze Zahlen, Majestät, schön die Zahlen.
1: Sind da auch rosa Zahlen dabei?
0: Nein.
1: Okay, aber ich fange an.
0: Bitte.
1: Nee, doch Sie.
0: Okay, 9.
1: 1,
0: 8,
1: 2,
0: 7,
1: 3,
0: 6,
1: 4,
0: 5,
1: gewonnen!
0: Majestät!
4: Ach, da ist er ja!
0: Oh nein,
4: mein Gott, was hab ich gesucht?
0: Was soll denn das jetzt?
4: Naja, du komm, wir wollten doch Gassi gehen.
0: Ganz ernsthaft.
4: Komm, wir gehen jetzt schön Gassi. Jetzt gehst du Gassi. Wir gehen jetzt Gassi. So, jetzt hier, Bein hoch.
0: Nicht hier nicht. Nee.
4: Da.
0: Nee. Es soll nicht gelacht werden.
4: Es soll aufhören zu lachen.
0: Es ist ein Befehl.
4: Es soll sich die Haut mit der Lotion einreiben.
0: Oh, hier, guck mal. Hier scheiße ich nachher hin.
1: Was haben wir hier? Hallöchen!
4: Och, Hallöchen!
1: Ja. Wollen Sie sich vielleicht setzen?
4: Ach, ist aber sehr aufdringlich von Ihnen, ne? Was machen Sie denn da?
1: Ich wollte Ihnen den Stuhl nach vorne schieben.
4: Ich dachte, wir wollten uns setzen.
0: Gott! Bah!
1: Wow! Tolles Kleid!
4: Nicht wahr?
1: Und diese Punkte!
4: Diese Punkte? Diese Soll ich Punkte? Was verraten, wenn ich mich drehe? Dann wären es Striche.
1: Ah, toll!
4: Aber das mache ich gar nicht so oft.
1: Warum nicht?
4: Es trägt zu sehr auf. Ach mein Gott, jetzt ist er weg. Muss ich wieder suchen.
1: Wir helfen.
4: Oh, das ist aber nett. Muss ich nicht allein
1: suchen. Helfen zu suchen.
4: Komm, such mal schön. Psst. Such. So, dann sind wir jetzt unter uns. Dann könnten wir ja jetzt auch so ein bisschen mal...
1: Was war denn das?
4: Bin ich...
5: Mein Gott. Diese Dimension ist sehr eng.
4: Hallöchen!
5: Es ist 12 vor 5, mein Freund.
1: Was?
5: Branntwein. Detlef Branntwein.
6: Hallöchen.
5: Mitkommen, da rein jetzt.
6: Das geht da nicht rein. Nein.
5: Geh jetzt sofort
6: nein.
5: Da rein.
6: Nein. Nein.
5: Sofort da rein.
6: Da werden immer die Nippel so steif.
4: Fifi.

0: Brandweiler,
1: ja! Wie ist dein Vorname?
0: Senino Brandweiler.
1: Du Scheiße!
2: Und hier wird gesungen, denn das ist das, was zählt.
1: Ja, komm, egal. Wirf ihn jetzt meine schöne in den Kühlschrank und halt mal die Fresse. Nee, komm mal.

Was für eine Scheiße! Jetzt geht, jetzt fährt der Mist hier nicht los, verdammt nochmal! Was ist denn mal los? Was, wo muss ich denn? Wenn man mal kann, Scheiße!

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0: Top, macht mich fertig. Toll, toll, toll. Und auch ihr, meine lieben Verrückten. Kuckuck. So, jetzt rudern wir mal zum anderen Ufer. Herzlich willkommen zu unserem Brückentag. Hey!
1: Hallo!
0: Oh Gott!
1: Hallo!
0: Hallo?
1: Ich komme hier nicht raus.
0: Ich war noch gar nicht drin. Was? Wer bist du denn?
1: Angenehm. Brandfall.
0: Der heißt genau wie ich. Goldig.
1: Nein!
0: Und ob.
1: Du bist meine Variante dieser Realität.
0: Kuckuck.
1: Wie heißt du?
0: Brandwein.
1: Ja, Vorname.
0: Detlef.
1: Hey,
0: was? Oh, sag mal! Na, ich hoffe doch! Wir haben hier ja schließlich alle aufgegeben. Vernunft und gesunder Menschenverstand gibt es hier nicht. Alles Abartige und Kranke, was man sich nur.

0: nur vorstellen kann, ist die Realität, wie man sieht. Darum stört es mich ja auch nicht, dass so ein alter, hässlicher Mann in meinem Kühlschrank sitzt und mich ankeift.
1: Majestät! Was? Majestät! Majestät!
0: Oh, Chefchen! Die Bummel!
1: Majestät!
0: Was kann ich für euch tun?
1: Majestät! Vielleicht dürfte ich kurz an eurem Finger lutschen, Majestät! Nochmal bitte! Gegen den Sender noch einmal kommen! Meister Meer! Ich ejakuliere!
0: Oh mein Gott! Er ejakuliert! Nicht lachen. Gut. Du sollst nicht lachen. So. Auf Position. Achtung. Und jetzt möchte ich ein Gedicht aufsagen.
2: Ein Gedicht, ein Gedicht.
3: Ich zuerst.
0: Ach, Hilfe.
3: Über den grünen Anger ging Charlotte Böhm. Sie war im 9. Monat schwanger und wusste nicht von wem. Unangenehm.
0: Nein, nein, nein. Ach, war das toll. Es rutscht immer hoch. Ach, ist der prall. So, aber jetzt ich. Ruhe, danke. Im dichten, dichten Fichtendickicht nicken dicke Fichten tüchtig. Toll. Und jetzt ihr.
2: Im dichten, dichten, fichten, dickicht, ficken, dicke, nichten, tüchtig.
0: Nein! Oh, geht! Hinfort, psst! Psst! Die waren toll. So, und jetzt hab ich Durst. Wachen! Hammer, wie ihr aussieht. Dankeschön, war lecker wegtreten. So. Jetzt ein kleines Nickerchen.
1: Majestät! Majestät!
0: Was?
1: Lasst mich für euch schlafen.
0: Ja.
1: Ich bin ganz müde.
0: Ihr seid
1: Majestät! Ihr seid so müde, Majestät.
0: Die Bommel ist müde.
1: Ganz müde, Majestät. Guck mal. Wo zwei Schimpansen in der Dusche stehen, dann sagt der eine Schimpanse, sagt der andere, der macht doch kälter. Ich schlafe jetzt, Majestät.
0: Er schläft jetzt.
1: Majestät!
0: Oh mein Gott!
1: Was ist passiert?
0: Ich habe schlecht geträumt.
1: Majestät! Ich hasse schlechte Träume.
0: Was?
1: Bin ich weg?
0: Ich kann dich noch sehen.
1: Jetzt bin ich weg. W-E-C-K.
0: Ja,
1: weg.
0: Wo ist er denn
1: Majestät,
0: jetzt?
1: Ich bin nicht mehr da. Man kann mich nicht mehr sehen,
0: jetzt
1: Majestät.
0: Jetzt ist er weg.
1: Ich bin weg.
0: Wo guckst weg, du weg, denn weg. Hin?
1: Weg, Majestät. Ich bin nicht mehr da. Ich bin weg.
0: Wo ist er denn hin? Wo ist er denn nun jetzt hin? Wo?
1: Majestät, ihr habt euch ein bisschen zu bereitwillig hingestellt gerade, glaube ich. Ein bisschen zu bereitwillig hingestellt, Majestät. Die letzten Vorstellungen war es ein bisschen mehr nebenbei.
0: Wo ist er denn jetzt hin?
1: Nicht mich angucken, ich bin weg. Ich bin weg.
0: Jetzt bin ich wieder ganz allein.
4: Hallo!
1: Bah!
0: Wer bist du denn, Schmuckschmausi?
4: Ich bringe die Pläne.
0: Was sind denn Pläne?
4: Die Pläne für die eine Schnellstraße mit den 5 kaputten Brücken in Magdeburg.
0: Eine Schnellstraße mit 5 kaputten Brücken?

0: kaputten Brücken? Das ist doch völlig krank. Wie kann man denn nur eine Straße bauen, auf der 5 Brücken gleichzeitig kaputt gehen? Das muss man doch vorher merken. Au! Aua! Wollen Sie was trinken?
1: Gerne.
0: Toll. Wachen! Die Blume möchte was trinken. Warum?
1: Lecker.
0: Toll. Wegtreten, alle drei. Dazu gehörst auch du. Habt ihr die Blume gesehen? Voll toll.
2: Was für eine abartige Realität. Hier ist ja alles verklärt. Was? Mein Gott. Und dann das Personal. Was für abartige Gestalten. Völlig unrealistisch und komplett übertrieben.
3: Peace, Gott. Peace, Peace.
4: Majestät, Meister, Eure Heiligkeit, Herr Oberfürst. Herr
1: Oberfürst,
4: wir wollten doch Sudoku spielen.
0: Sudoku spielen?
4: Sudoku spielen. Majestät, wir wollten Sudoku spielen.
0: Wir wollten
4: das ist das mit den Zahlen. Wir wollten Sudoku spielen, Majestät. Grüne Zahlen, schwarze Zahlen, Majestät. Schön die Zahlen.
0: Sind da auch rosa Zahlen dabei?
4: Nein.
0: Okay. Aber ich fange an.
4: Bitte.
0: Nee, doch Sie.
4: Okay. 9.
0: 1.
4: 8.
0: 2.
4: 7.
0: 3.
4: 6.
0: 4.
4: 5.
0: Gewonnen!
4: Majestät!
3: Ach, da ist er ja!
5: Oh nein,
3: mein Gott, was habt ihr gesucht?
5: Was soll denn das jetzt?
3: Naja, nun komm, wir wollten doch Gassi gehen.
5: Ganz ernsthaft.
3: Komm, wir gehen jetzt schön Gassi. Jetzt gehst du Gassi. Wir gehen jetzt Gassi. So, jetzt hier. Bein hoch.
5: Nicht
3: dir
5: nicht.
0: Da. Es soll nicht gelacht werden.
3: Es soll aufhören zu lachen.
0: Es ist ein Befehl.
3: Es soll sich die Haut mit der Lotion einreiben.
5: Und hier, guck mal. Hier scheiße ich nachher hin.
0: Was haben wir hier? Toll. Hallöchen.
3: Och,
0: Hallöchen. Ja. Wollen Sie sich vielleicht setzen?
3: Ach, ist aber sehr aufdringlich von Ihnen, ne? Was machen Sie denn da?
0: Ich wollte Ihnen den Stuhl nach vorne schieben.
3: Ich dachte, wir wollten uns setzen.
0: Gott. Bah! Wow. Tolles Kleid.
3: Nicht wahr?
0: Und diese Punkte.
3: Diese Punkte? Soll ich was verraten, wenn ich mich drehe? Dann wären es Striche.
0: Oh, toll.
3: Aber das mache ich gar nicht so oft.
0: Warum nicht?
3: Es trägt zu sehr auf. Ach mein Gott, jetzt ist er weg. Muss ich wieder suchen?
0: Wir helfen.
3: Oh, das ist aber nett. Muss ich nicht allein
0: suchen. Helfen zu suchen.
3: Komm, such jetzt mal schön. Psst. Such. So, dann sind wir jetzt unter uns. Dann könnten wir ja jetzt auch so ein bisschen mal... Das heißt, ich könnte...
0: Was war denn das?
3: Bin ich...
5: Mein Gott. Diese Dimension ist sehr eng.
3: Hallöchen.
5: Ja, es ist 12:05. Mein Freund.
0: Was?
5: Brandwein. Detlef Brandwein.
0: Hallöchen.
5: Mitkommen! Da rein jetzt!
0: Ja, geh da rein!
5: Geh jetzt sofort da rein!
0: Nein!
5: Sofort da rein!
0: Da werden immer die Nippel so steif!
3: Fifi!

0: egal. Wie heißt du? Brandwalder, ja. Wie ist dein Vorname?
1: Senino Brandwalder.
0: Du Scheiße.
1: Und hier wird gesungen, denn das ist das, was zählt.
0: Ja, komm, egal. Wir gehen jetzt beide schön in den Kühlschrank und halten mal die Fresse. Nee, komm mal.

für eine Scheiße? Jetzt geht, jetzt fährt der Mist hier nicht los, verdammt nochmal. Was ist denn mal los? Was, wo muss ich denn? Wenn man mal kann, Scheiße!

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4: 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Ich saß die ganze Zeit hier unten, habe ich versteckt und hatte Angst. Du musst dich einsammeln! Was? 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
3: Ist der gerade im Kühlschrank verschwunden?

0: Hallihallo, Hallöchen! Der Kopf macht mich fertig. Toll, toll, toll. Und auch ihr, meine lieben Verrückten. Kuckuck. So, jetzt rudern wir mal zum anderen Ufer. Herzlich willkommen zu unserem Brückentag. Hey!
1: Hallo!
0: Oh Gott!
1: Hallo!
0: Hallo?
1: Ich komme hier nicht raus.
0: Ich war noch gar nicht drin. Wer bist du denn?
1: Angenehm. Brandwein.
0: Der heißt genau wie ich. Goldig.
1: Nein!
0: Und ob.
1: Du bist meine Variante in dieser Realität.
0: Kuckuck.
1: Wie heißt du?
0: Brandwein.
1: Ja, Vorname.
0: Detlef.
1: Ich
0: was? Oh, sag mal! Na, ich hoffe doch! Wir haben hier ja schließlich alle aufgegeben. Vernunft und gesunder Menschenverstand gibt es hier nicht. Alles Abartige und Kranke, was man sich nur.

0: vorstellen kann, ist die Realität, wie man sieht. Darum stört es mich ja auch nicht, dass so ein alter, hässlicher Mann in meinem Kühlschrank sitzt und mich ankeift.
1: Majestät! Majestät! Majestät!
0: Chefchen! Die Bommel!
1: Majestät!
0: Was kann ich für euch tun?
1: Majestät! Vielleicht dürfte ich kurz an euren Finger lutschen, Majestät!
0: Nein!
1: Nochmal bitte! Gegen den Sender noch einmal kommen! Meister Meer! Ich ejakuliere!
0: Oh mein Gott! Er ejakuliert! Nicht lachen. Gut. Du sollst nicht lachen. So. Auf Position. Achtung. Und jetzt möchte ich ein Gedicht aufsagen.
2: Ein Gedicht, ein Gedicht. Ich zuerst.
0: Ach, Hilfe.
2: Über den grünen Anger ging Charlotte Böhm. Sie war im 9. Monat schwanger und wusste nicht von wem. Unangenehm.
0: Nein, nein, nein. Ach, war das toll. Es rutscht immer hoch. Ach, ist der prall. So, aber jetzt ich. Ruhe, danke. Im dichten, dichten Fichtendickicht nicken dicke Fichten tüchtig. Toll. Und jetzt ihr.
2: Im dichten, dichten, fichten, dickicht, ficken, dicke, nichten, tüchtig.
0: Nein! Oh, geht! Hinfort, psst! Psst! Psst! Die waren toll. So, und jetzt hab ich Durst. Wachen! Hammer, wie ihr aussieht. Dankeschön, war lecker wegtreten. So. Jetzt ein kleines Nickerchen.
1: Majestät! Majestät!
0: Was?
1: Lasst mich für euch schlafen.
0: Ja.
1: Ich bin ganz müde.
0: Ihr seid
1: Majestät! Ihr seid so müde, Majestät.
0: Die Bommel ist müde.
1: Ganz müde, Majestät. Gucke. Wo zwei Schimpansen in der Dusche stehen, dann sagt der eine Schimpanse, sagt der andere, der macht doch kälter. Ich schlafe jetzt, Majestät.
0: Er schläft jetzt.
1: Majestät!
0: Oh mein Gott!
1: Was ist passiert?
0: Ich habe schlecht geträumt.
1: Majestät! Ich hasse schlechte Träume.
0: Was?
1: Bin ich weg?
0: Ich kann dich noch sehen.
1: Jetzt bin ich weg. W-E-C-K.
0: Ja,
1: weg.
0: Wo ist er denn
1: Majestät,
0: jetzt?
1: Ich bin nicht mehr da. Man kann mich nicht mehr sehen,
0: jetzt
1: Majestät.
0: Jetzt ist er weg.
1: Ich bin weg.
0: Wo guckst
1: weg,
0: du weg, denn weg. Hin?
1: Weg, Majestät. Ich bin nicht mehr da. Ich bin weg.
0: Wo ist er denn hin? Wo ist er denn nun jetzt hin? Wo?
1: Majestät, ihr habt euch ein bisschen zu bereit für dich hingestellt gerade, glaube ich. Ein bisschen zu bereit hingestellt, Majestät. Die letzten Vorstellungen war es ein bisschen mehr nebenbei.
0: Wo ist er denn jetzt hin?
1: Nicht mich angucken, ich bin weg. Ich bin weg.
0: Jetzt bin ich wieder ganz allein.
3: Hallo!
0: Bah! Wer bist du denn, Schmuckschmausi?
3: Ich bringe die Pläne.
0: Was sind denn Pläne?
3: Die Pläne für die eine Schnellstraße mit den 5 kaputten Brücken in Magdeburg.
0: eine Schnellstraße mit 5 kaputten Brücken? Das ist doch völlig krank. Wie kann man denn nur eine Straße bauen, auf der 5 Brücken gleichzeitig kaputt gehen? Das muss man doch vorher merken. Au! Aua! Wollen Sie was trinken?
3: Gerne.
0: Toll. Wachen! Die Blume möchte was trinken. Warum?
3: Lecker.
0: Toll. Wegtreten, alle drei. Dazu gehörst auch du. Habt ihr die Blume gesehen? Voll toll.
4: Was für eine abartige Realität. Hier ist ja alles verquer.
0: Was?
4: Mein Gott. Und dann das Personal. Was für abartige Gestalt. Völlig unrealistisch und komplett übertrieben.
2: Peace, peace, peace.
1: Majestät, Meister, Eure Heiligkeit, Herr Oberförster. Wir wollten doch Sudoku spielen.
0: Sudoku spielen.
1: Majestät, wir wollten Sudoku spielen.
0: Wir wollten
1: das ist das mit den Zahlen. Wir wollten Sudoku spielen, Majestät. Grüne Zahlen, schwarze Zahlen, Majestät. Schön die Zahlen.
0: Sind da auch rosa Zahlen dabei?
1: Nein.
0: Okay. Aber ich fange an.
1: Bitte.
0: Nee, doch Sie.
1: Okay. 9.
0: 1,
1: 8,
0: 2,
1: 7,
0: 3,
1: 6,
0: 4,
1: 5,
0: gewonnen!
1: Majestät!
2: Ach, da ist er ja!
1: Oh nein,
2: mein Gott, was hat er gesagt?
1: Was soll denn das jetzt?
2: Naja, du komm, wir wollten doch Gassi gehen.
1: Ganz ernsthaft.
2: Komm, wir gehen jetzt schön Gassi. Jetzt gehst du Gassi. Wir gehen jetzt Gassi. So, jetzt hier, Bein hoch.
1: Nicht hier nicht.
2: Da.
0: Es soll nicht gelacht werden.
2: Es soll aufhören zu lachen.
0: Das ist ein Befehl.
2: Es soll sich die Haut mit der Lotion einreiben.
1: Oh, hier, guck mal. Hier scheiße ich nachher hin.
0: Was haben wir hier? Hallöchen!
2: Oh, Hallöchen!
0: Hallöchen.
2: Ja.
0: Wollen Sie sich vielleicht setzen?
2: Ach, ist aber sehr aufdringlich von Ihnen, ne? Was machen Sie denn da?
0: Ich wollte Ihnen den Stuhl nach vorne schieben.
2: Ich dachte, wir wollten uns setzen.
1: Gott!
0: Wow! Tolles Kleid!
2: Nicht wahr?
0: Und diese Punkte!
2: Diese Punkte? Diese Soll ich Punkte? Was verraten, wenn ich mich drehe? Dann wären es Striche.
0: Oh, toll!
2: Aber das mache ich gar nicht so oft.
0: Warum nicht?
2: Es trägt zu sehr auf. Oh. Ach mein Gott, jetzt ist er weg. Muss ich wieder suchen.
0: Wir helfen.
2: Oh, das ist aber nett. Muss ich nicht allein suchen.
0: Helfen zu suchen.
2: Komm, sucht mal schön. Psst. Such. So, dann sind wir jetzt unter uns. Dann könnten wir ja jetzt auch so ein bisschen mal... Das heißt,
0: Was war denn das?
2: Bin ich...
4: Mein Gott. Diese Dimension ist sehr eng.
2: Hallöchen!
4: Es ist 12:05, mein Freund.
0: Was?
4: Branntwein. Detlef Branntwein.
0: Hallöchen.
4: Mitkommen! Da rein jetzt!
0: Nein! Nein!
4: Sofort da rein!
0: Da werden immer die Nippel so steif.
2: Fifi,

0: Brandweiler, ja! Wie ist dein Vorname?
1: Senino Brandweiler.
0: Du Scheiße!
1: Und hier wird gesungen, denn das ist das, was zählt.
0: Ja, komm, egal. Wirf die jetzt beide schön in den Kühlschrank und halten mal die Fresse. Ich komm mal.

Mein Gott, was für eine Scheiße! Jetzt fährt der Mist hier nicht los, verdammt nochmal! Was ist denn mal los? Wo muss ich denn? Wenn man mal kann, Scheiße!

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0: Dankeschön! Der Kopf macht mich fertig. Oh. Toll, toll, toll. Und auch ihr, meine lieben Verrückten. Kuckuck. So, jetzt rudern wir mal zum anderen Ufer. Herzlich willkommen zu unserem Brückentag. Hey!
1: Hallo!
0: Oh Gott!
1: Hallo!
0: Hallo?
1: Ich komme hier nicht raus.
0: Ich war noch gar nicht drin. Was? Wer bist du denn?
1: Angenehm. Brandfall.
0: Der heißt genau wie ich. Goldig.
1: Nein!
0: Und ab.
1: Du bist meine Variante dieser Realität.
0: Kuckuck.
1: Wie heißt du?
0: Brandwein.
1: Ja, Vorname.
0: Detlef.
1: Ich
0: was? Oh, sag mal! Na, ich hoffe doch! Wir haben hier ja schließlich alle aufgegeben. Vernunft und gesunder Menschenverstand gibt es hier nicht. Alles Abartige und Kranke, was man sich nur vorstellen kann, ist hier Realität. Wie man sieht. Darum stört es mich ja auch nicht, dass so ein alter, hässlicher Mann in meinem Kühlschrank sitzt und mich ankeift.
2: Majestät! Was? Majestät! Majestät!
0: Oh, Chefchen, die Bummel.
2: Majestät!
0: Was kann ich für euch tun?
2: Majestät, vielleicht dürfte ich kurz an euren Finger lutschen, Majestät. Nochmal bitte, gegen den Sender noch einmal kommen. Meister Meer, ich ejakuliere.
0: Oh mein Gott. Er ejakuliert. Nicht lachen. Gut. Du sollst nicht lachen. So. Auf Position. Achtung. Und jetzt möchte ich ein Gedicht aufsagen.
3: Ein Gedicht, ein Gedicht.
4: Ich zuerst.
0: Ach, Hilfe.
4: Über den grünen Anger ging Charlotte Böhm. Sie war im 9. Monat schwanger und wusste nicht von wem. Unangenehm.
0: Nein, nein, nein. Ach, war das toll. Es rutscht immer hoch. Ach, ist der prall. So, aber jetzt ich. Ruhe, danke. Im dichten, dichten Fichtendickicht nicken dicke Fichten tüchtig. Toll. Und jetzt ihr.
3: Im dichten, dichten, fichten, dickicht, ficken, dicke, nichten, tüchtig.
0: Nein! Oh, geht! Hinfort, psst! Psst! Psst! Oh, die waren toll. So, und jetzt hab ich Durst. Wachen! Hammer, wie er aussieht. Dankeschön, war lecker wegtreten. So. Jetzt ein kleines Nickerchen.
2: Majestät! Majestät!
0: Was?
2: Lasst mich für euch schlafen.
0: Ihr?
2: Ich bin ganz müde.
0: Ihr seid
2: Majestät! So müde, Majestät.
0: Die Bommel ist müde.
2: Ganz müde, Majestät. Guck mal. Wo zwei Schimpansen in der Dusche stehen, dann sagt der eine Schimpanse, sagt der andere, der macht doch kälter. Ich schlafe jetzt, Majestät.
0: Er schläft jetzt.
2: Majestät!
0: Oh mein Gott!
2: Was ist passiert?
0: Ich habe schlecht geträumt.
2: Majestät! Ich hasse schlechte Träume.
0: Was?
2: Bin ich weg?
0: Ich kann dich noch sehen.
2: Jetzt bin ich weg. W-E-C-K.
0: Ja,
2: weg.
0: Wo ist er denn
2: Majestät,
0: jetzt?
2: Ich bin nicht mehr da. Man kann mich nicht mehr sehen,
0: jetzt
2: Majestät.
0: Jetzt ist er weg.
2: Ich bin weg.
0: Wo guckst weg, du weg, denn weg. Hin?
2: Weg, Majestät. Ich bin nicht mehr da. Ich bin weg.
0: Wo ist er denn hin? Wo ist er denn nun jetzt hin?
2: Wo Majestät, ihr habt euch ein bisschen zu bereitwillig hingestellt gerade, glaube ich. Ein bisschen zu bereitwillig hingestellt, Majestät. Die letzten Vorstellungen war es ein bisschen mehr nebenbei.
0: Wo ist er denn jetzt hin?
2: Nicht mich angucken, ich bin weg. Ich bin weg.
0: Jetzt bin ich wieder ganz allein.
5: Hallo!
2: Bah!
0: Wer bist du denn, Schmuckschmausi?
5: Ich bringe die Pläne.
0: Was sind denn Pläne?
5: Die Pläne für die eine Schnellstraße mit den 5 kaputten Brücken in Magdeburg.
0: Eine Schnellstraße mit 5 kaputten Brücken? Das ist doch völlig krank. Wie kann man denn nur eine Straße bauen, auf der 5 Brücken gleichzeitig kaputt gehen? Das muss man doch vorher merken. Au! Aua! Wollen Sie was trinken?
5: Gerne.
0: Toll. Wachen! Die Blume möchte was trinken. Warum?
5: Lecker.
0: Toll. Wegtreten, alle drei. Dazu gehörst auch du. Habt ihr die Blume gesehen? Voll toll.
1: Was für eine abartige Realität. Hier ist ja alles verquer. Was? Mein Gott. Und dann das Personal. Was für abartige Gestalten. Völlig unrealistisch und komplett übertrieben.
4: Peace, Gott. Peace, Peace. Ah!
2: Majestät, Meister. Eure Heiligkeit, Herr Oberfürst! Wir wollten doch Sudoku spielen.
0: Sudoku spielen?
2: Sudoku spielen! Majestät, wir wollten Sudoku spielen.
0: Wir wollten
2: das ist das mit den Zahlen. Wir wollten Sudoku spielen, Majestät. Grüne Zahlen, schwarze Zahlen, Majestät. Schön die Zahlen!
0: Sind da auch rosa Zahlen dabei?
2: Nein.
0: Okay. Aber ich fange an.
2: Bitte.
0: Nee, doch Sie.
2: Okay. 9.
0: 1.
2: 8.
0: 2.
2: 7.
0: 3,
2: 6,
0: 4,
2: 5,
0: gewonnen!
2: Majestät!
6: Ach, da ist er ja!
7: Oh nein,
6: mein Gott, was hab ich gesucht?
7: Was soll denn das jetzt?
6: Naja, du komm, wir wollen doch Gassi gehen.
7: Ganz ernsthaft?
6: Komm, wir gehen jetzt schön Gassi. Jetzt gehst du Gassi. Wir gehen jetzt Gassi. So, jetzt hier. Bein hoch.
7: Nicht hier nicht. Nee.
6: Da.
7: Nee.
0: Es soll nicht gelacht werden.
6: Es soll aufhören zu lachen.
0: Es ist ein Befehl.
6: Es soll sich die Haut mit der Lotion einreiben.
7: Oh, hier, guck mal. Hier scheiße ich nachher hin.
0: Was haben wir hier? Hallöchen!
6: Och, Hallöchen!
0: Hallöchen. Ja. Wollen Sie sich vielleicht setzen?
6: Ach, ist aber sehr aufdringlich von Ihnen, ne? Was machen Sie denn da?
0: Ich wollte Ihnen den Stuhl nach vorne schieben.
6: Ich dachte, wir wollten uns setzen.
0: Gott! Bah! Wow! Tolles Kleid!
6: Nicht wahr?
0: Und diese Punkte!
6: Diese Punkte? Diese Soll ich Punkte? Was verraten, wenn ich mich drehe? Dann wären es Striche.
0: Ah, toll!
6: Aber das mache ich gar nicht so oft.
8: Warum nicht?
6: Es trägt zu sehr auf. Ach mein Gott, jetzt ist er weg. Muss ich wieder suchen?
8: Dir helfen?
6: Oh, das ist aber nett. Muss ich nicht allein
8: suchen? Helfen zu suchen?
6: Komm, such mal schön. Psst. Such. So, dann sind wir jetzt unter uns. Dann könnten wir ja jetzt auch so ein bisschen mal...
8: Was war denn das?
9: Mein Gott. Diese Dimension ist sehr eng.
6: Hallöchen!
9: Es ist 12:05, mein Freund.
8: Was?
9: Branntwein. Detlef Branntwein.
8: Hallöchen.
9: Mitkommen! Da rein jetzt!
8: Ja, geht da rein! Nein! Nein!
9: Sofort da rein!
8: Da werden immer die Nippel so steif.
6: Fifi,

0: Kerl! Wie heißt du?
1: Brandweiler,
0: ja! Wie ist dein Vorname?
1: Semino Brandweiler.
0: Du Scheiße!
2: Und hier wird gesungen, denn das ist das, was zählt.
0: Ja, komm, egal. Wir gehen jetzt beide schön in den Kühlschrank und halten mal die Fresse. Nee, komm mal.

0: nicht wollen, ihr Lärmchermarsch.
1: Mein Gott, was für eine Scheiße. Jetzt fährt der Mist hier nicht los, verdammt nochmal. Was ist denn mal los? Was, wo muss ich denn? Wenn man mal kann, Scheiße.

0: schlimmer als 45. Und schuld sind die Grünen? Unerhört.
1: Gott sei Dank ist die Ampel jetzt gesprengt.

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5: Was?
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5: Aha. Und wie?
3: Ist der gerade im Kühlschrank verschwunden?

0: Hallihallo, Hallöchen! Der Kopf macht mich fertig! Oh. Toll, toll, toll! Und auch ihr, meine lieben Verrückten, Kuckuck! So, jetzt rudern wir mal zum anderen Ufer. Herzlich willkommen zu unserem Brückentag! Hey!
1: Hallo!
0: Oh Gott!
1: Hallo!
0: Hallo?
1: Ich komme hier nicht raus!
0: Ich war noch gar nicht drin! Wer bist du denn?
1: Angenehm! Brandwein!
0: Der heißt genau wie ich. Goldig!
1: Nein!
0: Und ob!
1: Du bist meine Variante dieser Realität!
0: Kuckuck!
1: Wie heißt du?
0: Brandwein!
1: Ja, Vorname!
0: Detlef! Sag mal! Na, ich hoffe doch! Wir haben hier ja schließlich alle aufgegeben. Vernunft und gesunder Menschenverstand gibt es hier nicht. Alles Abartige und Kranke, was man sich nur vorstellen kann, ist hier Realität. Wie man sieht. Darum stört es mich ja auch nicht, dass so ein alter, hässlicher Mann in meinem Kühlschrank sitzt und mich ankeift.
2: Majestät! Was? Majestät! Majestät!
0: Oh, Chefchen! Die Bummel!
2: Majestät!
0: Was kann ich für euch tun?
2: Majestät! Vielleicht dürfte ich kurz an euren Finger lutschen, Majestät!
0: Nein!
2: Nochmal bitte! Gegen den Sender noch einmal kommen!

0: Meister, mehr! Ich ejakuliere!
1: Oh mein Gott! Er ejakuliert! Nicht lachen! Gut! Du sollst nicht lachen! So! Auf Position! Achtung! Und jetzt möchte ich ein Gedicht aufsagen.
2: Ein Gedicht, ein Gedicht!
3: Ich zuerst.
4: Hilfe!
3: Über den grünen Anger ging Charlotte Böhm. Sie war im 9. Monat schwanger und wusste nicht von wem. Unangenehm!
1: Nein, nein, nein! Ach, war das toll. Es rutscht immer hoch. Ach, ist der prall. So. Aber jetzt ich. Ruhe. Danke. Im dichten, dichten Fichtendickicht nicken dicke Fichten tüchtig. Toll. Und jetzt ihr.
2: Im dichten, dichten Fichtendickicht ficken dicke Nichten tüchtig.
1: Nein. Oh, geht. Hinfort. Psst. Psst. Die waren toll. So, und jetzt habe ich Durst. Wachen! Hammer, wie ihr aussieht. Dankeschön, war lecker wegtreten. So. Jetzt ein kleines Nickerchen.
0: Majestät! Majestät!
1: Was?
0: Lasst mich für euch schlafen.
1: Ihr?
0: Ich bin ganz müde.
1: Ihr seid
0: Majestät! So müde, Majestät.
1: Die Bommel ist müde.
0: Ganz müde, Majestät. Guck mal. Wo zwei Schimpansen in der Dusche stehen, dann sagt der eine Schimpanse, sagt der andere, der macht doch kälter. Ich schlafe jetzt, Majestät.
1: Er schläft jetzt.
0: Majestät!
1: Oh mein Gott!
0: Was ist passiert?
1: Ich habe schlecht geträumt.
0: Majestät! Ich hasse schlechte Träume.
1: Was?
0: Bin ich weg?
1: Ich kann dich noch sehen.
0: Jetzt bin ich weg. W-E-C-K.
1: Ja,
0: weg.
1: Ist er denn
0: Majestät,
1: jetzt?
0: Ich bin nicht mehr da. Man kann mich nicht mehr sehen,
1: jetzt
0: Majestät.
1: Jetzt ist er weg.
0: Ich bin weg.
1: Wo guckst weg, du weg, denn weg. Hin?
0: Weg, Majestät. Ich bin nicht mehr da. Ich bin weg.
1: Wo ist er denn hin? Wo ist er denn nun jetzt hin? Wo?
0: Majestät, ihr habt euch ein bisschen zu bereitwillig hingestellt gerade, glaube ich. Ein bisschen zu bereitwillig hingestellt, Majestät. Die letzten Vorstellungen war es ein bisschen mehr nebenbei.
1: Wo ist er denn jetzt hin?
0: Nicht mich angucken, ich bin weg. Ich bin weg.
1: Jetzt bin ich wieder ganz allein.
5: Hallo!
0: Bah!
1: Wer bist du denn, Schmuckschmausi?
5: Ich bringe die Pläne.
1: Was sind denn Pläne?
5: Die Pläne für die eine Schnellstraße mit den 5 kaputten Brücken in Magdeburg.
1: Eine Schnellstraße mit 5 kaputten Brücken? Das ist doch völlig krank. Wie kann man denn nur eine Straße bauen, auf der 5 Brücken gleichzeitig kaputt gehen? Das muss man doch vorher merken. Au! Aua! Wollen Sie was trinken?
5: Gerne.
1: Toll. Wachen! Die Blume möchte was trinken. Warum?
5: Lecker.
1: Toll. Wegtreten, alle drei. Dazu gehörst auch du. Habt ihr die Blume gesehen? Voll toll.
6: Was für eine abartige Realität. Hier ist ja alles verklärt. Was? Mein Gott. Und dann das Personal. Was für abartige Gestalt. Völlig unrealistisch und komplett übertrieben.
3: Peace, Gott. Peace, Peace.
0: Majestät, Meister, Eure Heiligkeit, Herr Oberförster. Wir wollten doch Sudoku spielen.
1: Sudoku spielen?
0: Majestät, wir wollten Sudoku spielen. Das ist das mit den Zahlen. Wir wollten Sudoku spielen, Majestät. Grüne Zahlen, schwarze Zahlen, Majestät. Schön die Zahlen.
1: Sind da auch rosa Zahlen dabei?
0: Nein.
1: Okay. Aber ich fange an.
0: Bitte.
1: Nein, doch Sie.
0: Okay. 9.
1: 1,
0: 8,
1: 2,
0: 7,
1: 3,
0: 6,
1: 4,
0: 5,
1: gewonnen!
0: Majestät!
3: Ach, da ist er ja!
0: Oh nein!
3: Mein Gott, was hab ich denn gesucht?
0: Was soll denn das jetzt?
3: Naja, du komm, wir wollen doch Gassi gehen!
0: Ganz ernsthaft!
3: Komm, wir gehen jetzt schön Gassi! Jetzt gehst du Gassi! Wir gehen jetzt Gassi! So, jetzt hier, Bein hoch.
0: Nicht hier nicht. Nee.
3: Da.
1: Nee. Es soll nicht gelacht werden.
3: Es soll aufhören zu lachen.
1: Das ist ein Befehl.
3: Es soll sich die Haut mit der Lotion einreiben.
0: Oh, hier, guck mal. Hier scheiße ich nachher hin.
1: Was haben wir hier? Hallöchen!
3: Och, Hallöchen!
1: Hallöchen. Ja? Wollen Sie sich vielleicht setzen?
3: Ach, ist aber sehr aufdringlich von Ihnen, ne? Was machen Sie denn da?
1: Ich wollte Ihnen den Stuhl nach vorne schieben.
3: Ich dachte, wir wollten uns setzen.
1: Gott! Bah! Wow! Tolles Kleid!
3: Nicht wahr?
1: Und diese Punkte!
3: Diese Punkte? Soll ich was verraten, wenn ich mich drehe? Dann wären es Striche.
1: Ah, toll!
3: Aber das mache ich gar nicht so oft.
1: Warum nicht?
3: Es trägt zu sehr auf. Ach mein Gott, jetzt ist er weg. Muss ich wieder suchen.
1: Wir helfen.
3: Oh, das ist aber nett. Muss ich nicht allein
1: suchen. Helfen zu suchen.
3: Komm, such mal schön. Psst. Such. So, dann sind wir jetzt unter uns. Dann könnten wir ja jetzt auch so ein bisschen mal...
1: Was war denn das?
0: Mein Gott. Diese Dimension ist sehr eng.
3: Hallöchen!
0: Es ist 12:05, mein Freund.
1: Was?
0: Branntwein. Detlef Branntwein.
1: Hallöchen.
0: Mitkommen! Da rein jetzt!
1: Ja, geh
0: da rein!
1: Nein! Nein!
0: Sofort da rein!
1: Da werden immer die Nippel so steif.
3: Fifi,

0: Brandweiler, ja! Wie ist dein Vorname?
1: Senino Brandweiler.
0: Du Scheiße!
1: Und hier wird gesungen, denn das ist das, was zählt.
0: Ja, komm, egal. Wirf die jetzt beide schön in den Kühlschrank und halten mal die Fresse. Nee, komm mal.

Mein Gott, was für eine Scheiße. Jetzt fährt der Mist hier nicht los, verdammt nochmal. Was ist denn mal los? Wo muss ich denn? Wenn man mal kann, Scheiße.

0: Trümmern und schlimmer als 45. Und schuld sind die Grünen? Unerhört.
1: Gott sei Dank ist die Ampel jetzt gesprengt.
0: Der Habeck
1: und Lindner,
0: der Scholz
1: und die Baerbock.

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0: Da auch das Gefühl, dass er nicht kommt. Tja.
1: Typisch.
2: Franz Branntwein.
3: Meine Damen und Herren, Franz Branntwein, ne? der ist ja wie die SPD. Ne?
0: Genau, uralt.
3: Ja, das auch, aber ich meine, wenn er einmal da ist, dann wird man ihn einfach nicht aber mehr los.
0: Natürlich nicht, die SPD wirst du ja auch nicht mehr los.
4: Nee. Ich saß die ganze Zeit hier unten, habe ich versteckt und hatte Angst. Du musst dich einsammeln.
5: Was?
4: Du musst in verschiedene Realitäten reisen, die Variante von dir finden und dich dann mitnehmen.
5: Aha. Und wie?
3: Ist der gerade im Kühlschrank verschwunden?

0: Hallöchen! Wittkopf, macht mich fertig! Toll, toll, toll! Und auch ihr, meine lieben Verrückten, Kuckuck! So, jetzt rudern wir mal zum anderen Ufer. Herzlich willkommen zu unserem Brückentag! Hey!
1: Hallo!
0: Wo Gott!
1: Hallo!
0: Hallo?
1: Ich komme hier nicht raus!
0: Ich war noch gar nicht drin. Wer bist du denn?
1: Angenehm. Brandwein.
0: Der heißt genau wie ich. Goldig.
1: Nein.
0: Und ob.
1: Du bist meine Variante dieser Realität.
0: Kuckuck.
1: Wie heißt du?
0: Brandwein.
1: Ja, Vorname.
0: Detlef. Sag mal!
1: Detlef! Na, gibt noch mehr peinliches, billiges Klischee!
0: Na, ich hoffe doch! Wir haben hier ja schließlich alle aufgegeben. Vernunft und gesunder Menschenverstand gibt es hier nicht. Alles Abartige und Kranke, was man sich nur vorstellen kann, ist hier Realität. Wie man sieht. Darum stört es mich ja auch nicht, dass so ein alter, hässlicher Mann in meinem Kühlschrank sitzt und mich ankeift.
2: Majestät! Was? Majestät! Majestät!
0: Oh, Chefchen, die Bummel.
2: Majestät!
0: Was kann ich für euch tun?
2: Majestät! Vielleicht dürfte ich kurz an euren Finger lutschen, Majestät.
0: Nein.
2: Nochmal bitte. Gegen den Sender noch einmal. Komm. Meister Meer, ich ejakuliere.
0: Oh mein Gott. Er ejakuliert. Nicht lachen. Gut. Du sollst nicht lachen. So. Auf Position. Achtung. Und jetzt möchte ich ein Gedicht aufsagen.
3: Ein Gedicht, ein Gedicht. Ich zuerst.
0: Ach, Hilfe.
3: Über den grünen Anger ging Charlotte Böhm. Sie war im 9. Monat schwanger und wusste nicht von wem. Unangenehm.
0: Nein, nein, nein. Ach, war das toll. Es rutscht immer hoch. Ach, ist der prall. So, aber jetzt ich. Ruhe, danke. Im dichten, dichten Fichtendickicht nicken dicke Fichten tüchtig. Toll, und jetzt ihr.
3: Im dichten, dichten, fichten, dickicht, ficken, dicke, nichten, tüchtig.
0: Nein! Oh, geht! Hinfort, psst! Psst! Psst! Oh, die waren toll. So, und jetzt hab ich Durst. Wachen! Hammer, wie ihr aussieht. Dankeschön, war lecker wegtreten. So. Jetzt ein kleines Nickerchen.
2: Majestät! Majestät!
0: Was?
2: Lasst mich für euch schlafen.
0: Ihr?
2: Ich bin ganz müde.
0: Ihr seid
2: Majestät! Ihr seid so müde, Majestät.
0: Die Bommel ist müde.
2: Ganz müde, Majestät. Gucke. Wo zwei Schimpansen in der Dusche stehen, dann sagt der eine Schimpanse, sagt der andere, der macht doch kälter. Ich schlafe jetzt, Majestät.
0: Psst. Er schläft jetzt.
2: Majestät!
0: Oh mein Gott!
2: Was ist passiert?
0: Ich habe schlecht geträumt.
2: Majestät! Ich hasse schlechte Träume.
0: Was?
2: Bin ich weg?
0: Ich kann dich noch sehen.
2: Jetzt bin ich weg. W-E-C-K.
0: Ja,
2: weg.
0: Wo ist er denn
2: Majestät,
0: jetzt?
2: Ich bin nicht mehr da. Man kann mich nicht mehr sehen,
0: jetzt
2: Majestät.
0: Jetzt ist er weg.
2: Ich bin weg.
0: Wo guckst weg, du weg, denn weg. Hin?
2: Weg, Majestät. Ich bin nicht mehr da. Ich bin weg.
0: Wo ist er denn hin? Wo ist er denn nun jetzt hin? Wo
2: Majestät, ihr habt euch ein bisschen zu bereit für dich hingestellt gerade, glaube ich. Ein bisschen zu bereit hingestellt, Majestät. Die letzten Vorstellungen war es ein bisschen mehr nebenbei.
0: Wo ist er denn jetzt hin?
2: Nicht mich angucken, ich bin weg. Ich bin weg.
0: Jetzt bin ich wieder ganz allein.
4: Hallo!
2: Bah!
0: Wer bist du denn, Schmuckschmausi?
4: Ich bringe die Pläne.
0: Was sind denn Pläne?
4: Die Pläne für die eine Schnellstraße mit den 5 kaputten Brücken in Magdeburg.
0: Eine Schnellstraße mit 5 kaputten Brücken? Das ist doch völlig krank. Wie kann man denn nur eine Straße bauen, auf der 5 Brücken gleichzeitig kaputt gehen? Das muss man doch vorher merken. Au! Aua! Hm. Wollen Sie was trinken?
4: Gerne.
0: Toll. Wachen! Die Blume möchte was trinken. Warum?
4: Lecker.
0: Toll. Wegtreten, alle drei. Hm. Dazu gehörst auch du. Hm. Habt ihr die Blume gesehen? Voll toll.

0: Majestät, Meister, Eure Heiligkeit, Herr Oberfürst. Herr Oberfürst, wir wollten doch Sudoku spielen.
1: Sudoku spielen?
0: Sudoku spielen. Majestät, wir wollten Sudoku spielen.
1: Wir wollten
0: das ist das mit den Zahlen. Wir wollten Sudoku spielen, Majestät. Grüne Zahlen, schwarze Zahlen, Majestät. Schön die Zahlen.
1: Sind da auch rosa Zahlen dabei?
0: Nein.
1: Okay. Aber ich fange an.
0: Bitte.
1: Nee, doch Sie.
0: Okay. 9.
1: 1.
0: 8.
1: 2.
0: 7.
1: 3.
0: 6.
1: 4.
0: 5.
1: Gewonnen!
0: Majestät!
2: Ach, da ist er ja!
3: Oh nein!
2: Mein Gott, was habt ihr denn gesucht?
3: Was soll denn das jetzt?
2: Naja, nun komm, wir wollten doch Gassi gehen.
3: Ganz ernsthaft.
2: Komm, wir gehen jetzt schön Gassi. Jetzt gehst du Gassi. Wir gehen jetzt Gassi. So, jetzt hier, Bein hoch.
3: Nicht dir nicht.
1: Es soll nicht gelacht werden.
2: Es soll aufhören zu lachen.
1: Es ist ein Befehl.
2: Es soll sich die Haut mit der Lotion einreiben.
3: Und hier, guck mal. Hier scheiße ich nachher hin.
1: Was haben wir hier? Hallöchen.
2: Och, Hallöchen.
1: Hallöchen. Ja. Wollen Sie sich vielleicht setzen?
2: Ach, ist aber sehr aufdringlich von Ihnen, ne? Was machen Sie denn da?
1: Ich wollte Ihnen den Stuhl nach vorne schieben.
2: Ich dachte, wir wollten uns setzen.
1: Gott. Bah! Wow. Tolles Kleid.
2: Nicht wahr?
1: Und diese Punkte.
2: Diese Punkte? Soll ich was verraten, wenn ich mich drehe? Dann wären es Striche.
1: Toll.
2: Aber das mache ich gar nicht so oft.
1: Warum nicht?
2: Es trägt zu sehr auf. Ach mein Gott, jetzt ist er weg. Muss ich wieder suchen?
1: Wir helfen.
2: Oh, das ist aber nett. Muss ich nicht allein
1: suchen? Helfen zu suchen.
2: Komm, such jetzt mal schön. Psst. Such. So, dann sind wir jetzt unter uns. Dann könnten wir ja jetzt auch so ein bisschen mal... Das heißt, ich könnte...
1: Was war denn das?
2: Bin ich...
4: Mein Gott. Diese Dimension ist sehr eng.
2: Hallöchen.
4: Ja, es ist 12:05. Mein Freund.
1: Was?
4: Brandwein. Detlef Brandwein.
1: Hallöchen.
4: Mitkommen! Da rein jetzt!
1: Das geht
4: da
1: nicht rein! Nein!
4: Du gehst jetzt sofort da rein!
1: Nein!
4: Sofort da rein!
1: Da werden immer die Nippel so steif!
2: Fifi!

0: ist dein Vorname?
1: Senino Branntwein.
0: Ach, du Scheiße.
1: Und hier wird gesungen, denn das ist das, was zählt.
0: Ja, komm, egal. Wir gehen jetzt beide schön in den Kühlschrank und halten mal die Fresse. Ich komme mal.

für eine Scheiße? Jetzt geht, jetzt fährt der Mist hier nicht los, verdammt nochmal. Was ist denn mal los? Was, wo muss ich denn? Wenn man mal kann, Scheiße!

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0: Da auch das Gefühl, dass er nicht kommt. 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

0: Nicht aber mehr los.
1: Natürlich nicht. Die SPD wirst du ja auch nicht mehr los.
2: Nee. Ich saß die ganze Zeit hier unten, habe ich versteckt und hatte Angst. Du musst dich einsammeln.
3: Was?
2: Du musst in verschiedene Realitäten reisen, die Variante von dir finden und dich dann mitnehmen.
3: Aha. Und wie?
0: Ist der gerade im Kühlschrank verschwunden?

0: Dankeschön! The Cup macht mich fertig. Toll, toll, toll. Und auch ihr, meine lieben Verrückten. Kuckuck. So, jetzt rudern wir mal zum anderen Ufer. Herzlich willkommen zu unserem Brückentag. Hey!
1: Hallo!
0: Oh Gott!
1: Hallo!
0: Hallo?
1: Ich komme hier nicht raus.
0: Ich war noch gar nicht drin. Was? Wer bist du denn?
1: Angenehm. Brandfall.
0: Der heißt genau wie ich. Goldig.
1: Nein!
0: Und ob.
1: Du bist meine Variante dieser Realität.
0: Kuckuck.
1: Wie heißt du?
0: Brandwein.
1: Ja, Vorname.
0: Detlef. Was? Oh, sag mal!
1: Ja, ich glaube, wer peinlich ist, billiges Geschehen.
0: Na, ich hoffe doch. Wir haben hier ja schließlich alle aufgegeben. Vernunft und gesunder Menschenverstand gibt es hier nicht. Alles Abartige und Kranke, was man sich nur vorstellen kann, ist hier Realität. Wie man sieht. Darum stört es mich ja auch nicht, dass so ein alter, hässlicher Mann in meinem Kühlschrank sitzt und mich ankeift.
2: Majestät! Was? Majestät! Majestät!
0: Oh, Chefchen, die Bummel.
2: Majestät!
0: Was kann ich für euch tun?
2: Majestät, vielleicht dürfte ich kurz an euren Finger lutschen, Majestät.
0: Nein.
2: Nochmal bitte, gegen den Sender noch einmal kommen. Meister Meer, ich ejakuliere.
0: Oh mein Gott. Er ejakuliert. Nicht lachen. Gut. Du sollst nicht lachen. So. Auf Position. Achtung. Und jetzt möchte ich ein Gedicht aufsagen.
3: Ein Gedicht, ein Gedicht.

0: Ich zuerst.
1: Hilfe.
0: Über den grünen Anger ging Charlotte Böhm. Sie war im 9. Monat schwanger und wusste nicht von wem. Unangenehm.
2: Nein, nein, nein. Ach, war das toll. Ach, es rutscht immer hoch. Ach, ist der prall. So, aber jetzt ich. Ruhe, danke. Im dichten, dichten Fichtendickicht nicken dicke Fichten tüchtig. Toll, und jetzt ihr.
3: Im dichten, dichten, fichten, dickicht, ficken, dicke, nichten, tüchtig.
2: Nein! Oh, geht! Hinfort, psst! Psst! Psst! Die waren toll. So, und jetzt hab ich Durst. Wachen! Hammer, wie ihr aussieht. Dankeschön, war lecker wegtreten. So. Jetzt ein kleines Nickerchen.
4: Majestät! Majestät!
2: Was?
4: Lasst mich für euch schlafen.
2: Ja.
4: Ich bin ganz müde.
2: Ihr seid
4: Majestät! Ihr seid so müde, Majestät.
2: Die Bommel ist müde.
4: Ganz müde, Majestät. Gucke. Wo zwei Schimpansen in der Dusche stehen, dann sagt der eine Schimpanse, sagt der andere, der macht doch kälter. Ich schlafe jetzt, Majestät.
2: Er schläft jetzt.
4: Majestät!
2: Oh mein Gott!
4: Was ist passiert?
2: Ich habe schlecht geträumt.
4: Majestät! Ich hasse schlechte Träume.
2: Was?
4: Bin ich weg?
2: Ich kann dich noch sehen.
4: Jetzt bin ich weg. W-E-C-K.
2: Ja,
4: weg.
2: Wo ist er denn
4: Majestät,
2: jetzt?
4: Ich bin nicht mehr da. Man kann mich nicht mehr sehen,
2: jetzt
4: Majestät.
2: Jetzt ist er weg.
4: Ich bin weg.
2: Wo guckst
4: weg,
2: du weg, denn weg. Hin?
4: Weg, Majestät. Ich bin nicht mehr da. Ich bin weg.
2: Wo ist er denn hin? Wo ist er denn nun jetzt hin? Wo?
4: Majestät, ihr habt euch ein bisschen zu bereitwillig hingestellt gerade, glaube ich. Ein bisschen zu bereitwillig hingestellt, Majestät. Die letzten Vorstellungen war es ein bisschen mehr nebenbei.
2: Wo ist er denn jetzt hin?
4: Nicht mich angucken, ich bin weg. Ich bin weg.
2: Jetzt bin ich wieder ganz allein.
5: Hallo!
4: Bah!
2: Wer bist du denn, Schmuckschmausi?
5: Ich bringe die Pläne.
2: Was sind denn Pläne?
5: Die Pläne für die eine Schnellstraße mit den 5 kaputten Brücken in Magdeburg.
2: Eine Schnellstraße mit 5 kaputten Brücken? Das ist doch völlig krank. Wie kann man denn nur eine Straße bauen, auf der 5 Brücken gleichzeitig kaputt gehen? Das muss man doch vorher merken. Au! Aua! Hm. Wollen Sie was trinken?
5: Gerne.
2: Toll. Wachen! Die Blume möchte was trinken. Warum?
5: Lecker.
2: Toll. Wegtreten, alle drei. Hm. Dazu gehörst auch du. Hm. Habt ihr die Blume gesehen? Voll toll.
6: Was für eine abartige Realität.

0: Majestät, Meister, Eure Heiligkeit, Herr Oberfürst. Herr Oberfürst, ja, wir wollten doch Sudoku spielen.
1: Sudoku spielen?
0: Sudoku spielen. Majestät, wir wollten Sudoku spielen. Das ist das mit den Zahlen. Wir wollten Sudoku spielen, Majestät. Grüne Zahlen, schwarze Zahlen, Majestät. Schön die Zahlen.
2: Sind da auch rosa Zahlen dabei?
0: Nein.
2: Okay. Aber ich fange an.
0: Bitte.
2: Nee, doch Sie.
0: Okay. 9.
2: 1.
0: 8.
2: 2.
0: 7.
2: 3.
0: 6.
2: 4.
0: 5.
2: Gewonnen!
0: Majestät!
3: Ach, da ist er ja!
0: Oh nein,
3: mein Gott, was habt ihr denn gesucht?
0: Was soll denn das jetzt?
3: Naja, nun komm, wir wollten doch Gassi gehen.
0: Ganz ernsthaft.
3: Komm, wir gehen jetzt schön Gassi. Jetzt gehst du Gassi. Wir gehen jetzt Gassi. So, jetzt hier. Bein hoch.
0: Nicht,
3: dir
0: nicht.
2: Da. Es soll nicht gelacht werden.
3: Es soll aufhören zu lachen.
2: Das ist ein Befehl.
3: Es soll sich die Haut mit der Lotion einreiben.
0: Und hier, guck mal. Hier scheiße ich nachher hin.
2: Was haben wir hier?
3: Hallöchen.
2: Wollen Sie sich vielleicht setzen?
3: Ach, ist aber sehr aufdringlich von Ihnen, ne? Was machen Sie denn da?
2: Ich wollte Ihnen den Stuhl nach vorne schieben.
3: Ich dachte, wir wollten uns setzen.
0: Gott!
2: Wow! Tolles Kleid.
3: Nicht wahr?
2: Und diese Punkte.
3: Diese Punkte? Diese Soll ich Punkte? Was verraten, wenn ich mich drehe? Dann wären es Striche.
2: Oh, toll.
3: Aber das mache ich gar nicht so oft.
2: Warum nicht?
3: Es trägt zu sehr auf. Ach mein Gott, jetzt ist er weg. Muss ich wieder suchen?
2: Wir helfen.
3: Oh, das ist aber nett. Muss ich nicht allein
2: suchen? Helfen zu suchen.
3: Komm, sucht jetzt mal schön. Psst. Such. So, dann sind wir jetzt unter uns. Dann könnten wir ja jetzt auch so ein bisschen mal... Das heißt,
2: Was war denn das?
4: Mein Gott. Diese Dimension ist sehr eng.
3: Hallöchen.
4: Ja, es ist 12:05. Mein Freund.
2: Was?
4: Branntwein. Detlef Branntwein.
2: Hallöchen.
4: Mitkommen! Da rein jetzt!
2: Doch, geh da nicht rein! Nein!
4: Geh jetzt sofort
2: nein.
4: Da rein!
2: Nein!
4: Sofort da rein!
2: Da werden immer die Nippel so steif!
3: Fifi!

0: egal. Wie heißt du, Brandweiler? Ja, wie ist dein Vorname?
1: Senino Brandweiler.
0: Du Scheiße.
2: Und hier wird gesungen, denn das ist das, was zählt.
0: Ja, komm, egal. Wir gehen jetzt beide schön in den Kühlschrank und halten mal die Fresse. Hier, komm mal.

Was für eine Scheiße! 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Was ist denn mal los? Wo muss ich denn? Wenn man mal kann, Scheiße!

0: können wir so weitermachen wie bisher.
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3: Aber da fehlt doch ein...

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5: Was?
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0: Macht mich fertig. Ah. Toll, toll, toll. Und auch ihr, meine lieben Verrückten. Kuckuck. So, jetzt rudern wir mal zum anderen Ufer. Herzlich willkommen zu unserem Brückentag. Hey!
1: Hallo!
0: Oh Gott!
1: Hallo!
0: Hallo?
1: Ich komme hier nicht raus.
0: Ich war noch gar nicht drin. Wer bist du denn?
1: Angenehm. Brandwein.
0: Der heißt genau wie ich. Goldig.
1: Nein!
0: Und ob.
1: Du bist meine Variante dieser Realität.
0: Kuckuck.
1: Wie heißt du?
0: Brandwein.
1: Ja, Vorname.
0: Detlef.
1: Was?
0: Sag mal! Na, ich hoffe doch! Wir haben hier ja schließlich alle aufgegeben. Vernunft und gesunder Menschenverstand gibt es hier nicht. Alles Abartige und Kranke, was man sich nur vorstellen kann, ist hier Realität. Wie man sieht. Darum stört es mich ja auch nicht, dass so ein alter, hässlicher Mann in meinem Kühlschrank sitzt und mich ankeift.
2: Majestät! Was? Majestät! Majestät!
0: Oh, Chefchen, die Bommel.
2: Majestät!
0: Was kann ich für euch tun?
2: Majestät, vielleicht dürfte ich kurz an euren Finger lutschen, Majestät.
0: Nein. Oh,
2: nochmal bitte. Gegen den Sender noch einmal kommen. Meister Meer, ich ejakuliere.
0: Oh mein Gott. Er ejakuliert. Nicht lachen. Gut. Du sollst nicht lachen. So. Auf Position. Achtung. Und jetzt möchte ich ein Gedicht aufsagen.
3: Ein Gedicht, ein Gedicht. Ich zuerst.
0: Ach, Hilfe.
3: Über den grünen Anger ging Charlotte Böhm. Sie war im 9. Monat schwanger und wusste nicht von wem. Unangenehm.
0: Nein, nein, nein. Ach, war das toll. Es rutscht immer hoch.

0: Ach, ist der Prall. So, aber jetzt ich. Ruhe. Danke. Im dichten Fichtendickicht nicken dicke Fichten tüchtig. Toll. Und jetzt ihr.
1: Im dichten Fichtendickicht ficken dicke Nichten tüchtig.
0: Nein. Oh, geht. Hinfort. Psst. Psst. Die waren toll. So, und jetzt habe ich Durst. Wachen! Hammer, wie er aussieht. Dankeschön, war lecker wegtreten. So. Jetzt ein kleines Nickerchen.
2: Majestät! Majestät! Was? Lasst mich für euch schlafen.
0: Ja.
2: Ich bin ganz müde.
0: Ihr seid
2: Majestät! Ihr seid so müde, Majestät.
0: Die Bommel ist müde.
2: Ganz müde, Majestät. Guck mal. Wo zwei Schimpansen in der Dusche stehen, dann sagt der eine Schimpanse, sagt der andere, der macht doch kälter. Ich schlafe jetzt, Majestät.
0: Er schläft jetzt.
2: Majestät!
0: Oh mein Gott!
2: Was ist passiert?
0: Ich habe schlecht geträumt.
2: Majestät! Ich hasse schlechte Träume.
0: Was?
2: Bin ich weg?
0: Ich kann dich noch sehen.
2: Jetzt bin ich weg. W-E-C-K.
0: Ja,
2: weg.
0: Wo ist er denn
2: Majestät,
0: jetzt?
2: Ich bin nicht mehr da. Man kann mich nicht mehr sehen,
0: jetzt
2: Majestät.
0: Jetzt ist er weg.
2: Ich bin weg.
0: Wo guckst weg, du weg, denn weg. Hin?
2: Weg, Majestät. Ich bin nicht mehr da. Ich bin weg.
0: Wo ist er denn hin? Wo ist er denn nun jetzt hin? Wo?
2: Majestät, ihr habt euch ein bisschen zu bereit für dich hingestellt gerade, glaube ich. Ein bisschen zu bereit hingestellt, Majestät. Die letzten Vorstellungen war es ein bisschen mehr nebenbei.
0: Wo ist er denn jetzt hin?
2: Nicht mich angucken, ich bin weg. Ich bin weg.
0: Jetzt bin ich wieder ganz allein.
3: Hallo!
2: Bah!
0: Wer bist du denn, Schmuckschmausi?
3: Ich bringe die Pläne.
0: Was sind denn Pläne?
3: Die Pläne für die eine Schnellstraße mit den 5 kaputten Brücken in Magdeburg.
0: Eine Schnellstraße mit 5 kaputten Brücken? Das ist doch völlig krank. Wie kann man denn nur eine Straße bauen, auf der 5 Brücken gleichzeitig kaputt gehen? Das muss man doch vorher merken. Au! Aua! Hm. Wollen Sie was trinken?
3: Gerne.
0: Toll. Wachen! Die Blume möchte was trinken. Warum?
3: Lecker.
0: Toll. Wegtreten, alle drei. Hm. Dazu gehörst auch du. Hm. Oh. Habt ihr die Blume gesehen? Voll toll.
4: Was für eine abartige Realität. Hier ist ja alles verklärt.
0: Was?
4: Mein Gott. Und dann das Personal. Was für abartige Gestalten. Völlig unrealistisch und komplett übertrieben.
5: Peace, peace, peace. Ah!
2: Majestät, Meister. Eure Heiligkeit, Herr Oberfürst! Herr
0: Oberfürst!
2: Wir wollten doch Sudoku spielen.
0: Sudoku spielen?
2: Sudoku spielen! Majestät, wir wollten Sudoku spielen. Das ist das mit den Zahlen. Wir wollten Sudoku spielen, Majestät. Grüne Zahlen, schwarze Zahlen, Majestät. Schön die Zahlen!
0: Sind da auch rosa Zahlen dabei?
2: Nein.
0: Okay. Aber ich fange an.
2: Bitte.
0: Nee, doch Sie.
2: Okay. 9.
0: 1.
2: 8.
0: 2.
2: 7.
0: 3,
2: 6,
0: 4,
2: 5,
0: gewonnen!

0: ist er ja.
1: Oh nein,
0: mein Gott, was habe ich gesucht?
1: Was soll denn das jetzt?
0: Naja, du komm, wir wollen doch Gassi gehen.
1: Ganz ernsthaft.
0: Komm, wir gehen jetzt schön Gassi. Jetzt gehst du Gassi. Wir gehen jetzt Gassi. So, jetzt hier, Bein hoch.
1: Nicht hier nicht.
0: Da.
2: Es soll nicht gelacht werden.
0: Es soll aufhören zu lachen.
2: Es ist ein Befehl.
0: Es soll sich die Haut mit der Lotion einreiben.
1: Oh, hier, guck mal. Hier scheiße ich nachher hin.
2: Was haben wir hier? Toll. Hallöchen.
0: Och, Hallöchen!
2: Hallöchen! Ja. Wollen Sie sich vielleicht setzen?
0: Ach, ist aber sehr aufdringlich von Ihnen, ne? Was machen Sie denn da?
2: Ich wollte Ihnen den Stuhl nach vorne schieben.
0: Ich dachte, wir wollten uns setzen.
2: Gott! Bah! Wow! Tolles Kleid.
0: Nicht wahr?
2: Und diese Punkte.
0: Diese Punkte? Diese Soll ich Punkte. Was verraten, wenn ich mich drehe? Dann werden es Striche.
2: Ah, toll.
0: Aber das mache ich gar nicht so oft.
2: Warum nicht?
0: Es trägt zu sehr auf. Ach mein Gott, jetzt ist er weg.
2: Ist er
0: Muss ich
2: weg?
0: Wieder suchen.
2: Wir helfen.
0: Oh, das ist aber nett. Muss ich nicht allein
2: Helft
0: suchen.
2: Zu suchen.
0: Komm, such mal schön. Psst. Such. So, dann sind wir jetzt unter uns. Dann könnten wir ja jetzt auch so ein bisschen mal... Das heißt, ich könnte...
2: Was war denn das?
0: Bin ich...
1: Mein Gott. Diese Dimension ist sehr eng.
0: Hallöchen.
1: Ja, es ist 12:05. Mein Freund.
2: Was?
1: Branntwein. Detlef Branntwein.
2: Hallöchen.
1: Mitkommen! Da rein jetzt!
2: Doch, geh da rein! Nein!
1: Geh jetzt sofort da rein!
2: Nein!
1: Sofort da rein!
2: Da werden immer die Nippel so steif!
0: Fifi!

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1: Senino Branntwein.
0: Du Scheiße.
1: Und hier wird gesungen, denn das ist das, was zählt.
0: Ja, komm, egal. Wirf ihn jetzt meine schöne in den Kühlschrank und halt mal die Fresse. Ich komme mal.

Was für eine Scheiße! 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Was ist denn mal los? Was, wo muss ich denn? Wenn man mal kann, Scheiße!

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1: und Lindner,
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0: Dankeschön! Der Kopf macht mich fertig. Toll, toll, toll. Und auch ihr, meine lieben Verrückten. Kuckuck. So, jetzt rudern wir mal zum anderen Ufer. Herzlich willkommen zu unserem Brückentag. Hey!
1: Hallo!
0: Oh Gott!
1: Hallo!
0: Hallo?
1: Ich komme hier nicht raus.
0: Ich war noch gar nicht drin. Wer bist du denn?
1: Angenehm. Brandwein.
0: Der heißt genau wie ich. Goldig.
1: Nein!
0: Und ob.
1: Du bist meine Variante dieser Realität.
0: Kuckuck.
1: Wie heißt du?
0: Brandwein.
1: Ja, Vorname.
0: Detlef.
1: Was?
0: Sag mal!
1: Detlef! Nein, ich glaube, mehr peinliches, billiges Geschehen!
0: Na, ich hoffe doch! Wir haben hier ja schließlich alle aufgegeben. Vernunft und gesunder Menschenverstand gibt es hier nicht. Alles Abartige und Kranke, was man sich nur vorstellen kann, ist hier Realität. Wie man sieht. Darum stört es mich ja auch nicht, dass so ein alter, hässlicher Mann in meinem Kühlschrank sitzt und mich ankeift.
2: Majestät! Was? Majestät! Majestät!
0: Oh, Chefchen, die Bummel.
2: Majestät!
0: Was kann ich für euch tun?
2: Majestät, vielleicht dürfte ich kurz an euren Finger lutschen, Majestät.
0: Nein. Oh,
2: nochmal bitte. Gegen den Sender noch einmal. Komm. Meister Meer, ich ejakuliere.
0: Oh mein Gott. Er ejakuliert. Nicht lachen. Gut. Du sollst nicht lachen. So. Auf Position. Achtung. Und jetzt möchte ich ein Gedicht aufsagen.
3: Ein Gedicht, ein Gedicht. Ich zuerst.
0: Ach, Hilfe.
3: Über den grünen Anger ging Charlotte Böhm. Sie war im 9. Monat schwanger und wusste nicht von wem. Unangenehm.
0: Nein, nein, nein. Ach, war das toll. Es rutscht immer hoch.

0: Ach, ist der prall. So, aber jetzt ich. Ruhe, danke. Im dichten Fichtendickicht nicken dicke Fichten tüchtig. Toll. Und jetzt ihr.
1: Im dichten Fichtendickicht ficken dicke Nichten tüchtig.
0: Nein. Oh, geht. Hinfort. Psst. Psst. Die waren toll. So, und jetzt habe ich Durst. Wachen! Hammer, wie ihr aussieht. Dankeschön, war lecker wegtreten. So. Jetzt ein kleines Nickerchen.
2: Majestät! Majestät! Was? Lasst mich für euch schlafen.
0: Ja.
2: Ich bin ganz müde.
0: Ihr seid
2: Majestät! Ihr seid so müde, Majestät.
0: Die Bommel ist müde.
2: Ganz müde, Majestät. Guck mal. Wo zwei Schimpansen in der Dusche stehen, dann sagt der eine Schimpanse, sagt der andere, der macht doch kälter. Ich schlafe jetzt, Majestät.
0: Er schläft jetzt.
2: Majestät!
0: Oh mein Gott!
2: Was ist passiert?
0: Ich habe schlecht geträumt.
2: Majestät! Ich hasse schlechte Träume.
0: Was?
2: Bin ich weg?
0: Ich kann dich noch sehen.
2: Jetzt bin ich weg. W-E-C-K.
0: Ja,
2: weg.
0: Wo ist er denn
2: Majestät,
0: jetzt?
2: Ich bin nicht mehr da. Man kann mich nicht mehr sehen,
0: jetzt
2: Majestät.
0: Jetzt ist er weg.
2: Ich bin weg.
0: Wo guckst weg, du weg, denn weg. Hin?
2: Weg, Majestät. Ich bin nicht mehr da. Ich bin weg.
0: Wo ist er denn hin? Wo ist er denn nun jetzt hin? Wo
2: Majestät, ihr habt euch ein bisschen zu bereit für dich hingestellt gerade, glaube ich. Ein bisschen zu bereit hingestellt, Majestät. Die letzten Vorstellungen war es ein bisschen mehr nebenbei.
0: Wo ist er denn jetzt hin?
2: Nicht mich angucken, ich bin weg. Ich bin weg.
0: Jetzt bin ich wieder ganz allein.
3: Hallo!
0: Bah! Wer bist du denn, Schmuckschmausi?
3: Ich bringe die Pläne.
0: Was sind denn Pläne?
3: Die Pläne für die eine Schnellstraße mit den 5 kaputten Brücken in Magdeburg.
0: Eine Schnellstraße mit 5 kaputten Brücken? Das ist doch völlig krank. Wie kann man denn nur eine Straße bauen, auf der 5 Brücken gleichzeitig kaputt gehen? Das muss man doch vorher merken. Au! Aua! Hm. Wollen Sie was trinken?
3: Gerne.
0: Toll. Wachen! Die Blume möchte was trinken. Warum?
3: Lecker.
0: Toll. Wegtreten, alle drei. Hm. Dazu gehörst auch du. Hm. Habt ihr die Blume gesehen? Voll toll.
4: Was für eine abartige Realität. Hier ist ja alles verklärt. Was? Mein Gott. Und dann das Personal. Was für abartige Gestalt. Völlig unrealistisch und komplett übertrieben.
5: Peace, Gott. Peace, Peace. Ah!
2: Majestät, Meister. Eure Heiligkeit, Herr Oberförster! Herr
0: Oberförster,
2: wir wollten doch Sudoku spielen.
0: Sudoku spielen?
2: Sudoku spielen! Majestät, wir wollten Sudoku spielen.
0: Wir wollten
2: das ist das mit den Zahlen. Wir wollten Sudoku spielen, Majestät. Grüne Zahlen, schwarze Zahlen, Majestät. Schön die Zahlen!
0: Sind da auch rosa Zahlen dabei?
2: Nein.
0: Okay. Aber ich fange an.
2: Bitte.
0: Nee, doch Sie.
2: Okay. 9.
0: 1.
2: 8.
0: 2.
2: 7.
0: 3,
2: 6,
0: 4,
2: 5,
0: gewonnen!
2: Majestät!
5: Ach, da
6: Da ist er ja.
2: Oh nein, bitte
6: mein
2: nicht.
6: Gott, was hat er gesucht?
2: Was soll denn das jetzt?
6: Naja, du komm, wir wollten doch Gassi gehen.
2: Ganz ernsthaft.
6: Komm, wir gehen jetzt schön Gassi. Jetzt gehst du Gassi. Wir gehen jetzt Gassi. So, jetzt hier, Bein hoch.
2: Nicht hier nicht.
6: Da.
0: Es soll nicht gelacht werden.
6: Es soll aufhören zu lachen.
0: Das ist ein Befehl.
6: Es soll sich die Haut mit der Lotion einreiben.
2: Und hier, guck mal. Hier scheiße ich nachher hin.
0: Was haben wir hier? Toll. Hallöchen.
6: Och, Hallöchen!
0: Hallöchen!
6: Ja?
0: Wollen Sie sich vielleicht setzen?
6: Ach, ist aber sehr aufdringlich von Ihnen, ne? Was machen Sie denn da?
0: Ich wollte Ihnen den Stuhl nach vorne schieben.
6: Ich dachte, wir wollten uns setzen.
2: Gott! Bah!
0: Wow! Tolles Kleid!
6: Nicht wahr?
0: Und diese Punkte.
6: Diese Punkte? Diese Soll ich Punkte? Was verraten, wenn ich mich drehe? Dann werden es Striche.
0: Ah, toll!
6: Aber das mache ich gar nicht so oft.
0: Warum nicht?
6: Es trägt zu sehr auf. Oh. Ach mein Gott, jetzt ist er weg. Muss ich wieder suchen?
0: Wir helfen.
6: Oh, das ist aber nett. Muss ich nicht allein
0: helfen
6: suchen?
0: Zu suchen.
6: Komm, such mal schön. Psst. Such. So, dann sind wir jetzt unter uns. Dann könnten wir ja jetzt auch so ein bisschen mal.
0: Was war denn das?
6: Bin ich.
2: Mein Gott. Diese Dimension ist sehr eng.
6: Hallöchen!
2: Es ist 12:05, mein Freund.
0: Was?
2: Branntwein. Detlef Branntwein.
0: Hallöchen.
2: Mitkommen! Da rein jetzt!
0: Nein, geh jetzt sofort da rein! Nein!
2: Sofort da rein!
0: Da werden immer die Nippel so steif.
6: Fifi,

0: ist dein Vorname?
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0: Du Scheiße.
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0: Ja, komm, egal. Wir gehen jetzt beide schön in den Kühlschrank und halten mal die Fresse. Nee, komm mal.

0: Freunde, lebt am Arsch.
1: Mein Gott, was für eine Scheiße. 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Wo muss ich denn? 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

0: Hallihallo, Hallöchen! Der Kopf macht mich fertig. Toll, toll, toll. Und auch ihr, meine lieben Verrückten. Kuckuck. So, jetzt rudern wir mal zum anderen Ufer. Herzlich willkommen zu unserem Brückentag. Hey!
1: Hallo!
0: Oh Gott!
1: Hallo!
0: Hallo?
1: Ich komme hier nicht raus.
0: Ich war noch gar nicht drin. Was? Wer bist du denn?
1: Angenehm. Brandfall.
0: Der heißt genau wie ich. Goldig.
1: Nein!
0: Und ab.
1: Du bist meine Variante dieser Realität.
0: Kuckuck.
1: Wie heißt du?
0: Brandwein.
1: Ja, Vorname.
0: Detlef. Was? Sag mal!
1: Na, gibt noch mehr peinliches, billiges Klischee?
0: Na, ich hoffe doch! Wir haben hier ja schließlich alle aufgegeben. Vernunft und gesunder Menschenverstand gibt es hier nicht. Alles Abartige und Kranke, was man sich nur vorstellen kann, ist hier Realität. Wie man sieht. Darum stört es mich ja auch nicht, dass so ein alter, hässlicher Mann in meinem Kühlschrank sitzt und mich ankeift.
2: Majestät! Was? Majestät! Majestät!
0: Oh, Chefchen, die Bummel.
2: Majestät!
0: Was kann ich für euch tun?
2: Majestät, vielleicht dürfte ich kurz an euren Finger lutschen, Majestät. Nochmal bitte. Gegen den Sender noch einmal kommen. Meister Meer, ich ejakuliere.
0: Oh mein Gott. Er ejakuliert. Nicht lachen. Gut. Du sollst nicht lachen. So. Auf Position. Achtung. Und jetzt möchte ich ein Gedicht aufsagen.
3: Ein Gedicht, ein Gedicht. Ich zuerst.
0: Ach, Hilfe.
3: Über den grünen Anger ging Charlotte Böhm. Sie war im 9. Monat schwanger und wusste nicht von wem. Unangenehm.
0: Nein, nein, nein. Ach, war das toll. Es rutscht immer hoch. Ach, ist der prall. So, aber jetzt ich. Ruhe, danke. Im dichten, dichten Fichtendickicht nicken dicke Fichten tüchtig. Toll, und jetzt ihr.
3: Im dichten, dichten, fichten, dickicht, ficken, dicke, nichten, tüchtig.
0: Nein! Oh, geht! Hinfort

0: Die waren toll. So, und jetzt habe ich Durst. Wachen! Hammer, wie ihr aussieht. Dankeschön, war lecker wegtreten. So. Und jetzt ein kleines Nickerchen.
1: Majestät! Majestät!
0: Was?
1: Lasst mich für euch schlafen.
0: Ja.
1: Ich bin ganz müde.
0: Ihr seid
1: Majestät! Ihr seid so müde, Majestät.
0: Die Bommel ist müde.
1: Ganz müde, Majestät. Gucke. Wo zwei Schimpansen in der Dusche stehen, dann sagt der eine Schimpanse, sagt der andere, der macht doch kälter. Ich schlafe jetzt, Majestät.
0: Er schläft jetzt.
1: Majestät!
0: Oh mein Gott!
1: Was ist passiert?
0: Ich habe schlecht geträumt.
1: Majestät! Ich hasse schlechte Träume.
0: Was?
1: Bin ich weg?
0: Ich kann dich noch sehen.
1: Jetzt bin ich weg. W-E-C-K.
0: Ja,
1: weg.
0: Wo ist er denn
1: Majestät,
0: jetzt?
1: Ich bin nicht mehr da. Man kann mich nicht mehr sehen,
0: jetzt
1: Majestät.
0: Jetzt ist er weg.
1: Ich bin weg.
0: Wo guckst
1: weg,
0: du weg, denn weg. Hin?
1: Weg, Majestät. Ich bin nicht mehr da. Ich bin weg.
0: Wo ist er denn hin? Wo ist er denn nun jetzt hin? Wo
1: Majestät, ihr habt euch ein bisschen zu bereit für dich hingestellt gerade, glaube ich. Ein bisschen zu bereit hingestellt, Majestät. Die letzten Vorstellungen war es ein bisschen mehr nebenbei.
0: Wo ist er denn jetzt hin?
1: Nicht mich angucken, ich bin weg. Ich bin weg.
0: Jetzt bin ich wieder ganz allein.
2: Hallo!
0: Bah! Wer bist du denn, Schmuckschmausi?
2: Ich bringe die Pläne.
0: Was sind denn Pläne?
2: Die Pläne für die eine Schnellstraße mit den 5 kaputten Brücken in Magdeburg.
0: Eine Schnellstraße mit 5 kaputten Brücken? Das ist doch völlig krank. Wie kann man denn nur eine Straße bauen, auf der 5 Brücken gleichzeitig kaputt gehen? Das muss man doch vorher merken. Au! Aua! Hm. Wollen Sie was trinken?
2: Gerne.
0: Toll. Wachen! Die Blume möchte was trinken. Warum?
2: Lecker.
0: Toll. Wegtreten, alle drei. Hm. Dazu gehörst auch du. Hm. Oh. Habt ihr die Blume gesehen? Voll toll.
3: Was für eine abartige Realität. Hier ist ja alles verquer.
0: Was?
3: Mein Gott. Und dann das Personal. Was für abartige Gestalt. Völlig unrealistisch und komplett übertrieben.
4: Peace, Gott. Peace, Peace. Ah!
1: Majestät, Meister. Eure Heiligkeit, Herr Oberfürst! Herr
0: Oberfürst!
1: Wir wollten doch Sudoku spielen.
0: Sudoku spielen?
1: Sudoku spielen! Majestät, wir wollten Sudoku spielen.
0: Wir wollten
1: das ist das mit den Zahlen. Wir wollten Sudoku spielen, Majestät. Grüne Zahlen, schwarze Zahlen, Majestät. Schön die Zahlen!
0: Sind da auch rosa Zahlen dabei?
1: Nein.
0: Okay. Aber ich fange an.
1: Bitte.
0: Nee, doch Sie.
1: Okay. 9.
0: 1.
1: 8.
0: 2.
1: 7.
0: 3,
1: 6,
0: 4,
1: 5,
0: gewonnen!
1: Majestät!
5: Ach, da ist er ja!
1: Oh nein,
5: mein Gott, was hat er gesagt?
1: Was soll denn das jetzt?
5: Naja, du komm, wir wollten doch Gassi gehen.
1: Ganz ernsthaft.
5: Komm, wir gehen jetzt schön Gassi. Jetzt gehst du Gassi. Wir gehen jetzt Gassi. So, jetzt hier. Bein hoch.

0: Es soll nicht gelacht werden.
1: Es soll aufhören zu lachen. Es ist ein Befehl. Es soll sich die Haut mit der Lotion einreiben.
2: Ach, hier, guck mal. Hier scheiße ich nachher hin.
0: Was haben wir hier? Hallöchen.
1: Och, Hallöchen.
0: Ja. Wollen Sie sich vielleicht setzen?
1: Ach, ist aber sehr aufdringlich von Ihnen, ne? Was machen Sie denn da?
0: Ich wollte Ihnen den Stuhl nach vorne schieben.
1: Ich dachte, wir wollten uns setzen.
0: Gott! Bah! Wow! Tolles Kleid!
1: Nicht wahr?
0: Und diese Punkte.
1: Diese Punkte? Soll ich was verraten, wenn ich mich drehe? Dann wären es Striche.
0: Ah, toll!
1: Aber das mache ich gar nicht so oft.
0: Warum nicht?
1: Es trägt zu sehr auf. Ach mein Gott, jetzt ist er weg. Muss ich wieder suchen?
0: Wir helfen.
1: Oh, das ist aber nett. Muss ich nicht allein
0: suchen. Helfen zu suchen.
1: Komm, sucht mal schön. Psst. Such. So, dann sind wir jetzt unter uns. Dann könnten wir ja jetzt auch so ein bisschen mal...
0: Was war denn das?
3: Mein Gott. Diese Dimension ist sehr eng.
1: Hallöchen!
3: Es ist 12:05, mein Freund.
0: Was?
3: Branntwein. Detlef Branntwein.
0: Hallöchen.
3: Mitkommen! Da rein jetzt!
0: Das geht da nicht rein! Nein!
3: Geh jetzt sofort da rein!
0: Nein!
3: Sofort da rein!
0: Da werden immer die Nippel so steif.
1: Fifi,

0: nicht dein Vorname?
1: Senino Branntwein.
0: Ach, du Scheiße.
2: Und hier wird gesungen, denn das ist das, was zählt.
0: Ja, komm, egal. Wir gehen jetzt beide schön in den Kühlschrank und halten mal die Fresse. Nee, komm mal.

für eine Scheiße? 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
1: und Lindner,
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1: und die Baerbock
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4: Nee. Ich saß die ganze Zeit hier unten, habe ich versteckt und hatte Angst. Du musst dich einsammeln.
5: Was?
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5: Aha. 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

0: Kopf, macht mich fertig. Toll, toll, toll. Und auch ihr, meine lieben Verrückten. Kuckuck. So, jetzt rudern wir mal zum anderen Ufer. Herzlich willkommen zu unserem Brückentag. Hey!
1: Hallo!
0: Oh Gott!
1: Hallo!
0: Hallo?
1: Ich komme hier nicht raus.
0: Ich war noch gar nicht drin. Wer bist du denn?
1: Angenehm. Brandwein.
0: Der heißt genau wie ich. Goldig.
1: Nein!
0: Und ob.
1: Du bist meine Variante dieser Realität.
0: Kuckuck.
1: Wie heißt du?
0: Brandwein.
1: Ja, Vorname.
0: Detlef.
1: Was? Nein. Das ist so aus wie eine Puffmutter, die man beim Kindergeburtstag vergessen hat und spricht wie Lachs mit Nebenhöhlen weiter.
0: Oh, sag mal. Na, ich hoffe doch. Wir haben hier ja schließlich alle aufgegeben. Vernunft und gesunder Menschenverstand gibt es hier nicht. Alles Abartige und Kranke, was man sich nur vorstellen kann, ist hier Realität. Wie man sieht. Darum stört es mich ja auch nicht, dass so ein alter, hässlicher Mann in meinem Kühlschrank sitzt und mich ankeift.
2: Majestät! Majestät! Majestät!
0: Oh, Chefchen! Die Bummel!
2: Majestät!
0: Was kann ich für euch tun?
2: Majestät! Vielleicht dürfte ich kurz an euren Finger lutschen, Majestät!
0: Nein!
2: Nochmal bitte! Gegen den Sender noch einmal kommen! Meister Meer! Ich ejakuliere!
0: Oh mein Gott! Er ejakuliert! Nicht lachen. Gut. Du sollst nicht lachen. So. Auf Position. Achtung. Und jetzt möchte ich ein Gedicht aufsagen.
3: Ein Gedicht, ein Gedicht.
4: Ich zuerst.
0: Ach, Hilfe.
4: Über den grünen Anger ging Charlotte Böhm. Sie war im 9. Monat schwanger und wusste nicht von wem. Unangenehm.
0: Nein, nein, nein. Ach, war das toll. Es rutscht immer hoch. Ach, ist der prall. So, aber jetzt ich. Ruhe, danke. Im dichten, dichten Fichtendickicht nicken dicke Fichten tüchtig. Toll. Und jetzt ihr.
3: Im dichten, dichten, fichten, dickicht, ficken, dicke, nichten, tüchtig.
0: Nein! Oh, geht! Hinfort, psst! Psst! Psst! Die waren toll. So, und jetzt hab ich Durst. Wachen! Hammer, wie ihr aussieht. Dankeschön, war lecker wegtreten. So. Jetzt ein kleines Nickerchen.
2: Majestät! Majestät!
0: Was?
2: Lasst mich für euch schlafen.
0: Ihr?
2: Ich bin ganz müde.
0: Ihr seid
2: Majestät! Ihr seid so müde, Majestät.
0: Die Bommel ist müde.
2: Ganz müde, Majestät. Guckt, wo zwei Schimpansen in der Dusche stehen, dann sagt der eine Schimpanse, sagt der andere, der macht doch kälter. Ich schlafe jetzt, Majestät.
0: Er schläft jetzt.
2: Majestät!
0: Oh mein Gott!
2: Was ist passiert?
0: Ich habe schlecht geträumt.
2: Majestät! Ich hasse schlechte Träume.
0: Was?
2: Bin ich weg?
0: Ich kann dich noch sehen.
2: Jetzt bin ich weg. W-E-C-K.
0: Ja,
2: weg.
0: Wo ist er denn
2: Majestät,
0: jetzt?
2: Ich bin nicht mehr da. Man kann mich nicht mehr sehen,
0: jetzt
2: Majestät.
0: Jetzt ist er weg.
2: Ich bin weg.
0: Wo guckst du denn hin?
2: Weg, Majestät. Ich bin nicht mehr da. Ich bin weg.
0: Wo ist er denn hin? Wo ist er denn nun jetzt hin?
2: Majestät, ihr habt euch ein bisschen zu bereitwillig hingestellt gerade, glaube ich. Ein bisschen zu bereitwillig hingestellt, Majestät. Die letzten Vorstellungen war es ein bisschen mehr nebenbei.
0: Wo ist er denn jetzt hin?
2: Nicht mich angucken, ich bin weg. Ich bin weg.
0: Jetzt bin ich wieder ganz allein.
5: Hallo!
0: Bah! Wer bist du denn, Schmuckschmausi?
5: Ich bringe die Pläne.
0: Was sind denn Pläne?
5: Die Pläne für die eine Schnellstraße mit den 5 kaputten Brücken in Magdeburg.
0: Eine Schnellstraße mit 5 kaputten Brücken? Das ist doch völlig krank. Wie kann man denn nur eine Straße bauen, auf der 5 Brücken gleichzeitig kaputt gehen? Das muss man doch vorher merken. Au! Aua! Hm. Wollen Sie was trinken?
5: Gerne.
0: Toll. Wachen! Die Blume möchte was trinken. Warum?
5: Lecker.
0: Toll. Wegtreten, alle drei. Hm. Dazu gehörst auch du. Hm. Habt ihr die Blume gesehen? Voll toll.
6: Was für eine abartige Realität. Hier ist ja alles verquer. Was? Mein Gott. Und dann das Personal. Was für abartige Gestalt. Völlig unrealistisch und komplett übertrieben.
4: Peace, peace, peace.
2: Majestät, Meister. Eure Heiligkeit, Herr Oberfürst! Wir wollten doch Sudoku spielen.
0: Sudoku spielen?
2: Majestät, wir wollten Sudoku spielen. Das ist das mit den Zahlen. Wir wollten Sudoku spielen, Majestät. Grüne Zahlen, schwarze Zahlen, Majestät. Schön die Zahlen.
0: Sind da auch rosa Zahlen dabei?
2: Nein.
0: Okay. Aber ich fange an.
2: Bitte.
0: Nee, doch Sie.
2: Okay. 9.
0: 1.
2: 8.
0: 2.
2: 7.
0: 3,
2: 6,
0: 4,
2: 5,
0: gewonnen!
2: Majestät!
4: Ach, da ist er ja!
2: Oh nein!
4: Mein Gott, was hat er gesagt?
2: Was soll denn das jetzt?
4: Naja, du komm, wir wollten doch Gassi gehen!
2: Ganz ernsthaft?
4: Komm, wir gehen jetzt schön Gassi! Jetzt gehst du Gassi! Wir gehen jetzt Gassi! So, jetzt hier. Bein hoch.

0: Es soll nicht gelacht werden.
1: Es soll aufhören zu lachen. Das ist ein Befehl. Es soll sich die Haut mit der Lotion einreiben.
2: Oh, hier, guck mal. Hier scheiße ich nachher hin.
0: Oh, was haben wir hier?
1: Hallöchen.
0: Wollen Sie sich vielleicht setzen?
1: Ach, ist aber sehr aufdringlich von Ihnen, ne? Was machen Sie denn da?
0: Ich wollte Ihnen den Stuhl nach vorne schieben.
1: Ich dachte, wir wollten uns setzen.
0: Gott! Bah! Wow! Tolles Kleid!
1: Nicht wahr?
0: Und diese Punkte.
1: Diese Punkte? Diese Soll ich Punkte? Was verraten, wenn ich mich drehe? Dann wären es Striche.
0: Ah, toll!
1: Aber das mache ich gar nicht so oft.
0: Warum nicht?
1: Es trägt zu sehr auf. Ach mein Gott, jetzt ist er weg. Muss ich wieder suchen?
0: Wir helfen.
1: Oh, das ist aber nett. Muss ich nicht allein
0: suchen? Helfen zu suchen.
1: Komm, sucht mal schön. Psst. Such. So, dann sind wir jetzt unter uns. Dann könnten wir ja jetzt auch so ein bisschen mal...
0: Was war denn das?
1: Bin ich...
3: Mein Gott. Diese Dimension ist sehr eng.
1: Hallöchen.
3: Ja, es ist 12:05. Mein Freund.
0: Was?
3: Brandwein. Detlef Brandwein.
0: Hallöchen.
3: Mitkommen! Da rein jetzt!
0: Nein!
3: Geh jetzt sofort da rein!
0: Nein!
3: Sofort da rein!
0: Da werden immer die Nippel so steif!
1: Fifi!

jetzt beide schön in den Kühlschrank und halten mal die Fresse. Nee, komm mal.

Was für eine Scheiße! Jetzt fährt der Mist hier nicht los, verdammt nochmal! Was ist denn mal los? Wo muss ich denn? Wenn man mal kann, Scheiße!

0: Trauma schlimmer als 45. 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
1: und Lindner,
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4: Ich saß die ganze Zeit hier unten, habe ich versteckt und hatte Angst. 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

0: Hallihallo, Hallöchen! Der Kopf macht mich fertig. Oh. Toll, toll, toll. Und auch ihr, meine lieben Verrückten. Kuckuck. So, jetzt rudern wir mal zum anderen Ufer. Herzlich willkommen zu unserem Brückentag. Hey!
1: Hallo!
0: Oh Gott!
1: Hallo!
0: Hallo?
1: Ich komme hier nicht raus.
0: Ich war noch gar nicht drin. Was? Wer bist du denn?
1: Angenehm. Brandwald.
0: Der heißt genau wie ich. Goldig.
1: Nein!
0: Und ob.
1: Du bist meine Variante dieser Realität.
0: Kuckuck.
1: Wie heißt du?
0: Brandwein.
1: Ja, Vorname.
0: Detlef.
1: Was?
0: Sag mal! Na, ich hoffe doch! Wir haben hier ja schließlich alle aufgegeben. Vernunft und gesunder Menschenverstand gibt es hier nicht. Alles Abartige und Kranke, was man sich nur vorstellen kann, ist hier Realität. Wie man sieht. Darum stört es mich ja auch nicht, dass so ein alter, hässlicher Mann in meinem Kühlschrank sitzt und mich ankeift.
2: Majestät! Was? Majestät! Majestät!
0: Oh, Chefchen! Die Bommel!
2: Majestät!
0: Was kann ich für euch tun?
2: Majestät! Vielleicht dürft ich kurz an eurem Finger lutschen, Majestät! Nochmal bitte! Gegen den Sender noch einmal kommen! Meister Meer! Ich ejakuliere!
0: Oh mein Gott! Er ejakuliert! Nicht lachen. Gut. Du sollst nicht lachen. So. Auf Position. Achtung. Und jetzt möchte ich ein Gedicht aufsagen.
3: Ein Gedicht, ein Gedicht.
4: Ich zuerst.
0: Ach, Hilfe.
4: Über den grünen Anger ging Charlotte Böhm. Sie war im 9. Monat schwanger und wusste nicht von wem. Unangenehm.
0: Nein, nein, nein. Ach, war das toll. Es rutscht immer hoch. Ach, ist der prall. So, aber jetzt ich. Ruhe, danke. Im dichten, dichten Fichtendickicht nicken dicke Fichten tüchtig. Toll. Und jetzt ihr.
3: Im dichten, dichten, fichten, dickicht, ficken, dicke, nichten, tüchtig.
0: Nein! Oh, geht! Hinfort, psst! Psst! Psst! Ah, die waren toll. So, und jetzt hab ich Durst. Wachen! Hammer, wie er aussieht. Dankeschön, war lecker wegtreten. So. Und jetzt ein kleines Nickerchen.
2: Majestät! Majestät!
0: Was?
2: Lasst mich für euch schlafen.
0: Ja.
2: Ich bin ganz müde.
0: Ihr seid
2: Majestät! So müde, Majestät.
0: Die Bommel ist müde.
2: Ganz müde, Majestät. Guck mal. Wo zwei Schimpansen in der Dusche stehen, dann sagt der eine Schimpanse, sagt der andere, der macht doch kälter. Ich schlafe jetzt, Majestät.
0: Er schläft jetzt.
2: Majestät!
0: Oh mein Gott!
2: Was ist passiert?
0: Ich habe schlecht geträumt.
2: Majestät! Ich hasse schlechte Träume.
0: Was?
2: Bin ich weg?
0: Ich kann dich noch sehen.
2: Jetzt bin ich weg. W-E-C-K.
0: Ja,
2: weg.
0: Ist er denn
2: Majestät,
0: jetzt?
2: Ich bin nicht mehr da. Man kann mich nicht mehr sehen,
0: jetzt
2: Majestät.
0: Jetzt ist er weg.
2: Ich bin weg.
0: Wo guckst weg, du weg, denn weg. Hin?
2: Weg, Majestät. Ich bin nicht mehr da. Ich bin weg.
0: Wo ist er denn hin? Wo ist er denn nun jetzt hin? Wo...
2: Majestät, ihr habt euch ein bisschen zu bereitwillig hingestellt gerade, glaube ich. Ein bisschen zu bereitwillig hingestellt, Majestät. Die letzten Vorstellungen war es ein bisschen mehr nebenbei.
0: Wo ist er denn jetzt hin?
2: Nicht mich angucken, ich bin weg. Ich bin weg.
0: Jetzt bin ich wieder ganz allein.
5: Hallo!
2: Bah!
0: Wer bist du denn, Schmuckschmausi?
5: Ich bringe die Pläne.
0: Was sind denn Pläne?
5: Die Pläne für die eine Schnellstraße mit den 5 kaputten Brücken in Magdeburg.
0: Eine Schnellstraße mit 5 kaputten Brücken? Das ist doch völlig krank. Wie kann man denn nur eine Straße bauen, auf der 5 Brücken gleichzeitig kaputt gehen? Das muss man doch vorher merken. Au! Aua! Hm. Wollen Sie was trinken?
5: Gerne.
0: Toll. Wachen! Die Blume möchte was trinken. Warum?
5: Lecker.
0: Toll. Wegtreten, alle drei. Hm. Dazu gehörst auch du. Hm. Oh. Habt ihr die Blume gesehen? Voll toll.
1: Was für eine abartige Realität. Hier ist ja alles verklärt. Was? Mein Gott. Und dann das Personal. Was für abartige Gestalten. Völlig unrealistisch und komplett übertrieben.
4: Peace, Gott. Peace. Ah!
2: Majestät, Meister. Eure Heiligkeit, Herr Oberfürst! Herr
0: Oberfürst!
2: Wir wollten doch Sudoku spielen.
0: Sudoku spielen?
2: Sudoku spielen! Majestät, wir wollten Sudoku spielen.
0: Wir wollten
2: das ist das mit den Zahlen. Wir wollten Sudoku spielen, Majestät. Grüne Zahlen, schwarze Zahlen, Majestät. Schön die Zahlen!
0: Sind da auch rosa Zahlen dabei?
2: Nein.
0: Okay. Aber ich fange an.
2: Bitte.
0: Nein, doch Sie.
2: Okay. 9.
0: 1.
2: 8.
0: 2.
2: 7.
0: 3,
2: 6,
0: 4,
2: 5,
0: gewonnen!
2: Majestät!
4: Ach, da ist er ja!
2: Oh nein,
4: mein Gott, was habt ihr gesucht?
2: Was soll denn das jetzt?
4: Naja, nun komm, wir wollten doch Gassi gehen.
2: Ganz ernsthaft.
4: Komm, wir gehen jetzt schön Gassi. Jetzt gehst du Gassi. Wir gehen jetzt Gassi. So, jetzt hier. Bein hoch.
2: Nicht hier nicht.
4: Da.
0: Es soll nicht gelacht werden.
4: Es soll aufhören zu lachen.
0: Das ist ein Befehl.
4: Es soll sich die Haut mit der Lotion einreiben.
2: Oh, hier, guck mal. Hier scheiße ich nachher hin.
0: Was haben wir hier? Hallöchen!
4: Oh, Hallöchen!
0: Hallöchen, Hallöchen, Hallöchen! Ja? Wollen Sie sich vielleicht setzen?
4: Ach, ist aber sehr aufdringlich von Ihnen, ne?

0: Was machen Sie denn da?
1: Ich wollte Ihnen den Stuhl nach vorne schieben.
0: Ich dachte, wir wollten uns setzen.
2: Gott! Bah!
3: Wow! Tolles Kleid!
0: Nicht wahr?
3: Und diese Punkte.
0: Diese Punkte? Soll ich was verraten, wenn ich mich drehe? Dann wären es Striche.
1: Ah, toll!
0: Aber das mache ich gar nicht so oft.
3: Warum nicht?
0: Es trägt zu sehr auf. Ach, oh. Mein Gott, jetzt ist er weg. Muss ich wieder suchen?
3: Wir helfen.
0: Oh, das ist aber nett. Muss ich nicht allein
3: suchen? Helfst du suchen?
0: Komm, such mal schön. Psst. Such. So, dann sind wir jetzt unter uns. Dann könnten wir ja jetzt auch so ein bisschen mal.
3: Was war denn das?
4: Mein Gott! Diese Dimension ist sehr eng.
0: Hallöchen!
4: Es ist 12:05, mein Freund.
3: Was?
4: Branntwein. Detlef Branntwein.
3: Hallöchen.
4: Mitkommen! Da rein jetzt!
3: Ich geh da nicht rein! Nein!
4: Geh jetzt sofort da rein!
3: Nein!
4: Sofort da rein!
3: Da werden immer die Nippel so steif.
0: Fifi,

was für eine Scheiße! Jetzt fährt der Mist hier nicht los, verdammt nochmal! Was ist denn mal los? Wo muss ich denn? Wenn man mal kann, Scheiße!

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0: Da auch das Gefühl, dass er nicht kommt? Tja.
1: Typisch.
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3: 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Ne?
0: Genau, uralt.
3: Ja, das auch, aber ich meine, wenn er einmal da ist, dann wird man ihn einfach nicht aber mehr los.
0: Natürlich nicht, die SPD wirst du ja auch nicht mehr los.
4: Nee. Ich saß die ganze Zeit hier unten, habe ich versteckt und hatte Angst. Du musst dich einsammeln!
5: Was?
4: Du musst in verschiedene Realitäten reisen, die Variante von dir finden und dich dann mitnehmen.
5: Aha. Und wie?
3: Ist der gerade im Kühlschrank verschwunden?

0: Jakob, macht mich fertig. Ah. Toll, toll, toll. Und auch ihr, meine lieben Verrückten. Kuckuck. So, jetzt rudern wir mal zum anderen Ufer. Herzlich willkommen zu unserem Brückentag. Hey!
1: Hallo!
0: Oh Gott!
1: Hallo!
0: Hallo?
1: Ich komme hier nicht raus.
0: Ich war noch gar nicht drin. Wer bist du denn?
1: Angenehm. Brandwein.
0: Der heißt genau wie ich. Goldig.
1: Nein!
0: Und ob.
1: Du bist meine Variante in dieser Realität.
0: Kuckuck.
1: Wie heißt du?
0: Brandwein.
1: Ja, Vorname.
0: Detlef.
1: Was?
0: Sag mal!
1: Detlef! Na, ich glaube, mehr peinliches, billiges geschehen!
0: Na, ich hoffe doch! Wir haben hier ja schließlich alle aufgegeben. Vernunft und gesunder Menschenverstand gibt es hier nicht. Alles Abartige und Kranke, was man sich nur vorstellen kann, ist hier Realität. Wie man sieht. Darum stört es mich ja auch nicht, dass so ein alter, hässlicher Mann in meinem Kühlschrank sitzt und mich ankeift.
2: Majestät! Majestät! Majestät!
0: Oh, Chefchen, die Bummel.
2: Majestät!
0: Was kann ich für euch tun?
2: Majestät, vielleicht dürfte ich kurz an euren Finger lutschen, Majestät.
0: Nein!
2: Nochmal bitte. Gegen den Sender noch einmal kommen. Meister Meer, ich ejakuliere.
0: Oh mein Gott. Er ejakuliert. Nicht lachen. Gut. Du sollst nicht lachen. So. Auf Position. Achtung. Und jetzt möchte ich ein Gedicht aufsagen.
3: Ein Gedicht, ein Gedicht. Ich zuerst.
0: Ach, Hilfe.
3: Über den grünen Anger ging Charlotte Böhm. Sie war im 9. Monat schwanger und wusste nicht von wem. Unangenehm.
0: Nein, nein, nein. Ach, war das toll. Es rutscht immer hoch. Ach, ist der prall. So, aber jetzt ich. Ruhe, danke. Im dichten, dichten Fichtendickicht nicken dicke Fichten tüchtig. Toll, und jetzt ihr.
3: Im dichten, dichten, fichten, dickicht, ficken, dicke, nichten, tüchtig.
0: Nein! Oh, geht! Hinfort, psst! Psst! Psst! Die waren toll. So, und jetzt hab ich Durst. Wachen! Hammer, wie ihr aussieht. Dankeschön, war lecker wegtreten.

0: So. Und jetzt ein kleines Nickerchen.
1: Majestät! Majestät! Was? Lasst mich für euch schlafen.
0: Ja.
1: Ich bin ganz müde.
0: Ihr seid
1: Majestät! Ihr seid so müde, Majestät.
0: Die Bommel ist müde.
1: Ganz müde, Majestät. Gucke. Wo zwei Schimpansen in der Dusche stehen, dann sagt der eine Schimpanse, sagt der andere, der macht doch kälter. Ich schlafe jetzt, Majestät.
0: Er schläft jetzt.
1: Majestät!
0: Oh mein Gott!
1: Was ist passiert?
0: Ich habe schlecht geträumt.
1: Majestät! Ich hasse schlechte Träume.
0: Was?
1: Bin ich weg?
0: Ich kann dich noch sehen.
1: Jetzt bin ich weg. W-E-C-K.
0: Ja,
1: weg.
0: Wo ist er denn
1: Majestät,
0: jetzt?
1: Ich bin nicht mehr da. Man kann mich nicht mehr sehen,
0: jetzt
1: Majestät.
0: Jetzt ist er weg.
1: Ich bin weg.
0: Wo guckst weg, du weg, denn weg. Hin?
1: Weg, Majestät. Ich bin nicht mehr da. Ich bin weg.
0: Wo ist er denn hin? Wo ist er denn nun jetzt hin? Wo
1: Majestät, ihr habt euch ein bisschen zu bereit für dich hingestellt gerade, glaube ich. Ein bisschen zu bereit für dich hingestellt, Majestät. Die letzten Vorstellungen war es ein bisschen mehr nebenbei.
0: Wo ist er denn jetzt hin?
1: Nicht mich angucken, ich bin weg. Ich bin weg.
0: Jetzt bin ich wieder ganz allein.
2: Hallo!
1: Bah!
0: Wer bist du denn, Schmuckschmausi?
2: Ich bringe die Pläne.
0: Was sind denn Pläne?
2: Die Pläne für die eine Schnellstraße mit den 5 kaputten Brücken in Magdeburg.
0: Eine Schnellstraße mit 5 kaputten Brücken? Das ist doch völlig krank. Wie kann man denn nur eine Straße bauen, auf der 5 Brücken gleichzeitig kaputt gehen? Das muss man doch vorher merken. Au! Aua! Wollen Sie was trinken?
2: Gerne.
0: Toll. Wachen! Die Blume möchte was trinken. Warum?
2: Lecker.
0: Toll. Wegtreten, alle drei. Dazu gehörst auch du. Habt ihr die Blume gesehen? Voll toll.
3: Was für eine abartige Realität. Hier ist ja alles verquer. Was? Mein Gott. Und dann das Personal. Was für abartige Gestalt. Völlig unrealistisch und komplett übertrieben.
4: Peace, was? Peace, peace.
1: Majestät, Meister. Eure Heiligkeit, Herr Oberförster! Herr
0: Oberförster!
1: Wir wollten doch Sudoku spielen!
0: Sudoku spielen?
1: Sudoku spielen! Majestät, wir wollten Sudoku spielen!
0: Wir wollten
1: das ist das mit den Zahlen! Wir wollten Sudoku spielen, Majestät! Grüne Zahlen, schwarze Zahlen, Majestät! Schön die Zahlen!
0: Sind da auch rosa Zahlen dabei?
1: Nein!
0: Okay. Aber ich fange an!
1: Bitte!
0: Nee, doch Sie!
1: Okay. 9!
0: 1!
1: 8!
0: 2!
1: 7!
0: 3,
1: 6,
0: 4,
1: 5,
0: gewonnen!
1: Majestät!
5: Ach, da ist er ja!
1: Oh nein,
5: mein Gott, was hab ich gesucht?
1: Was soll denn das jetzt?
5: Naja, nun komm, wir wollten doch Gassi gehen.
1: Ganz ernsthaft.
5: Komm, wir gehen jetzt schön Gassi. Jetzt gehst du Gassi. Wir gehen jetzt Gassi. So, jetzt hier. Bein hoch.
1: Nicht hier nicht.
5: Da.
0: Es soll nicht gelacht werden.
5: Es soll aufhören zu lachen.
0: Das ist ein Befehl.
5: Es soll sich die Haut mit der Lotion einreiben.
1: Und hier, guck mal. Hier scheiße ich nachher hin.
0: Was haben wir hier?
5: Hallöchen.
0: Hallöchen. Wollen Sie sich vielleicht setzen?
5: Ach, ist aber sehr aufdringlich von Ihnen, ne?

0: Was machen Sie denn da?
1: Ich wollte Ihnen den Stuhl nach vorne schieben.
0: Ich dachte, wir wollten uns setzen.
2: Gott! Bah!
3: Wow! Tolles Kleid!
0: Nicht wahr?
3: Und diese Punkte.
0: Diese Punkte? Diese Soll ich Punkte? Was verraten, wenn ich mich drehe? Dann wären es Striche.
1: Ah, toll!
0: Aber das mache ich gar nicht so oft.
3: Warum nicht?
0: Es trägt zu sehr auf. Oh. Ach mein Gott, jetzt ist er weg. Muss ich wieder suchen?
3: Wir helfen.
0: Oh, das ist aber nett. Muss ich nicht allein suchen?
3: Helfen zu suchen.
0: Komm, sucht mal schön. Psst. Psst. Such. So, dann sind wir jetzt unter uns. Dann könnten wir ja jetzt auch so ein bisschen mal...
3: Was war denn das?
0: Bin ich...
4: Mein Gott. Diese Dimension ist sehr eng.
0: Hallöchen!
4: Es ist 12:05, mein Freund.
3: Was?
4: Branntwein. Detlef Branntwein.
3: Hallöchen.
4: Mitkommen! Da rein jetzt! Da rein! Sofort da rein!
3: Da werden immer die Nippel so steif.
0: Fifi,

0: egal. Wie heißt du?
1: Brandweiler,
0: ja. Wie ist dein Vorname?
1: Senino Brandweiler.
0: Du Scheiße.
2: Und hier wird gesungen, denn das ist das, was zählt.
0: Ja, komm, egal. Wir gehen jetzt beide schön in den Kühlschrank und halten mal die Fresse. Nee, komm mal.

für eine Scheiße? Jetzt geht, jetzt fährt der Mist hier nicht los, verdammt nochmal. Was ist denn mal los? Was, wo muss ich denn? Wenn man mal kann, Scheiße!

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0: Kopf macht mich fertig. Toll, toll, toll. Und auch ihr, meine lieben Verrückten. Kuckuck. So, jetzt rudern wir mal zum anderen Ufer. Herzlich willkommen zu unserem Brückentag. Hey!
1: Hallo!
0: Oh Gott!
1: Hallo!
0: Hallo?
1: Ich komme hier nicht raus.
0: Ich war noch gar nicht drin. Wer bist du denn?
1: Angenehm. Brandwein.
0: Der heißt genau wie ich. Goldig.
1: Nein!
0: Und ob.
1: Du bist meine Variante dieser Realität.
0: Kuckuck.
1: Wie heißt du?
0: Brandwein.
1: Ja, Vorname.
0: Detlef. Was?
1: Nein, nein, nein, nein, nein, warte, warte. Das ist so aus wie eine Puffmutter, die man beim Kindergeburtstag vergessen hat und spricht wie Lachs mit Nebenhöhlweiter.
0: Oh, sag mal. Na, ich hoffe doch. Wir haben hier ja schließlich alle aufgegeben. Vernunft und gesunder Menschenverstand gibt es hier nicht. Alles Abartige und Kranke, was man sich nur vorstellen kann, ist hier Realität. Wie man sieht. Darum stört es mich ja auch nicht, dass so ein alter, hässlicher Mann in meinem Kühlschrank sitzt und mich ankeift.
2: Majestät! Majestät! Majestät!
0: Chefchen! Die Bommel!
2: Majestät!
0: Was kann ich für euch tun?
2: Majestät! Vielleicht dürfte ich kurz an euren Finger lutschen, Majestät!
0: Nein!
2: Nochmal bitte! Gegen den Sender noch einmal kommen! Meister Meer! Ich ejakuliere!
0: Oh mein Gott! Er ejakuliert! Nicht lachen. Gut. Du sollst nicht lachen. So. Auf Position. Achtung. Und jetzt möchte ich ein Gedicht aufsagen.
3: Ein Gedicht, ein Gedicht. Ich zuerst.
0: Ach, Hilfe.
3: Über den grünen Anger ging Charlotte Böhm. Sie war im 9. Monat schwanger und wusste nicht von wem. Unangenehm.
0: Nein, nein, nein. Ach, war das toll. Es rutscht immer hoch. Ach, ist der prall. So, aber jetzt ich. Ruhe, danke. Im dichten, dichten Fichtendickicht nicken dicke Fichten tüchtig. Toll, und jetzt ihr.
3: Im dichten, dichten, fichten, dickicht, ficken, dicke, nichten, tüchtig.
0: Nein! Oh, geht! Hinfort, psst! Psst! Psst! Oh, die waren toll. So, und jetzt hab ich Durst. Wachen! Hammer, wie ihr aussieht. Dankeschön, war lecker wegtreten. So. Jetzt ein kleines Nickerchen.
2: Majestät! Majestät!
0: Was?
2: Lasst mich für euch schlafen.
0: Ihr?
2: Ich bin ganz müde.
0: Ihr seid
2: Majestät! Ihr seid so müde, Majestät.
0: Die Bommel ist müde.
2: Ganz müde, Majestät. Gucke. Wo zwei Schimpansen in der Dusche stehen, dann sagt der eine Schimpanse, sagt der andere, der macht doch kälter. Ich schlafe jetzt, Majestät.
0: Er schläft jetzt.

0: Jetzt.
1: Majestät!
0: Oh mein Gott!
1: Was ist passiert?
0: Ich habe schlecht geträumt.
1: Majestät! Ich hasse schlechte Träume.
0: Was?
1: Bin ich weg?
0: Ich kann dich noch sehen.
1: Jetzt bin ich weg. W-E-C-K.
0: Ja,
1: weg.
0: Wo ist er denn
1: Majestät,
0: jetzt?
1: Ich bin nicht mehr da. Man kann mich nicht mehr sehen,
0: jetzt
1: Majestät.
0: Jetzt ist er weg.
1: Ich bin weg.
0: Wo guckst weg, du weg, denn weg. Hin?
1: Weg, Majestät. Ich bin nicht mehr da. Ich bin weg.
0: Wo ist er denn hin? Wo ist er denn nun jetzt hin? Wo
1: Majestät, ihr habt euch ein bisschen zu bereitwillig hingestellt gerade, glaube ich. Ein bisschen zu bereitwillig hingestellt, Majestät. Die letzten Vorstellungen war es ein bisschen mehr nebenbei.
0: Wo ist er denn jetzt hin?
1: Nicht mich angucken, ich bin weg. Ich bin weg.
0: Jetzt bin ich wieder ganz allein.
2: Hallo!
1: Bah!
0: Wer bist du denn, Schmuckschmausi?
2: Ich bringe die Pläne.
0: Was sind denn Pläne?
2: Die Pläne für die eine Schnellstraße mit den 5 kaputten Brücken in Magdeburg.
0: Eine Schnellstraße mit 5 kaputten Brücken? Das ist doch völlig krank. Wie kann man denn nur eine Straße bauen, auf der 5 Brücken gleichzeitig kaputt gehen? Das muss man doch vorher merken. Au! Aua! Wollen Sie was trinken?
2: Gerne.
0: Toll. Wachen! Die Blume möchte was trinken. Warum?
2: Lecker.
0: Toll. Wegtreten, alle drei. Dazu gehörst auch du. Habt ihr die Blume gesehen? Voll toll.
3: Was für eine abartige Realität. Hier ist ja alles verquer. Was? Mein Gott. Und dann das Personal. Was für abartige Gestalt. Völlig unrealistisch und komplett übertrieben.
4: Peace, Gott. Peace, Peace. Ah!
1: Majestät, Meister. Eure Heiligkeit, Herr Oberförster! Herr
0: Oberförster,
1: wir wollten doch Sudoku spielen.
0: Sudoku spielen?
1: Sudoku spielen! Majestät, wir wollten Sudoku spielen. Das ist das mit den Zahlen. Wir wollten Sudoku spielen, Majestät. Grüne Zahlen, schwarze Zahlen, Majestät. Schön die Zahlen!
0: Sind da auch rosa Zahlen dabei?
1: Nein.
0: Okay. Aber ich fange an.
1: Bitte.
0: Nee, doch Sie.
1: Okay. 9.
0: 1.
1: 8.
0: 2.
1: 7.
0: 3,
1: 6,
0: 4,
1: 5,
0: gewonnen!
1: Majestät!
5: Ach, da ist er ja!
1: Oh nein,
5: mein Gott, was hat er gesucht?
1: Was soll denn das jetzt?
5: Naja, nun komm, wir wollten doch Gassi gehen.
1: Ganz ernsthaft.
5: Komm, wir gehen jetzt schön Gassi. Jetzt gehst du Gassi. Wir gehen jetzt Gassi. So, jetzt hier. Bein hoch.
1: Nicht dir nicht.
5: Da.
0: Es soll nicht gelacht werden.
5: Es soll aufhören zu lachen.
0: Das ist ein Befehl.
5: Es soll sich die Haut mit der Lotion einreiben.
1: Und hier, guck mal. Hier scheiße ich nachher hin.
0: Was haben wir hier? Hallöchen!
5: Oh, Hallöchen!
0: Hallöchen. Wollen Sie sich vielleicht setzen?
5: Oh, ist aber sehr aufdringlich von Ihnen, ne? Was machen Sie denn da?
0: Ich wollte Ihnen den Stuhl nach vorne schieben.
5: Ich dachte, wir wollten uns setzen.
1: Gott!
0: Bah! Wow! Tolles Kleid!
5: Nicht wahr?
0: Und diese Punkte!
5: Diese Punkte? Diese Soll ich Punkte? Was verraten, wenn ich mich drehe? Dann wären es Striche.
0: Oh, toll!
5: Aber das mache ich gar nicht so oft.
0: Warum nicht?
5: Es trägt

0: zu sehr auf. Ach mein Gott, jetzt ist er weg. Muss ich wieder suchen.
1: Wir helfen.
0: Oh, das ist aber nett. Muss ich nicht allein suchen.
1: Zu suchen.
0: Komm, sucht mal schön. Such. So, dann sind wir jetzt unter uns. Dann könnten wir ja jetzt auch so ein bisschen mal...
1: Was war denn das?
0: Bin ich...
2: Mein Gott. Diese Dimension ist sehr eng.
0: Hallöchen.
2: Es ist 12:05, mein Freund.
1: Was?
2: Branntwein. Detlef Branntwein.
1: Hallöchen.
2: Mitkommen! Da rein jetzt!
1: Nein, geh da rein! Nein!
2: Sofort da rein!
1: Da werden immer die Nippel so steif!
0: Fifi,

0: Wie heißt du, Brandweiler? Ja, wie ist dein Vorname?
1: Senino Brandweiler.
0: Du Scheiße.
1: Und hier wird gesungen, denn das ist das, was zählt.
0: Ja, komm, egal. Wirf ihn jetzt meine schöne in den Kühlschrank und halten mal die Fresse. Nee, komm mal.

was für eine Scheiße! Jetzt fährt der Mist hier nicht los, verdammt nochmal! Was ist denn mal los? Wo muss ich denn? Wenn man mal kann, Scheiße!

0: schlimmer als 45. Und schuld sind die Grünen? Unerhört.
1: Und sei Dank, ist die Ampel jetzt gesprengt.
0: Der Habeck
1: und Lindner,
0: der Scholz
1: und die Baerbock
0: sind endlich aus dem

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0: Cup, macht mich fertig. Toll, toll, toll. Und auch ihr, meine lieben Verrückten. Kuckuck. So, jetzt rudern wir mal zum anderen Ufer. Herzlich willkommen zu unserem Brückentag. Hey!
1: Hallo!
0: Oh Gott!
1: Hallo!
0: Hallo?
1: Ich komme hier nicht raus.
0: Ich war noch gar nicht drin. Was? Wer bist du denn?
1: Angenehm. Brandfall.
0: Der heißt genau wie ich. Goldig.
1: Nein!
0: Und ob.
1: Du bist meine Variante dieser Realität.
0: Kuckuck.
1: Wie heißt du?
0: Brandwein.
1: Ja, Vorname.
0: Detlef. Was? Sag mal! Na, ich hoffe doch! Wir haben hier ja schließlich alle aufgegeben. Vernunft und gesunder Menschenverstand gibt es hier nicht. Alles Abartige und Kranke, was man sich nur vorstellen kann, ist hier Realität. Wie man sieht. Darum stört es mich ja auch nicht, dass so ein alter, hässlicher Mann in meinem Kühlschrank sitzt und mich ankeift.
2: Majestät! Was? Majestät! Majestät!
0: Oh, Chefchen, die Bummel.
2: Majestät!
0: Was kann ich für euch tun?
2: Majestät, vielleicht dürfte ich kurz an euren Finger lutschen, Majestät. Nochmal bitte. Gegen den Sender noch einmal kommen. Meister Meer, ich ejakuliere.
0: Oh mein Gott. Er ejakuliert. Nicht lachen. Gut. Du sollst nicht lachen. So. Auf Position. Achtung. Und jetzt möchte ich ein Gedicht aufsagen.
3: Ein Gedicht, ein Gedicht. Ich zuerst.
0: Ach, Hilfe.
3: Über den grünen Anger ging Charlotte Böhm. Sie war im 9. Monat schwanger und wusste nicht von wem. Unangenehm.
0: Nein, nein, nein. Ach, war das toll. Es rutscht immer hoch. Ach, ist der prall. So, aber jetzt ich. Ruhe, danke. Im dichten, dichten Fichtendickicht nicken dicke Fichten tüchtig. Toll, und jetzt ihr.
3: Im dichten, dichten, fichten, dickicht, ficken, dicke, nichten, tüchtig.
0: Nein! Oh, geht! Hinfort, psst! Psst! Psst! Die waren toll. So, und jetzt hab ich Durst. Wachen! Hammer, wie er aussieht. Dankeschön, war lecker wegtreten. So. Und jetzt ein kleines Nickerchen.
2: Majestät! Majestät!
0: Was?
2: Lasst mich für euch schlafen.
0: Ja.
2: Ich bin ganz müde.
0: Ihr seid
2: Majestät! So müde, Majestät.
0: Die Bommel ist müde.
2: Ganz müde, Majestät. Guck mal. Wo zwei Schimpansen in der Dusche stehen, dann sagt der eine Schimpanse, sagt der andere, der macht doch kälter. Ich schlafe jetzt, Majestät.
0: Er schläft jetzt.

0: Jetzt mal. Ist er angeschrieben?
1: Majestät!
2: Oh mein Gott!
1: Was ist passiert?
2: Ich habe schlecht geträumt.
1: Majestät! Ich hasse schlechte Träume.
2: Was?
1: Bin ich weg?
2: Ich kann dich noch sehen.
1: Jetzt bin ich weg. W-E-C-K.
2: Ja,
1: weg.
2: Wo ist er denn
1: Majestät,
2: jetzt?
1: Ich bin nicht mehr da. Man kann mich nicht mehr sehen,
2: jetzt
1: Majestät.
2: Jetzt ist er weg.
1: Ich bin weg.
2: Wo guckst weg, du weg, denn weg. Hin?
1: Weg, Majestät. Ich bin nicht mehr da. Ich bin weg.
2: Wo ist er denn hin? Wo ist er denn nun jetzt hin? Wo
1: Majestät, ihr habt euch ein bisschen zu bereitwillig hingestellt gerade, glaube ich. Ein bisschen zu bereitwillig hingestellt, Majestät. Die letzten Vorstellungen war es ein bisschen mehr nebenbei.
2: Wo ist er denn jetzt hin?
1: Nicht mich angucken, ich bin weg. Ich bin weg.
2: Jetzt bin ich wieder ganz allein.
3: Hallo!
1: Bah!
2: Wer bist du denn, Schmuckschmausi?
3: Ich bringe die Pläne.
2: Was sind denn Pläne?
3: Die Pläne für die eine Schnellstraße mit den 5 kaputten Brücken in Magdeburg.
2: Eine Schnellstraße mit 5 kaputten Brücken? Das ist doch völlig krank. Wie kann man denn nur eine Straße bauen, auf der 5 Brücken gleichzeitig kaputt gehen? Das muss man doch vorher merken. Au! Aua! Wollen Sie was trinken?
3: Gerne.
2: Toll. Wachen! Die Blume möchte was trinken. Warum?
3: Lecker.
2: Toll. Wegtreten, alle drei. Dazu gehörst auch du. Habt ihr die Blume gesehen? Voll toll.
4: Was für eine abartige Realität. Hier ist ja alles verquer.
2: Was?
4: Mein Gott. Und dann das Personal. Was für abartige Gestalt. Völlig unrealistisch und komplett übertrieben.
5: Peace, peace, peace.
1: Majestät, Meister. Eure Heiligkeit, Herr Oberfürst. Herr
2: Oberfürst.
1: Wir wollten doch Sudoku spielen.
2: Sudoku spielen?
1: Sudoku spielen. Majestät, wir wollten Sudoku spielen.
2: Wir wollten
1: das ist das mit den Zahlen. Wir wollten Sudoku spielen, Majestät. Grüne Zahlen, schwarze Zahlen, Majestät. Schön die Zahlen.
2: Sind da auch rosa Zahlen dabei?
1: Nein.
2: Okay. Aber ich fange an.
1: Bitte.
2: Nee, doch Sie.
1: Okay. 9.
2: 1.
1: 8.
2: 2.
1: 7.
2: 3.
1: 6.
2: 4.
1: 5.
2: Gewonnen!
1: Majestät!
6: Ach, da ist er ja!
1: Oh nein,
6: mein Gott, was hab ich gesucht?
1: Was soll denn das jetzt?
6: Naja, nun komm, wir wollten doch Gassi gehen.
1: Ganz ernsthaft.
6: Komm, wir gehen jetzt schön Gassi. Jetzt gehst du Gassi. Wir gehen jetzt Gassi. So, jetzt hier, Bein hoch.
1: Hier nicht.
2: Es soll nicht gelacht werden.
6: Es soll aufhören zu lachen.
2: Es ist ein Befehl.
6: Es soll sich die Haut mit der Lotion einreiben.
1: Und hier, guck mal. Hier scheiße ich nachher hin.
2: Was haben wir hier? Toll. Hallöchen!
6: Och, Hallöchen!
2: Hallöchen. Ja. Wollen Sie sich vielleicht setzen?
6: Ach, ist aber sehr aufdringlich von Ihnen, ne? Was machen Sie denn da?
2: Ich wollte Ihnen den Stuhl nach vorne schieben.
6: Ich dachte, wir wollten uns setzen.
1: Gott!
2: Wow! Tolles Kleid.
6: Nicht wahr?
2: Und diese Punkte.
6: Diese Punkte? Diese Soll ich Punkte? Was verraten, wenn ich mich drehe? Dann werden es Striche.
2: Oh, toll.
6: Aber das mache ich gar nicht so oft.
2: Warum nicht?
6: Es trägt

0: zu sehr auf. Ach mein Gott, jetzt ist er, oh, jetzt ist er weg. Muss ich wieder suchen?
1: Wir helfen.
0: Oh, das ist aber nett. Muss ich nicht allein suchen.
1: Helfen zu suchen.
0: Komm, such jetzt mal schön. Psst. Such, such, such, such, such. So, dann sind die wir suchen jetzt unter uns. Dann könnten wir ja jetzt auch so ein bisschen mal... Das heißt, ich könnte...
1: Was war denn das?
0: Bin ich...
2: Mein Gott. Diese Dimension ist sehr eng.
0: Hallöchen!
2: Es ist 12:05 Uhr, mein Freund.
1: Was?
2: Branntwein. Detlef Branntwein.
1: Hallöchen.
2: Mitkommen! Da rein jetzt!
1: Das geht da rein! Nicht rein. Nein.
2: Du gehst jetzt sofort
1: nein
2: da rein!
1: Nein!
2: Sofort da rein!
1: Da werden immer die Nippel so steif.
0: Fifi,

0: ist dein Vorname?
1: Senino Branntwein.
0: Ach, du Scheiße.
1: Und hier wird gesungen, denn das ist das, was zählt.
0: Ja, komm, egal. Wir gehen jetzt beide schön in den Kühlschrank und halten mal die Fresse. Nee, komm mal.

Was für eine Scheiße! Jetzt geht, jetzt fährt der Mist hier nicht los, verdammt nochmal! Was ist denn mal los? Was, wo muss ich denn? Wenn man mal kann, Scheiße!

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0: Da auch das Gefühl, dass er nicht kommt? 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

0: Hallihallo, Hallöchen! Der Kopf macht mich fertig. Toll, toll, toll. Und auch ihr, meine lieben Verrückten. Kuckuck. So, jetzt rudern wir mal zum anderen Ufer. Herzlich willkommen zu unserem Brückentag. Hey!
1: Hallo!
0: Oh Gott!
1: Hallo!
0: Hallo?
1: Ich komme hier nicht raus.
0: Ich war noch gar nicht drin.

0: denn?
1: Angenehm. Brandfall.
0: Der heißt genau wie ich. Goldig.
1: Nein!
0: Und ob.
1: Du bist meine Variante dieser Realität.
0: Kuckuck.
1: Wie heißt du?
0: Brandwein.
1: Ja, Vorname.
0: Detlef.
1: Ich
0: was? Oh, sag mal!
1: Na, gibt noch mehr peinliches, billiges Klischee?
0: Na, ich hoffe doch! Wir haben hier ja schließlich alle aufgegeben. Vernunft und gesunder Menschenverstand gibt es hier nicht. Alles Abartige und Kranke, was man sich nur vorstellen kann, ist hier Realität. Wie man sieht. Darum stört es mich ja auch nicht, dass so ein alter, hässlicher Mann in meinem Kühlschrank sitzt und mich ankeift.
2: Majestät! Was, Majestät! Majestät!
0: Oh, Chefchen, die Bummel.
2: Majestät!
0: Was kann ich für euch tun?
2: Majestät, vielleicht dürfte ich kurz an euren Finger lutschen, Majestät.
0: Nein.
2: Nochmal bitte. Gegen den Sender noch einmal kommen. Oh, ja, Meister Meer, ich ejakuliere.
0: Oh mein Gott. Er ejakuliert. Nicht lachen. Gut. Du sollst nicht lachen. So. Auf Position. Achtung. Und jetzt möchte ich ein Gedicht aufsagen.
3: Ein Gedicht, ein Gedicht. Ich zuerst.
0: Ach, Hilfe.
3: Über den grünen Anger ging Charlotte Böhm. Sie war im 9. Monat schwanger und wusste nicht von wem. Unangenehm.
0: Nein, nein, nein. Ach, war das toll. Es rutscht immer hoch. Ach, ist der prall. So, aber jetzt ich. Ruhe, danke. Im dichten, dichten Fichtendickicht nicken dicke Fichten tüchtig. Toll, und jetzt ihr.
3: Im dichten, dichten, fichten, dickicht, ficken, dicke, nichten, tüchtig.
0: Nein! Oh, geht! Hinfort, psst! Psst! Psst! Die waren toll. So, und jetzt hab ich Durst. Wachen! Hammer, wie ihr aussieht. Dankeschön, war lecker wegtreten. So. Jetzt ein kleines Nickerchen.
2: Majestät! Majestät!
0: Was?
2: Lasst mich für euch schlafen.
0: Ja.
2: Ich bin ganz müde.
0: Ihr seid
2: Majestät! Ihr seid so müde, Majestät.
0: Die Bommel ist müde.
2: Ganz müde, Majestät. Guck mal. Wo zwei Schimpansen in der Dusche stehen, dann sagt der eine Schimpanse, sagt der andere, der macht doch kälter. Ich schlafe jetzt, Majestät.
0: Er schläft jetzt.
2: Majestät!
0: Oh mein Gott!
2: Was ist passiert?
0: Ich habe schlecht geträumt.
2: Majestät! Ich hasse schlechte Träume.
0: Was?
2: Bin ich weg?
0: Ich kann dich noch sehen.
2: Jetzt bin ich weg. W-E-C-K.
0: Ja,
2: weg.
0: Ist er denn
2: Majestät, jetzt? Ich bin nicht mehr da.

0: Ja, man kann mich nicht mehr sehen,
1: Jetzt Majestät. Ist er weg.
0: Ich bin weg.
1: Wo guckst du denn weg. Hin?
0: Weg, Majestät. Ich bin nicht mehr da. Ich bin weg.
1: Wo ist er denn hin? Wo ist er denn nun jetzt hin?
0: Majestät, ihr habt euch ein bisschen zu bereitwillig hingestellt gerade, glaube ich. Ein bisschen zu bereitwillig hingestellt, Majestät. Die letzten Vorstellungen war es ein bisschen mehr nebenbei.
1: Wo ist er denn jetzt hin?
0: Nicht mich angucken, ich bin weg. Ich bin weg.
1: Jetzt bin ich wieder ganz allein.
2: Hallo!
1: Bah! Wer bist du denn, Schmuckschmausi?
2: Ich bringe die Pläne.
1: Was sind denn Pläne?
2: Die Pläne für die eine Schnellstraße mit den 5 kaputten Brücken in Magdeburg.
1: Eine Schnellstraße mit 5 kaputten Brücken? Das ist doch völlig krank. Wie kann man denn nur eine Straße bauen, auf der 5 Brücken gleichzeitig kaputt gehen? Das muss man doch vorher merken. Au! Aua! Hm. Wollen Sie was trinken?
2: Gerne.
1: Toll. Wachen! Die Blume möchte was trinken. Warum?
2: Lecker.
1: Toll. Wegtreten, alle drei. Hm. Dazu gehörst auch du. Hm. Oh. Habt ihr die Blume gesehen? Voll toll.
3: Was für eine abartige Realität. Hier ist ja alles verquer. Was? Mein Gott. Und dann das Personal. Was für abartige Gestalt. Völlig unrealistisch und komplett übertrieben.
4: Peace, Gott. Peace, Peace. Ah!
0: Majestät, Meister, Eure Heiligkeit, Herr Oberfürst, wir wollten doch Sudoku spielen.
1: Sudoku spielen?
0: Majestät, wir wollten Sudoku spielen. Das ist das mit den Zahlen. Wir wollten Sudoku spielen, Majestät. Grüne Zahlen, schwarze Zahlen, Majestät. Schön die Zahlen.
1: Sind da auch rosa Zahlen dabei?
0: Nein.
1: Okay. Aber ich fange an.
0: Bitte.
1: Nee, doch Sie.
0: Okay. 9.
1: 1,
0: 8,
1: 2,
0: 7,
1: 3,
0: 6,
1: 4,
0: 5,
1: gewonnen!
0: Majestät!
4: Ach, da ist er ja!
0: Oh nein,
4: mein Gott, was hat er denn gesagt?
0: Was soll denn das jetzt?
4: Naja, nun komm, wir wollten doch Gassi gehen.
0: Ganz ernsthaft.
4: Komm, wir gehen jetzt schön Gassi. Jetzt gehst du Gassi. Wir gehen jetzt Gassi. So, jetzt hier, Bein hoch.
0: Nicht hier nicht.
4: Da.
1: Es soll nicht gelacht werden.
4: Es soll aufhören zu lachen.
1: Das ist ein Befehl.
4: Es soll sich die Haut mit der Lotion einreiben.
0: Und hier, guck mal. Hier scheiße ich nachher hin.
1: Was haben wir hier? Hallöchen.
4: Hallöchen.
1: Wollen Sie sich vielleicht setzen?
4: Oh, ist aber sehr aufdringlich von Ihnen, ne? Was machen Sie denn da?
1: Ich wollte Ihnen den Stuhl nach vorne schieben.
4: Ich dachte, wir wollten uns setzen.
0: Gott!
1: Bah! Wow! Tolles Kleid!
4: Nicht wahr?
1: Und diese Punkte!
4: Diese Punkte? Diese Soll ich Punkte? Was verraten, wenn ich mich drehe? Dann wären es Striche.
1: Ah, toll!
4: Aber das mache ich gar nicht so oft.
1: Warum nicht?
4: Es trägt zu sehr auf. Oh. Ach mein Gott, jetzt ist er weg. Muss ich wieder suchen.
1: Wir helfen.
4: Oh, das ist aber nett. Muss ich nicht allein suchen.
1: Helfen zu suchen.
4: Komm, sucht mal schön. Psst. Such. So, dann sind wir jetzt unter uns. Dann könnten wir ja jetzt auch so ein bisschen mal... Das heißt,
1: Was war denn das?
4: Bin ich...
0: Mein Gott.

0: Dimension ist sehr eng.
1: Hallöchen!
0: Es ist 12:05 Uhr, mein Freund.
2: Was?
0: Brandwein. Detlef Brandwein.
2: Hallöchen.
0: Mitkommen! Da rein jetzt!
2: Doch, geh da rein!
0: Geh jetzt sofort da rein!
2: Nein!
0: Sofort da rein!
2: Da werden immer die Nippel so steif.
1: Fifi!

0: Brandweiler, ja! Wie ist dein Vorname?
1: Semino Brandweiler.
0: Du Scheiße!
1: Und hier wird gesungen, denn das ist das, was zählt.
0: Ja, komm, egal. Wirf ihn jetzt meine schöne in den Kühlschrank und halt mal die Fresse. Nee, komm mal.

0: Menschen wollen ihr Leben zermarschen.
1: Mein Gott, was für eine Scheiße. Jetzt fährt der Mist hier nicht los, verdammt nochmal. Was ist denn mal los? Wo muss ich denn? Wenn man mal kann, Scheiße.
2: Es startet nicht.

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0: Hallihallo, Hallöchen! Der Kopf macht mich fertig. Toll, toll, toll. Und auch ihr, meine lieben Verrückten. Kuckuck. So, jetzt rudern wir mal zum anderen Ufer. Herzlich willkommen zu unserem Brückentag. Hey!
1: Hallo!
0: Oh Gott!
1: Hallo!
0: Hallo?
1: Ich komme hier nicht raus.
0: Ich war noch gar nicht drin.